Und ich sah einen neuen Himmel und eine neue Erde. Denn der erste Himmel und die erste Erde sind vergangen, und das Meer ist nicht mehr. Und ich sah die heilige Stadt, das neue Jerusalem von Gott aus dem Himmel.

Und er sprach zu mir, es ist geschehen. Ich bin das A und das O, der Anfang und das Ende. Ich will dem Durstigen geben von der Quelle des lebendigen Wassers.

heute, wenn ihr seine Stimme hören werdet, so verstocket eure Herzen nicht, sondern ermahnt euch selbst alle Tage, solange es heute heißt, dass nicht jemand unter euch verstockt werde durch den Betrug der Sünde. Denn wir haben an Christus Anteil bekommen, wenn wir die Zuversicht haben,

Herr, du durchschaust mich, du kennst mich durch und durch. Ob ich sitze oder stehe, du weißt es. Aus der Ferne erkennst du, was ich denke. Ob ich gehe oder liege, du siehst mich. Mein ganzes Leben ist dir vertraut. Schon bevor ich rede, weißt du, was ich sagen will. Von allen Seiten umgibst du mich und hältst deine schützende Hand über mir. Dass du mich so genau kennst, unbegreiflich ist es, zu hoch, ein unergründliches Geheimnis. Wie könnte ich mich dir entziehen? Wohin könnte ich fliehen, ohne dass du mich siehst? Stiege ich in den Himmel hinauf? Du bist da. Wollte ich mich im Totenreich verbergen? Auch dort bist du.

eilte ich dorthin, wo die Sonne aufgeht, oder versteckte mich im äußersten Westen, wo sie untergeht, dann würdest du auch dort mich führen und nicht mehr loslassen. Wünschte ich mir, völlige Dunkelheit soll mich umhüllen. Das Licht um mich her soll zur Nacht werden. Für dich ist auch das Dunkel nicht finster. Die Nacht scheint so hell wie der Tag und die Finsternis so strahlend wie das Licht. Du hast mich geschaffen. Im Leib meiner Mutter hast du mich gebildet. Herr, ich danke dir dafür, dass du mich so wunderbar und einzigartig gemacht hast. Großartig ist alles, was du geschaffen hast, das erkenne ich. Schon als ich im Verborgenen Gestalt annahm, unsichtbar noch, kunstvoll gebildet im Leib meiner Mutter, da war ich dir dennoch nicht verborgen. Als ich gerade erst entstand, hast du mich schon gesehen. Alle Tage meines Lebens hast du in dein Buch geschrieben, noch bevor einer von ihnen begann. Deine Gedanken sind zu schwer für mich, o Gott. Es sind so unfassbar viele. Sie sind zahlreicher als der Sand am Meer. Wollte ich sie alle zählen, so käme ich doch nie an ein Ende. Durchforsche mich, o Gott, und sieh mir ins Herz. Prüfe meine Gedanken und Gefühle. Sieh, ob ich in Gefahr bin, dir untreu zu werden, dann hol mich zurück auf den Weg, den ich gehe.

Fürchte dich nicht, denn ich habe dich erlöst. Ich habe dich bei deinem Namen gerufen, du bist mein. Wenn du durchs Wasser gehst, will ich bei dir sein, dass dich die Ströme nicht ersäufen sollen. Und wenn du ins Feuer gehst, sollst du nicht brennen, und die Flamme soll dich nicht versengen. Ich bin der Herr, dein Gott.

Gott spricht zu uns durch die Natur und die Offenbarung, durch seine Vorsehung und den Einfluss seines Geistes. Doch das allein reicht noch nicht aus. Es ist auch notwendig, dass wir unser Herz vor ihm ausschütten. Um geistliches Leben und Kraft zu haben, brauchen wir engen Umgang mit unserem himmlischen Vater. Unsere Gedanken mögen zu ihm gezogen werden. Wir mögen über seine Werke, seine Barmherzigkeit und seine Segnungen nachdenken, doch das bedeutet noch nicht, im vollsten Sinne mit ihm zu sprechen. Mit Gott zu sprechen, heißt, ihm das zu sagen, was tatsächlich in unserem Leben geschieht. Beten bedeutet, Gott unser Herz wie einem Freund zu öffnen. Nicht, weil es notwendig wäre, Gott zu sagen, wer oder was wir sind. Nein, sondern damit wir fähig werden, ihn zu empfangen. Das Gebet holt nicht Gott zu uns herunter, es hebt uns zu ihm hinauf. Als Jesus auf der Erde war, lehrte er seine Jünger, wie sie beten sollten. Er wies sie an, Gott ihre täglichen Bedürfnisse mitzuteilen und alle ihre Sorgen bei ihm abzulegen. Und seine Zusicherung, dass ihre Bitten erhört würden, gilt auch uns. Jesus betete oft, als er unter den Menschen lebte. Unser Heiland identifizierte sich mit unseren Bedürfnissen und Schwächen, indem er ein Bittender wurde. Auch er ging mit seinen Bitten zu Gott und bat seinen Vater um neue Kraft, um für seine Pflichten und Schwierigkeiten gewappnet zu sein. Er ist in allem unser Vorbild. In all unseren Schwachheiten ist er unser Bruder und wurde in allem versucht wie wir. Doch als der Sündlose schreckte er von Natur aus vor dem Bösen zurück. Er erduldete Kämpfe und Seelenqual in einer Welt der Sünde. Sein Menschsein machte das Gebet.

Bet für ihn zu einer Notwendigkeit und zu einem Vorrecht. In der Zwiesprache mit seinem Vater fand er Trost und Freude. Wenn er, der Heiland der Menschen, der Sohn Gottes, spürte, dass er das Gebet brauchte, wie viel mehr sollte uns schwachen, sündhaften Sterblichen bewusst sein, wie sehr wir inniges, beständiges Gebet brauchen. Menschen, die das Gebet vernachlässigen, werden von der Finsternis des Bösen umgeben. Die Versuchungen, die der Feind ihnen einflüstert, verleiten sie zur Sünde. Und das alles nur, weil sie nicht von dem Vorrecht Gebrauch machen, das Gott ihnen mit dem Gebet geschenkt hat. Warum beten die Söhne und Töchter Gottes so ungern, wodurch das Gebet der Schlüssel in der Hand des Glaubenden ist? Mit ihm können sie das Vorratshaus des Himmels öffnen, in dem die grenzenlosen Reichtümer des Allmächtigen aufgehäuft sind. Wenn wir nicht unaufhörlich beten und immerzu auf der Hut sind, laufen wir Gefahr, sorglos zu werden und vom richtigen Weg abzukommen. Der Feind versucht beständig, uns den Weg zum Gnadenthron zu versperren. Damit will er verhindern, dass wir durch ernstes Bitten und aufrichtigen Glauben Gnade und Kraft erhalten, um der Versuchung zu widerstehen. Es gibt bestimmte Bedingungen, unter denen wir erwarten können, dass Gott unser Gebet hören und beantworten wird. Eine Grundbedingung ist, dass wir spüren, wie sehr wir seine Hilfe brauchen. Er hat verheißen, ich werde Wasser auf das Durstige gießen und Ströme auf das Dürre. Haben wir Unrechtes im Herzen vor oder halten wir an einer uns bekannten Sünde fest, wird uns der Herr nicht erhören. Doch das Gebet eines reuigen, gebrochenen Herzens nimmt er immer an. Wenn wir jedes uns bekannte Unrecht in Ordnung gebracht haben, dann dürfen wir darauf vertrauen, dass Gott unser Gebet beantworten wird. Mit unseren eigenen Leistungen können wir uns niemals Gottes Gunst erwerben. Allein die Würdigkeit Jesu wird uns retten. Nur sein Blut wird uns reinigen. Und dennoch ist es unsere Aufgabe, die Bedingungen zu erfüllen, um bei Gott angenommen zu werden. Eine weitere Bedingung für siegreiches Gebet ist der Glaube. Wer zu Gott kommt, muss glauben, dass er ist und dass er die belohnen wird, welche ihn suchen. Jesus sagte zu seinen Jüngern, alles, was ihr auch immer im Gebet erbittet, glaubt, dass ihr es empfangt, so wird es euch zuteil werden. Nehmen wir ihn beim Wort? Die Zusicherung Gottes ist weitreichend und grenzenlos. Treu ist, der sie gegeben hat. Wenn wir um etwas bitten und es nicht sofort erhalten, sollten wir dennoch glauben, dass der Herr uns hört und unsere Gebete beantworten wird. Wir sind so fehlbar und kurzsichtig, dass wir manchmal um Dinge bitten, die für uns kein Segen wären. Und unser himmlischer Vater beantwortet unsere Gebete in seiner Liebe so, dass er uns gibt, was das Beste für uns ist, nämlich das, was wir uns selbst wünschen würden, könnten wir alle Dinge mit von Gott erleuchteten Augen so sehen, wie sie wirklich sind. Werden unsere Gebete scheinbar nicht erhört, dann müssen wir uns an der Verheißung festklammern, denn die Zeit der Erhörung wird mit Sicherheit kommen und wir werden den Segen erhalten, den wir am meisten brauchen. Wenn wir zu Gott kommen und ihn um Barmherzigkeit und Segen bitten, dann sollte unser Herz von Liebe und Vergebungsbereitschaft erfüllt sein. Wie können wir beten und vergib uns unsere Schuld, wie auch wir vergeben unseren Schuldigern und gleichzeitig Unversöhnlichkeit im Herzen hegen? Wenn wir erwarten, dass unsere eigenen Gebete erhört werden, müssen wir den anderen in gleicher Weise und gleichem Maße vergeben, wie wir Vergebung erhoffen. Auch Beharrlichkeit im Gebet ist eine Bedingung für Gebetserhörungen. Wollen wir im Glauben und in der Erfahrung wachsen, brauchen wir das beständige Gebet. Wir müssen beharrlich im Gebet sein, ausdauernd im Gebet und mit Danksagung wachen.

Petrus ermahnt die Gläubigen, besonnen zu sein und nüchtern zum Gebet. Bete im Kämmerlein. Und wenn du an deine tägliche Arbeit gehst, dann erhebe dein Herz oft zu Gott. So lebte Henoch mit Gott. Diese stillen Gebete steigen wie kostbarer Weihrauch vor den Gnadenthron. Satan kann den nicht überwinden, dessen Herz auf Gott gerichtet ist.

zu erheben. Im Gedränge der Straßen oder mitten in einer geschäftlichen Verabredung können wir eine Bitte hinauf zu Gott senden und um göttliche Führung bitten, so wie es Nehemia tat, als er mit seinem Anliegen vor König Artaxerxes war. Überall, wo wir sind, können wir ein Kämmerlein der Gemeinschaft mit Gott finden. Unsere Herzenstür sollten wir immer offen halten und Jesus einladen, zu uns zu kommen und als himmlischer Gast im Herzen zu bleiben. Auch wenn uns eine vergiftete, verdorbene Atmosphäre umgibt, brauchen wir ihren Gestank nicht einzuatmen. Wir können vielmehr in der reinen Luft des Himmels leben. Indem wir uns durch ernsthaftes Gebet in Gottes Gegenwart erheben, können wir jede Tür zu unreinen Vorstellungen und unheiligen Gedanken schließen. Wessen Herz offen für Gottes Hilfe und Segen ist, der wird in einer heiligeren als der irdischen Atmosphäre leben und beständige Gemeinschaft mit dem Himmel haben.

Erzähl Gott deine Nöte, Freuden, Sorgen, deinen Kummer und deine Ängste. Du kannst ihn nicht belasten. Du kannst ihn nicht ermüden. Ihm, der die Haare auf deinem Kopf zählt, sind die Bedürfnisse seiner Kinder nicht gleichgültig. Die Beziehung zwischen Gott und jedem Menschen ist so tiefgehend und ausgeprägt, als gäbe es keine andere Person sonst auf der Erde, für die er sorgen würde. Als wäre sie die einzige, für die er seinen geliebten Sohn gegeben hat. Jesus sagte: Ich habe euch erwählt, damit der Vater euch gibt, was auch immer ihr ihn bitten werdet in meinem Namen. Doch im Namen Jesu zu beten bedeutet mehr, als am Anfang oder Ende des Gebets seinen Namen zu nennen. Es bedeutet, in Jesu Sinn und Geist zu beten und an seine Verheißungen zu glauben, sich auf seine Gnade zu verlassen und seine Werke zu tun. Gott will nicht, dass irgendjemand von uns zum Einsiedler oder Mönch wird und sich aus der Welt zurückzieht, um sich der Anbetung zu widmen. Unser Leben muss wie das Leben Christi sein, zwischen der Einsamkeit der Berge und der Menschenmenge. Wer ausschließlich betet, wird bald ganz aufhören zu beten oder seine Gebete werden zu einer formalen Routine werden. Wenn sich die Menschen aus dem sozialen Leben zurückziehen, weg von dem Platz, wo sie ihre christliche Pflicht tun und ihr Kreuz tragen sollen, wenn sie nicht mehr ernstlich für den Meister wirken, der so ernstlich für sie wirkte, verlieren ihre Gebete an Inhalt und sie haben keinen Anreiz mehr zur Hingabe.

Ihre Gebete werden selbstbezogen und selbstsüchtig sein. Sie werden unfähig, für die Bedürfnisse der Menschheit oder den Aufbau des Reiches Christi zu beten und um Kraft für ihre Arbeit zu ringen. Unsere Anbetung sollte nicht nur aus Bitten und Empfangen bestehen. Lasst uns nicht ständig nur an unsere Bedürfnisse denken und niemals an die Wohltaten, die wir empfangen. Wer Dank opfert, der ehrt mich. Lasst uns ehrfürchtig und freudig vor unseren Schöpfer kommen mit Dankliedern und Lobgesang.

0: I want to talk to you about trust this morning.
1: Wir wollen heute Morgen über Vertrauen sprechen.
0: The kind of trust,
1: die Art von Vertrauen,
0: that we find in Job,
1: die wir in dem Buch Hiob finden.
0: Chapter 13,
1: Hiob Kapitel 13,
0: Verse 15.
1: Vers 15.
0: Though he slay me, yet will I trust in him.
1: Auch wenn er mich schlägt, so will ich ihm dennoch vertrauen.
0: Do we have this kind of trust in God?
1: Haben wir diese Art von Vertrauen in Gott?
0: Though he slay me, yet will I trust in him.
1: Wenn er mich auch schlägt, so will ich ihm dennoch vertrauen.
0: Well, this is quite a trust.
1: Das ist ein ganz schönes Vertrauen.
0: Job's trust was rooted in his experience with God.
1: Hiobs Vertrauen ruhte in seiner Erfahrung mit Gott.
0: When the Lord permitted Satan to destroy everything he had.
1: Als Gott dem Satan erlaubte, dass er alles von Hiob zerstörte, was er besaß.
0: He still had trust in God.
1: Vertraute er trotzdem dennoch in Gott.
0: And this is the kind of trust we're going to have in the last days of this earth's history.
1: Und das ist diese Art von Vertrauen, was wir in dieser letzten Zeit der Weltgeschichte auch benötigen werden.
0: Everything will be destroyed, everything will be taken away from us.
1: Alles von uns wird zerstört und alles wird von uns genommen werden.
0: We're going to be hunted like animals.
1: Wir werden wie Tiere gejagt werden.
0: And we're going to have a trust in God.
1: Und wir brauchen Vertrauen in Gott.
0: Let's look at a few Bible texts this morning.
1: Lasst uns ein paar Bibelverse heute Morgen anschauen.
0: Turn with me to the Psalms.
1: Lasst uns zum Buch der Psalme wenden.
0: Chapter 40.
1: Kapitel 40.
0: And we're going to read a few verses starting in verse 1.
1: Und wir beginnen mit dem Vers 1 und 2.
0: I waited patiently for the Lord, and he inclined unto me and heard my cry.
1: Beharrlich habe ich auf den Herrn geharrt, da neigte er sich zu mir und er hörte mein Schreien.
0: He brought me up also out of a horrible pit, out of the miry clay, and set my feet upon a rock and established my goings.
1: Er zog mich aus der Grube des Verderbens, aus dem schmutzigen Schlamm, und stellte meine Füße auf einen Fels. Er machte meine Schritte fest.
0: And he hath put a new song in my mouth, even praise unto our God. Many shall see it and fear and shall trust in the Lord.
1: Und gab mir ein neues Lied in meinen Mund, ein Lob für unseren Gott. Das werden viele sehen und sich fürchten und werden auf den Herrn vertrauen.
0: Blessed is that man that maketh the Lord his trust.
1: Wohl dem, der sein Vertrauen auf den Herrn setzt.
0: Now some of us have had a more, I don't know if you can translate this. Checkered past.
1: Checkered past.
0: All right, let's use another word. Some of us have had a I'm at loss for a word here. We have had a worse lifestyle than others.
1: Einige von uns hatten einen schlimmeren Lebensstil in der Vergangenheit als andere.
0: Okay, I was one of them.
1: Ich war einer von ihnen.
0: I was in a horrible pit. I was in miry clay.
1: Ich war wirklich in dieser schrecklichen Grube und dem schmutzigen Schlamm.
0: Some of you have grown up in the Christian faith. I did not.
1: Einige von euch sind im christlichen Glauben aufgewachsen. Ich nicht.
0: But the Lord took me out of that.
1: Aber der Herr hat mich dort herausgeholt.
0: And he put a new song in my mouth.
1: Und er hat mir ein neues Lied in den Mund gegeben.
0: And others have heard that new song.
1: Und andere haben dieses neue Lied gehört.
0: Through my testimony, what God has done for me.
1: Durch mein Zeugnis, was der Herr mit mir getan hat.
0: And because the Lord has done that for me, by his grace, I'm putting my trust and my faith in him.
1: Und weil der Herr dies für mich getan hat, deswegen lege ich meinen Glauben

0: mein Vertrauen in ihn.
1: Turn with me to the Psalms 118.
0: Wir wollen uns jetzt Psalm 118 anschauen.
1: And here's something that we don't want to put our trust in.
0: Und dort wird uns etwas beschrieben, wo wir unser Vertrauen nicht drauflegen wollen.
1: Verses 8 and 9.
0: Verse
1: 118, verse 8 and 9.
0: Verse 8 und 9.
1: And by the way, in the English, verse 8 is the exact middle of the Bible.
0: Und einfach mal so als Nebenbemerkung, der Vers 8 ist in der englischen Bibel genau in der Mitte der Bibel.
1: Verse 8, it is better to trust in the Lord than to put confidence in man.
0: Vers 8 sagt es, besser ist, bei dem Herrn Schutz zu suchen, als sich auf Menschen zu verlassen.
1: It is better to trust in the Lord than to put confidence in princes.
0: Besser ist, bei dem Herrn Schutz zu suchen, als sich auf Fürsten zu verlassen.
1: We cannot put trust and confidence in anything that's external.
0: Wir können auf nichts Äußerliches oder Weltliches unser Vertrauen und unsere Zuversicht setzen.
1: All of our trust and confidence has to be in the Lord.
0: All unser Vertrauen, all unsere Zuversicht muss im Herrn sein.
1: Turn with me to Matthew 20.
0: Wir schlagen jetzt Matthäus 20 auf.
1: The first part of Matthew 20 is the parable of the 11th hour worker.
0: Der erste Teil von Matthäus Kapitel 20 spricht über die Arbeiter im Weinberg zur 11. Stunde.
1: Do you know what 11th stands for in the scripture?
0: Wisst ihr, was die 11. Stunde in der Schrift bedeutet?
1: You see, the language of the scripture is not arbitrary.
0: Die Sprache und die Ausdrucksweise der Bibel ist nicht einfach nur zufällig.
1: It has meaning, it's specific.
0: Sondern es ist ganz spezifisch und hat eine bestimmte Bedeutung.
1: So 11th has some significance.
0: Die 11. Stunde hat also eine Bedeutung.
1: What does it mean?
0: Was bedeutet es?
1: Well, if you look at it, this is what you will find.
0: Wenn wir uns es anschauen, finden wir Folgendes.
1: In the 11th year the temple was finished.
0: Im 11. Jahr wurde der Tempelbau beendet.
1: In the 11th year, Jezebel was slain.
0: Im 11. Jahr wurde Isabel erschlagen.
1: In the 11th year, Jerusalem was destroyed.
0: Im 11. Jahr wurde Jerusalem zerstört.
1: And in the 11th year, Tyre and Egypt were also judged and destroyed.
0: Und im 11. Jahr wurden auch Tyrus und Ägypten gerichtet und zerstört.
1: So 11 in the scripture signifies the end and finality.
0: In der Bibel bedeutet somit die Zahl 11 das Ende, das Schlusslicht.
1: Each one of these has a corresponding application to the time we're living in.
0: Und all diese Dinge haben auch eine Entsprechung für uns in der Endzeit.
1: So for example, the temple was finished in the 11th year.
0: Zum Beispiel, der Tempelbau wurde im 11. Jahr beendet.
1: In the end, because 11 is the end, the final.
0: Am Ende, also weil die Zahl 11 bedeutet Ende oder Schluss.
1: Look at Romans.
0: Lasst uns mal Römer aufschlagen.
1: Chapter 9.
0: Römer Kapitel 9.
1: Are we in the end?
0: Leben wir am Ende?
1: Verse 28.
0: Vers 28.
1: See, the Lord is building another temple.
0: Der Herr baut einen anderen Tempel.
1: Verse 28. For he will finish the work and cut it short in righteousness, because a short work will the Lord make upon the earth.
0: Dort heißt es, denn eine abschließende und beschleunigte Abrechnung in Gerechtigkeit wird der Herr durchführen. Ja, eine summarische Abrechnung über das Land.
1: The Lord is building a temple of lively stones, living stones.
0: Der Herr ist dabei, einen Tempel aus lebendigen Steinen zu bauen.
1: We are the stones.
0: Wir sind diese Steine.
1: We're in the 11th hour.
0: Wir leben in dieser 11. Stunde.
1: God is going to finish his work and cut it short in righteousness.
0: Gott wird sein Werk beenden und sogar beschleunigen.
1: Jezebel represents all false religion.
0: Isabel bedeutet alle falschen Religionen.
1: And

0: All false religion is going to be destroyed.
1: Und alle falschen Religionen werden auch zerstört werden.
0: Jerusalem was destroyed in the 11th hour.
1: Jerusalem wurde
0: was destroyed in the 11th hour. In the 11th year, excuse me.
1: Jerusalem wurde auch im 11. Jahr zerstört.
0: Turn to Matthew 24.
1: Da schauen wir uns Matthäus 24 zu an.
0: Jerusalem represents the church.
1: Jerusalem repräsentiert die Gemeinde.
0: Just before Matthew 24, we'll start in Matthew 23, verse 38.
1: Wir beginnen schon in Matthäus 23, Vers 38.
0: The Lord said, "Behold, your house is left unto you desolate."
1: Der Herr spricht, siehe, euer Haus wird euch verwüstet gelassen werden.
0: The disciples were surprised.
1: Die Jünger waren überrascht.
0: They didn't quite understand.
1: Sie verstanden es nicht wirklich.
0: So in Matthew 24, verse 1,
1: so sagt dann Jesus in Matthäus 24, 1,
0: and Jesus went out and departed from the temple, and his disciples came to him for to show him the buildings of the temple.
1: Dort sagt es, und Jesus trat hinaus und ging vom Tempel hinweg, und seine Jünger kamen herzu, um ihm die Gebäude des Tempels zu zeigen.
0: Verse 2,
1: Vers 2,
0: and Jesus said unto them, see ye not all these things?
1: Jesus aber sprach zu ihnen, seht ihr nicht dies alles?
0: Verily I say unto you,
1: wahrlich, ich sage euch,
0: there shall not be left here one stone upon another that shall not be thrown down.
1: Hier wird kein Stein auf dem anderen bleiben, der nicht abgebrochen wird.
0: Their concept of the church was external.
1: Ihr Verständnis von der Gemeinde war ein äußerliches, ein weltliches Verständnis.
0: Oh, Lord, look at this magnificent building.
1: Sie sagten, Herr, schau dir dieses wunderbare Gebäude an.
0: How can you say your house is left unto you desolate?
1: Wie kannst du da sagen, euer Haus wird euch verwüstet lassen?
0: He said, this house, there's not going to be one stone left upon another. Everything's going to be destroyed.
1: Jesu Antwort darauf ist, kein Stein wird auf den anderen bleiben. Es wird einfach komplett zerstört werden.
0: And oftentimes we put our trust in that which is external.
1: Und oftmals setzen wir unser Vertrauen auf die Dinge, die äußerlich sind.
0: The church is not a building.
1: Die Gemeinde ist kein Gebäude.
0: The church is not an institution.
1: Die Gemeinde ist auch kein Institut.
0: It's not even a denomination.
1: Nicht einmal eine Denomination.
0: It's not schools, it's not publishing houses, it's not hospitals, it's not any of that.
1: Es besteht nicht in Schulen, Verlagshäusern und dergleichen.
0: In Jeremiah chapter 7 verse 4, the Jews said, "The temple of the Lord, the temple of the Lord, the temple of the Lord are these."
1: In Jeremia 7 Vers 4 sagen dort die Ältesten, der Tempel des Herrn, der Tempel des Herrn, der Tempel des Herrn sind diese hier.
0: Their concept was external.
1: Ihr ganzes Konzept und Verständnis war aufs Äußerliche ausgerichtet.
0: What is the temple of the Lord?
1: Was ist der Tempel des Herrn?
0: What know ye not that ye are the temple of God?
1: Wisst ihr nicht, dass ihr ein Tempel Gottes seid?
0: We are temples.
1: Wir sind die Tempel.
0: Everything is coming to its conclusion.
1: Alles kommt zu seiner zu seinem Ende.
0: Do not put any confidence in anything that is external.
1: Setz deine Zuversicht auf nichts, was etwas Äußerliches ist.
0: You have to trust in the Lord.
1: Wir müssen dem Herrn vertrauen.
0: Well, let's go back to Matthew 20.
1: Lasst uns zu Matthäus 20 zurückgehen.
0: So, you know the parable, the owner of the vineyard went to the marketplace and he hired laborers, and then he went back and he got some more, and he went back and he got some more.
1: Ihr kennt alle das Gleichnis, wo der Besitzer des Weinbergs zum Marktplatz geht und dort seine Arbeiter holt und wieder zurückgeht, noch mehr Arbeiter holt und so weiter.
0: Verse 6, and about the 11th hour he went out and found others standing idle and saith unto them, why stand ye here all the day idle?
1: Vers 6, als er aber um die 11. Stunde ausging, fand er andere untätig dastehen und sprach zu ihnen,

0: Warum steht ihr hier den ganzen Tag untätig?
1: Now they weren't there at the other calls for laborers. They came later.
0: Diese Leute hier in diesem Vers beschrieben waren nicht da, als der Weinbergbesitzer schon die vorigen Male dort war, um seine Arbeiter zu holen und zu berufen.
1: They say unto him, because no man hath hired us.
0: Sie sagen zu ihm, es hat uns niemand eingestellt.
1: He saith unto them, go ye also into the vineyard.
0: Er spricht zu ihnen, geht auch ihr in den Weinberg.
1: And whatsoever is right, that shall ye receive.
0: Und was recht ist, das werdet ihr empfangen.
1: They didn't ask questions.
0: Sie stellten keine Fragen.
1: Well, what's the pay today?
0: Fragten nicht, und was wird dann unser Lohn heute sein?
1: He said, go to work.
0: Er sagte, geht arbeiten.
1: And they went.
0: Und sie gingen.
1: And they trusted in him.
0: Und sie vertrauten ihm.
1: To do what was right by them.
0: Dass er ihnen gegenüber das Richtige tun würde.
1: And they probably thought, well, at the end of the day, we won't get a penny, but we'll get something.
0: Und sie dachten bestimmt, am Abend werden wir etwas bekommen, was er uns zusieht.
1: But what did they get at the end of the day?
0: Was bekamen sie am Ende?
1: Every man got a penny.
0: Jeder bekam seinen Lohn.
1: They got a full day's wages for just a little bit of work.
0: Sie bekam den gesamten Lohn für nur ein bisschen an Arbeit, was sie geleistet hatten.
1: The Lord does not necessarily reward us according to what we do or how much we do.
0: Jeder bekam seinen Denar, ob das die ersten oder die letzten Arbeiter waren. Jesus belohnt uns nicht notwendigerweise nach dem, was wir tun oder was wir leisten.
1: If we trust him,
0: wenn wir ihm vertrauen,
1: he rewards us according to his purpose.
0: Wird er uns nach seiner Vorsehung, nach seinen Absichten belohnen.
1: All of us are saved the same way, by grace.
0: Wir werden alle auf die gleiche Art und Weise gerettet, nämlich durch Gnade.
1: What is grace?
0: Was ist Gnade?
1: Is it something that we can understand?
0: Ist es etwas, was wir wirklich verstehen können?
1: Or is it some mystical word that we use in Christianity, but we really don't know what it means?
0: Oder ist es irgendein mystisches, geheimnisvolles Wort, was wir in der Christenheit verwenden, aber gar nicht wirklich verstehen, was es bedeutet?
1: Grace is the transforming and enlightening power of the Holy Spirit in your life.
0: Gnade ist die umwandelnde und erleuchtende Kraft des Geistes in unserem Leben.
1: Now that's practical.
0: Das ist etwas Praktisches.
1: And you can understand that.
0: Jeder von uns kann das verstehen.
1: The grace of God changes us.
0: Die Gnade Gottes verändert uns.
1: Enlightens us.
0: Erleuchtet uns.
1: Empowers us.
0: Bevollmächtigt uns.
1: It's very real.
0: Es ist etwas wirklich sehr Reales.
1: And so this parable is talking about the way God treats people.
0: Und so zeigt es uns, dass dieses Gleichnis darüber spricht, wie Gott Menschen behandelt.
1: The 11th hour workers didn't work for a whole day's wages. They didn't deserve it.
0: Die Leute, die hier gearbeitet haben zur 11. Stunde arbeiteten nicht den ganzen Tag. Sie verdienten es eigentlich nicht.
1: But they received it because the Lord of the vineyard was generous.
0: Aber sie erhielten dennoch den vollen Lohn, weil der Besitzer des Weinberges ein großzügiger Mann war.
1: We have to have this kind of trust.
0: Wir auch brauchen dieses Vertrauen.
1: No matter what.
0: Ganz gleich, was geschieht.
1: Whatsoever is right,
0: was auch immer recht ist,
1: that shall ye receive.
0: Das sollt ihr empfangen.
1: No questions.
0: Da gibt's keine Fragen.
1: No doubt.
0: Keine Zweifel.
1: The Lord of the vineyard is good.
0: Der Herr des Weinbergs ist gut.
1: Do you trust him?
0: Vertraust du ihm?
1: Here's a psalm that's meaningful to me.
0: Wir schlagen jetzt einen Psalm auf, der mir persönlich sehr bedeutsam ist.
1: Psalm 37.
0: Psalm 37.
1: Verse 25.
0: Vers 25.
1: Everybody

0: more than 50 years old, please stand up.
1: Jeder in diesem Raum heute Morgen, der über 50 ist, bitte steht einmal auf.
0: Well, we are many.
1: Wir sind viele.
0: All right, here is God's promise to us.
1: Hier ist Gottes Verheißung für uns.
0: 37 verse 25.
1: 37 Vers 25.
0: I have been young and now am old.
1: Ich bin jung gewesen und alt geworden.
0: Yet I have not seen the righteous forsaken nor his seed begging bread.
1: Doch habe ich nie den Gerechten verlassen gesehen oder seinen Samen um Brot betteln.
0: This is a promise to us.
1: Dies ist eine Verheißung für uns.
0: Everyone who stood up.
1: Jeder, der aufgestanden ist.
0: Have you ever begged bread?
1: Habt ihr jemals um Brot gebettelt?
0: Have you?
1: Habt ihr?
0: I haven't.
1: Ich hab's bisher nicht.
0: Even when I didn't know the Lord.
1: Selbst als ich den Herrn noch nicht einmal kannte.
0: He always took care of me.
1: Hat er sich schon immer um mich gesorgt.
0: So those who are younger than 50.
1: Also all diejenigen, die unter 50 sind.
0: You have a multitude of witnesses.
1: Ihr habt ja eine große Wolke an Zeugen.
0: That the Lord will not forsake us.
1: Dass der Herr uns nicht verlassen wird.
0: And we don't have to beg bread.
1: Und wir werden nicht um Brot betteln brauchen.
0: We can trust in the Lord.
1: Wir können dem Herrn vertrauen.
0: Our last passage is in Matthew chapter 6.
1: Unser letzter Bibelvers für heute ist Matthäus Kapitel 6.
0: This is from Jesus' Sermon on the Mount.
1: Dies ist ein Abschnitt von der Bergpredigt.
0: In verses 24.
1: Dort Vers 24.
0: And on.
1: Und weiter noch.
0: No man can serve two masters, for either he will hate the one and love the other, or else he will hold to the one and despise the other. You cannot serve God and Mammon.
1: Niemand kann zwei Herren dienen, denn entweder wird er den einen hassen und den anderen lieben, oder er wird dem einen anhängen und den anderen verachten. Ihr könnt nicht Gott dienen und dem Mammon.
0: We are either going to trust and serve God.
1: Entweder vertrauen wir Gott und dienen ihm.
0: Or we're going to trust and serve Mammon.
1: Oder wir vertrauen und dienen dem Mammon.
0: Especially when it comes time for the mark of the beast.
1: Besonders wenn es zum Malzeichen des Tieres kommen wird.
0: So this is God's word and God's promise and God's power to us today.
1: Dies ist Gottes Wort, seine Verheißung und seine Kraft an uns für heute.
0: Verse 25.
1: Vers 25.
0: Therefore I say unto you.
1: Darum sage ich euch.
0: Take no thought for your life what ye shall eat or what ye shall drink, nor yet for your body what ye shall put on.
1: Sorgt euch nicht um euer Leben, was ihr essen und was ihr trinken sollt, noch um euren Leib, was ihr anziehen sollt.
0: Is not the life more than meat and the body than raiment?
1: Ist nicht das Leben mehr als die Speise und der Leib mehr als die Kleidung?
0: Living is more than the physical necessities of life.
1: Leben ist mehr als einfach nur die körperlichen Bedürfnisse.
0: Behold the fowls of the air.
1: Seht die Vögel des Himmels an.
0: For they sow not, neither do they reap, nor gather into barns. Yet your heavenly Father feedeth them. Are ye not much better than they?
1: Sie säen nicht und ernten nicht, sie sammeln auch nicht in die Scheunen, und euer himmlischer Vater ernährt sie doch. Seid ihr nicht viel mehr wert als sie?
0: Well, we see the birds flying around.
1: Wir sehen, wie die Vögel umherfliegen.
0: And they're eating seeds and they're eating bugs and they're eating worms.
1: Wie sie Samen und Käfer und Würmer fressen.
0: Does that just happen?
1: Passiert das einfach nur so?
0: It happens because God feeds them.
1: Es geschieht deshalb, weil Gott sie ernährt.
0: Are you not much better than they?
1: Seid ihr nicht viel mehr wert als sie?
0: So if the Lord feeds the birds, is he going to feed you?
1: Wenn Gott sich also um die Vögel kümmert und diese ernährt, kümmert er sich dann nicht auch um euch?
0: Is he?
1: Macht er das?
0: When you can't buy or sell, is he going to feed you? When you can't buy or sell,
1: Wenn du nicht mehr kaufen oder verkaufen kannst,

0: sonst wird Gott sich um dich kümmern und dich ernähren.
1: Is he going to feed you?
0: Wird er sich um dich kümmern?
1: Yeah. Amen. You have to have trust in God.
0: Wir brauchen dieses Vertrauen in Gott.
1: Which of you, by taking thought, can add one cubit unto his stature?
0: Wer aber von euch, Vers 27, kann durch sein Sorgen zu seiner Lebenslänge eine einzige Elle hinzusetzen?
1: This means, can you add any length of days to your life?
0: Das heißt, kannst du irgendeine Spanne an Tagen zu deinem Leben hinzufügen?
1: Why take ye thought for raiment?
0: Und warum sorgt ihr euch um die Kleidung, Vers 28?
1: Why take ye thought for raiment?
0: Warum sorgt ihr euch um die Kleidung?
1: Consider the lilies of the field, how they grow.
0: Betrachtet die Lilien des Feldes, wie sie wachsen.
1: They toil not, neither do they spin.
0: Sie mühen sich nicht und spinnen nicht.
1: And yet I say unto you that even Solomon in all his glory was not arrayed like one of these.
0: Vers 29, ich sage euch aber, dass auch Salomo in all seiner Herrlichkeit nicht gekleidet gewesen ist wie eine von ihnen.
1: Wherefore, if God so clothed the grass of the field, which today is and tomorrow is cast into the oven, shall not he much more clothe you, O ye of little faith?
0: Vers 30, wenn nun Gott das Gras des Feldes, das heute steht und morgen in den Ofen geworfen wird, so kleidet, bitte das nicht viel mehr euch tun, ihr Kleingläubigen.
1: Now of course the immediate context of this passage, the Lord is talking about the necessary clothing that we need.
0: Der direkte Kontext, Zusammenhang von diesem Text, da spricht Gott wirklich um das, was wir brauchen für die Kleidung.
1: But what is the deeper meaning?
0: Aber was ist die tiefere Bedeutung davon?
1: What do you think?
0: Was glaubt ihr?
1: What? Yes.
0: Das Kleid der Gerechtigkeit, ja.
1: The deeper meaning is if, you know, it's nothing for the Lord to take care of these things.
0: Wisst ihr, für Gott ist es eigentlich nichts, eine Kleinigkeit, sich um diese Dinge zu kümmern.
1: The deeper meaning is the Lord will give us his robe of righteousness.
0: Aber die tiefere Bedeutung liegt darin, dass Gott uns das Kleid der Gerechtigkeit geben möchte.
1: Therefore,
0: deswegen,
1: take no thought, saying, what shall we eat, or what shall we drink, or wherewithal shall we be clothed?
0: Vers 31, darum sollt ihr nicht sorgen und sagen, was werden wir essen, oder was werden wir trinken, oder womit werden wir uns kleiden?
1: For all these things do the Gentiles seek.
0: Vers 32, denn nach all diesen Dingen trachten die Heiden.
1: For your heavenly Father knoweth that ye have need of all these things.
0: Aber euer himmlischer Vater weiß, dass ihr das alles benötigt.
1: He knows we need clothing, we need food, we need shelter, we need all of these things.
0: Gott weiß, dass wir Nahrung, dass wir Kleidung, dass wir eine Unterkunft brauchen.
1: But do what?
0: Aber was wird uns hier gesagt? Was sollen wir tun?
1: Seek ye first the kingdom of God and his righteousness.
0: Vers 33, trachtet vielmehr zuerst nach dem Reich Gottes und nach seiner Gerechtigkeit.
1: And all these things will be added unto you.
0: So wird euch dies alles hinzugefügt werden.
1: Do you trust the Lord?
0: Vertraust du dem Herrn?
1: This brother right here.
0: Der Bruder hier.
1: Is this your family?
0: Ist das deine Familie?
1: Stand up, please.
0: Steht mal bitte auf.
1: All right, here's a brother and his family.
0: Hier ist nun also unser Bruder und seine Familie.
1: The day is coming, brother.
0: Der Tag wird kommen, Bruder.
1: If you're faithful to God.
0: Wenn du Gott treu sein wirst.
1: And if you receive the seal of God instead of the mark of the beast.
0: Und wenn du das Siegel Gottes bekommst und nicht das Malzeichen des Tieres.
1: How are you going to provide for your family?
0: Wie wirst du für deine Familie sorgen?
1: How are you going to do it?
0: Wie wirst du es tun?
1: How are you going to feed them? How are you going to clothe them? How are you going to protect them?
0: Wie kannst du sie schützen, sie kleiden, sie ernähren?
1: How?
0: Trust in God.
1: Trust in God by faith only.
0: Vertrauen in Gott durch Glauben allein.
1: All right. I want to borrow your daughter, your little daughter.
0: Ich möchte mir mal deine kleine Tochter gerne ausleihen.
1: Okay.

0: Can she come up here?
1: Kann sie mal ganz kurz nach vorne kommen?
0: Come all the way up here, please. What's your name?
1: Wie heißt du?
2: Sophia.
0: Sophia, I have a question for you.
1: Sophia, ich habe eine Frage an dich.
0: Do you worry about where you're going to live?
1: Machst du dir Sorgen darum, wo du einmal leben wirst?
0: Do you even think about it?
1: Denkst du manchmal darüber nach?
0: Yes or no?
1: Ja oder nein?
2: Manchmal.
1: Sometimes.
0: Sometimes, okay. Do you ever worry about where your next meal's coming from?
1: Machst du dir manchmal Sorgen oder fragst du dich, wo die nächste Mahlzeit herkommen wird?
0: It's always there, right?
1: Das Essen ist immer da, oder?
0: Yeah, you don't worry about it, do you?
1: Du machst dir da keine Sorgen drüber, oder?
0: No. How about your clothes?
1: Wie schaut's mit deiner Kleidung aus?
0: Do you ever worry about where you're going to get clothes?
1: Machst du dir manchmal Sorgen darüber, wo du deine Kleidung herbekommen wirst?
2: Nein.
0: No. Why?
1: Warum?
0: Who takes care of all these things?
1: Wer kümmert sich um all diese Dinge?
0: Who takes care of that for you?
1: Wer macht das für dich?
2: Meine Mutter.
1: My mom.
0: Yes, and who else?
1: Und wer noch?
0: God. God. Yes, good. And Papa? Okay. You see, children don't worry about these things.
1: Ihr seht, Kinder machen sich um all diese Dinge gar keine Sorgen.
0: They don't worry about how they're going to eat and how they're going to be dressed and where they're going to live.
1: Sie sorgen sich nicht darum, wo das Essen herkommt, wo sie ihre Kleidung herbekommen, wo sie wohnen werden.
0: Why?
1: Warum?
0: They have a father.
1: Sie haben einen Vater.
0: Papa takes care of everything.
1: Papa sorgt sich um all diese Dinge.
0: I don't worry about where the next meal is coming from. I don't even know how it happens.
1: Ich mache mir keine Gedanken darüber, wo die nächste Mahlzeit herkommt. Ich weiß nicht einmal, wie das geschieht.
0: And that's why Jesus said we have to become like little children.
1: Deswegen ist es, dass Jesus sagt, wir müssen werden wie die Kinder.
0: To have trust and faith in our Father in heaven.
1: Dass wir Glauben und Vertrauen in unseren himmlischen Vater haben.
0: Who knows that we have need of all these things.
1: Der ganz genau weiß, dass wir all dessen bedürfen und nötig haben.
0: Thank you, Sophia.
1: Vielen Dank, Sophia.
0: Take therefore no thought for tomorrow, for tomorrow.
1: Vers 34, darum sollt ihr euch nicht sorgen um den morgigen Tag.
0: For the morrow shall take thought for the things of itself.
1: Denn der morgige Tag wird für das Seine sorgen.
0: Sufficient unto the day is the evil thereof.
1: Jeden Tag genügt seine eigene Plage.
0: Well, I told you this last night.
1: Ich habe euch das gestern Abend schon gesagt.
0: Yesterday is gone.
1: Der gestrige Tag ist vorbei.
0: Tomorrow is not here.
1: Der morgige Tag ist noch nicht da.
0: All we have is now.
1: Alles, was wir haben, besitzen, ist das Jetzt und Heute.
0: Today.
1: Heute.
0: We are saved one day at a time.
1: Wir werden nur einen Tag mit Mal gerettet.
0: We live one day at a time.
1: Wir leben auch nur einen Tag auf einmal.
0: And that's all we have to worry about is today.
1: Und das ist, worum wir uns sorgen müssen, nur um das Heutige.
0: Isn't that wonderful?
1: Ist das nicht wunderbar?
0: I have a brother-in-law.
1: Ich habe einen Schwager.
0: He's in a little bit of financial trouble right now.
1: Der momentan ein bisschen in finanziellen Problemen steckt.
0: He's 3 months behind in his rent.
1: Er ist schon, konnte schon 3 Monate lang jetzt seine Miete nicht bezahlen.
0: Do you think that would be something to worry about?
1: Glaubt ihr, dass das etwas ist, worum man sich Sorgen macht?
0: Oh, what am I going to do?
1: Oh, was werde ich bloß machen?
0: They're going to kick me out.
1: Sie werden mich rausschmeißen.
0: I can just vision it right now, all my furniture piled on the street.
1: Ich kann es mir schon jetzt vorstellen, all meine Möbel auf der Straße dort zusammengehäuft.
0: Well, many of us are faced with these kind of situations.
1: Viele von uns sind solche Art von Situationen nicht ausgesetzt.
0: But we can't do anything about it.
1: Aber wir können daran nichts ändern.
0: Because all we have is today.
1: Weil alles, was wir haben, ist der heutige Tag.
0: So today is the day to trust the Lord.
1: Heute ist also der Tag, an dem wir Gott zu vertrauen haben.
0: And as you trust

0: Anerkenne ihn.
1: And he shall direct thy path.
0: Und er wird deine Wege leiten.
1: May the Lord help each one of us.
0: Möge der Herr einem jeden einzelnen von uns helfen.
1: To have this kind of trust in Jesus.
0: Diese Art von Vertrauen Jesus gegenüber zu haben.
1: May God bless you.
0: Möge Gott uns alle segnen.
1: Amen.
0: Amen.

Es wird den Anschein haben, als fehle die Gemeinde. Zion aber sprach, der Herr hat mich verlassen, der Herr hat meiner vergessen. Kann auch ein Weib ihres Kindleins vergessen, dass sie sich nicht erbarme über den Sohn ihres Leibes? Und ob sie seiner vergesse, so will ich doch deiner nicht vergessen. Satan wird seine Wunder tun, um damit zu betrügen. Er wird seine Macht als die höchste hinstellen. Es mag den Anschein haben, als fiele die Gemeinde, aber sie fällt nicht. Sie bleibt bestehen, während die Sünder in Zion ausgesichtet werden, die Spreu vom kostbaren Weizen getrennt wird. Das ist eine schreckliche Zerreißprobe, doch sie muss stattfinden. Nur solche, die durch das Blut des Lammes und durch das Wort ihres Zeugnisses immer wieder überwunden haben, werden unter den Loyalen und Treuen gefunden. Sie haben weder Flecken noch Makel der Sünde. Keine Lüge ist in ihrem Mund. Die übrigen, die ihre Seelen reinigen, indem sie der Wahrheit gehorchen, werden durch diesen Prüfungsvorgang nur noch stärker. Mitten im Glaubensabfall treten sie in heiligem Schmuck auf. Ich weiß, dass der Herr seine Gemeinde liebt. Sie soll nicht aufgelöst oder in unabhängige Teile zerspalten werden. Dafür gibt es auch nicht den geringsten logischen Grund. Es gibt nicht den geringsten Beweis, dass so etwas geschehen wird. Alle, die auf diese falsche Botschaft hören und versuchen, andere damit zu verseuchen, werden irregeleitet und bereit, schlimmere Täuschungen anzunehmen. Sie werden fehlschlagen. Es ermutigt mich und ich empfinde Segen, wenn mir bewusst wird, dass der Gott Israels immer noch sein Volk anführt und dass er weiterhin mit ihm sein wird, ja, bis ans Ende. Wir können jetzt nicht das Fundament verlassen, das Gott gelegt hat. Wir können jetzt nicht in eine neue Organisation eintreten, denn das wäre der Abfall von der Wahrheit. Die Gemeinde, die bald in ihren schwersten Kampf eintreten wird, wird für Gott der kostbarste Gegenstand auf Erden sein. Die Verschwörung des Bösen wird von unten her kräftig geschürt. Satan wird alle möglichen Vorwürfe gegen die Auserwählten schleudern, die er nicht mit seinen satanischen Tricks und Lügen täuschen und betrügen kann. Wird aber Christus, der zum Fürsten und Erlöser erhöht ist, damit er Israel Buße und Vergebung der Sünden bringe, wird unser Stellvertreter, unser Haupt, sein Herz verschließen oder seine Hand zurückziehen? Wird er sein Versprechen brechen? Nein, nie, niemals.

Und das ist ein sehr interessantes Thema. Und die Wissenschaft sagt ja, dass diese Fossilien Beweise sind für Leben und Evolution über viele Millionen Jahre. Also, wir haben die Steine betrachtet, die verschiedenen geologischen Schichten. Und in diesen geologischen Schichten gibt es Fossilien. Und die Wissenschaft versucht zu erklären, dass diese Fossilien eine Evolution darstellen von einfachen Lebewesen zu komplexen Lebewesen in den oberen Schichten. Jetzt, dies ist nicht wahr. Es gibt keine einfachen Organismen. Es gibt nur komplexe Organismen. Was wir hier haben, ist eine Verschiedenheit von Tieren bei verschiedenen Schichten. Das ist wahr. Aber die untersten sind nicht notwendigerweise primitiv im Vergleich zu den obersten. Es wird geglaubt, dass so 1500 Millionen Jahre her die ersten Eukaryoten entstanden. Das sind einzellige Organismen, die einen Kern haben. Davor waren noch einfache Organismen. Und dann so seit 600 Millionen Jahren fängt die Makroevolution an mit den größeren Tieren. Und diese Zeiten, die sind rein theoretisch. Da sind keine Beweise für diese Zeiten. Die Fossilien geben das Alter der Steine und die Steine geben das Alter der Fossilien. Das ist Zirkel, Argument, und somit kann man nicht beweisen, wie alt die Fossilien sind. Also in den untersten Schichten gibt es Lebewesen, die so aussehen, die leben natürlich heute auch noch. Das sind Meeresorganismen, und in den untersten Schichten sind es meist Organismen, die auf dem Boden wachsen. Wenn man ein bisschen höher geht, dann sind da Lebewesen, die rumschwimmen, aber auch meist unten bleiben. Sitzen also nicht fest. Und wenn man noch höher geht, dann sind es wieder krabbelnde Organismen. Und hier im Devon haben wir schon die Fische. Und noch höher, dann kommen wir zu den Wäldern. Und dann die ersten typischen Landpflanzen, dann die Landestiere und ganz oben die Säugetiere und auch die Vögel. Also wenn ich einen Teich habe in meinem Garten und ein Bulldozer wird verrückt und gießt den zu und ich buddel den auf, nach einer Weile, dann habe ich unten die Lebewesen, die unten gelebt haben, dann vielleicht ein paar Schnecken, die da rumgekrabbelt sind, Fische werden ein bisschen höher drin sein, die waren ja im Wasser, haben da rumgeschwommen. Und noch höher vielleicht meine Ente, die oben auf dem Teich rumschwamm. Muss ich dann annehmen, dass die Schnecke Ursprung gab an den Fisch und der Fisch an die Ente? Ja oder nein? Nein. Nur weil sie in verschiedenen Höhen liegen in dem Gestein, heißt nicht, dass sie so entstanden sind. Und das müssen wir heute Abend mal betrachten. Also eine Fossilienschicht bekommt ihren Namen, weil sie eine bestimmte Fossilie hat. Und die Fossilie gibt den Namen an die Schicht. So, wenn ich jetzt eine bestimmte Fossilie finde und ich finde an einer anderen Stelle die gleiche Fossilie, dann muss ich annehmen, dass die beiden Steine gleich alt sind. Obwohl sie nicht notwendigerweise in der gleichen Reihenfolge liegen. Nur weil die Fossilie da ist, ist es das gleiche Alter. Aber wie alt? Das weiß ich nicht. Und das weiß auch kein anderer, denn man kann diese Schichten nicht radiometrisch datieren. Es sind einfach Sedimente und die können nicht so bearbeitet werden. Und die meisten Fossilien entstehen durch schnelles Begraben, und die meisten, die allergrößten und die größte Anzahl durch Wasser. Wassersedimente. Also es scheint wiederum, dass Wasser eine ganz wichtige Rolle spielte. In den Büchern werden wir oft sehen, dass Fossilien angeblich so entstehen können auch. Hier sind Fossilien, dann ein Vulkanausbruch, sie werden bedeckt mit Staub, nach

nachher formen sie Fossilien und dann durch Erosion werden sie sichtbar und dann kann man sie studieren. Aber es sieht nicht so aus, wenn man die Fossilien im Felde betrachtet. Sie liegen orientiert, genau wie die versteinerten Bäume, in einer bestimmten Richtung durch Wasser gespült. Und wie lange dauert das, bis man endgültig so eine Fossilie bekommt aus einem Lebewesen oder aus irgendeinem anderen nicht steinigen Substanz? Naja, hier ist ein Teddybär. Und wenn man hier den aufhängt in diesem kleinen Bach in Yorkshire, der sehr reichhaltig an Mineralien ist, so wie es nach einer Sintflut sein würde, dann kann man diesen Teddybär sich abholen und nach nur einer kurzen Zeit, wenn sie klein sind, so ein paar Monate, und wenn sie groß sind, nach 12 Monaten kann man sie holen und dann sind sie solider Stein. Also die Fossilie formt sich in ein paar Monaten, es braucht keine Millionen Jahre, und da sind zig Beweise für solche Begehrlichkeiten. Hier ist ein Hut, der ist im Museum in Australien, und dieser Hut besteht aus solidem Stein. Es hat ein Miner, ein Minenarbeiter, vergessen in der Mine, und die Mine wurde nicht mehr gebraucht und die lag so ungefähr 30 Jahre da. Also muss man jetzt annehmen, dass diese Mine, die vor kurzem noch gebraucht wurde, inzwischen Millionen Jahre alt geworden ist und der Hut somit auch. Oder der Hut war eine Fossilie in weniger als 30 Jahren. Ist doch logisch. Ihr müsst selber entscheiden, was ihr da glauben wollt. Hier sind Fossilien von vielen Fischen, die begraben sind. Man sieht noch die Schuppen. Also diese Fische sind ganz schnell begraben. Hier ist einer, wo der Kopf entfernt ist. Wenn der Kopf runter ist, dann heißt das, dieser Fisch ist im Wasser getrieben für ein paar Wochen vielleicht und dann ist er bedeckt worden oder sogar ein paar Tage, denn das erste Ligament, was verfault, ist hier am Hals und dann fällt der Kopf runter. Schuppen fallen auch sehr schnell runter, und wenn der Kopf und alles intakt ist, dann ist dieser Fisch augenblicklich eine Fossilie geworden, so wie der hier. Es wird behauptet, dass wenn Fische starke, knochige Schuppen haben, dann sind sie sehr alt und stammen von Anadazumal, von Millionen Jahre her. Aber hier ist der Sturgeon, das ist der Fisch, der Kaviar produziert, der lebt heute und wird natürlich als primitiv betrachtet. Warum? Weil er solche knochigen Schuppen hat. Das macht ihn nicht primitiv, er lebt heute, er hat nur eben Schuppen, die wie die knochenartig sind. Wenn man Schuppen in den Gesteinen findet, dann ist das ein Zeichen von Katastrophe, denn heute Schuppen lagern sich nicht ab. Man kann im Meeresboden suchen, man wird die Schuppen nicht da finden, denn die lösen sich auch auf nach einer Weile. Sie müssen bedeckt werden, entfernt werden vom Sauerstoff und dann können sie Fossilien formen. Oft findet man verschiedene Fische zusammen. Hier ist ein großer und ein kleiner. Der ist ein bisschen weggefault, da sieht man nur die Rippen. Der ist intakt, aber manchmal findet man das. Hier ist ein Fisch, der hat noch versucht, eine Mahlzeit zu haben. Hier ist noch einer, ein anderer, der hat auch versucht, noch was zu essen. Und zack, war er eine Fossilie. Also das muss passiert sein, denn weil dieser Fisch noch rumschwamm, sah er etwas, ergriff es und weg war er. Also ganz, ganz schnell. Das zeigt auf Katastrophe und nicht langfristige Fossilisierung über Millionen Jahre. Dieser Fisch hier, so perfekt, da sieht man die kleinen Wellen da unten, der ist noch lustig geschwommen und dann wahrscheinlich eine Turbodite, ein Unterwasser-Lehmsturz hat ihn bedeckt und bumm, war er eine Fossilie. Aber die Wissenschaft möchte gerne haben, dass wir glauben, dass dies alles über sehr, sehr lange, lange Zeit vor sich ging. Und dann behaupten sie, dass wir

nicht ein vollkommenes Bild haben von den Fossilien, weil die weichen Strukturen nicht leicht Fossilien formen. Und das ist auch nicht wahr, denn es gibt viele Fossilien von weichen Strukturen. Das ist ein Medusa, ein Jellyfish. Und das ist nur weich und formt ganz einfach eine Fossilie, so wie hier. Also noch ein Problem, das mit den Fossilien zusammenhängt, ist, dass die Felsen ständig wegerodiert werden. Und das ist doch ein Problem. Überlegt mal. Jedes Jahr erodieren zigtausende Tonnen Erosionsmaterial weg und landen im Meer. Und so erodiert der Planet allmählich weg. Und trotzdem, wir ihn oben ausradieren, sind alle fossilen Schichten noch da. Man kann nicht beides haben. Man kann sie nicht ausradieren durch Zeit und sie immer noch haben. Das ist nicht logisch. Die andere Möglichkeit ist, dass es nicht so alt ist, wie Sie sagen. Also was machen wir mit dem Alter? Weil die Wissenschaft hat früher gelehrt, der Darwin hat gesagt, dass es sehr, sehr lange Zeit dauert für einen Organismus, um einen anderen Organismus zu formen. Und Dobzhansky hat gesagt, es nimmt mindestens 100 Punktmutationen, um das zu bewirken, dass eine Art in eine andere Art sich umwechselt. Und die Wahrscheinlichkeit, dass es passiert, weil es mindestens 1000 Generationen nötig hat von der Überlebung, wäre 100 hoch 1000. Naja, das können wir vergessen. Denn die Zahl der Atome ist weniger als 10 hoch 80 im ganzen Weltall. Und dann haben sie auch geglaubt, weil das durch Zufall alles passieren muss, muss man sehr viele Millionen Jahre haben, um das zu bewirken. Aber das Problem ist, dass wenn wir in den Fossilien schauen, sehen wir, dass alles auf einmal da ist. Also scheint es, als ob die sogenannte Evolution sehr schnell vor sich ging. Und darum haben Wissenschaftler nachher etwas umgedacht und die Neo-Darwinisten haben dann nicht mehr so wie Darwin an den Gradualismus, die langsame Entwicklung, geglaubt, sondern an schnelle Entwicklung mit langen Zeitpausen von keiner Entwicklung. Und darum haben sie den Gedanken, evolving at supersonic speed. Evolution mit über den Schall, Ultraschallgeschwindigkeit. Das ist schon ziemlich schnell. Und das waren hauptsächlich Wissenschaftler von Harvard, sowie Stephen Jay Gould und so weiter, die Riesenprobleme hatten, weil die Fossilien das nicht sagen, was die Wissenschaft gerne haben möchte, was sie sagen, obwohl sie alle Evolutionisten sind. When life exploded, als das Leben explodierte. Hier ist ein Artikel in Scientific American, The Big Bang of Animal Evolution, der große Knall von Tierevolution. Nämlich, die Tiere erscheinen plötzlich und nicht langsam durch langsame Entwicklung. Der Artikel hier wurde geschrieben durch Professor Levington, der ist Professor da in New York von Evolution. Und er sagt, was ganz interessant ist, er sagt, so ungefähr 600 Millionen Jahre her gab es a remarkable burst of evolutionary creativity. Eine spontane, ganz schnelle Evolution, so fast wie eine Schöpfung. Evolutionary Creativity. Hier kam eine Riesenvariation ganz schnell zustande. Er sagt weiter, dass viele Phyla, das sind jetzt die großen Gruppen, sagen wir mal, ein Phylum ist ein das Molluska-Phylum, wo an alle Schneckenarten und Octopus, was ist ein Octopus mit den 8 Füßen? Tintenfische und alle diese Organismen gehören in diese Riesengruppe. Und die Arthropoda, alles, wo die Beinchen sich bewegen können, in einer anderen Gruppe, plötzlich waren sie da. Vorher

waren sie nicht da und zack, jetzt sind sie da. Das sieht doch nicht aus wie eine Evolution. Also schnell, schreibt Gould, scheint viel schneller zu sein, als wir je dachten. Also wie schnell war es denn? Und das sind alles Artikel, die aufgezeichnet sind in dem Journal Nature hier und in anderen guten wissenschaftlichen Journalen. Stephen Jay Gould schreibt unter dem Kapitel Paläontologie in dem Journal Nature diesen Artikel, Of It Not Above It. Und er sagt, die alten Bücher, die alten Schulbücher, Textbücher, zeigen, dass unser Phylum, Chordata, erst später entwickelt ist, aber leider die untersten Schichten enthalten Chordata. Wow, das ist ein Problem. Dann sagt er, wir können nicht glauben, dass wir irgendwie besonders sind und erst später entwickelt sind, denn die Chordata sind entstanden in der Kambrium-Explosion. Also was heißt das? Das heißt, alle Gruppen, inklusive der Gruppe, zu der wir gehören, war von Anfang an da. Jetzt, wie sieht das denn aus? Was nennt man das, wenn alles auf einmal da war? Evolution oder Schöpfung? Was nennt man das? Ist doch Schöpfung. Ja, und dann sagt er hier, dass wir sogar ganz fantastische präservierte Fossilien haben, die hier in China gefunden wurden, und die beweisen, dass wir, unsere Gruppe, am Anfang an schon da war. Und nicht nur das, hier wird geschrieben, dass Charles Darwin hat schon gewusst, dass das ein Problem ist. Weil, wenn alles da war, wo ist der Beweis für diese langfristige, langsame Veränderung über Zeit? Denn wenn das wahr ist, dann müssten da doch große Verschiedenheit von Organismen sein, zwischendrin, zwischen dem, was lebt und was da war, um dahin zu kommen. Also wo sind die Zwischenformen? Die sind nicht da. Und Darwin hat gesagt, das ist ein gutes Argument, a valid argument, gegen seine Theorie. Er hat es selbst auch erkannt. Also es ist nicht wahr, dass wir so eine Linie sehen der Entwicklung über Zeit. Alles war gleichzeitig da. Also heute leben alle diese Lebewesen hier oben, so wie die Frösche und die Fische und so weiter. Und die haben alle in der Vergangenheit gelebt. Und irgendwann, sagt die Wissenschaft, sind sie auseinander entstanden. Aber diese Brücken hier zwischen den Gruppen, die bestehen nur im Kopf der Wissenschaftler, nicht in der Wissenschaft, auch nicht in den Fossilien. Also die modernen Organismen hier oben, die haben früher auch gelebt, sind in verschiedenen Schichten zu finden, aber diese Verbindungen existieren nicht. Zum Beispiel diese Schildkröten. Schildkröten sind Schildkröten von Anfang an. Da ist nichts, was fast eine Schildkröte ist, auf dem Weg dahin eine Schildkröte zu werden. Schildkröten sind Schildkröten. Fertig. Krokodile sind Krokodile. Und all die Tiere sind genau so, wie sie waren. Mit einem Unterschied. Sie waren größer und besser als in der Vergangenheit als jetzt. Aha. Jetzt gibt es eine kleine Regel in der Wissenschaft, die sagt, Organismen können nur von klein zu groß evolvieren und nicht andersrum. Wieso? Ist doch eigentlich logisch. Wir fangen nicht an mit einem Elefanten und entwickeln uns langsam zum Amoeba zurück, oder was? Zum einzelligen Organismus. Die Evolution muss doch angefangen haben mit dem kleinsten und dann sich entwickelt haben zu dem größeren, ja oder nein? Ist doch eine logische Idee. Und es ist ein Gesetz der Evolution. Aber wir sehen es nicht, wir sehen genau das Gegengesetzte. Also, wenn wir das mal so kurz zusammenfassen, es tut mir leid, dass alles noch in Englisch ist, aber ich habe keine Zeit gehabt, das alles in Deutsch zu übersetzen. Wir müssen eigentlich erwarten, dass wir eine Progression haben vom Einfachen zum Komplexen. Ist das nicht logisch?
Wenn Evolution wahr ist, dann müssen wir vom Einfachen

0: zum Komplexen gehen, zum Komplizierten. Und wir müssen von klein zu groß gehen, richtig? Ist doch logisch. Weiter müssen wir am Anfang, als das Leben zum ersten Mal sein Spürchen hier auf der Erde zeigte und dann immer mehr und mehr und mehr kompliziert wurde, dann müssten wir in der Geologie sehen, dass es am Anfang eine sehr geringe Diversität gab, also wenig Organismen, und wenn man es ganz zurückführt, vielleicht nur einen, aus dem alles entstanden ist, und dann später mehr und mehr Diversität. Ist das nicht auch logisch? Ja? Das ist, was die Wissenschaft eigentlich erwartet. So muss es eigentlich aussehen. Aber wir haben nicht das, wir haben genau das Gegenteil. Wir haben irreducible complexity. Das heißt, die Organismen sind so komplex, und wenn sie weniger komplex sind, dann sind sie nicht mehr Organismen, also müssen sie eine bestimmte Komplexität besitzen, um überhaupt ein Organismus, der lebend ist, zu sein. Muss also sofort anfangen mit Riesenkomplexität. Es gibt kein einfaches Organismus, der existiert nicht. Und wenn man dann schaut auf ein einzelliges Wesen und möchte behaupten, dass das einfach ist, wow, dann fragt mal die Wissenschaft, die verstehen heute noch nicht, was da los ist. Und dann haben wir umgekehrte Größen. Wir haben nämlich anstatt klein zu groß in der Vergangenheit alles viel größer als heute. Jetzt ist das Evolution oder ist das Devolution? Das ist Devolution. Und drittens haben wir umgekehrte Diversität. Da war mehr Diversität, Verschiedenheit in der Vergangenheit, als was wir heute haben. Also, die Verschiedenheit ist geringer geworden, nicht mehr. Das ist doch ein Problem. Genau das Umgekehrte in den Fossilien, von was man erwartet. Und wenn man das mir nicht glaubt, dann fragen wir mal den Stephen Jay Gould, was er dazu zu sagen hat. Und er schreibt, die Familienstammbäume, die wir so in unseren Büchern beschrieben sehen, die sind basiert auf Verstandanalysen, Gedankengespenste und nicht die Beweise in den Fossilien. Also alle diese Stammbäume, die wir so sehen, die kommen aus dem Kopf des Wissenschaftlers und nicht aus den Büchern. So zum Beispiel, jedes Textbuch hat einen Stammbaum für das Pferd. Jedes Textbuch hat einen Stammbaum, Evolutionstextbuch, für den Menschen, wie er entstanden ist aus all diesen Gruppen, bis wir endgültig dahin kommen, wo wir heute sind. Und diese Stammbäume kommen nur aus dem Verstand der Wissenschaftler. Also wenn ich euch heute einen Sack voll Schädel gebe, und der hat jeden Hundeschädel drin, den es so gibt, aber ihr habt noch nie Hunde gesehen, und ich frage euch, wie sind die entstanden? Mach mir einen Evolutionsstammbaum. Wie würdet ihr die Hundeschädel in den Stammbaum hineinbauen? Was würdet ihr machen?
1: Von klein zu groß zu Tieren.
0: Natürlich, klein zu groß. Also der kleine Hund geht unten runter, der Chihuahua, und der große geht oben. Jetzt haben wir nur eine Linie, wir wollen einen Stammbaum haben. Also alles, was eine lange Schnute hat, geht auf die eine Seite. Alles, was eine kurze Schnute hat, geht auf die andere Seite. Richtig? Und alles, was einen kleinen, dicken Leib hat, geht da hoch. Und alles, was einen langen, einen dünnen Leib hat, so wie, wie ein Windhund, der geht eben auf die andere Seite. Und so bauen wir einen Stammbaum, haben ein fantastisches, evolutionistisches Bild. Wahr oder falsch? Total falsch. Weil die ganze Hunderasse kommt aus dem Wolf. Von klein bis zu groß. Das ist die Variation, die da drin ist und hat nichts mit Evolution zu tun. Also ist rein ein Gedankengespenst, weiter nichts. Also die Evolution vom Pferd von klein zu groß sieht sehr gut aus im Buch, aber es wird euch nicht erzählt, dass alle diese Fossilien in der gleichen Schicht liegen. Sind also kommen alle aus dem gleichen Niveau raus. Also es ist keine Evolution. Nicht nur das, da sind da verschiedene Probleme.

dieses Organismus hier unten, das sich Hyracotherium heißt, nennen sie heute Eohippus, das Tier ist gar kein Pferd, sondern ein Hyrax, eine Klippdachs. Hat nichts mit dem Pferd zu tun. Und dann, dass es von klein zu groß geht, hat überhaupt gar nichts mit Evolution zu tun, hat nur mit Variation zu tun, wie mit den Hunden. Und dann gibt es Pferde heute, die noch Seitenknochen haben an den Beinen. Das hat nichts mit Evolution zu tun. Aber so wird es in den Büchern dargestellt und wir gehen von klein zu groß. Und so viele Millionen Jahre hat das gedauert. Hier sehen wir circa 60 Millionen Jahre hat das gedauert, um von klein zu groß zu gehen. Naja, da sind all die Pferderassen, die es so gibt. Da ist das kleinste Pferd, da ist eine Menschenhand. Könnt ihr ja sehen, wie winzig das Pferd ist. Das ist nur so ein kleines Ding. Hallo da. Und das hier ist das größte Pferd der Welt. Und die existieren beide heute. Und man kann doch nicht behaupten, dass der Kleine den Großen irgendwann mal gezeugt hat. Also es hat nur mit Variation zu tun und nichts anderem. Hier ist eine interessante Pferderasse. Das ist eine exklusive Pferderasse, die nur in Island vorkommt. Nur da. Und sie ist anders als die anderen Pferde am Festland. Erstens sind sie viel kleiner. Sie sind viel kleiner und haben auch ein paar andere interessante Adaptionen. Aber wir wissen, dass die Wikinger diese Pferde dahin gebracht haben. Also haben sie sich so entwickelt in 1200 Jahren. Keine Millionen. Und sie sind ganz anders als die anderen. Jetzt was von all diesen Säugetieren, die im Meer rumschwimmen, so wie die Walrusse und die Manatees und die Robben und alle diese Organismen. Ja, wie sind die entstanden? Die Wissenschaft sagt was? Dass es Landorganismen waren, die dann sekundär wieder ins Meer gingen, ins Wasser gingen. Also Organismen wie eine Kuh, wenn die genug im Wasser rumpatschelt, irgendwann sieht sie so aus. Das ist, worauf es niederkommt. Aber da ist keine einzige Zwischenfossilie, nicht eine. Walfische und Delfinen, keine Zwischenfossilie, nicht eine. Hier ist ein Riesenwalfisch. Da sind ein paar Walfische von der Vergangenheit, hier in diesem Museum. Das sind Riesentiere. Und wenn man fragt, wie sind die entstanden, dann wird uns erklärt, dass da irgendwann mal ein hypothetischer Mesonchid-Organismus war, der an dem Wal Ursprung gab. Also da, mit vier Beinen. Aber was ist das springende Wort hier? Hypothetisches Tier, denn das gibt es nicht. Das gibt es nicht. Nirgends. Und dann gibt es ein paar Organismen, wo behauptet wird, ja, das sind typisch gute Organismen. Und hier gebrauchen sie einen Ambulocetus natans, wahrscheinlich auf dem Land rumgelaufen, wie ein Seelöwe, da. Und dann gibt es diesen hier und dann den modernen Wal. Der hier ist Rhodocetus, der hat kleine Beinchen da hinten und so ist der Walfisch entstanden. Da ist nicht ein einziger Beweis. Hier ist der sogenannte Pachycetus. Der sah angeblich so aus, dieser Vorahne der Walen. Aber hier ist ein Schädel, der auch aufgebaut ist. Und dieses Landsäugetier wurde so dargestellt durch ein kleines Stückchen von einem Kiefer, den sie gefunden haben, und ein paar Brockenschädel, nichts anderes, kein Mund, keine Zähne, nichts. Und davon kann man feststellen, dass er solche Beinchen hatte und so einen Schwanz und was weiß ich alles. Das ist wirklich lächerlich, das ist lächerlich. Ich war selbst Evolutionist und ich muss sagen, das ist lächerlich. Hier ist ein anderer Organismus, der wird so dargestellt, hier ist er rekonstruiert. Ambulocetus,

hat Beine gehabt, natürlich. Konnte gehen, aber hat nichts zu tun mit Walfischen. Gar keine Verbindung. Hier ist noch einer, Basilosaurus, so ein schlangenartiges Tier. Und das hatte auch nichts zu tun mit Walfischen. Naja, Charles Darwin hat geglaubt, dass Walfische vielleicht aus Bären entstanden sind, weil die so gerne im Wasser rumschwimmen. Und so hat er spekuliert in seinen ersten Geschriften. Er hat es nachher nicht mehr so genannt, denke ich. Und naja, so sieht ein Walfisch aus. Und nichts, kein einziges Lebewesen, was als Zwischenfossil gelten kann. Also, wie sind die Fossilien der Walfische entstanden? Denn wir haben viele Fossilien von Walen. Hier ist Baleen Whales, das sind die, wie sagt man in Deutsch? Baleen? Baleen Wale. Und die Zähne haben, das sind die heutigen Wale. Und ich möchte euch mal nehmen hier zu der Pisco-Formation. Diese Arbeit wurde getan durch einen Wissenschaftler von Geoscience Institute. Und hier in diesem Gebiet liegen da hunderte Wale. Alle diese Punkte sind Wale, die in diesen Schichten begraben sind. Sehen wir noch? Wale. Jeder Punkt ist ein Wal. Und heutzutage, wenn ein Wal an Land spült, was passiert mit ihm? In kürzester Zeit fällt er auseinander und dann sieht das so aus. Hier sind Wale, die an Land gespült wurden. Und dann nach einer Weile verwesen sie, die Knochen fallen auseinander, alles liegt drumherum und viel bleibt da nicht übrig. Hier ist eine Vorstellung von Walen, die auf dem Seeboden landen. Sie disartikulieren sehr schnell, die Knochen fallen sehr schnell auseinander und dann sind da viele Knochen, die abwesend sind und natürlich, sie werden auch Nahrung für Haie und andere Organismen. Also, wie passiert es, dass solche Riesentiere so schnell begraben werden? Hier sind ein paar ganz eigenartige, die gefunden wurden. Hier ist einer, der gefunden wurde, und der ist verkehrt rum. Der liegt verkehrt rum, wurde also gewälzt, derweil er begraben wurde, und er ist total intakt. Alles ist da. Sogar die Flossen sind da. Hier ist noch einer. Der liegt auch verkehrt rum, vollkommen artikuliert. Das ist gar nicht, wie sie heute sind. Das ist, muss ein ganz anderes Ereignis gewesen sein. Noch einer, ein bestimmter Wal, Knochen sehr gut präserviert. Kein Zeugnis von Invertebrata. Wenn ein Tier irgendeine Weile lang tot ist, dann kommen doch die Invertebrata und fressen ihn auf. Und wenn er begraben wird, dann muss da irgendein Zeichen sein. Kein Zeichen davon. Und so können wir uns die Wale betrachten in den Steinen und sehen, dass das gar nicht ist, wie das heute aussieht. Hier ist sogar noch das Baleen, ganz sichtbar. Weiß nicht, was das in Deutsch ist. Sag mal. Barten. Okay, Barten. Da sieht man sie auch. Und um die zu präservieren, musste dieser Wal augenblicklich begraben gewesen sein. Also hier liegt noch einer, da liegt einer. Sie liegen in Riesenmengen hier beieinander. Und Balen bestehen aus Keratin, ist also so wie Fingernägel und so weiter. Nicht wie Knochen, sie halten nicht so lange und dann müssten sie verschwinden. Aber es ist noch da, da ist alles ganz deutlich anwesend. Also diese Tiere sind sehr schnell begraben. Und das kann man nur in einer Katastrophe erleben. Riesenmortalität an Fischen gibt es da auch. Und es gibt Riesenfischdebris, also Schichten mit Fischen zwischen den Walen drin. Also hier war eine Riesenkatastrophe. Jetzt was von unseren lieben Dinosauriern. Es wird behauptet, dass die Dinosaurier heute noch leben in der Form von Vögeln. Habt ihr das gewusst? Es wird gesagt, die Dinosaurier waren der Ursprung
der Vögel.

Und hier sind so ein paar Vorstellungen von ein paar Dinosauriern im Mesozoikum. Und die Wissenschaft wundert sich, wieso sind sie so schnell verschwunden? Einige behaupten, es war ein Sturm, andere behaupten, es war ein Meteorit. Aber wieso so selektiv?

0: weg? Oder waren sie weg? Das ist noch eine Frage. Typischer Stammbaum, der aufgebaut ist von diesen Dinosauriern. Und wie gesagt, kein Beweis für so einen Stammbaum. Die Tiere liegen alle in diesen Schichten beieinander und diese Stammbäume sind nur in den Gedanken der Wissenschaftler. Und was heute existiert, da oben, das soll angeblich aus dieser Linie entstanden sein, aber ob es so ist, kann man nicht beweisen. Weiterhin in vielen Schichten, so wie diese hier, die Morrison Formation, liegen viele Dinosaurier und sie sind orientiert. Das heißt, in der Richtung des Stromes orientiert. Also auch katastrophisch begraben. Und meist auch unnatürliche Ökosysteme. Man findet nur einen bestimmten Dinosaurier und dann die anderen nicht an einem Platz. Und an einem anderen Platz was anderes. Wenn das Natur-Ökosystem wäre, würde man alle Tiere gleich finden. Ist aber nicht der Fall. Aber in den Museums wird uns gezeigt, dass das ganz grauenhafte Tiere waren. Alles war sehr primitiv und schrecklich. Sie hatten Riesenzähne, sie waren Raubtiere. Und in dem Museum werden wir zum Beispiel T-Rex finden. Aber habt ihr gewusst? Hier ist ein Artikel, der erschien in dem Top-Journal Science. Da haben sie einen T-Rex gefunden, wo da noch Blut drin war. Ja, interessant. Ich habe geschaut nach diesem Stück modernem Knochen. Ich konnte es nicht glauben. Ich sagte zu meinem Labortechniker, dieser Knochen ist ja 65 Millionen Jahre alt. Wie können da noch Blutzellen drin sein, die so lange überlebt haben oder noch existieren? Wisst ihr, die Wissenschaft findet diese Schnacks und diese komischen Dinge. Da sind Blutzellen in einem T-Rex. 65 Millionen Jahre alt, glaubt ihr das? Ich glaub's nicht. Hier sind sie dabei, einander zu verzehren und zu zerreißen am lebendigen Leibe. Und die Wissenschaft will dadurch vorstellen, dass alles sehr primitiv und sehr grausam vor sich ging. Und wir werden besser und besser, so wie die Zeit weitergeht. Also wenn man die Dinosaurier im Museum sieht, dann haben sie immer Blut um Mund, schreckliche Tiere. Ein Tier wie T-Rex, ein riesengroßes Tier. Und da ist ein kleines Gesetz in der Wissenschaft wieder, dass wenn man sehr groß ist, dann ist man nicht geeignet als Raubtier. Warum? Ein Elefant wäre kein gutes Raubtier. Warum?
1: Weil er nicht so flink und schnell ist.
0: Weil er nicht so flink und schnell ist und weil er so viel Inertia hat, er kann nicht schnell die Richtung ändern. Und ich glaube nicht, dass er viel fangen würde. Der sähe echt dürr aus, wenn er seine Tierchen fangen müsste. Und ein T-Rex, noch viel weniger, auf zwei Beinen, mit diesem langen Schwanz, es ist wahrscheinlicher, dass er im Sumpf mit dem Schwanz vielleicht gut schwimmen konnte und wie ein Krokodil besser im Wasser war als außerhalb des Wassers. Und vielleicht hat er nichts anderes gegessen als Pflanzen. Aasfresser könnte er vielleicht gewesen sein, aber Raubtier, unwahrscheinlich. Sehr unwahrscheinlich. Dann seine Zähne sitzen in sehr flachen Löchern oder was auch immer. Und es ist unwahrscheinlich, dass er ein gutes Raubtier gewesen wäre. Wenn er das Fleisch hätte rausreißen sollen, hätte er keine Zähne mehr gehabt. Die wären alle rausgekommen. Es gab natürlich auch kleine und riesige und ich glaube, die waren genau wie die Reptilien heute. So wie die Reptilien heute sind und wahrscheinlich sehr hübsch. Die Wissenschaft sagt uns, dass diese Tiere, so wie die hier, das geben sie zu, das war ein Pflanzenfresser, Triceratops. Aber er hatte diese Riesenhörner, warum? Warum?

0: Damit er sich schützen konnte vor was? Vor all den Fleischfressern. Das wird euch erzählt. Das ist lauter Quatsch. Was ist denn das? Der hat auch diese Hörner, dass er sich schützt vor all den Fleischfressern, kann sich nur bewegen mit 2 mm die Stunde. Und diese Hörner hat er dafür nötig? Wieso hat der diese Hörner?
1: Für die Brautschau.
0: Ja, für die Brautschau, dass er schön und hübsch aussieht. Und je schöner er aussieht, je mehr mögen die Frauen es. Schaut mal die jungen Männer an, wenn sie so in die richtigen Jahre hineinkommen, wie die Haare plötzlich sich ändern. Naja, der hat sie permanent so, der braucht das nicht. Also das sind sekundäre Geschlechtseigenschaften, hat nichts mit einer Evolution der Grausamkeit überhaupt zu tun. Und diese Tiere waren von so klein wie Hühner bis ganz riesig. Aber Reptilien wachsen ja ständig. Und wenn in der Vorsintflutzeit viel Zeit da war und sie nicht so schnell gestorben sind, Reptilien werden sehr alt. Wir sehen es ja an diesen riesen Schildkröten, die es gibt in den Galapagos-Inseln und so weiter. Sie sind so riesig, weil sie so alt sind. Sie werden hunderte Jahre alt. Und wenn sie noch älter werden, dann würden sie noch mehr wachsen. Also, was von den Eiern, die man findet? Es wird ja immer gesagt, ja, wir finden Ökosysteme mit Eiern und dann wird erklärt, nein, nein, nein. Da sind Eier gefunden, Dinosaurier-Eier, ja. Aber immer gespült in Steinschichten begraben, die durch Wasser gespült sind, sind genauso katastrophisch abgelagert wie die anderen Dinosaurier. Und die Spuren, die man sieht, die gehen meist bergauf. Also muss man annehmen, dass die Tiere in der Vergangenheit nur bergauf gerannt sind. Oder vielleicht versuchten sie etwas zu entkommen. Vielleicht steigendes Wasser, ist das nicht möglich? Also es gibt über 100 veröffentlichte Theorien über warum die Dinosaurier ausgestorben sind, aber obwohl sie alle in Wasserablagerungen liegen, kommt kein Mensch auf die Idee, dass sie vielleicht in einer Sintflut vergangen sind. Macht das irgendeinen Sinn? Nein. Und was von diesen vogelartigen Tieren mit ihren schönen Federn, mit diesen interessanten Vorstellungen, die man hier hat, Velociraptor und Oviraptor und wie sie auch alle heißen und wie sie ihre Eierchen aufpassen und fast fliegen können, Archaeopteryx, naja, Archaeopteryx war ein Vogel und fertig. Archaeopteryx war ein Vogel, er hat sogar dieses Wunschknöchelchen gehabt und ganz normaler Vogel, der ganz keine gute Brücke zwischen Dinosaurier und Vögel. Also das Hauptfossil heutzutage für diese sogenannte Brücke ist Sinosauropteryx. Hier liegt er. Und es wird behauptet, dass er Federn hatte und so Zwischengänger ist zwischen dinosaurierartigen Tieren und Vögeln. Komm, wir lesen mal, was die Wissenschaft dazu sagt. Hier sind alles veröffentlichte wissenschaftliche Artikel in Journalen, so wie das Journal Science. Besser gibt's ja gar nicht. New research shows that birds lack the embryonic thumb that dinosaurs had. Also dieser embryonische Daumen, den die Dinosaurier hatten, Vögel haben ihn nicht. Und es ist darum fast unmöglich, dass diese Arten nah verwandt sein können. Sagt die Wissenschaft, nicht ich. Und dann noch eine Gruppe Vogelexperten, geführt durch Alan Feduzia, der Vorsitzende der biologischen Abteilung an der University of North Carolina. Der hat Vögelembryonen studiert unter dem Mikroskop und alle seine Veröffentlichungen sind da sind in dem Journal Science. Und er behauptet, es ist unmöglich, dass sie miteinander verbunden sein kann. Noch ein Team here from Oregon State University.

haben geschaut hier auf dieses Fossil, das sogenannte Sinosauropteryx, und die internen Organe, und es hat Lungen wie ein Reptil, nicht wie ein Vogel, wird also nicht fliegen können. Die haben nämlich Reste gesehen in den Fossilien. Und dann die sogenannten Federn, die sie haben, sind eigentlich, sagt er, nur Kollagengewebe. Sind also gar keine Federn. Und das ist alles veröffentlicht in den Top-Journalen. Wenn jemand drum streiten will, müssen sie sich mit den Wissenschaftlern hier streiten. Und die haben auch nicht die Organisation von Federn. Also was wir sehen, ist Kollagen, hat nichts mit Federn zu tun und die Vögel sind gar keine Vögel. Ganz einfach. Also da ist keine Brücke. Wenn wir die Lungen betrachten von einem Säugetier, so wie der Mensch hier, dann haben wir ja Alveoli, solche Säckchen, und dann atmen wir ein und atmen wir aus. Und wenn wir einatmen, dann ist da immer eine restliche Menge Luft in dieser Lunge und dann mischt sich das Neue mit dem Alten. Ganz logisch. Geht rein und dann geht es wieder raus. Und es wird immer gemischt. Darum, wenn wir auf den Berg steigen, und die Luft wird ein bisschen dünn und wir mischen auch noch mit der Luft, wo Sauerstoff schon gebraucht ist. Was fangen wir an zu tun, je höher wir gehen? Wir fangen an zu pusten. Und dann, wenn es noch höher geht, wenn wir auf dem Everest drauf wollen, können wir es ohne Sauerstoff schaffen, ja oder nein? Nein, aber wir müssen eine Sauerstoffflasche mitnehmen. Warum? Weil die Luft zu dünn ist. Und dann stehe ich oben auf Mount Everest und ich schaue hoch und ich sage, wow, ich bin hier. Quack, quack, quack, quack, quack, quack, quack, quack, quack. Kommen die Vögel vorbei. Die haben gar keinen Sauerstoff dabei, keine Sauerstoffflasche auf dem Rücken und sind ganz glücklich da oben. Wieso? Weil sie eine andere Lunge haben. Die Lunge ist nämlich ganz anders. Anstatt solche Säckchen haben sie einen Durchgang. Sie haben ein kleines Rohr und die Luft geht durch und zurück. Wenn der Vogel einatmet, geht die Luft ganz durch die Lunge und wenn er ausatmet, geht es wieder ganz durch die Lunge und der Blutstrom ist gegenübergesetzt und so haben wir Gegenstrom, Sauerstoff austauscht, eine ganz toll entworfene Lunge, die unmöglich von den Dinosauriern stammen kann. Also, vergiss es. Eine Feder ist noch nie gefunden worden, die nicht vollkommen ist, halbwegs entwickelt ist. Sie ist entweder eine Feder oder sie ist es nicht. Und Säugetierlungen können keine Vögellungen werden. Fertig. The feathered dinosaur pictures are simply imaginary and have no place outside of science fiction. Sie sind diese geflügelten Dinosaurier, sind Science Fiction. Also nicht wahr. Und hier sind Zitate auf Zitate auf Zitate, die das beweisen. Wir brauchen ja nicht in all die Einzelheiten hineingehen. Es ist biophysikalisch unmöglich, um den Flug zu entwickeln von Organismen, die auf beiden Beinen gingen und die Vorderbeine hatten, denn die ganze Balance ist zu schwer. Also ein Artikel nach dem anderen, der behauptet in der heutigen Zeit, dass die Dinosaurier nicht weiterleben in den Vögeln. Haben die Dinosaurier weitergelebt nach der Sintflut oder sind sie ausgestorben? Wahrscheinlich ausgestorben. Aber haben sie kurz nach der Sintflut noch gelebt? Das weiß ich nicht. Das weiß ich nicht. Was sind die Legenden der Drachen? Welche Rittersagen gibt es? Es gibt interessante alte Geschriften, wo so nicht über Drachen geredet wird, aber Wissenschaftler, die über ganz andere Dinge reden und dann so ganz nebenbei sagen, ja, diese Drachen, die existieren hier, da und da und da ist mal getötet worden und so weiter, wir haben dies und das und jenes, aber weiter nichts. Hier sind diese berühmten Ica-Steine aus Peru. Und auf diesen Ica-Steinen sind da auch

aufgezeichnet. Was ist denn das? Das ist ein Dinosaurier. Oder was ist denn das? Das ist ja noch besser. Was ist das? Das ist Triceratops. Ganz eindeutig Triceratops. Jetzt, wie haben die Inkas diese Tiere aufgezeichnet auf ihren Steinen, wenn sie sie nicht gesehen haben? Ist es möglich, dass einige von denen noch gelebt haben? Was von diesem Organismus hier? Den habe ich fotografiert, das ist ein Basilisk. Den habe ich fotografiert selber. Und stellt euch den mal vor, sieht der nicht aus wie ein süßer kleiner Dinosaurier? Das sieht doch aus wie einer. Jetzt, wenn man den so, sich so ein bisschen größer vorstellt, da braucht man doch keine Angst und Beben zu haben, ist nur eine Variation. George Gaylord Simpson sagt, dass alle Tiere immer schon spezialisiert waren. Es gab kein einfaches Lebewesen, das sich entwickeln würde und mehr komplex werden würde. Alle Organismen waren von Anfang an komplex. Extinction, Aussterbung. Wir können überall in den Nachrichten heute nachschauen. Scientists agree, world faces mass extinction. Nur 10% der Fische bleiben übrig. Also in der Vergangenheit war da eine Riesenvariation und heute ist nur noch wenig. Und wenn wir lange genug warten, dann haben wir wie viel? Gar nichts. Dann sind wir vom Viel zum Nichts gegangen. Das ist eine tolle Evolution, ne? Ist es nicht möglich, dass da in der Vergangenheit eine Riesenvariation an Schöpfung war und dass die Geschichte des Sündenfalls wahr ist und dass wir jetzt weniger und weniger und weniger haben durch das Tun des Menschen und so weiter? Ja oder nein? Das ist doch viel logischer. Also ja, in der Vergangenheit gab es mehr wie heute. Heißt das, dass die Vergangenheit mehr primitiv war und mehr variationsreich? So hier zum Beispiel diese Ammoniten, da war nichts primitiv dran. Das sind wie Tintenfische, die in einer Muschel wohnten. Ganz komplexe Organismen existieren heute nicht mehr, sind ausgestorben, aber haben existiert. Oder was von dieser Trilobite? Primitiv? Nein. Ist eines der ältesten Spurfossilien. Wenn man die findet, sagt man, der Stein ist 600 Millionen Jahre alt. Aber das ist ein komplexer Trilobit mit ganz komplexen Augen, genau wie die von heute. Nichts Einfaches dran. Trilobiten-Tunnel. Hier ist Nautilus. Da ist die Fossilie, da ist der Lebendige. Keine Veränderung. Nichts hat sich geändert. Jetzt stellt euch das mal vor. Nichts ändert sich, außer dass es kleiner wird. Ist das Evolution? Was von diesen Organismen? Die sollen angeblich primitiv sein, weil sie in den ältesten Steinschichten erscheinen. So sehen sie aus und so sehen sie in den Fossilien aus. Da ist eine Lebendige und da ist eine Fossilie. Nichts hat sich geändert. Genauso komplex, wie sie jetzt sind, so waren sie damals. Hier ist noch so ein Stern, so ein Seestern. Und genauso komplex wie heute war er als Fossilie. Hier sind Seelilien, Crinoidea. Wir sehen, dass sie genauso komplex heute sind, wie sie damals waren. An den Schildkröten überhaupt keine Veränderung. Modern, Fossilie, keine Veränderung. Diese Muscheln, keine Veränderung. Diese Organismen, keine Veränderung. Hier ist Lingula, dieser Organismus hier, keine Veränderung. Horseshoe Crab, da ist der Lebende, da ist die Fossilie, keine Veränderung. Und so können wir durch dieses Reich hindurchgehen. Der Coelacanth, da ist ein Lebendiger, keine Veränderung. Er sieht heute noch genau so aus. So sahen sie aus früher, so sehen sie aus heute. Nur ein kleiner Unterschied, wie ich gesagt habe, die Größe. Hier ist ein moderner Hai mit seinen Haizähnchen und da ist ein altmodischer Hai.
Stellt euch mal vor, wie groß

Festival. Riesig! Und eines dieser Zähne ist so groß. So etwas gibt es gar nicht heute. Das ist ein Monster im Vergleich zu was wir heute haben. Schaut euch dieses interessante Tierchen an. Das ist Tuatara, das heißt Sphenodon. Der kommt nur in Neuseeland vor. Wird anerkannt als das primitivste Reptil der Welt. Warum? Weil er in den Fossilien total genau gleich aussieht wie heute. Keine Veränderung. Es gibt keine Veränderung. Nur in den Gedanken der Wissenschaftler gibt es eine Veränderung. Da ist eine Galapagos-Schildkröte, riesig groß. Warum? Weil sie sehr alt wird und ständig wächst. Jetzt, wenn die jetzt 1000 Jahre alt wäre, wie groß wäre sie denn dann? Da wäre sie so groß wie hier, bis an die Decke vielleicht, was weiß ich, bis da. Also riesige Dinge. Also, dass die Reptilien so groß waren vorher, weil die Zustände waren so gut und sie ständig gewachsen sind. Das hat mit Evolution und Primitivität überhaupt gar nichts zu tun. Hier ist der Galapagos Marine Iguana, genauso großartig, wie er heute aussieht, so sah er früher aus. Das sind Riesenreptilien. Sie waren nur noch größer in der Vergangenheit. Das Galapagos Land-Iguana, was ist primitiv daran? Nichts. Gila-Monster, Krokodile, Armadillos, Opossums, genauso wie sie heute aussehen, so sahen sie aus in den Fossilien. Nur größer, damals. Wie viel größer? Krokodil zum Beispiel. Wollt ihr mal wissen, wie groß die Krokodilien waren? Wollt ihr mal sehen? Weil da ist so ein Armadillo-artiges Tier, riesig groß damals. Und da ist ein Fossil, Krokodil, und mit modernem Krokodil Maximumgröße im Mund. Könnt ihr mal vergleichen, wie groß sie waren und wie groß sie heute sind. Ist das nicht interessant? Also von Evolution keine Rede, denn sie sind anatomisch genau gleich. Wie kann man da behaupten, dass das Evolution ist? Es gab keine Evolution. Jetzt noch interessanter sind die Insekten. Insekten in den Fossilien, hier ist eine mit einem geraden Flügel und das wird als primitiv bezeichnet. Ist logisch, denn wenn ich ein Käfer bin und ich kann meine Flügel schön falten und ich kann sie wegpacken, dann ist das mehr kompliziert, als wenn sie nur da hängen, wie ein Helikopter. Und darum sagt die Wissenschaft, das ist primitiv und einer, der sie falten kann, ist weniger primitiv. Ja, das wäre gut und schön, wenn die primitiven sogenannten in tiefen Schichten wären und die anderen nur in höheren, aber das ist nicht so. Sie sind alle in der gleichen Schicht. Also was wann? Wann waren sie alle gleichzeitig? Da. Es gibt keine halben Insekten oder Viertelinsekten, die fast entwickelt sind. Sie sind entweder Insekten oder sie sind es nicht. Und da ist kein Unterschied außer Größe. Also da ist ein Insekt. Genauso wie es heute aussieht, sah es damals aus. Da ist eine Wespe, genau wie sie heute aussieht, sah sie damals aus. Da ist ein Schmetterling, so wie er heute aussieht, so sah er damals aus. Kein Unterschied. Also das hier soll primitiv sein und das hier soll entwickelt sein, weil hier kann man es ja falten. Also hier ist ein Praying Mantis. Gottesanbeter. Oh gut, ein Gottesanbeter. Der hat Verstand, dieser Kerl. Also da ist der Lebendige. Was ist denn das? Das ist eine Fossilie in Amber. Bernstein. Bernstein, okay. Das ist eine Fossilie. Genau gleich. Kein Unterschied. Nichts hat sich geändert. Und wenn wir die komplexen Augen betrachten von modernen Insekten und die ganze Struktur des Kopfes, da ist auch eine in Bernstein, genau so komplex wie heute. Keine Entwicklung. Hier ist noch ein Insekt, das sind Grillen. Hier sind auch andere. Genauso wie sie damals waren, so sind sie heute. Schau mal diese Ameise an in Bernstein. Fantastisch. Das ist wirklich eine ganz

Ganz tolle Fossilien. Ich kann es nicht glauben, Fred. 60 Millionen Jahre, seitdem ich dich zuletzt gesehen habe und du hast dich kein bisschen geändert. Hier ist eine Welwitschia, das ist die älteste Pflanze der Welt. Und die ältesten, die es gibt, sind zwischen 4.000 und 5.000 Jahre alt. Hier ist ein Bristlecone Pine. Das sind die Bäume, die die ältesten Bäume formen in der Welt heute. Die ältesten, die es gibt, zwischen 4.000 und 5.000 Jahre alt. Hier ist der Redwood National Forest. Da sind die Redwood-Bäume. Die ältesten, die es gibt, das ist erste Generation Wald. Denn diese Wälder brennen nicht ab. Die haben eine spezielle, dicke, feuerfeste Rinde. Der Wald, wenn es brennt, denen passiert nichts. Darum ist das eine erste Generation Wald. Die Bäume zwischen 4.000 und 5.000 Jahre alt. Sind groß. Warum sind sie so groß? Weil sie so alt sind. Also wieso waren die Reptilien so groß? Weil sie so alt waren. Und wieso waren die anderen Tiere so groß? Weil die Zustände so viel besser waren. Wenn ich ein Tier nehme, heute, sagen wir mal einen Bock, und ich bringe ihn auf eine Insel, so wie diese Pferde, die wir da in Island gesehen haben, binnen ein paar Generationen sind sie wesentlich kleiner. Warum? Wegen dem Ekodruck auf einer Insel, der größer ist als ein Ekodruck auf einem Kontinent, wo es mehr Bewegraum gibt. Also sofort werden sie kleiner. Also wenn wir das jetzt umbauen in unserem Kopf und sagen, wir haben ein perfektes Ökosystem und das wird weniger perfekt, was würde das Erste sein? Wie spielt sich das aus auf die Tiere? Die müssen kleiner werden. Warum? Ja, weniger Platz, aber ein kleines Tier braucht weniger Essen. Und somit können mehr leben in einem bestimmten Umkreis, und noch immer überleben, wenn sie nur etwas kleiner werden. Das passiert ganz einfach, hat mit Evolution nichts zu tun. Hier ist ein Baum, da kann man durchfahren mit dem Auto. Also ein schöner, großer Baum. Also, wie alt sind diese Fossilien? Ich glaube, sie sind so alt, wie die Bibel sagt, sie sein sollen. Und weil das Älteste auf dem Planet zwischen 4.000 und 5.000 Jahre alt ist, ist es möglich, dass da zwischen 4.000 und 5.000 Jahre her eine Katastrophe war, die alles vernichtet hat und seitdem hat alles wieder angefangen. In den Fossilien, was finden wir? Wir finden alles, was heute da ist, größere Variation, größere Tiere, keine Zwischengänger. Da ist kein Zeichen von irgendeiner Evolution. Viel Beweise für Katastrophe und schnelles Bedecken durch Wasserablagerung, aber von Evolution kein Zeichen. So, ihr müsst selbst entscheiden, was ihr glauben wollt, aber ich glaube, und ich war früher Evolutionist, ich glaube, dass die Tatsachen zeigen ganz bestimmt auf eine Vernichtung durch Sinn.

0: I stand before you here today because of the grace of God.
1: Ich stehe vor euch, weil Gott so gnädig ist.
0: The grace and mercy of God that has rescued me.
1: Die Gnade und Barmherzigkeit Gottes hat mich gerettet.
0: And it happened a long time ago.
1: Geschah vor langer Zeit.
0: Because the Bible says we were chosen in Christ before the foundation of the world.
1: Weil die Bibel sagt, dass wir in Christus auserwählt wurden vor Grundlegung der Welt.
0: That God was in Christ reconciling the world to himself.
1: Gott war in Christus und versöhnte die Welt mit sich selbst.
0: But we didn't know that.
1: Aber wir wussten es nicht.
0: And so God has to sometimes help us to understand that in very different ways.
1: Und so muss uns Gott helfen, dass wir das begreifen, und er benutzt dazu unterschiedliche Wege.
0: Sometimes he has to get our attention.
1: Manchmal muss er erst unsere Aufmerksamkeit bekommen.
0: And he loves us enough to get our attention.
1: Und er liebt uns genug, um unsere Aufmerksamkeit zu suchen.
0: And I know I shared last year, but for my wife and for me,
1: ich habe es letztes Jahr erzählt, aber für meine Frau und für mich,
0: God saved us,
1: hat Gott uns gerettet,
0: when our children died in a car accident.
1: Als unsere Kinder in einem Autounfall starben.
0: Almost 24 years ago,
1: vor 24 Jahren.
0: We were young,
1: fast, wir waren jung,
0: dumb,
1: dumm,
0: had been married for only 5 years,
1: nur 5 Jahre verheiratet gewesen.
0: We had 2 children.
1: Hatten 2 Kinder.
0: And on a Sabbath afternoon,
1: und an einem Sabbatnachmittag,
0: after preaching,
1: nachdem ich gepredigt hatte,
0: driving home,
1: und wir nach Hause fuhren,
0: our car lost control,
1: geriet unser Auto außer Kontrolle.
0: At 100 kilometers per hour,
1: wir waren 100 Stundenkilometer schnell gefahren,
0: and it rolled down a hill 3 or

0: überschlug sich 3 bis 4 Mal an einem Hügel.
1: And on that Sabbath day,
0: und an diesem Sabbat,
1: our 2 children died.
0: Starben unsere Kinder.
1: On that Sabbath day,
0: an diesem Sabbat,
1: my wife nearly died.
0: Starb meine Frau fast.
1: And I had to witness everything.
0: Und ich musste alles mit ansehen.
1: Our whole world was destroyed.
0: Unsere ganze Welt brach zusammen.
1: All of the things that we thought we were doing right.
0: Alles, wovon wir dachten, dass wir es richtig machen.
1: All of the ways that we thought we had answers to life.
0: Alles, wo wir dachten, da haben wir die Antworten im Leben.
1: We're broken.
0: Waren zerbrochen.
1: And we entered a very, very dark time.
0: Und es begann eine sehr, sehr finstere Zeit.
1: We're talking about that more in the morning session.
0: Im Seminar am Morgen sprechen wir ausführlicher darüber.
1: But today, this evening, I want to share one message that brings together a bigger picture.
0: Aber heute Abend möchte ich eine Botschaft bringen, die das große Bild aufzeigt.
1: Because of the darkness,
0: wegen der Dunkelheit,
1: because of the grief,
0: wegen der Trauer,
1: God began to transform us.
0: Konnte Gott anfangen, uns zu verändern, zu verwandeln.
1: He had to break us.
0: Er musste uns zerbrechen,
1: before he could fill us.
0: Bevor er uns füllen konnte.
1: Now that doesn't mean he caused the accident.
0: Das heißt nicht, dass er den Unfall verursacht hat. Nein.
1: No. We live in a very horrible, sin-filled world.
0: Wir leben in einer schrecklichen, sündenerfüllten Welt.
1: But our God,
0: aber unser Gott,
1: is faithful.
0: Ist treu.
1: And nothing can enter our life without his permission.
0: Und nichts kann in unser Leben kommen, ohne dass er die Erlaubnis dafür gibt.
1: And so he has worked in the pain, in the darkness.
0: So hat er inmitten des Schmerzes und der Dunkelheit gewirkt.
1: And he has changed us.
0: Und uns verändert.
1: So we have learned some things.
0: Wir haben einiges gelernt.
1: Principles from scripture.
0: Grundsätze aus der Schrift.
1: That change everything.
0: Die alles verändern.
1: And so I want to share with you some of those this evening.
0: Und einige möchte ich gerne euch hier mitteilen.
1: And we're going to build on those in the morning more the next 2 days.
0: Und in den folgenden 2 Tagen werden wir am Morgen noch genauer uns darüber informieren.
1: But the first thing we have to understand is that Christ sets us free from the lies that we have believed.
0: Aber das Wichtigste, was wir verstehen müssen, ist, dass Christus uns frei macht von den Lügen, die wir glauben.
1: And we all have believed many lies.
0: Und wir alle haben viele Lügen geglaubt oder glauben sie noch?
1: We live in a world filled with lies.
0: Denn wir leben in einer Welt voller Lügen.
1: Lies about who God is.
0: Lügen darüber, wer Gott ist.
1: Lies about who you are.
0: Lügen darüber, wer du bist.
1: And we have fallen for the greatest lie that the devil can give us.
0: Und die größte Lüge, die der Teufel uns einredet, auch die glauben wir.
1: And that is to help us to forget who we are in Christ.
0: Dass wir vergessen, wer wir in Jesus sind eigentlich.
1: It goes all the way back to the beginning.
0: Es geht ganz zurück bis an den Anfang,
1: where something happened in Adam and Eve's life.
0: Wo etwas im Leben von Adam und Eva geschah.
1: They chose to do it their own way.
0: Wo sie sich entschieden, das machen wir so, wie es uns gefällt.
1: God had told them not to eat of that tree.
0: Gott hatte gesagt, esst nicht von dem Baum.
1: But they chose to experience knowledge of good and evil.
0: Sie wollten Erkenntnis haben des Guten und Bösen.
1: That choice,
0: diese Entscheidung,
1: turned something in our lives as human beings.
0: Hat in uns Menschen etwas auf den Kopf gestellt.
1: And when they did that,
0: und als sie sich so entschieden,
1: shame entered into the human race.
0: Kam die Scham, das Schämen in zu den Menschen.
1: The Bible says before sin,
0: Die Bibel sagt, vor der Sünde,

0: Adam and Eve were together naked without shame.
1: Waren Adam und Eva nackt und schämten sich nicht.
0: Open. Transparent.
1: Offen. Honest. Transparent. Ehrlich.
0: No shame.
1: Ohne sich zu schämen.
0: They were together.
1: Sie waren zusammen.
0: They were created to worship.
1: Sie waren, wurden geschaffen, um anzubeten.
0: We are created to worship God.
1: Wir sind geschaffen, Gott anzubeten.
0: But when they chose that,
1: aber nach dieser Entscheidung,
0: they turned away from God,
1: haben sich von Gott abgewandt
0: and began to worship self,
1: und angefangen, sich selbst anzubeten
0: or others, or things,
1: andere oder Dinge
0: anything
1: anzubeten.
0: Else,
1: alles andere,
0: but not God.
1: Nur nicht Gott.
0: And shame came into our world.
1: Und so kam das Schämen in unsere Welt hinein.
0: And because of that,
1: und deshalb,
0: we became slaves to shame.
1: Sind wir Sklaven geworden? Wir sind versklavt an dieses Schämen.
0: And fear.
1: An die Angst.
0: And the lies began to grow in our life.
1: Und die Lügen vermehren sich in unserem Leben.
0: Everything changed from what we were created to be to what we became.
1: Alles hat sich verändert. Wir waren nicht mehr das, wozu wir geschaffen wurden, sondern das,
0: we were
1: was wir heute sind.
0: For life and for worship.
1: Wir sind geschaffen worden fürs Leben, für die Anbetung.
0: To be filled with love.
1: Um erfüllt zu sein,
0: unity,
1: von seiner Liebe.
0: Unity together and openness.
1: Einigkeit zu haben und eine Offenheit.
0: Open communication with God, walking with God.
1: Eine offene Kommunikation mit Gott, mit ihm zu leben, zu wandeln.
0: Peace,
1: Friede,
0: Joy,
1: Freude,
0: Patience,
1: Geduld,
0: Kindness, Goodness, Self-Control,
1: Freundlichkeit, Güte, Selbstbeherrschung.
0: That's what we were created to be.
1: Dafür sind wir geschaffen worden.
0: And that's what they had.
1: Und so waren sie auch.
0: But when sin happened,
1: aber als die Sünde kam,
0: it all changed.
1: Als es geschah, da veränderte sich alles.
0: Life turned to death.
1: Leben wurde zu Tod.
0: Love switched to fear.
1: Die Liebe verwandelte sich in Furcht.
0: Peace changed to worry and anxiety.
1: Freude oder Frieden, daraus wurde Besorgnis.
0: And one other very serious thing.
1: Und noch etwas sehr Ernstes.
0: We changed from being a human being.
1: Wir waren nicht mehr ein Mensch,
0: made in the image of God,
1: im Ebenbild Gottes geschaffen,
0: and we began to believe that our value was based upon what we do,
1: sondern glaubten plötzlich, dass unser Wert davon abhängig ist, was wir tun.
0: Our assurance was now based on what we do as people.
1: Unsere Gewissheit gründete sich darauf, was wir als Menschen leisten.
0: A horrible change.
1: Eine schreckliche Verwandlung.
0: On the one hand, we are children of God.
1: Einerseits Kinder Gottes.
0: We have authority.
1: Mit Vollmacht.
0: Filled with God's love.
1: Voller Liebe von Gott.
0: But in sin,
1: aber in der Sünde,
0: we are slaves.
1: Sklaven.
0: Fearful.
1: Ängstlich.
0: Hopeless.
1: Hoffnungslos.
0: Addicted.
1: Süchtig.
0: To everything.
1: Auf alles.
0: And we begin to believe that we are worthless.
1: Und wir glaubten plötzlich, dass wir wertlos sind.
0: What a horrible place to be.
1: Was für eine schreckliche Situation.
0: But in Christ Jesus.
1: Aber in Jesus Christus.
0: We become new creatures.
1: Werden wir neue Geschöpfe.
0: The old is passed away.
1: Das Alte ist vergangen.
0: Behold, all has become new.
1: Alles ist neu geworden.
0: This is 2 Corinthians chapter 5, verse 17.
1: 2. Korinther 5, Vers 17.
0: In Christ Jesus, we now become new creations.
1: In Christus Jesus sind wir eine neue Kreatur.
0: Filled with the Holy Spirit.
1: Erfüllt vom Heiligen Geist.
0: As the guarantee of our inheritance in Christ Jesus.
1: Der unsere Garantie, unser Pfand dafür ist.
0: That
1: für das Erbe, das wir in Jesus Christus haben.
0: That is Ephesians 1, 13 and 14.
1: Steht in Epheser 1, 13 und 14.
0: So because of Christ,

0: We now become new people.
1: Wegen Jesus werden wir also jetzt ein neuer Mensch.
0: Filled with his spirit and his power.
1: Der mit seinem Geist und mit seiner Kraft erfüllt ist.
0: So we may walk this world with strength and victory.
1: Damit wir durch diese Welt gehen können voller Kraft und voller mit vielen Siegen.
0: The just,
1: der Gerechte,
0: will live,
1: wird
0: by faith,
1: aus Glauben leben,
0: believing what God has done in Christ Jesus,
1: indem wir glauben, was Gott in Jesus getan hat.
0: So let me ask,
1: meine Frage,
0: is that true?
1: Stimmt das?
0: Are those verses true?
1: Stimmen diese Verse?
0: Do you believe them?
1: Glaubt ihr daran?
0: Are you experiencing that power?
1: Erlebt ihr diese Kraft?
0: Yes.
1: Ja.
0: But no.
1: Aber nein.
0: We are broken, we are hurting people.
1: Wir sind gebrochene Menschen, die voller Schmerzen.
0: We know the verses.
1: Wir kennen die Verse.
0: We have the scriptures.
1: Wir haben die Bibel.
0: But something is not connecting with our life.
1: Aber irgendwie ist da eine Störung zu unserem Alltagsleben.
0: My wife and I have learned.
1: Meine Frau und ich haben gelernt,
0: that God has to change our pictures of who he is.
1: Dass Gott uns unser Bild, was wir von ihm haben, ändern möchte.
0: And change our picture of who we are.
1: Und auch unser Selbstbild verändern möchte.
0: And that is a miracle.
1: Und das geht nur durch ein Wunder.
0: But it's also a war.
1: Aber es ist auch ein Krieg.
0: It's a war in our mind.
1: Ein Krieg in unserem Kopf.
0: And so, let me try to describe this.
1: Ich will das ein bisschen beschreiben.
0: We have learned,
1: wir haben gelernt,
0: that our picture of God needs to be one based on his love and his mercy.
1: Dass unser Bild von Gott ein Bild der Liebe, eines Gottes der Liebe und der Barmherzigkeit sein muss.
0: So I shared that the other morning.
1: Wir haben darüber heute Morgen schon gesprochen.
0: Jeremiah 31 verse 3.
1: In Jeremia 31 Vers 3.
0: God says,
1: sagt
0: I
1: Gott,
0: have
1: ja,
0: loved you with an everlasting love. Therefore, with loving kindness, I draw you.
1: Ich habe dich je und je geliebt, darum habe ich dich zu mir gezogen aus lauter Güte.
0: So this God of love,
1: dieser Gott der Liebe,
0: is drawing every single one of us to himself.
1: Zieht jeden Einzelnen, der hier ist, zu sich.
0: 2 Corinthians 5:19 says that God was in Christ reconciling the world to himself.
1: 2. Korinther 5 Vers 19 sagt, dass Gott in Christus war und die ganze Welt mit sich versöhnte.
0: He is a God of love.
1: Er ist ein Gott der Liebe.
0: Deep, abiding, passionate love.
1: Tiefer, bleibender, leidenschaftlicher Liebe.
0: A love that will not let you go.
1: Eine Liebe, die dich nicht loslässt.
0: And he will do whatever it takes to help get our attention.
1: Und er wird alles tun, was nötig ist, damit er deine Aufmerksamkeit bekommt.
0: And he has loved us.
1: Er hat uns geliebt.
0: Even when our children died.
1: Auch damals, als unsere Kinder starben.
0: He has carried us through the grieving process.
1: Er hat uns durch die ganze Trauer hindurch begleitet.
0: So he's changed our picture of who he is.
1: Er hat unser Bild von ihm verändert.
0: And then he has taught us that the God of love has the plan for our life.
1: Hat er uns noch gezeigt, dass er als Gott einen Plan für unser Leben hat.
0: Jeremiah 29:11.
1: Jeremia 29 Vers 11.
0: God says again.
1: Da sagt Gott noch einmal.
0: I know the plans I have for you.
1: Ich kenne die Pläne, die ich für dich habe.
0: Plans to prosper you, to give you a future and a hope.
1: Pläne, dass es dir gut geht, dass du eine Zukunft hast, eine Hoffnung.
0: So this God of love has a plan for us.
1: Dieser Gott der Liebe hat einen Plan für uns.
0: Even in the hard times.
1: Auch wenn es schwierig wird.
0: You just sang the song, "It is well with my soul," right?
1: Wir haben doch gerade gesungen, es ist meiner Seele wohl.
0: Did you hear the words?
1: Habt ihr auf die Worte geachtet?

0: God has proven to that person who wrote that song.
1: Gott hat dieser Person, die dieses Lied geschrieben hat, bewiesen,
0: that he's faithful,
1: dass er treu ist.
0: He's proven that to us.
1: Er hat auch uns das bewiesen.
0: So he's proven his love.
1: Er hat seine Liebe bewiesen.
0: His plan.
1: Sein Plan.
0: And his power.
1: Und seine Macht.
0: Romans 8:28.
1: Römer 8:28.
0: By the way,
1: übrigens,
0: Martin Luther.
1: Martin Luther.
0: I think you've heard of him.
1: Habt schon mal gehört von ihm, oder? Yeah.
0: He says the most powerful chapter in the Bible is Romans chapter 8.
1: Er sagte, das beeindruckendste Kapitel in der Bibel ist Römer 8.
0: I invite you to read that often.
1: Ich lade euch ein, lest das oft.
0: To believe what it says.
1: Glaubt, was darin steht.
0: And we'll come back to that.
1: Da kommen wir noch drauf.
0: But Romans 8, verse 28.
1: Aber Römer 8, Vers 28.
0: Paul says, for we know that all things.
1: Das sagt Paul, denn wir wissen, dass alle Dinge
0: work together for good for those who love the Lord and are called according to his purpose.
1: Denen zum Guten dienen, die Gott lieben.
0: So let's put these together.
1: Wenn wir das nun zusammennehmen.
0: God is love.
1: Gott ist Liebe.
0: God has a plan for your life.
1: Gott hat einen Plan für dein Leben.
0: An eternal plan.
1: Ein ewigen Plan.
0: Not just for this life here.
1: Nicht nur für dieses Leben hier.
0: God's plan for you is to do whatever it takes to get your attention forever.
1: For eternity. Gottes Plan ist es, er will deine Aufmerksamkeit bekommen. Er wird alles dafür tun, damit du seinen Plan für die Ewigkeit erkennst.
0: And God is able to turn everything that happens to us for good.
1: Und alles, was geschieht, das kann Gott zum Guten wenden.
0: You might be thinking this is a little bit crazy.
1: Ihr denkt vielleicht, das ist ja ein bisschen verrückt jetzt.
0: And say, well, Brian, you're pulling these verses together.
1: Brian, nimmst du da nicht Verse aus dem Zusammenhang und stellst sie so schön zusammen?
0: Let me read to you a paragraph from the book Ministry of Healing.
1: Ich möchte euch etwas vorlesen aus dem Buch In den Fußspuren des großen Arztes.
0: It's also quoted in Desire of Ages.
1: Dasselbe Zitat findet man auch im Leben Jesu.
0: This is from page 488.
1: Auf Seite 488 in der englischen Ausgabe.
0: Yeah, it might be a different pagination. So it says, the Father's presence encircled Christ.
1: Die Gegenwart des Vaters umgab Jesus.
0: And nothing befell him or entered his life.
1: Nichts konnte in sein Leben hineintreten.
0: But that infinite love permitted for the blessing of the world.
1: Es sei denn, die unendliche Liebe hätte es zugelassen zum Segen für die Welt.
0: So, do you understand what that's saying?
1: Könnt ihr das begreifen, was hier gesagt wird?
0: Christ was surrounded by the Father's presence.
1: Jesus war von der Gegenwart des Vaters umgeben.
0: Nothing could enter.
1: Nichts konnte rein.
0: Except what the Father allowed.
1: Außer das, was der Vater erlaubte, zuließ.
0: Okay, we'll go on. Here was his source of comfort.
1: Darin lag seine Trostquelle.
0: And it is for us.
1: Und auch für uns.
0: Listen to this.
1: Sagt sie.
0: He or she who is filled with or imbued with the Spirit of Christ abides in Christ.
1: Wer vom Geist Jesu durchtränkt ist, der bleibt auch in Jesus.
0: Whatever comes to them comes from the Savior.
1: Alles, was ihm begegnet, kommt vom Retter.
0: Who surrounds us with his presence.
1: Der ihn mit seiner Gegenwart umgibt.
0: Is that beautiful?
1: Ist das schön?
0: Do you believe that?
1: Glaubst du das?
0: What does that mean?
1: Was heißt denn das?
0: Jesus surrounds us with his presence.
1: Jesus umgibt uns mit seiner Gegenwart.
0: Whatever comes to us,
1: was auch immer uns begegnet,
0: must have his permission.
1: Muss er zulassen.
0: What would happen if we believed that?
1: Was würde denn geschehen, wenn wir das wirklich glaubten?

0: Would we talk about the Satan doing this to me and Satan doing that to me?
1: Würden wir dann ständig darüber reden, was Satan mir da angetan hat und Satan mir hier antut?
0: Satan has no authority over you.
1: Satan hat keine Autorität über uns.
0: None. Do you believe that?
1: Glaubst du das?
0: You belong to Christ.
1: Du gehörst Jesus.
0: His presence is surrounding us.
1: Seine Gegenwart umgibt dich.
0: But there's more.
1: Es geht weiter.
0: It says this: Nothing can touch him except by the Lord's permission.
1: Nichts kann ihn berühren, es sei denn der Herr gibt sein Einverständnis.
0: All our sufferings and sorrows,
1: alle unser Leid, unsere Sorgen,
0: all our temptations and trials,
1: all unsere Versuchungen, all unsere Anfechtungen,
0: all our sadness and griefs,
1: all unsere Traurigkeit und unser Kummer,
0: all our persecutions and privations,
1: alle unsere Verfolgungen und unsere Entbehrungen,
0: in short,
1: kurz gesagt,
0: all things work together for our good.
1: Alle Dinge dienen uns zum Guten.
0: And then she says this.
1: Und dann sagt sie,
0: all experiences and circumstances are God's workmen.
1: Alle Erfahrungen und alle Umstände sind Gottes Mitarbeiter,
0: where he brings good to us,
1: durch die er uns Gutes bringt.
0: Do you believe that?
1: Glaubt ihr das?
0: What would life look like?
1: Wie würde denn das Leben aussehen?
0: With a love like this, what do you fear?
1: Mit einer solchen Liebe, wovor haben wir denn dann Angst?
0: Nothing can touch your life.
1: Nichts kann dein Leben berühren, beeinträchtigen.
0: Without Christ's permission.
1: Wenn Jesus das nicht erlaubt.
0: Even your failures.
1: Auch dein Versagen, dein Scheitern,
0: he can use for good.
1: Kann er dir zum Guten dienen lassen.
0: Is that good news?
1: Ist das eine gute Nachricht?
0: My wife and I have learned by the grace of God.
1: Meine Frau und ich haben durch die Gnade Gottes gelernt,
0: that there is nothing that can separate us from the love of God in Christ Jesus.
1: Dass uns nichts von der Liebe Gottes in Christus Jesus trennen kann.
0: Exactly what Paul writes in Romans 8.
1: Genau das, was Paulus in Römer 8 schreibt.
0: Nothing.
1: Nichts.
0: Nothing can separate us.
1: Nichts kann uns trennen.
0: No trial, no trouble, no failure, no sin even.
1: Keine Prüfung, kein Scheitern, nicht mal die Sünde.
0: Even those who choose to rebel to the very end of their life will still be loved by God.
1: Selbst die bis ans Ende ihres Lebens sich entscheiden, in Rebellion gegen Gott zu leben, werden doch bis ans Ende noch von Gott geliebt.
0: But love,
1: aber die Liebe,
0: does not force,
1: zwingt sich niemandem auf.
0: And so God will let them have their choice.
1: Deshalb überlässt Gott sie ihrer eigenen Entscheidung.
0: But when we open our hearts to his love,
1: aber wenn wir unser Herz seiner Liebe öffnen,
0: and you receive that love,
1: und wir diese Liebe empfangen,
0: you trust his plan,
1: wenn wir seinen Plänen Vertrauen schenken,
0: you can rely on his power,
1: können wir uns auf seine Kraft verlassen,
0: then our lives can literally go from victory to victory, glory to glory.
1: Dann können unser Leben von einem Sieg zum nächsten gehen, von einer Herrlichkeit zur anderen.
0: Because what do you fear?
1: Denn wovor haben wir dann Angst?
0: Nothing can separate you from the love of God in Christ Jesus.
1: Nichts kann uns scheiden von der Liebe Gottes in Christus Jesus.
0: But we don't really believe that.
1: Aber wir glauben das nicht so ganz.
0: And so we have to go to war.
1: Deswegen ziehen wir to war?
0: To war with our minds.
1: Deswegen ziehen wir in den Krieg hier oben im Kopf.
0: Because every one of us here,
1: denn jeder von uns hier,
0: we have been hurt,
1: ist schon verletzt worden,
0: we have been broken down,
1: ist schon am Boden zerstört gewesen,
0: we have failed,
1: ist schon gescheitert,
0: we've been abused,
1: wurde missbraucht.

0: betrayed,
1: wurde betrogen,
0: all these things,
1: all das,
0: and we have believed the lie that the devil has told us.
1: Und wir haben der Lüge Glauben geschenkt, die uns Satan erzählt hat.
0: That we are worthless.
1: Dass wir wertlos sind.
0: Hopeless.
1: Hoffnungslos.
0: And that God only loves you when you do good.
1: Und dass Gott dich nur dann liebt, wenn du das Gute tust.
0: And those are lies.
1: Das sind Lügen.
0: And so he tries to keep us fallen down as slaves.
1: Und er will, dass wir am Boden bleiben, als Knechte.
0: When we are children of God.
1: Obwohl wir doch Gottes Kinder sind.
0: Now.
1: Und zwar jetzt.
0: Not then.
1: Nicht dann.
0: Not only in that future time.
1: Nicht nur in dieser zukünftigen Zeit.
0: But now.
1: Sondern jetzt.
0: Behold, what incredible love the Father has given to us that we should be called the children of God.
1: Siehe, was für eine große Liebe hat Gott uns gezeigt, dass er uns Kinder Gottes nennt.
0: So we have this problem.
1: Wir haben also dieses Problem.
0: We feel and we think that we're worthless.
1: Wir meinen, wir denken, wir sind wertlos.
0: But we're not.
1: Aber wir sind's nicht.
0: And so we must then begin to live by faith.
1: Deshalb heißt es jetzt, nach dem Glauben zu leben.
0: Your focus this week of the just living by faith is amazing.
1: Dass wir gerade hier dieses Thema haben, der Gerechte wird durch Glauben leben, das ist so wunderbar.
0: But it's not just about having the theology in your mind.
1: Aber es geht nicht um die Theologie nur, die wir haben sollen.
0: To have the correct faith about the Bible.
1: Dass wir alles richtig glauben über die Bibel.
0: That's fine, that's good, that's important.
1: Das ist gut, fein, das ist wichtig.
0: But something much more important is what we believe about ourselves in Christ.
1: Doch wichtiger ist es, was wir über uns selbst glauben in Christus.
0: Not what you feel.
1: Nicht was wir über uns selbst fühlen.
0: But what God says is true.
1: Sondern das, was Gott sagt, was
0: so what do we do?
1: Also was machen wir?
0: Romans chapter 12.
1: Römer 12.
0: Oh, sorry. Before we do that.
1: Nein.
0: Go back to Romans 8.
1: Zurück Römer 8.
0: Because of Christ.
1: Wegen Jesus.
0: Romans 8:1.
1: Römer 8 Vers 1.
0: There is therefore now no more condemnation.
1: So ist nun keine Verdammung mehr.
0: You are not condemned.
1: Du bist nicht mehr verdammt.
0: Romans 5. We have peace with God.
1: Römer 5. Wir haben Frieden mit Gott.
0: Because of these things now we can lift our lives up to be the children of God we're called to be.
1: Wegen dieser Dinge kann unser Leben erhoben werden, dass wir Kinder Gottes sind.
0: But we still think like slaves.
1: Aber wir denken immer noch wie Sklaven.
0: And so we need to do something very important.
1: Und deshalb ist etwas Wichtiges zu tun.
0: Romans 12:1.
1: Römer 12:1.
0: Do not be conformed or look like the world. Don't follow the world.
1: That's 12.
0: Romans 12:1. Oh, present your life as a living sacrifice. That's 2.
1: Yeah.
0: Okay. So we present our life as a living sacrifice.
1: Dass wir unsere Leiber hingeben als ein Opfer, das Gott wohlgefällig ist.
0: Now, sacrifices normally die.
1: Opfer heißt eigentlich sterben.
0: But that's not what we do. We offer our life to live for God.
1: Das machen wir nicht, sondern wir opfern unser Leben als lebendiges Opfer.
0: But how do we do that?
1: Wie macht man das?
0: Do not be conformed to the world.
1: Indem man nicht der Welt gleichgestellt ist.
0: Don't act like and think like the world.
1: Indem wir nicht handeln und denken wie die Welt.
0: But be transformed.
1: Sondern verwandelt werden.
0: By the renewing of our mind.
1: In einer neuen Erneuerung unserer Gesinnung.
0: That's where the just living by faith comes in.
1: Und da kommt es herein, dass der Gerechte durch den Glauben lebt.
0: We need to fill our minds with what God says is true.
1: Wenn wir unseren Geist mit dem füllen, was Gott uns als wahr präsentiert.
0: Not what you feel.
1: Und nicht das, was wir fühlen.
0: You feel hopeless?
1: Du denkst, du bist ein hoffnungsloser Fall?
0: Is that true?
1: Stimmt es, weil du es fühlst?
0: You feel it.
1: Du fühlst dich so.
0: But are you hopeless?
1: Bist du ein hoffnungsloser

0: Fall?
1: No, in
0: Nein.
1: Christ,
0: in Christus,
1: we are more than conquerors in Christ Jesus.
0: Sind right? wir mehr als Sieger?
1: Correct?
0: Heißt das? Stimmt das?
1: So, we choose to let our mind be transformed by His truth.
0: Also müssen unsere Gedanken verändert werden, durch seine Wahrheit verwandelt werden.
1: And then we have to go to war with our thoughts.
0: Und da kommt es eben zu dem Krieg in unseren Gedanken.
1: 2. Corinthians chapter 10.
0: 2. Korinther Kapitel 10.
1: This is the key, this is the war.
0: Das ist der Schlüssel, das ist der Krieg.
1: 2. Corinthians chapter 10 verses 3 to 5.
0: 10 Kapitel 10 3 bis 5.
1: For even though we walk in the flesh,
0: denn obwohl wir im Fleisch leben,
1: we do not war like the flesh.
0: Kämpfen wir doch nicht auf fleischliche Weise.
1: For the weapons of our warfare are not fleshly.
0: Denn die Waffen unseres Kampfes sind nicht fleischlich.
1: But they are mighty through God to the pulling down of strongholds.
0: Sondern mächtig im Dienste Gottes, Festungen zu zerstören.
1: Casting down the imaginations.
0: Wir zerstören damit Gedanken.
1: And every high thing that exalts itself against God.
0: Und alles Hohe, das sich erhebt gegen die Erkenntnis Gottes.
1: And then we bring into captivity every thought and make it obey Christ.
0: Dann nehmen wir jeden Gedanken gefangen und bringen ihn in den Gehorsam zu Jesus.
1: Do you know what that means?
0: Versteht ihr das, was das bedeutet?
1: The battle is in our thoughts.
0: Geschieht in unseren Gedanken.
1: When we feel worthless,
0: wenn wir uns wertlos fühlen,
1: when you feel like a failure,
0: wenn wir uns fühlen wie ein Versager,
1: you capture that thought,
0: dann nimmst du diesen Gedanken fest
1: and make it obey Christ.
0: Und dann muss er jetzt Jesus gehorchen.
1: Just because you feel it doesn't mean it's true.
0: Denn nur weil du das fühlst, heißt das noch lange nicht, dass es stimmt.
1: Our feelings need to be redeemed by the grace of God.
0: Unsere Gefühle müssen erlöst werden von der Gnade Gottes, durch die Gnade Gottes.
1: So what does this look like?
0: Wie sieht das dann aus?
1: We wake up in the morning.
0: Wir wachen am Morgen auf.
1: We are filled by God's love.
0: Wir sind werden erfüllt von Gottes Liebe, lassen uns füllen.
1: You can walk with him in the spirit, listening to his voice.
0: Wir können in seinem Geist durch den Tag gehen, seine Stimme hören.
1: And you have nothing to fear.
0: Und brauchen keine Angst zu haben.
1: Because anything that enters your life,
0: denn alles, was in unser Leben eintritt,
1: is what he allows for your good.
0: Lässt zu deinem Guten.
1: And so you can receive all things from Christ.
0: Dann kannst du alles, was geschieht, annehmen als etwas, was Jesus zugelassen hat.
1: And we say thank you for all things.
0: Und dann kannst du für alles Danke sagen.
1: In all things give thanks.
0: Sage Dank alle Zeit.
1: When we praise God, it turns our hearts from here to him.
0: Wenn wir Gott preisen, dann bringt das unser Herz von hier unten zu ihm nach oben.
1: And we then are able to walk.
0: Und dann können wir Tag für Tag
1: being thankful,
0: mit ihm gehen, dankbar,
1: receiving everything,
0: alles annehmen,
1: and giving everything back to God.
0: Und alles wieder Gott geben.
1: And we begin to learn what it means to be the children of God
0: again. Und dann lernen wir, was es bedeutet, Gottes Kind zu sein.
1: That is what Scripture teaches.
0: Das lehrt die Schrift.
1: Do you believe that?
0: Glaubst du das?
1: Would you like that experience?
0: Möchtest du das erleben?
1: Imagine, nothing can enter your life without God's permission.
0: Stell dir vor, nichts kann in dein Leben kommen.
1: You have nothing to fear.
0: Erlaubt und du brauchst dich vor nichts zu fürchten.
1: That verse is 1 John 4:18.
0: 1. Johannes 4, Vers 18.
1: Perfect love casts out all fear.
0: Die vollkommene Liebe treibt die Furcht aus.
1: When we know who we are in Christ Jesus.
0: Wenn wir wissen, wer wir in Jesus Christus sind,
1: then he's transforming our life.
0: Dann wird unser Leben verwandeln.
1: So

0: This changes everything.
1: Und alles ist verändert.
0: We now can walk this earth.
1: Wir können nun hier auf Erden
0: by the grace of God
1: leben durch die Gnade Gottes.
0: Not listening to the lies.
1: Und wir hören nicht mehr auf die Lügen.
0: Or when the lies come up again, capturing them.
1: Oder wenn die Lügen uns bombardieren, dann nehmen wir sie gefangen.
0: And make them obey Christ.
1: Und machen, dass sie Jesus gehorchen müssen.
0: But this is a long journey.
1: Aber das ist eine lange Reise.
0: I know, as I was sharing in the morning session,
1: und ich habe schon morgen darüber gesprochen.
0: With my wife's past and the abuse that she experienced.
1: Wir haben auch erzählt, dass meine Frau in der Vergangenheit Missbrauch erlebt hat.
0: Something changes in the mind.
1: Dann ändert sich dadurch etwas im Kopf.
0: And for years, as the abuse happens and you have no control, something changes.
1: Und wenn du da jahrelang Missbrauch erlebst als Kind und du kannst es nicht verändern,
0: you begin to feel like you are worth nothing.
1: Dann denkst du, du bist wertlos.
0: And as she was opening her life to the love of Christ,
1: und als sie dann ihr Leben für die Liebe Jesu öffnete,
0: there were times when she would have to stand and read scripture over and over,
1: musste sie manchmal Verse in der Bibel immer wieder lesen,
0: put in her name in the scripture,
1: ihren eigenen Namen einsetzen.
0: I, Penny Gallant, am loved by God.
1: Ich, Penny Gallant, werde von Gott geliebt.
0: She didn't feel it.
1: Sie hat es nicht gespürt.
0: She thought she was worthless.
1: Sie dachte, sie ist wertlos.
0: But scripture says that you're priceless.
1: Aber die Schrift sagt, dass wir unschätzbaren Wert haben.
0: And so she'd have to choose to read the scripture.
1: Also musste sich entscheiden, die Schrift jetzt so zu lesen,
0: to surrender her heart,
1: ihr Herz ganz hinzugeben,
0: and to trust God's word instead of her feeling,
1: und Gottes Wort zu vertrauen und nicht ihren eigenen Gefühlen.
0: Over and over again.
1: Immer wieder.
0: And letting his love fill us,
1: und sich von seiner Liebe füllen lassen.
0: Trusting his plan each and every day,
1: seinem Plan jeden Tag vertrauen.
0: And then relying on the fact that he can turn everything for good.
1: Und dann einfach wirklich sich darauf verlassen, dass er alles, auch Schreckliche, zum Guten wenden wird.
0: And doing this war with the mind.
1: Und diesen Krieg,
0: capturing thoughts,
1: diese Gedanken immer wieder gefangen nehmen.
0: Make them obey Christ.
1: Dass sie Jesus gehorchen.
0: Putting into your mind the truth of what God says.
1: Und sich immer wieder sagen, die Wahrheit, die Gott uns hier schenkt.
0: And God begins to change our lives.
1: Und dann verändert Gott unser Leben.
0: So he's done amazing things.
1: Er hat erstaunliche Dinge getan.
0: He's taught us that we can trust him through anything.
1: Wir haben gelernt, ihm in allen Dingen zu vertrauen.
0: We go overseas, we serve different things because he is faithful.
1: Wir sind in andere Erdteile ausgewandert, um ihm dort zu dienen. Er war treu.
0: But we're beginning to experience this life that is being offered to all of us.
1: Und wir haben angefangen, dieses Leben zu erfahren, das er uns angeboten hat, uns allen anbietet.
0: In the book Desire of Ages,
1: im Leben Jesu,
0: chapter 34,
1: im Kapitel 34,
0: the title is The Invitation.
1: Der Titel des Kapitels heißt Die Einladung.
0: Absolutely amazing chapter.
1: Ein fantastisches Kapitel.
0: Whenever I speak, I tell people, please read, fill your life.
1: Und ich sage immer, lest das Kapitel, füllt euer Leben damit.
0: In that chapter we are told about a life that God offers to us.
1: In diesem Kapitel spricht es über das Leben, das uns Gott anbietet.
0: A life of peace.
1: Das Leben des Friedens.
0: Of purpose.
1: Ein sinnerfülltes Leben.
0: Of power.
1: Ein kraftvolles Leben.
0: And the final paragraph actually says,
1: und in dem letzten Absatz heißt es,
0: when through Jesus we enter this rest,
1: wenn wir durch Jesus in diesen Frieden eingehen,

0: heaven begins here.
1: Dann beginnt der Himmel schon hier.
0: We don't only have to think of a future time.
1: Wir müssen nicht immer an die Zukunft denken.
0: But heaven can begin here.
1: Der Himmel kann hier schon beginnen.
0: As we learn to trust his love and walk with him moment by moment, our lives can go from victory to victory, glory to glory.
1: Wenn wir lernen, ihm in jedem Augenblick zu vertrauen, dann können wir einen Sieg nach dem anderen erleben und eine Herrlichkeit, von einer Herrlichkeit zur nächsten schreiten.
0: Whatever enters our life,
1: und was auch in unserem Leben passieren wird,
0: we receive it from him.
1: Wir nehmen es einfach von ihm an.
0: Even if it's bad,
1: auch wenn es etwas Schlimmes ist.
0: When you give it back to God,
1: wenn du das Schreckliche Gott wiedergibst,
0: he turns it for good.
1: Dann macht er daraus etwas Gutes.
0: It's an amazing way to live.
1: Das ist ein ganz erstaunlicher Lebensstil.
0: My wife and I like to call it flipping.
1: Meine Frau und ich, wir nennen das Flipping.
0: Okay. Whatever happens,
1: egal was kommt,
0: lose your job,
1: du verlierst deinen Job,
0: run out of money,
1: hast kein Geld mehr,
0: get sick,
1: bist krank,
0: accident,
1: Unfall,
0: anything,
1: egal was.
0: The moment you realize it's happened,
1: immer wenn du merkst, es passiert, jetzt ist es geschehen,
0: don't fight on your own strength,
1: dann versuch nicht mit eigener Kraft zu kämpfen,
0: but give it back to God.
1: Gib es Jesus, gib es Gott zurück.
0: Receive it.
1: Empfange es,
0: flip it back to God,
1: und spiegle es zurück zu Jesus.
0: And thank him for what has come.
1: Und danke ihm für das, was er dir
0: and
1: gegeben
0: God
1: hat.
0: Turns it for good.
1: Dann wird Gott es zum Guten wenden.
0: Everything that happens,
1: alles, was geschieht,
0: you turn back to him.
1: Gibst dann ihn zurück.
0: He turns it for good.
1: Er macht daraus was Gutes.
0: Your life gets better and better.
1: Und dein Leben wird besser und besser.
0: He begins to transform our marriages.
1: Er hat unsere Ehe verwandelt.
0: He begins to change our hearts.
1: Er hat angefangen, unsere Herzen zu verändern.
0: As we submit,
1: weil wir uns ihm geben.
0: And give it back to him.
1: Und alles ihm zurückschenken.
0: He turns it all for good.
1: Und er dreht es alles ins Gute.
0: It is an amazing way to live.
1: Ein unglaublicher Lebensstil.
0: And God is inviting us to that life.
1: Und Gott lädt uns zu solch einem Leben ein.
0: Would you like that?
1: Möchtest du so ein Leben führen?
0: I hope and I pray that God will do a beautiful work in our hearts.
1: Ich hoffe, dass Gott ein wunderschönes Werk in unseren Herzen vollbringt.
0: That you will choose to open your life to him like this.
1: Dass du dich entscheidest, dein Leben, dein Herz ihm so zu öffnen.
0: To present your life as a living sacrifice.
1: Dass du dein Leben als ein lebendiges Opfer ihm
0: and to
1: präsentierst.
0: Let your mind be transformed by the renewing.
1: Dass du dein Geist, dein Denken verändern lässt, erneuern lässt.
0: To let his truth change you.
1: Dass seine Wahrheit dich zu einem neuen Denken führt.
0: And according to Paul in the book of Ephesians,
1: und Paulus sagt in Epheser,
0: God will do exceedingly abundantly above all you can ask or imagine.
1: Gott wird überwältigend viel mehr tun, als du nur von ihm erbitten könntest.
0: That is the life he invites us to.
1: Zu so einem Leben lädt er uns ein.
0: And that is a life that the world needs to see in us.
1: Und das ist genau das Leben, das die Welt sehen will, dass sie sie braucht dieses Leben vor sich, visuell.
0: The world doesn't need to see the arguments.
1: Die Welt braucht nicht die ganzen Argumente.
0: It needs to see the evidence.
1: Sie wollen Beweise sehen.
0: Of Christ in us.
1: Beweise für Jesus in
0: the
1: dir.
0: Hope of glory.
1: Das ist die Hoffnung auf die Herrlichkeit.
0: And so I invite you to this life.
1: Und ich lade euch zu diesem Leben ein.
0: He is faithful.
1: Er ist treu.
0: It is beautiful.
1: Es ist ein schönes Leben.
0: And we'll talk more about that later.
1: Und wir werden noch mehr darüber sagen.

0: Jesus laid foundation for our work in two parables.
1: In zwei Gleichnissen, die er da erzählte, legte er eine Grundlage für unsere Arbeit heute.
0: The first one he said on Sunday.
1: Das erste Gleichnis erzählte er an einem Sonntag.
0: Of the last week of his life
1: here on earth. An diesem Sonntag in der letzten Woche, die er hier auf der Erde verbrachte.
0: And the second one was spoken on Wednesday, 2 days prior to his crucifixion, and it's recorded in Matthew 25. But first we will turn to Luke 19, to the parable that was spoken him on Sunday.
1: Und das zweite Gleichnis erzählte er dann am Mittwoch, 2 Tage vor seiner Kreuzigung. Das finden wir in Matthäus 25, aber bevor wir das aufschlagen, wollen wir das erste uns anschauen in Lukas 19.
0: And we will read verses from 9 through 13. Luke chapter 19, verses 9 through 13. And Jesus said unto him, This day is salvation come to this house, for as much as he also is a son of Abraham. For the Son of Man is come to seek and to save that which is lost. Please notice, this is the context of this parable, which is important to understand for us.
1: Wir lesen in Lukas 19, ab Vers 9 bis Vers 13. Und da sagt Jesus, Heute ist diesem Haus Heil widerfahren, weil auch er ein Sohn Abrahams ist. Denn der Sohn des Menschen ist gekommen, um zu suchen und zu retten, was verloren ist.
0: And as they heard these things, he added and spake a parable, because he was nigh to Jerusalem, and because they thought that the kingdom of God should immediately appear.
1: Als sie aber dies hörten, fuhr er fort und sagte ein Gleichnis, weil er nahe bei Jerusalem war, und sie meinten, das Reich Gottes würde unverzüglich erscheinen.
0: The disciples were in the delusion that the kingdom of God should come immediately.
1: Die Jünger glaubten, das Reich Gottes würde sofort auf der Erde aufgerichtet werden.
0: But Jesus was preparing them for the delay.
1: Jesus aber wollte sie vorbereiten, dass noch eine Zeit bis dahin vergehen würde.
0: He said, therefore, a certain nobleman went into a far country to receive for himself a kingdom and to return. And he called his 10 servants and delivered them 10 pounds and said unto them, occupy till I come.
1: Wir lesen weiter in Vers 12. Er sprach nun, ein Edelmann zog in ein fernes Land, um sich die Königswürde zu holen und dann wiederzukommen. Und er rief 10 seiner Knechte,

0: gab ihnen 10 Pfunde und sprach zu ihnen, handelt damit, bis ich wiederkomme.
1: And as you remember, we won't go through the whole parable, but we'll just summarize that at the end, the nobleman received 10, 5 and 1 pound back.
0: Und wir werden jetzt nicht das ganze Gleichnis lesen, wir kennen es ja. Die Knechte, die empfingen einer 10, einer 5 und einer 1 Pfund.
1: And of course the nobleman represents Christ.
0: Und der Edelmann hier, das ist Christus.
1: So this parable is followed by the triumphal entry of Jesus in Jerusalem.
0: Und dieses Gleichnis wird aufgefolgt durch den Einzug Jesu in Jerusalem.
1: The crowds here represent those who will greet Jesus at his second coming.
0: Und die Mengen, die dort Jesus willkommen hießen, das stellt symbolisch die Menschenmengen dar, die Jesus bei seiner zweiten, also bei seiner Wiederkunft willkommen heißen.
1: And the emphasis here in this parable is on bringing souls to the kingdom.
0: Und der Nachdruck dieses Gleichnisses liegt darauf, Menschenseelen für Gottes Reich zu gewinnen.
1: But then the question arises, how do we do that?
0: Aber die Frage ist ja, wie machen wir das?
1: And the answer is Jesus gave 3 days later on Wednesday.
0: Und die Antwort darauf, die gab Jesus dann 3 Tage später am Mittwoch.
1: And at this time we will turn to Matthew 25.
0: Und das wollen wir jetzt nachlesen in Matthäus 25.
1: And we will read verses from 25:13 through 15.
0: Und dort lesen wir die Verse 13 bis 15.
1: Mm-hmm. This parable is preceded by the parable of 10 virgins.
0: Und dieses Gleichnis, was er hier erzählt, dem geht das Gleichnis der 10 Jungfrauen voran.
1: And you know that the meaning of that parable, the emphasis of that parable is on practical godliness, is to have Holy Spirit in our lives.
0: Und wir wissen, dass dieses Gleichnis eigentlich um die praktische Erfahrung mit Gott im täglichen Leben geht, wie wir wirklich Gerechtigkeit erfahren können.
1: The oil represents the Holy Spirit.
0: Das Öl stellt den Heiligen Geist dar.
1: And the only way we can get it is when we receive Jesus, we live the way Jesus wants us to live. We acquire what's called practical godliness, not just theory.
0: Und die einzige Möglichkeit, wie wir es empfangen können, ist, dass wir Jesus annehmen, Jesus in unser Herz hineinlassen und dadurch unser ganzes Leben verändert wird und wir diese praktische Frömmigkeit erfahren.
1: And so we will read from verse 13. Watch therefore, for you know neither the day nor the hour wherein the Son of Man cometh. For the kingdom of heaven is as a man traveling into a far country, who called his own servants and delivered unto them his goods. And unto one he gave 5 talents, to another 2, and to another 1, to every man according to his several ability, and straightway took his journey.
0: Wir lesen Matthäus 25, Verse 13 bis 15. Darum wacht, denn ihr wisst weder den Tag noch die Stunde, in welcher der Sohn des Menschen kommen wird. Denn es ist wie bei einem Menschen, der außer Landes reisen wollte, seine Knechte rief und ihnen seine Güter übergab. Dem einen gab er 5 Talente, dem anderen 2, dem dritten 1, jedem nach seiner Kraft, und er reiste sogleich ab.
1: And these words followed by the judgment.
0: Nach diesen Versen lesen wir dann über das Gericht.
1: We read it in Matthew 25, verses 34, 35 and 36. Then shall the king say unto them on his right hand, Come, ye blessed of my Father, inherit the kingdom prepared for you from the foundation of the world. For I was an hungered, and you gave me meat. I was thirsty, and you gave me drink. I was stranger, and you took me in. Naked, and you clothed me. I was sick, and you visited me. I was in prison, and you came unto me.
0: Wir lesen weiter in Versen 34 bis 36. Dann wird der König denen zu seiner Rechten sagen, Kommt her, ihr Gesegneten meines Vaters, und erbt das Reich, das euch bereitet ist, seit Grundlegung der Welt. Denn ich bin hungrig gewesen, und ihr habt mich gespeist. Ich bin durstig gewesen, und ihr habt mir zu trinken gegeben. Ich bin ein Fremdling gewesen, und ihr habt mich beherbergt. Ich bin ohne Kleidung gewesen, und ihr habt mich bekleidet. Ich bin krank gewesen, und ihr habt mich besucht. Ich bin gefangen gewesen, und ihr seid zu mir gekommen.
1: We know that this took place on Wednesday, because in Matthew 26, right, the following verses 1 and 2 says that, And it came to pass, when Jesus had finished all these sayings, he said unto his disciples, You know that after 2 days is the feast of Passover, and the Son of Man is betrayed to be crucified.
0: Und wir wissen, dass Jesus dieses Gleichnis am Mittwoch erzählte.

0: weil es dann gleich im nächsten Kapitel, Kapitel 26, heißt, dass Jesus zu seinen Jüngern sagt, ihr wisst, dass in 2 Tagen das Passa ist, dann wird der Sohn des Menschen ausgeliefert, damit er gekreuzigt werde.
1: And of course the feast of Passover was on Friday.
0: Und das Passafest begann am Freitag.
1: So the account on the first day of the week tells us what to do while waiting for Jesus, and that means to bring people to him and
0: Und der Bericht am Donnerstag dieser Woche, der erklärt uns, was wir tun sollten und wie wir wirken sollten, damit wir Menschen zu Jesus führen können.
1: And we receive this most precious gift, which is our life.
0: Uns ist ein ganz wertvolles Geschenk gegeben, unser Leben.
1: And God expects us to bring with us more lives.
0: Und Gott möchte, dass wir dieses Leben benutzen, um andere Menschenleben mitzunehmen.
1: And as you remember, one of the servants brought 10. Others brought 5, and the last didn't bring anything.
0: Und wie wir in diesem Gleichnis von den Talenten lesen, der eine brachte 10 mit, der andere 5, einer brachte nur einen mit.
1: And the second account, the second parable, tells us how to do it and how to bring people to Christ.
0: Und das zweite Gleichnis beschreibt uns dann genauer, wie wir das tun können, wie wir Menschen zu Jesus führen.
1: By doing Christian help work and by ministering to the needs of people.
0: Nämlich indem wir den Bedürfnissen der Menschen dienen, indem wir ihnen christliche Hilfe zuteil werden lassen.
1: So both of these parables were given during the last week of Jesus's life and only 3 days apart.
0: Beide Gleichnisse erzählte Jesus in der letzten Woche, die er vor seinem Tod hier auf der Erde verbracht hat.
1: The pathway to victory is to be faithful in little things.
0: Der Weg zum Sieg liegt in der Treue in den kleinen Dingen.
1: Naturally, we would like to have the best start in life possible.
0: Von Natur aus wünschen wir uns einen guten Start ins Leben.
1: But what's the most important is what do we do along the way, which will determine the finish.
0: Aber was wirklich wichtig ist, ist, wie wir den Weg gehen. Das bestimmt, welches Ziel wir erreichen.
1: Some would like to have better health when they just came to Christ. Others would like to be to have stronger will, or maybe a better life partner.
0: Der eine, der wünscht sich vielleicht bessere Gesundheit, wenn er zu Christus kommt. Der andere wünscht sich ja einen anderen Partner, möchte gern heiraten.
1: But do you know that you can achieve more than those who had better start? If you are faithful in little things on this Christian walk.
0: Aber wisst ihr, dass man mehr erreichen kann, wenn man treu in den kleinen Dingen ist, als wenn man einen guten Start in dieses neue Leben hat?
1: I was born in atheistic society.
0: Ich bin in einem atheistischen Umfeld aufgewachsen.
1: In the elementary school we were told already that when our grandmothers will die, the religion will disappear with them.
0: Und in der Grundschule wurde uns unterrichtet, dass wenn unsere Großeltern mal sterben, dann würde die Religion mit ihnen aussterben.
1: So we were told to go to our grandmothers and tell them that there is no God.
0: Und wir sind dann zu den Großeltern gegangen und haben ihnen gesagt, ja, es gibt doch gar keinen Gott.
1: And I lived with my grandmother. In fact, we stayed in the same room.
0: Und ich lebte mit meiner Großmutter, bei meiner Großmutter. Wir wohnten im selben Zimmer.
1: I heard her praying every morning and every evening.
0: Und ich hörte jeden Morgen und jeden Abend ihre Gebete.
1: And so I came and told her that there is no God.
0: Und irgendwann habe ich ihr dann mal gesagt, es gibt doch gar keinen Gott.
1: But she gave me such a response that I never dared again
0: Aber
1: to attempt to convince her.
0: Sie hat mir eine Antwort gegeben, nach der ich mich nicht mehr wagte, ihr jemals noch mal so etwas zu sagen.
1: She tried to teach me Lord's Prayer.
0: Sie versuchte mir das Vaterunser beizubringen.
1: But because it was an old Slavic language, I had difficulty to grasp the meaning of it.
0: Aber es fiel mir schwer, die Bedeutung zu erfassen, weil es eine veraltete Sprache war.
1: Nevertheless, I still remember trying to pray with the words Father in heaven, not even knowing what I'm praying about.
0: Und ich erinnere mich noch daran, wie ich versuchte, das dann mal nachzubeten, Vater im Himmel, und gar nicht die Bedeutung ergriff.
1: But I'm sure that God heard that prayer.
0: Aber ich weiß, dass Gott dieses Gebet hörte.
1: And the prayers of my grandmother for me.
0: Und ganz besonders auch die Gebete meiner Großmutter für mich.
1: So I lived in this dual world. In my room there was grandmother with prayers every morning and every evening.
0: Und so lebte ich also da zusammen.

0: mit meiner Großmutter in diesem Zimmer, hörte jeden Tag ihre Gebete.
1: But outside was totally opposite environment.
0: Aber die Außenwelt, die war völlig anders.
1: It lasted until the beginning of 1990, when I was studying in an institute.
0: Anfang 1990 fing ich dann an, in einem anderen Institut zu studieren.
1: And so I came to a point in my life when I asked myself if this is all that this world is about.
0: Und dann kam ich zu einem Punkt in meinem Leben, wo ich mich fragte, ja, ist das alles, was diese Welt zu bieten
1: hat? I was on the fourth year of my study in the institute.
0: Und ich befand mich damals im vierten Studienjahr an dieser Schule.
1: And I experienced void and dissatisfaction with my life.
0: Und mein Leben fühlte sich leer an. Ich war unzufrieden.
1: Again, it wasn't really a prayer, but God took it as a prayer.
0: Und es war eigentlich gar kein Gebet, was ich da aussprach, aber Gott hat es trotzdem als Gebet gehört.
1: Because I didn't believe in God.
0: Ich glaubte damals ja gar nicht an Gott.
1: After that, events began to unravel very fast.
0: Nach diesem Gedanken überstürzten sich die Ereignisse förmlich.
1: At the end of that year, I believed in God through a classmate.
0: Am Ende dieses Jahres glaubte ich an Gott. Ich hatte durch einen Mitschüler über Gott erfahren.
1: It was nearly impossible to find the Bible in those days.
0: Damals war es fast unmöglich, eine Bibel aufzutreiben.
1: But his uncle happened to be a Jew, and from Israel he brought a New Testament.
0: Aber der Onkel meines Freundes, das war ein Jude, und er brachte aus Israel ein Neues Testament mit.
1: So he loaned it to me for 1 week.
0: Und das hat er mir dann mal für eine Woche ausgeliehen.
1: I was so excited. I still remember how I was taking. I had to take 2 buses to get to my friend.
0: Und ich weiß noch, wie aufgeregt ich darüber war. Und um zu meinem Freund zu kommen, musste ich 2 Busse nehmen.
1: And bus transportation was horrible in those days.
0: Damals war der Transport mit Bussen, die öffentlichen Verkehrsmittel, war eine Katastrophe.
1: Very unpredictable.
0: Ganz unvorhersehbar.
1: But when I came to the bus stop, the bus was waiting for me.
0: Aber als ich dann dort zur Bushaltestelle kam, da stand der Bus schon da.
1: And when I changed buses and I walked to another bus stop, the bus was waiting for me.
0: Und als ich dann umsteigen musste und zum nächsten Bus lief, da stand der nächste Bus auch schon da, wartete auf mich.
1: And so all this week I spent as much time as I could reading the New Testament.
0: Und die ganze Woche verbrachte ich damit, das Neue Testament zu lesen, so viel es nur ging.
1: I still counted myself orthodox, even though I wasn't baptized yet.
0: Ich nannte mich orthodox, obwohl ich noch gar nicht getauft war.
1: So because I couldn't obtain Bible, I got the collection of prayers written by saints.
0: Und weil ich keine Bibel selber bekommen konnte, benutzte ich dann ein Buch mit Gebeten von Heiligen.
1: Which I memorized and was speaking them every morning and every evening.
0: Diese Gebete lernte ich auswendig und sagte sie dann jeden Morgen und jeden Abend auf.
1: But it did not really fill my heart, and soon I realized that I can pray without thinking about it.
0: Aber das füllte mein Herz nicht wirklich, und bald merkte ich, dass ich das einfach so dahersagen konnte, ohne darüber nachzudenken.
1: Then shortly after that, 2 students came back from United States from exchange students program.
0: Und nicht lange darauf kamen 2 Mitschüler zurück aus einem Austauschjahr. Sie waren in den USA gewesen.
1: And they brought from US different souvenirs. They told how other students in US tried to convert them. They would walk one after another trying to convince them that there is God and you need to give your life to God.
0: Und sie brachten natürlich Andenken mit und erzählten uns dann, wie die Mitschüler in den USA versucht hatten, sie zu bekehren und ihnen von Gott zu erzählen.
1: And they brought a track with them. A track,
0: und sie brachten so einen kleinen Flyer mit, so ein kleines Traktat,
1: to which nobody seems to pay attention.
0: Und das schien keinen wirklich zu interessieren.
1: It happened to be a track by Billy Graham.
0: Und das war ein Flyer von Billy Graham.
1: Of course I didn't know who Billy Graham was at that time.
0: Ich hatte keine Ahnung, wer Billy Graham war.
1: But it was an explanation of how to come to Christ, and there was a prayer at the end of the surrender to Christ.
0: Aber dieses Traktat beschrieb, wie man zu Jesus finden kann, und am Ende dieses Flyers, da stand noch so ein kleines Gebet hinten drauf.
1: And in May of 1991 I was baptized in the Orthodox Church.
0: Im Mai 1991 ließ ich mich in der orthodoxen Kirche taufen.
1: I followed tenaciously to every bit of revelation that I received and I was convicted in.
0: Und ich befolgte gewissenhaft jede geistliche Überzeugung, die mir ins Herz gegeben war.
1: I observed Sunday.
0: Ich hielt den Sonntag.
1: I preached to my relatives.
0: Ich predigte meinen Verwandten.
1: My mother, father and sister all became orthodox, were baptized.
0: Mein Vater, meine Mutter, meine Schwester, sie sind auch alle dann ließen sich taufen und sind Mitglied in der orthodoxen Kirche geworden.
1: I remember a strong desire to relieve people's pain.
0: Und ich erinnere mich auch daran, wie ich den starken Wunsch verspürte, um Menschen von Schmerz zu befreien.
1: I looked at the apartment buildings around me.
0: Und ich schaute mich so um, die ganzen Wohnungen um mich herum.
1: Praying to God to help me, to use me to help them.
0: Und ich erinnere mich, wie ich betete, dass Gott mir doch helfen möge, ihnen irgendwie zum Segen zu dienen.
1: And I wasn't Adventist yet.
0: Und ich war noch gar kein Adventist.
1: In November of that same year of 1991, I was baptized in SDA Church.
0: Im November des gleichen Jahres, November 1991, ließ ich mich dann in der Adventgemeinde taufen.
1: That's when I got the Bible in Russian and the evangelist gave me the Bible in English.
0: Und da bekam ich dann eine Bibel auf Russisch und ein Evangelist gab mir auch noch eine englische Bibel.
1: I continued following my conviction.
0: Und ich befolgte weiter meine Überzeugungen, lebte sie aus.
1: I kept already Sabbath and tried to convert my parents and relatives into Adventism.
0: Ich hielt den Sabbat und ich versuchte auch jetzt meine Verwandten, meine Eltern natürlich vom Adventismus zu überzeugen.
1: And it's been only 5 months since we were converted into Orthodox.
0: Und es war ja gerade mal 5 Monate her, dass sie gerade orthodox geworden waren.
1: So for most of them it was very strange and they thought that I need a mental assistance.
0: Und für die meisten, also es kam ihnen sehr merkwürdig vor und sie dachten, naja, vielleicht muss er mal zum Psychologen gehen.
1: My uncle with whom I stayed had 12-year-old son.
0: Mein Onkel hatte einen 12-jährigen Sohn.
1: While I was in school.
0: Yeah,
1: my uncle had 12-year-old son and I stayed with him while I was attending the school.
0: Okay. Ich lebte bei meinem Onkel, während ich diese Schule besuchte und er hatte noch einen 12-jährigen Sohn.
1: And as I was influencing his son, he gave me an ultimatum.
0: Und er ließ sich überzeugen und er stellte seinem Sohn dann ein Ultimatum.
1: I had to either stop or leave.
0: Er sagte ihm entweder
1: I had to stop influencing his son with Christian ideas or leave.
0: Also, ich versuchte seinen Sohn zu überzeugen und dann stellte mir der Vater ein Ultimatum und sagte, entweder du hörst damit auf oder du ziehst aus.
1: Because he started going with me to SDA Church.
0: Weil der kleine Junge, der kam dann mit mir mit in die Adventgemeinde.
1: So I shook his hand and left.
0: Also habe ich ihm die Hand gegeben und bin ausgezogen.
1: And we have, by the way, good relationships with him now.
0: Inzwischen ist unsere Beziehung wieder in Ordnung.
1: So my world crumbled at 22 years of age.
0: Und meine Welt ist also mit 22 Jahren völlig zusammengebrochen.
1: My life began from scratch.
0: Und ich musste mein Leben ganz neu anfangen.
1: I switched to full-time work in the church.
0: Ich habe dann angefangen, in Vollzeit für die Gemeinde zu arbeiten.
1: I made a step to you may seem some of you may seem questionable. I took a step that may be questionable to some of you.
0: Und ich unternahm einen Schritt, ich traf eine Entscheidung, die manchen von euch vielleicht fragwürdig erscheinen mag.
1: Because I withdrew myself from the school.
0: Denn ich zog mich zurück von der Schule, ich setzte die Schule nicht fort, die Ausbildung.
1: But I think for me personally at that time it was the proper decision because I was very hungry for the spiritual things and for the close walk with God.
0: Und für mich war das damals aber die richtige Entscheidung, denn ich musste einfach demütig mich wirklich auf die Arbeit für Gott konzentrieren.
1: I felt that I waited for too long.
0: Ich hatte das Gefühl, dass ich schon viel zu lange das hinausgezögert habe.
1: I cannot waste any more time.
0: Und dass ich keine Zeit mehr zu verlieren hatte.
1: And they took me as a translator because I already knew some English.
0: Die Gemeinde stellte mich dann als Übersetzer an, weil ich etwas Englisch konnte.
1: Many American evangelists began to pour into the country and missionaries.
0: Und es kamen viele Evangelisten und Missionare aus den USA dann ins Land.
1: And at that time was a great demand in religious translators.
0: Und damals gab es gab es ein großes Bedürfnis für englische Übersetzer, war sehr gefragt.
1: Because they could make huge difference in the outcome of the evangelistic campaigns.
0: Weil die Übersetzer das Ergebnis der Evangelisation wirklich maßgeblich mit beeinflussten.

0: And to fast forward.
1: Jetzt gehen wir mal, machen wir einen Sprung vorwärts in meinem Leben.
0: I have to omit some details because the time does not permit us.
1: Ich muss so ein paar Einzelheiten auslassen aufgrund der Zeit.
0: But in briefly, the way God led me, I finished seminary.
1: Aber Gott hat mich dann so geführt, dass ich eine Ausbildung abgeschlossen habe.
0: Uh-huh. And one thing I was

0: Russia where you can go and learn about it.
1: Und in Russland gab es damals nirgendwo einen Ort, wo man darüber hätte lernen können.
0: But I knew about Wildwood, which is an institution, health institution in USA.
1: Ich hatte schon von Wildwood gehört, einem Gesundheitsinstitut in den USA.
0: And miraculously, as I applied there, I got visa for 3 years, religious visa.
1: Und ich meldete mich dort an und bekam dann überraschenderweise ein Visum für 3 Jahre Aufenthalt in den USA.
0: But 3 of my friends tried to do it before me and they all were denied.
1: 3 meiner Freunde hatten das vorher schon versucht, sie hatten kein Visum bekommen.
0: So I finished my study there and I was married.
1: Ich schloss mein Studium dort ab, heiratete.
0: Eventually I ended up in Yuchi Pines Institute.
1: Und letztendlich kamen wir dann nach Yuchi Pines.
0: And since January of 2006 I worked for 6 years at Country Life.
1: Und seit Januar 2006 arbeite ich dann dort im Country Life.
0: It's a health food store and restaurant in near Yuchi Pines.
1: Das ist ein Gesundkostladen und Restaurant ganz in der Nähe von Yuchi Pines.
0: Which is a health institution, health facility.
1: Und Yuchi Pines ist auch ein Gesundheitsinstitut.
0: So that work at Country Life greatly augmented or improved my skills in helping people with health questions.
1: Und durch meine Arbeit dort im Country Life entwickelten sich meine Fähigkeiten, um Menschen wirklich weiterzuhelfen mit ihrer Gesundheit.
0: It turned like into small practice.
1: Und das Country Life wurde wie eine kleine Praxis.
0: People would come with all kinds of questions.
1: Die Menschen, die kamen mit lauter Fragen.
0: And at first it was overwhelming because I didn't know how to handle them.
1: Zuerst war das sehr überraschend, ich konnte damit nicht so umgehen.
0: And I would say, well, come next week, give me time to study your question.
1: Und ich habe ihnen dann gesagt, kommt nächste Woche noch mal wieder, dann habe ich ein bisschen Zeit, um über eure Fragen nachzudenken.
0: Also I would learn from other co-workers how to counsel people.
1: Und dann lernte ich auch von meinen Mitarbeitern, wie man dann Ratschläge weitergibt.
0: And meanwhile went through a year of training at Yuchi Pines as well.
1: Und nebenher besuchte ich auch noch ein einjähriges Training in Yuchi Pines.
0: So as God gradually was adding to my experience,
1: Gott ließ mich also in meiner Erfahrung wachsen
0: and was improving my skills
1: und baute meine Fähigkeiten aus.
0: I came to a point when Dr. Agatha Thresh, which is the founder of Yuchi Pines Institute,
1: und dann kam eines Tages der Zeitpunkt, wo Dr. Agatha Thresh, eine Mitgründerin des Yuchi Pines Instituts,
0: offered me to be her personal assistant.
1: Mir anbot, ob ich nicht ihr persönlicher Assistent werden wollte.
0: Which I eagerly grasped.
1: Und das habe ich herzlich gern angenommen.
0: And I did everything beginning from transcribing her letters.
1: Und dann verrichtete ich alle möglichen Aufgaben für sie. Ich habe ihre Briefe, Kopien von ihren Briefen angefertigt.
0: To traveling with her on different speaking occasions.
1: Begleitete sie auf ihren Reisen, wenn sie verschiedene Vorträge hielt.
0: And I was learning from her as much as I could.
1: Und ich versuchte so viel wie möglich von ihr zu lernen.
0: I was amazed how she dealt with people.
1: Und es brachte mich zum Staunen, wie sie mit Menschen umging.
0: It seemed that she had answer for any problem.
1: Es schien mir, dass sie eine Antwort auf jedes Problem hatte.
0: And she could generate it with the speed of lightning.
1: Und dass sie diese Antwort auch einfach so mit Lichtgeschwindigkeit aufrufen konnte.
0: I remember lines of 30 plus people waiting for answer from her.
1: Ich weiß noch, wie manchmal ganze Schlangen von Menschen, 30 Menschen und mehr, standen und warteten, dass sie an die Reihe kamen, um mit ihr zu sprechen.
0: And everybody who worked with her, she was grooming to do the work that she did.
1: Und jeder, mit dem sie so arbeitete, den versuchte sie vorzubereiten, dass er auch in den Dienst für Gott eintritt.
0: I worked with her for 1 year.
1: Ich arbeitete ein Jahr mit
0: and
1: ihr
0: it
1: zusammen.
0: Seemed not a lot.
1: Und das schien mir sehr wenig.
0: But it was a great blessing for me and for my family.
1: Aber für mich und meine Familie war es ein großer Segen.
0: When she got her stroke in November of 2013, right in front of my eyes.
1: November 2013 erlitt sie dann einen Gehirnschlag, während ich anwesend war.
0: I still remember adjusting her projector for the pathology class.

0: Und ich weiß noch, wie ich gerade den Beamer einstellte für ihren Pathologieunterricht.
1: And she laid her head on her forearm.
0: Und da legte sie ihren Kopf auf ihren Unterarm.
1: And at first we thought she's just resting.
0: Und erst dachten wir, sie ruht sich kurz aus.
1: But it turned out to be a major stroke.
0: Aber dann stellte sich heraus, dass sie einen schweren Gehirnschlag erlitten hat.
1: And she never recovered after that.
0: Und davon hat sie sich nie wieder erholt.
1: It was Friday.
0: Es war ein Freitag.
1: And she still had two or three classes to teach.
0: Und sie sollte eigentlich an diesem Tag noch 2 oder 3 Unterrichtseinheiten durchführen.
1: So I had to go over the material and step in.
0: Und da musste ich für sie einspringen.
1: And I've been teaching that class for several years already.
0: Und dann übernahm ich die Klassen und habe sie jetzt schon seit mehreren Jahren unterrichtet.
1: So if I compare my life from where I started,
0: wenn ich jetzt zurückschaue, wo mein Leben angefangen hat
1: and where me and my family right now,
0: und wo ich jetzt mit meiner Familie zusammen bin,
1: the important thing that comes to my mind,
0: dann kommt mir eine ganz wichtige Sache in Gedanken,
1: is to keep the momentum,
0: nämlich um den Schwung aufrechtzuerhalten,
1: to keep the dynamics,
0: um die Dynamik fortzusetzen.
1: To take hold of the opportunities that God gives to you.
0: Um die Gelegenheiten zu ergreifen, die Gott uns in den Weg legt.
1: If you don't use it, the next one may come much later.
0: Wenn wir sie nicht ergreifen, kommt vielleicht der nächste nach uns und nutzt sie.
1: I probably wouldn't be here if I would miss one of those steps.
0: Wahrscheinlich wäre ich heute nicht hier, wenn ich einen dieser Schritte, die Gott mich so geführt hat, ausgelassen hätte.
1: So who are the poor?
0: Who are the poor? Wer sind die Armen, die Bedürftigen?
1: In general sense, it's all those whose needs have to be supplied.
0: Ganz allgemein sind es all diejenigen, die Bedürfnisse haben, denen abgeholfen werden muss.
1: It's not only those ones that need food and ask for food on the streets.
0: Es sind nicht nur die Menschen, die auf der Straße um etwas zu essen betteln.
1: Is the lonely people.
0: Sind auch die Einsamen.
1: Is the weak people.
0: Sind die Schwachen.
1: It's people in prison or those who sick
0: or old. Es sind Menschen im Gefängnis, sind Menschen, die krank sind, Menschen, die alt sind.
1: And there is an author in the Bible who surprisingly seems to be speaking the most about poor.
0: Ein Schreiber in der Bibel spricht erstaunlich viel über die Armen.
1: Who do you think it is?
0: Was denkt ihr, wer das ist?
1: Is the wealthiest man.
0: Es war der reichste Mann.
1: It's Solomon.
0: Salomo.
1: We can turn with you to some of his words.
0: Lesen wir einige seiner Verse.
1: Let's open Proverbs 28 and verse 27.
0: Und wir schlagen Sprüche 28, Vers 27 auf.
1: He who gives to the poor will lack nothing, but he who closes his eyes to them receives many curses.
0: Wer dem Armen gibt, hat keinen Mangel. Wer aber seine Augen vor ihm verhüllt, der wird sich viel Fluch sammeln.
1: And Proverbs 22, verse 9, we'll read the following words.
0: Einen anderen Vers finden wir in Sprüche 22, Vers 9.
1: A generous man with himself will himself be blessed and for he shares his food with the poor.
0: Wer freigebig ist, der wird gesegnet, denn er gibt den Armen von seinem Brot.
1: And Proverbs 19, verse 17.
0: Und wir können auch noch Sprüche 19, Vers 17 lesen.
1: He who is kind to the poor lends to the Lord, and he will reward him for what he has done.
0: Wer sich über den Armen erbarmt, der leiht dem Herrn, und er wird ihm seine Wohltat vergelten.
1: And one more verse, Proverbs 28, verse 20.
0: Und dann haben wir noch einen Vers in Sprüche 28 und Vers 20.
1: A faithful man will be richly blessed, but one eager to get rich will not go unpunished.
0: Ein ehrlicher Mann ist reich an Segnungen. Wer

0: Wer schnell reich werden will, bleibt nicht unschuldig.
1: So it's very interesting that the wisest man on earth, of course besides Christ himself.
0: Es ist doch interessant, dass der weiseste Mensch auf der Erde nach Jesus
1: wrote so much about helping the poor.
0: So viel geschrieben hat über die Armen und dass wir ihnen helfen sollen.
1: And is this a coincidence that his wealth goes along with the words of generosity?
0: Und ist das nur Zufall, dass er so wohlhabend war und dann so viel über Freigebigkeit sprach?
1: God blesses those who bless others.
0: Gott segnet die, die andere segnen.
1: And that's no coincidence.
0: Und das ist kein Zufall.
1: In fact, it's a command. We read about it in the 1 Timothy chapter 6, verses 18 through 19. Paul tells this to Timothy.
0: Tatsächlich ist es ein Gebot, das uns gegeben ist. Und das finden wir in 1. Timotheus 6, Verse 18 und 19. Paulus trägt es hier dem Timotheus auf.
1: Command them to do good, to be rich in good deeds, and to be generous and willing to share. In this way, they will lay up treasure for themselves as a firm foundation for the coming age, so that they may take hold of the life that is truly life.
0: 1. Timotheus 6, Verse 18 und 19. Sie sollen Gutes tun, reich werden an guten Werken, freigebig sein, bereit, mit anderen zu teilen, damit sie das ewige Leben ergreifen und so für sich selbst eine gute Grundlage für die Zukunft sammeln.
1: So, we know what to do.
0: Wir wissen, was wir zu tun haben.
1: We need to bring more lives into the kingdom of God.
0: Es ist unsere Aufgabe, mehr Menschenleben in Gottes Königreich zu bringen.
1: We saw it in Luke chapter 19.
0: Das haben wir in Lukas 19 gelesen.
1: And we explained how to do it.
0: Und es wurde uns auch erklärt, wie wir das tun sollen.
1: We read about it in Matthew 25.
0: Wir haben das in Matthäus 25 gelesen.
1: How to do the deeds of mercy.
0: Wie wir barmherzige Taten verüben dürfen. Taten, die Menschen zu Jesus führen.
1: And during this past week, my wife was teaching a seminar.
0: Im Lauf dieser Woche hat meine Frau das Seminar hier gehalten.
1: On Christian help work.
0: Und sie hat erzählt über dieses Werk der christlichen Nächstenliebe, anderen zu helfen.
1: Some years ago, during the time of our pioneers, during the days of our pioneers,
0: zur Zeit unserer Pioniere, damals,
1: this Christian help work was called Ellen White as the outpouring of the holy of the letter rain.
0: Wurde Ellen White diese christliche Hilfsarbeit als Ausgießung des Spätregens beschrieben?
1: And by the way, John Harvey Kellogg was the one who began that work.
0: Und John Harvey Kellogg war es, der dieses Werk wirklich in Angriff nahm.
1: By serving the poor and those in need.
0: Indem er den Armen und den Bedürftigen diente.
1: Unfortunately, he was in apostasy later.
0: Leider ging er später auf Abwege.
1: But the work itself that was begun by him to serve in the orphans and poor and needy was associated with the letter rain.
0: Aber dieses Werk, was er begann, um den Waisen zu dienen, den Kranken, den Bedürftigen, das wurde in direkte Verbindung mit dem Spätregen gesetzt.
1: And we want to continue this work.
0: Und wir wollen diese Aufgabe fortsetzen.
1: You know, in our life we will, as Christians, we will run into people with needs sooner or later.
0: Als Christen werden wir früher oder später im Leben immer bedürftigen Menschen begegnen.
1: And it is up to us what we will choose to ignore.
0: Und es ist unsere Entscheidung, ob wir das einfach ignorieren.
1: Or to ask God to help us to help them.
0: Oder ob wir Gott bitten, dass er uns hilft, ihnen zu helfen.
1: There is no in between.
0: Dazwischen gibt es nichts.
1: And we will conclude this presentation again with the words of the wisest man besides Christ himself.
0: Und wir wollen unseren Vortrag heute Morgen abschließen.

0: Mit den Worten des weisesten Menschen nach Christus,
1: which are recorded in Ecclesiastes 11, verse 1.
0: Die wir in Prediger 11, Vers 1 finden.
1: Cast your bread upon the waters, for after many days you will find it again. Amen.
0: Prediger 11, Vers 1. Sende dein Brot übers Wasser, so wirst du es nach langer Zeit wiederfinden.

Heute, wenn ihr seine Stimme hören werdet, so verstocket eure Herzen nicht, sondern ermahnt euch selbst alle Tage, solange es heute heißt, dass nicht jemand unter euch verstockt werde durch den Betrug der Sünde. Denn wir haben an Christus Anteil bekommen, wenn wir die Zuversicht von Anfang

Es wird den Anschein haben, als fehle die Gemeinde. Zion aber sprach, der Herr hat mich verlassen, der Herr hat meiner vergessen. Kann auch ein Weib ihres Kindleins vergessen, dass sie sich nicht erbarme über den Sohn ihres Leibes? Und ob sie seiner vergesse, so will ich doch deiner nicht vergessen. Satan wird seine Wunder tun, um damit zu betrügen. Er wird seine Macht als die höchste hinstellen. Es mag den Anschein haben, als fiele die Gemeinde, aber sie fällt nicht. Sie bleibt bestehen, während die Sünder in Zion ausgesichtet werden, die Spreu vom kostbaren Weizen getrennt wird. Das ist eine schreckliche Zerreißprobe, doch sie muss stattfinden. Nur solche, die durch das Blut des Lammes und durch das Wort ihres Zeugnisses immer wieder überwunden haben, werden unter den Loyalen und Treuen gefunden. Sie haben weder Flecken noch Makel der Sünde. Keine Lüge ist in ihrem Mund. Die übrigen, die ihre Seelen reinigen, indem sie der Wahrheit gehorchen, werden durch diesen Prüfungsvorgang nur noch stärker. Mitten im Glaubensabfall treten sie in heiligem Schmuck auf. Ich weiß, dass der Herr seine Gemeinde liebt. Sie soll nicht aufgelöst oder in unabhängige Teile zerspalten werden. Dafür gibt es auch nicht den geringsten logischen Grund. Es gibt nicht den geringsten Beweis, dass so etwas geschehen wird. Alle, die auf diese falsche Botschaft hören und versuchen, andere damit zu verseuchen, werden irregeleitet und bereit, schlimmere Täuschungen anzunehmen. Sie werden fehlschlagen. Es ermutigt mich und ich empfinde Segen, wenn mir bewusst wird, dass der Gott Israels immer noch sein Volk anführt und dass er weiterhin mit ihm sein wird, ja, bis ans Ende. Wir können jetzt nicht das Fundament verlassen, das Gott gelegt hat. Wir können jetzt nicht in eine neue Organisation eintreten, denn das wäre der Abfall von der Wahrheit. Die Gemeinde, die bald in ihren schwersten Kampf eintreten wird, wird für Gott der kostbarste Gegenstand auf Erden sein. Die Verschwörung des Bösen wird von unten her kräftig geschürt. Satan wird alle möglichen Vorwürfe gegen die Auserwählten schleudern, die er nicht mit seinen satanischen Tricks und Lügen täuschen und betrügen kann. Wird aber Christus, der zum Fürsten und Erlöser erhöht ist, damit er Israel Buße und Vergebung der Sünden bringe, wird unser Stellvertreter, unser Haupt, sein Herz verschließen oder seine Hand zurückziehen? Wird er sein Versprechen brechen? Nein, nie, niemals.

Die Erde in Zeit und Raum heißt dieses Thema heute Nachmittag. Und die Bibel sagt in Jesaja 40, Vers 22, dass der Herr über dem Zirkel der Erde entthront ist. Also die Bibel sagt, die Erde ist ein Kreis, eine Kugel. Und die Menschen, naja, die sind wie Heustrecken. Und der Herr hat den Himmel ausgebreitet, wie ein Zelt. Also der Herr ist der Schöpfer dieser Welt und des Weltalls. Hier ist eine Galaxie, die heißt The Eye of God, wie von NASA's Hubble-Teleskop aufgenommen. Und kein Mensch glaubt an Gott, aber selbst die Wissenschaft gibt diese Namen. The Eye of God, das Auge Gottes. Wenn man sich vorstellen will, wie groß das Weltall ist, es ist unvorstellbar groß. So enorm. Und wir im Gegensatz dazu so winzig klein. Hier haben wir so einen Vergleich. Die Größe eines Sterns. Dieses Stern über hier im Vergleich zur der Erde rund um, das ist jetzt Betelgeuse, der Stern, wie groß der ist. So groß ist die Größe unserer Erde im Kreis, wie sie läuft um die Sonne. Wie sie geht um die Sonne. Also diese Riesenkugel, die wir hätten, wenn die Sonne voll wäre bis zu unserer Erde, hätten wir nur das Stückchen. Dieser Stern alleine ist größer wie die Sonne und die ganze Bahn. Und Jupiter, wenn wir bis zum Jupiter gehen würden, wäre es immer noch kleiner als dieser Stern. Das ist ein einziger Stern. Dieses Weltall ist so enorm groß. Unvorstellbar. Und trotzdem glaubt die Wissenschaft, dass durch einen Urknall alles entstanden ist in der Vergangenheit. Einige glauben, die Erde ist geschaffen worden durch Teile, die sich zusammengesetzt haben, durch Einprallung. Und andere haben wieder andere Vorstellungen, Gas und was weiß ich für alle Partikel, die da zusammenkamen. Aber die Materie, aus dem alles besteht, muss ja irgendwo herkommen. Und wo kommt diese Materie her? Das ist die Frage. Und die Antwort, die die Wissenschaft gibt, ist immer wieder der Urknall. Aus dem Urknall kommt diese Materie. Aber natürlich, der Urknall produziert keine Materie. Und darüber etwas mehr in einem Augenblick. Also das Universum vom Urknall bis zum Ende der Zeit. Was lehrt die Wissenschaft? Sie lehrt, dass alles im Zirkel läuft. Was war, kommt wieder und wieder und wieder. Das ist so wie eine Reinkarnation des ganzen Weltalls. Also alles ist explodiert, es verbreitet sich, dann kracht es alles wieder zusammen und dann passiert es wieder und wieder und wieder und wieder. Also ein Lebensbild, das überhaupt gar nichts bringt über Zukunft, außer Tod und wieder Leben und wieder Tod und wieder Leben und so weiter. Die Wissenschaft lehrt,

dass das Weltall sich verbreitet und auseinanderfliegt, und sie gebrauchen dafür den sogenannten Redshift, eine Verschiebung ins Rote gegen eine Verschiebung ins Blaue. Jetzt, wenn man Lichtstrahlen nimmt und die Wellen sind lang, dann ist es rot. Wenn die Wellen kurz sind, dann ist es blau. Und wenn man in das Weltall hineinschaut, dann sieht man, dass es geneigt ist, um rot zu sein. Das heißt, alles bewegt sich weg von der Erde, denn die Wellen werden in die Länge gezogen. Wenn zum Beispiel ein Gegenstand uns entgegenkommt, mit der Geschwindigkeit dieses Gegenstandes werden die Wellen kompresst, zusammengedrückt, und dann wäre es eher blau. Also etwas, was uns entgegenkommt, wäre blau, etwas, was sich wegbewegt von uns, wäre rot. Und somit hat die Wissenschaft behauptet, dass alles bewegt sich auseinander und fliegt von einem Mittelpunkt immer weiter und weiter weg. Denn wo wir hinschauen, sehen wir diese rote Verschiebung. Und das habe ich immer so erklärt, wie mit dem Doppler-Effekt, wenn eine Ambulanz uns entgegenkommt, dann werden die Schallwellen zusammengequetscht und dann ist es höher, der Ton. Wenn sie sich wegbewegt, dann werden sie auseinandergezogen, weil der Objekt von uns sich wegbewegt und dann ist es tiefer. Also hört sich dann so. So ungefähr. Ne? Genauso ist es im All. Also wenn alles auseinanderfliegt, dann heißt das, dass irgendwann war es alles zusammen. Ist das nicht logisch? Und wie weit war es zusammen? Endgültig kommt man dann zu einem Punkt. Und so lehrt die Wissenschaft, wegen diesem einen Ereignis, wegen dieser roten Verschiebung, dass das Weltall einmal zusammengequetscht war in einem Punkt. Jetzt so nebenbei gesagt, man kriegt nicht nur rot, wenn etwas sich wegbewegt, sondern man findet auch rot, wenn etwas sich im Kreis bewegt. Und im Englisch heißt das angular momentum. Wie sagt man da in Deutsch? Angulares Moment? Keine Ahnung, das hört sich gut an. Soweit so? Es bewegt sich alles im Kreis. Jetzt wir schauen in das Weltall hinein und sehen, es ist rot und sagen, aha, es bewegt sich weg. Aber es könnte auch sein, dass es sich im Kreis bewegt. Jetzt wenn man nicht weiß, dann schaut man doch auf das, was man sieht und sagt jetzt, wie sieht's allgemein aus im Weltall? Und dann könnte man doch denken, weil ist es dann, dass es sich im Kreis bewegt oder dass es sich gerade rechtlinig von uns wegbewegt? Eins von beiden muss es sein. Jetzt, wie bewegt sich alles im All, wo man es sieht und wo man es weiß? Was macht der Mond um die Erde? Geht im Kreis. Und die Erde um die Sonne? Im Kreis. Und die Sterne in der Galaxie, was machen die? Die gehen im Kreis. Und die Galaxien um die Galaxien, wie gehen die? Die gehen im Kreis. Alles geht im Kreis. Also wieso denken, dass es rechtlinig ist, wenn sich all der Rest im Kreis bewegt? Ist das nicht logisch irgendwie? Aber die Theorie möchte haben, dass es rechtlinig sich wegbewegt, damit sie alles wieder in der Vergangenheit auf einen Punkt konzentrieren können. Ist das verständlich? Okay. Also gar nicht so kompliziert. Aber die Theorie hat einen kleinen Denkfehler. Wenn ich an das Weltraum schaue und ich sehe den Mond und die Sterne und alle Dinge, was ist der Mensch, dass du ihn gedenkest? Wie großartig ist dein Name in der ganzen Erde? Psalm 8, Vers 3, 4 und 9. Das Weltall sollte uns etwas erzählen von Gott. Und wenn wir da in das Weltall hineinschauen, hier ist ein Hubble-Bild, da sehen wir eine Sternenpracht, die wir uns nicht vorstellen können. Aber könnt ihr sehen, wie die Sterne konzentriert sind? Das ist ein Riesenproblem. Und noch etwas über das Weltall. Man sieht, dass die Sterne hier alle in dieses anguläre Momentum haben. Alles dreht sich um all den Rest, so wie wir es schon besprochen haben. Und hier

sind zig Milliarden Sterne in dieser einzigen Galaxie. Und überall, wo man in das Weltall hineinschaut, sieht man diese Superclusters, diese vielen Gruppen Sternen, diese Galaxien. Und die Theorie kann das überhaupt gar nicht vertragen. Wir werden gleich sehen, warum. Jetzt, die Bibel sagt in Nehemia, dass der Herr alleine und nur der Herr die Himmel und die höchsten Himmel und alle Sterne geschaffen hat. Er gibt Leben an alles, was lebt. Und alle, die im Himmel sind, beten ihn an, weil sie das verstehen. Aber dieser kleine Planet, der weiß es besser. Alles ist entstanden aus dem Nichts, aus einem Urknall, und Gott hat überhaupt mit der Sache gar nichts zu tun. Und wir sind auf dem Weg hin zum Nichts. Und dann wundert man sich, wenn das den Kindern eingeprägt wird, von dem Augenblick, wo sie sich auf die Schulbank setzen, bis sie nach Hause gehen, dass sie sich um das Leben nicht kümmern. Und was soll's? Morgen bist du sowieso Staub und dann vielleicht sogar wieder nichts. Dann muss man wieder von vorne anfangen. So was Doofes. Jetzt, nach Big Bang Theorie ist das Universum ungefähr 10 bis 20 Milliarden Jahre alt. Und es kam durch eine zufällige kosmische Explosion. Das ist so eine kurze Zusammenfassung. Alan Good schreibt in Scientific American, und das ist recht interessant, "The observable universe, also das Universum, das wir sehen können, could have evolved from an infinitesimal region." Was ist denn das? Es könnte entstanden sein aus einem klitzekleinen Pünktchen. So was da steht. Infinitesimal region ist ein Punkt. Also das Universum könnte entstanden sein aus einem klitzekleinen Punkt. Und dann sagt er, "It is tempting to go one step further." Jetzt wird man gereizt, um einen Schritt weiter zu gehen und noch weiter zu diskutieren und zu spekulieren, dass das ganze Universum entstanden ist aus buchstäblich gar nichts. Da steht's. In Scientific American. Also jetzt wisst ihr, wo ihr herkommt. Die Wissenschaft lehrt, dass wir aus dem Nichts entstanden sind. Überhaupt gar nichts. Und das sind die Top-Wissenschaftler der Welt. Jetzt, sie wissen gar nicht, wie im Einklang mit der Bibel sie sind. Denn Gott sagt, er hat das Universum aus dem Nichts geschaffen. Aber hier ist da kein Schöpfer. Da ist keine Organisation. Aber wir sehen ja eine komplexe Organisation. Wo kommt denn die her? Die muss dann auch aus dem Nichts entstanden sein. Also das ist Big Bang Lehre. Jetzt überlegt euch das mal. Alles ist entstanden aus dem Nichts. Aus dem Nichts ist alles entstanden, was da ist. Endgültig die Bausteine für alle lebende Wesen, für alle anorganische und organische Materie. Und aus diesen Steinen sind wir dann entstanden und wir sind von Steinen. Ist eigentlich eine tolle Theorie. Und man muss noch ein paar philosophische Annahmen machen. Nummer eins, man muss die Relativitätstheorie mit einbauen und das kosmologische Prinzip. Jetzt, das sind große Worte. Was heißt denn das alles? Das kosmologische Prinzip ist ganz einfach das. Wenn alles aus dem Nichts durch eine Explosion entstanden ist, dann heißt es, dass alles in einem Weltall von Nichts sich ausbreitet in alle Richtungen als Nichts. Ist doch logisch, ne? Eigentlich logisch. Und aus diesem Nichts muss sich dann alles formen, was geformt wurde. Jetzt, das kosmologische Prinzip sagt, aus einem Urknall muss alle Materie, die entsteht, wenn sie entstehen sollte, gleichmäßig verteilt sein in diesem Universum. Ist doch logisch, ne? Das sagt das kosmologische Prinzip. Aber leider sehen wir das nicht.
Wir sehen nicht

alles gleichmäßig verteilt. Was sehen wir? Wir sehen alles konzentriert in Sternengruppen, Superclusters und so weiter. Wir sehen genau das Gegenteil, was die Theorie vorhersagt. Und dann haben wir auch diese Relativitätstheorie. Das Problem war nämlich, dass wenn ein Gegenstand uns entgegenkommt oder ein Gegenstand sich wegbewegt von uns, dann scheint es, als ob die Geschwindigkeit des Lichtes überhaupt nicht beeinflusst wird. Das ist problematisch. Ist doch eigentlich logisch, wenn Licht eine bestimmte Geschwindigkeit hat und ein Objekt kommt uns entgegen, sagen wir mal mit 1000 Kilometer pro Stunde oder was auch immer, dann müsste da eine Kompression stattfinden und das Licht müsste uns mit der Geschwindigkeit dieses Objekts schneller erreichen als ohne diese Geschwindigkeit. Macht das Sinn? So logisch, ne? In anderen, das Gegenteil ist auch wahr. Wenn etwas sich wegbewegt von der Erde mit einer Geschwindigkeit, sagen wir mal, von 1000 Kilometer pro Stunde, dann müsste da diese Geschwindigkeit müsste berechnet werden können. Aber es wird nicht berechnet. Es scheint, als ob da kein Unterschied ist. Wenn es uns entgegenkommt oder wenn es uns wegkommt, es bleibt immer das Gleiche. Die Geschwindigkeit von Licht bleibt immer das Gleiche. Und die einzigste Lösung für das Problem ist, dass sich nichts bewegt. Die Erde bewegt sich nicht. Das ist natürlich nicht logisch. Und somit haben wir dann die Relativitätstheorie, die sagt, ob ein Objekt uns entgegenkommt oder ob ein Objekt von uns sich wegbewegt, die Geschwindigkeit bleibt das Gleiche, die Lichtgeschwindigkeit, weil es relativ ist. Das ist eine schöne Lösung. Ganz tolle Lösung. Wir geben es einem Namen, wir nennen es relativ und dann ist das Problem gelöst. Das Problem ist nicht gelöst, ja oder nein? Es hat nur einen Namen bekommen. Aber komm, wir gehen ein bisschen weiter. Also dieser Professor hier von Astrophysik sagt, eigentlich in einem Urknall müsste jetzt alles gleichmäßig verbreitet sein, aber es ist nicht. Wir haben Superclusters, wir haben Sternengruppen, wir haben Galaxien und so weiter. Da sagt er, wir sind verloren. Das ist der Professor von Astrophysik und er schreibt hier in dem Journal New Scientist Quantum Vacuum, wir sind verloren. Das Fundament des Urknallmodells würde verschwinden, crumble away, würde verschwinden. Wir würden übrig bleiben mit keiner Deutung für den Urknall oder für Galaxien, wie sie geformt wurden oder die Verbreitung der Galaxien im Universum. Wir hätten keine Theorie, wenn das nicht gleichmäßig verteilt wäre. Aber es ist nicht gleichmäßig verteilt. Also was sagt er eigentlich? Er sagt, wir haben keine Theorie. Unsere Theorie taugt eigentlich nichts. Und wieso halten sie dann zu dieser Theorie, die überhaupt nichts taugt? Weil sie keine andere haben? Es gibt keine andere. So, dieser Urknall ist gegen dieses Gesetz, das kosmologische Gesetz, aber auch gegen das Gesetz des angulären Momentums. Was heißt das? Okay, ganz einfach erklärt. Wenn sich etwas im Kreis bewegt, ganz schnell, und etwas springt von diesem Kreis herunter, dann bewegt es sich auch im Kreis. Versteht ihr das? Also ein Kind, sagen wir mal, das im Park spielt auf eines von diesen Dingern, die rum geht. Und wenn das ganz schnell rum geht und ein Kind fällt runter, dann dreht sich im gleichen Kreis, wie das Ding sich gedreht hat. Versteht ihr das? Gut. Jetzt kommen wir, denken mal logisch. Wir schauen uns das Weltall an und alles dreht sich im Kreis. Ist richtig? Alles dreht sich im Kreis. Gut. Jetzt, wo kommt das her? Wenn es eine Explosion gab, bumm, dann ist alles rechtlinig aus diesem Knall entstanden. Wir sehen das aber nicht. Wir sehen, alles dreht sich. Also gibt es nur eine logische Erklärung dafür. Dieses Nichts, das da war,
muss

es sich auch gedreht haben, vor dem es explodierte, damit es sich noch drehen kann, nachdem es explodiert ist. Doch logisch, oder? Versteht ihr, was die Wissenschaft hier lehrt? Das ist eigentlich recht interessant. Also, weil sich alles dreht, musste es sich ursprünglich auch angulär gedreht haben. Ganz logisch. Jetzt haben wir ein Problem. Ein Riesenproblem. Da ist die Galaxie Andromeda und alles dreht sich. Und die Erklärung dafür ist, im Urknall, das kosmische Ei hat sich schon gedreht, ganz, ganz schnell, dann ist es explodiert und darum dreht sich alles immer noch. Aber das Gesetz sagt, wenn es sich, sagen wir mal, nach rechts rum dreht oder anti-dreht, dann müsste alles sich noch immer so drehen. Versteht ihr das? Okay. Da ist noch eine Galaxie, wir sehen, sie dreht sich, angeläres Moment. Und alle Galaxien, die wir sehen, drehen sich. Seek him that makes the Pleiades and Orion. Also Gott hat Pleiades geschaffen und Orion geschaffen, sagt die Bibel. Da sind die Pleiades. Pleiades sind eine sehr interessante Sternengruppe. Sie ist, was wir nennen, eine fixierte Sternengruppe. Sie bleibt immer zusammen. Sie dehnt sich nicht auseinander, sie fliegt nicht auseinander, geht auch nicht zusammen, bleibt immer zusammen. Genau gleich. Also all die Kräfte sind genau ausgeglichen. Sehr schwer zu erklären und das sind sehr wenige, wo man es so sieht. Aber die Bibel sagt schon, dass dies eine gebundene Sternengruppe ist. Ist das nicht interessant? Und gleichzeitig sagt die Bibel, dass Orion eine Sternengruppe enthält, die auseinanderfliegt. Can you bind the chains of Pleiades? Pleiades ist gebunden. Kannst du lösen den Gürtel Orions? Der ist nicht gebunden. Jetzt, wir wissen, dass die auseinanderfliegen und die anderen sind gebunden. Genau wie die Bibel es sagt. Ganz interessant. Job 38. Da ist der Orion Nebula. NGC. Noch ein Nebula. Und hier sehen wir wieder diese Gruppierung von all diesen Sternen zusammen. Mit anderen Worten, das kosmische Prinzip wird hierdurch vernichtet. Gut, kommen wir zurück zu diesem angulären Momentum. Alles im Universum dreht sich. Spinning. Planeten, Sterne, Galaxien. Es würde enorm viel Energie nehmen, um einen Planeten, der Inertia hat, zu stoppen und zu sagen, hör mal, du darfst dich nicht so drehen, dreh dich andersrum. Das wäre kosmisch gesehen fast sozusagen eine Unmöglichkeit. Also die Leute, die glauben an die Big Bang-Theorie, glauben, dass das Universum sich am Anfang gedreht hat und darum dreht sich alles jetzt noch. Aber jetzt haben wir ein Problem. Da sind einige Galaxien, sogar einige Planeten in unserem Sternensystem, nämlich Venus, Uranus und Pluto. Das sind schon drei. Viele Monde, die drehen sich andersrum. Jetzt, wieso drehen sie sich andersrum? Wenn alles sich in die gleiche Richtung drehen muss, nach dem Prinzip, der Urknall hat sich gedreht, dann muss alles, was daraus entsteht, sich in der gleichen Richtung drehen. Das ist das Gesetz des angulären Momentums und es passiert nicht. Dann heißt es, dass da ein Riesenproblem ist. Da sind viele Monde, die haben, was wir nennen, Retrograde Orbit, gehen im Verkehr drum. Zum Beispiel um den Planeten Jupiter, Saturn, Uranus, Neptun haben wir Monde, die in beiden Richtungen gehen, einige so und einige so. Wieso? Wie kann das entstehen? Es kann nicht sein nach diesem Gesetz. Hier haben wir eine ganze Galaxie, die Galaxie NGC 4622, die sich verkehrt drum dreht. Ja, die Wissenschaftler sagen, was passiert ist, da war vielleicht eine Planeten, die zusammenstoßen, gestoßen sind.
Und darum drehen

die sich in die andere Richtung. Aber man hat so viel Kraft nötig, dass der ganze Planet auseinandersprengen würde. Und bei einer Galaxie kann man sich schon überhaupt nicht erklären. Das heißt, das Ursprüngliche hätte sich nicht angulär drehen können in einer bestimmten Richtung, denn hier sehen wir viele Richtungen, in denen sich die Dinge drehen. Und so, Venus, der Planet, der dreht sich verkehrt rum. Uranus, Pluto und viele Monde und Ringe und was weiß ich alles, alles geht verkehrt rum. Sogar die Monde von Jupiter, Europa, da ist ein Problem auch. Sie glauben, dass er sich innen irgendwie anders bewegt als draußen. Alles komplizierte Fragen. Gut, also wie ist das Universum dann entstanden, wenn es nicht durch einen Urknall entstehen konnte? Weil erstens, wie wir sehen, das Gesetz des angulären Momentums wird nicht innegehalten. Das kosmische Prinzip, alles muss gleichzeitig gleich verteilt sein, wird nicht innegehalten. Und dann das andere Problem, wo kommt die Materie her? Denn wenn es einen Urknall gab, dann gab es nur Energie. Aber wir bestehen doch aus etwas. Es gibt Eisen, es gibt, naja, die ganze periodische Tabelle. Wo kommen alle diese Elemente her? Jetzt behaupten sie, im Urknall nach einer Zeit hätte entstehen können Wasserstoff. Und der Wasserstoff, wenn da zwei zusammenkommen, dann haben wir Helium. Und mehr schaffen wir nicht. Jetzt müssen wir irgendwie Energie dazu setzen, um die anderen Bausteine zu produzieren. Und das passiert in den Sonnen. Also in einer Sonne haben wir Kernfusion und dann entstehen alle diese Elemente. Jetzt sind sie aber in dem Stern drin und jetzt muss der Stern explodieren, Supernova, und dann ist dieser Staub, diese Bausteine sind dann da für alles andere, um weiter sich zu entwickeln. Problem ist nur, wie entsteht ein Stern? Wenn wir jetzt einen Ballon hier haben und der hat, sagen wir mal, Helium drin, ein Ballon, und ich nehme eine Nadel und ich mache Pum, was passiert mit dem Gas? Verbreitet sich hier in dem Raum, ne? Was ist die Möglichkeit, dass dieses Gas sich wieder sammeln würde in einem Ballon? Von alleine. Es geht nicht. Okay. Was noch besser? Was, wenn das Gas sich nicht nur sammeln würde, aber so konzentriert sich sammeln würden, dass die Atome sich so aufeinander drücken, dass sie zusammen Fusion machen? Was wäre die Möglichkeit dafür? Null. Aber das ist genau, was passieren muss im Weltall. Eine Explosion von Gas in einem Weltall von nichts und jetzt muss dieses Gas einen Stern formen. Ist das genau das gleiche Prinzip? Dann muss da Fusion stattfinden, da muss der Stern explodieren und die Wissenschaft hat festgestellt, dass mathematisch ist es unmöglich. Noch keiner hat gesehen, dass ein Stern geformt wird. Nie hat einer das gesehen. Man sieht Sterne, die explodieren, aber nicht Sterne, die sich formen. Also Riesenprobleme mit dem Urknall und wie gesagt, die Wissenschaft hat keine Erklärung dafür, aber es wird gelehrt an den Schulen und die Kinder müssen es glauben. Sie kommen aus dem Nichts und sie gehen zurück zum Nichts. Also the Big Bang is not yet dead, but in decline. Es geht bergab. Und dann haben wir andere Probleme, dass das Universum ist, das Alter des Universums ist viel kleiner nach Berechnungen als das Alter der Sterne. Also wie kann das Universum jünger sein als die Sterne, die im Universum entstanden sind? Riesenprobleme mit dieser Theorie. Mit anderen Worten, wenn wir vergleichen, was Gott gesagt hat und was die Wissenschaft gesagt hat, das eine hört sich genauso an, wie es ist, und das andere hört sich an, wie gar nichts ist.
Also diese ganze Geschichte von einem Urknall mit einer Quarksuppe bis zum endgültigen

der Formung von Stoffen, Sternen, Explosionen, dann die Materie und die Evolution aus dem Nichts zum Nichts ist, was täglich unseren Kindern eingeprägt wird. Und ich glaube, es ist Zeit, dass Menschen sagen und aufstehen und sagen, so weit und nicht weiter. Ihr habt keine Theorie und ihr wollt nicht glauben, was die Bibel sagt, aber ihr habt kein Recht, uns zu zwingen, um das zu glauben, was ihr haben wollt, was wir glauben müssen. Und dann auch unser Geld gebrauchen, um das zu unterstützen. So eine Frechheit. Wir müssen zahlen, um Lügen an unseren Kindern zu verbreiten. Ja. Also die Wissenschaft lehrt, dass durch Zeit dann auch dieser Planet entstanden ist. Und auf diesem Planeten ist dann das Leben entstanden. Diese Urstoffe sind erodiert und dann gab es eine Suppe, endgültig eine organische Suppe und dann das Leben. Und so sind wir alle entstanden aus dem Nichts. Weiterhin wird gelehrt, dass über lange, lange Zeit von einem Zeitalter irgendwann im Präkambrium bis zum Paläozoikum und Cenozoikum und so weiter Leben sich geformt hat und mehr entwickelt wurde. Also erst primitive Organismen und dann, was wir heute eben so haben, die Säugetiere und so weiter. Und es wird gelehrt, dass die Makrofossilien ungefähr seit 6000 Millionen Jahren hier auf dieser Erde gegenwärtig sind. Und es wird gelehrt als Faktum, unumstößliches Faktum, in jedem Museum, jedem Fernsehen, allem Möglichen. Ihr wisst, wenn man das Fernsehen anmacht, dann hört man, was hört man? Viele Millionen Jahre her ist das und das passiert. Ist das nicht so? Das hört man. Tag ein, Tag aus. Ihr wisst, wenn man den Kindern eine Geschichte erzählt, eine Märchengeschichte, die Märchen fangen immer an, einmal lange, lange her war da ein und dann kommt irgendeine Lüge, nicht wahr? Ein Märchen ist doch ein Märchen, ist doch eigentlich eine Lüge, ja oder nein? Naja, also wenn die Geschichte anfängt, einmal lange, lange her, jetzt kommt eine Lüge. Und die Wissenschaft ist genauso. Vor Millionen von Jahren und dann kommt die Lüge. Und wenn man das genug Mal erzählt, dann glaubt man es am Ende. So, wir wollen mal diese Lüge ein bisschen betrachten. Die Lüge muss natürlich unterstützt werden durch allerhand Fakten, sonst ist die Lüge nicht glaubwürdig. Ist das nicht wahr? Ja? Wenn du nicht Fakten hast, dann ist es nicht glaubwürdig. Also es wird uns eingeprägt, dass da viele Fakten sind, die behaupten, dass die Lüge glaubwürdig ist. Und die eine Gruppe Fakten, die wir hier haben, ist radiometrische Datierung. Und da wird behauptet, erstens, dass das Tempo des Zerfalls, radiometrischen Zerfalls, das Halbleben, ist immer konstant geblieben. Also wenn wir, sagen wir mal, Uran haben und der Uran zerfällt in Blei, dann dauert das eine bestimmte Zeit und wir nennen, wenn Hälfte weg ist und sich in Blei umgeändert haben, dann haben wir eine Halbzeit. Also wir können einen Stein nehmen, wir können messen, wie viel Uran ist drin, wie viel von diesem bestimmten Isotop Blei ist drin und somit können wir berechnen, wie alt der Stein ist. Aber wenn wir das machen wollen, dann müssen wir annehmen, dass diese Halblebzeit immer gleich blieb. Genauso, wenn ich wissen will, wie spät es ist, dann muss ich annehmen, dass der Arm meiner Uhr immer im gleichen Tempo sich bewegt. Ja oder nein? Wenn er sich nicht im gleichen Tempo bewegt, vergiss es. Dann ist meine Uhr nicht akkurat. Zweitens müssen wir wissen, dass die Uhr sich auf Null gestellt hat bei der Geburt.
Wenn ich wissen möchte, wie

0: alt ich bin, dann muss ich was wissen? Ich muss wissen, wann ich geboren wurde. Ja oder nein? Ist doch logisch, ne? Wenn ich nicht weiß, wann ich geboren wurde, dann weiß ich nicht, wie alt ich war. Und wie alt muss ich gewesen sein, als ich geboren wurde? Ist doch logisch. Null. Ja, siehst du, selbst ein Kind weiß das. Na, es gibt keine Kinder mehr, es gibt nur kluge junge Leute. Also, logisch, wenn ich geboren werde, bin ich null. Wenn ich also wissen will, wie alt ein Stein ist, wenn er geboren wird, muss er wie alt sein?
1: Null.
0: Null. Sonst kann ich ja nicht wissen, wie alt er ist. Also, weil ich nicht da bin, immer wenn der Stein geboren wird, muss ich annehmen, dass diese radiometrische Uhr sich auf Null gestellt hat, als der Stein geboren wurde. Richtig? Gut. Wenn ich nach Neuseeland gehe und ich nehme da einen vulkanischen Stein, der jetzt aus einem Vulkan herauskommt, dann müsste theoretisch das Alter dieses Steines was sein? Null. Und das ist, was sie lehren. In einem vulkanischen Milieu wird die radiometrische Uhr auf Null gestellt, sonst haben sie keine Uhr. Aber leider, wenn ich das zum Labor schicke, dann kann es messen bis 120, 240 Millionen Jahre alt. Hallo? Was heißt das mit meiner, was hat das mit meiner Uhr dann zu tun? Meine Uhr taucht nichts. Sie taugt überhaupt nichts. Dann haben wir noch ein Problem. Wir haben es zu tun mit einem geschlossenen System. Gut, da müssen wir uns eine Sanduhr vorstellen. Stellt euch vor, hier vorne steht eine schöne Sanduhr. So eine Eieruhr. Und ich drehe sie um und der Sand läuft jetzt von oben nach unten und da sind Striche, 1, 2, 3 Minuten, sagen wir mal, und dann darf das Ei aus dem Wasser raus. Gut, der Sand läuft jetzt dadurch. Was, wenn da ein Loch unten in meiner Sanduhr wäre? Könnte ich dann genau sehen, wann eine Minute vorbei ist, ja oder nein?
1: Nein.
0: Wieso nicht? Der Sand läuft weg, ja. Gut, dann endgültig wäre all der Sand weg und dann hätte ich keine Uhr mehr, ne?
1: Ja.
0: Jetzt Steine. Sind die porös oder nicht? Können Steine Wasser aufnehmen? Backsteine, Steine, nehmen die Wasser auf? Wenn du sie ins Wasser legst, sind sie schwerer, als was sie vorher waren, saugen Wasser auf, ne? Ja, Steine nehmen Wasser auf. Also sie sind porös. Also wenn ich jetzt einen Stein in einen Fluss hineinlege und der Stein saugt das Wasser auf, ist es möglich, dass da Minerale und was weiß ich aus dem Stein herausgespült werden können, ja oder nein? Natürlich. Mit anderen Worten, der Stein hat ein Loch drin. Die Uhr hat ein Loch. Und wenn die Uhr ein Loch hat, dann ist es nicht ein geschlossenes System. Dann kann ich nie sagen, wie alt etwas ist. Also die ganze radiometrische Datierungsmethode ist wissenschaftlich aufgebaut auf die Analyse von einem gegenüber einem anderen Isotopen. Ich kann genau sagen, da ist so viel von dem und so viel von dem. Aber ich kann nicht sagen, war es immer da. Ich kann auch nicht sagen, war am Anfang gar nichts da oder nur eins und nicht das andere. Und ich kann auch nicht beantworten die Frage, ob es immer das Gleiche blieb. Mit anderen Worten, diese Uhr taucht wie viel? Gar nichts. Du hast recht, taucht überhaupt gar nichts. Ist eine Schrottuhr. Diese ganze radiometrische Datierungsmethode ist Schrott. Das hört sich jetzt recht krass an, aber sie ist Schrott. Denn ich kann nicht eines von diesen akzeptieren. Gut, nichts verkehrt mit der Analyse. Höchst wissenschaftlich, ganz toll. Darum, wenn ich eine Analyse machen will, heutzutage, darf ich sie nicht machen, wenn ich nicht sage, wie alt es ist. Stellt euch das mal vor. Wenn ich einen Stein gefunden habe oder eine Fossilie, und ich schicke sie weg, dann muss ich sagen, wie alt sie ist, vor dem sie sie datieren. Denn sie haben gemerkt, dass sie in der Vergangenheit so oft verkehrte Daten geben, die nicht passen in den Rahmen.

von dem Milieu des Menschen, dass sie es lieber nicht machen, wenn sie nicht wissen, wie alt es ist. Jetzt, was hat das für einen Zweck, wenn ich etwas datiere, wenn ich wissen muss, wie alt es ist, vor dem ich es datiere? Das hat doch überhaupt keinen Sinn, oder? Naja, das ist, worauf alles beruht. Noch ein Problem. Ich kann nur vulkanische Steine datieren. Nur vulkanische. In anderen Worten, wenn es kommt zu Sedimenten, kann ich sie nicht datieren. Ich kann kein Datum geben. Wie alt ist das Sediment dann? Da gebrauchen wir eine andere Methode. Und diese Methode ist die Fossilienmethode. Ich gebrauche die Fossilien, die in diesem Sediment sind, um zu sagen, wie alt der Sediment ist. Und der Sediment ist dann ebenso alt wie die Fossilie, die sagt, wie alt der Sediment ist, damit ich weiß, wie alt der Sediment ist. Die Fossilie, die das Sediment datiert, datiert auch die Fossilie. Also wie alt ist die Fossilie dann? Oder der Stein? Ist so alt wie die Fossilie, ne? Und die Fossilie ist wie alt? So alt wie der Stein. Es ist eine total Zirkeltheorie. Funktioniert überhaupt gar nicht. Also, was radioaktive Datierung betrifft, es hört sich alles schön und gut an, aber es ist total unbrauchbar. Kann nicht gebraucht werden. Gut. Also, wenn wir uns diese sogenannte geologische Säule betrachten, wo die Lebewesen irgendwann mal existierten in diesen verschiedenen Zeitaltern, dann die untersten in der Schicht sind die ältesten, logisch, und die obersten sind die jüngsten, und dann schaue ich mir die Fossilien an, und dann kann ich mich entscheiden, was hier gelebt hat, was da gelebt hat, und da, und da, und dann kann ich sehen, wie die Evolution so die Lebewesen eine nach dem anderen geformt haben. Jetzt ist es natürlich wichtig, dass wir dann eine geologische Säule haben. Aber es gibt keine geologische Säule. Die gibt's nicht. Wir haben Stickchen an einer Stelle, Stickchen an einer anderen Stelle, Stickchen an einer anderen Stelle. Und wie wissen wir, dass diese Stickchen zusammenpassen? Weil die Fossilien, die da drin sind, datieren die Schicht. Versteht ihr, was das heißt? Also wenn ich irgendwo eine Schicht kriege und da ist ein Trilobit drin, dann sage ich, ha, 600 Millionen Jahre alt. Jetzt gehe ich in ein anderes Land und ich finde eine Schicht und da ist ein Trilobit drin, dann sage ich was? Ha, 600 Millionen Jahre alt. Oder ich finde einen Zahn von einem Mammut und dann sage ich, ha, 40 Millionen Jahre alt. Ob diese Schichten jetzt richtig aufeinander sind oder nicht, ist dann egal. Das Fossil sagt, wie alt es ist. Mit anderen Worten, da ist gar keine solche Schicht, denn nirgendwo gibt es solche Schichten aufeinander für eine ganze Säule. Existiert nicht in der ganzen Welt. Also es ist wiederum rein eine Theorie. Natürlich, das Gesetz der Supersession sagt, dass wenn Schichten sich formen, dann sind die Älteren immer unten. Das ist logisch, wenn ich Schichten habe, die sich formen, sind die Älteren immer unten. Und so im Kambrium haben wir dann diese Lebewesen. Wenn wir ein bisschen höher gehen, zum Ordovicium, dann ändern sich die Lebewesen. Und wenn wir noch höher gehen, zum Silurien, dann ändern sich die Lebewesen. Und zum Devon, dann ändern sich die Lebewesen. Dann gibt es Fische. Wenn ich hier beim Perm komme, dann haben wir schon Pflanzen und so weiter, weil es eben in diesen Schichten Pflanzen gibt. Und so werden sie theoretisch aufeinander gestapelt. Und dann ein bisschen höher im Paläozoikum haben wir dann größere Pflanzen und dann endgültig hier im Mesozoikum die Riesentiere, die Dinosaurier und so weiter. Und in den obersten Schichten, da entstehen dann die Säugetiere. Aber diese Schichten sind rein theoretisch. Gut. Also die Wissenschaft lehrt, dass alles aus dem Nichts entstanden ist, sehr lange her, durch eine Explosion. Aus dem Nichts sind dann die Moleküle entstanden, aus den Molekülen sind dann die Lebewesen entstanden und das über lange Zeit und wir können das in den Schichten sehen. Jetzt die Bibel lehrt was ganz anderes. Die Bibel lehrt, Gott sprach und es stand fest,
Die Bibel lehrt, dass Gott in sechs

Tagen diese Erde geschaffen hat, alle Lebewesen, die da drin sind. Und die Bibel lehrt, dass es eine Sintflut gab, die diese Erde vernichtet hat und dass alle Tiere in dieser Sintflut, die auf Land lebten, vernichtet wurden. Richtig oder verkehrt? Also die beiden Theorien können sich nicht ergänzen. Sie sind direkt gegeneinander. Jetzt müsste es doch logisch sein, dass man das Universum, wie wir eben gemacht haben, und auch diese Erde studieren könnten, um zu sehen, jetzt wer hat recht? Die Bibel oder die Wissenschaft? Gut, die Bibel lehrt, dass eine Sintflut entstand vor etlichen tausend Jahren, nicht Milliarden Jahren, und dass diese Sintflut circa ein Jahr 17 Tage dauerte, dass es 40 Tage, 40 Nächte regnete, dass viel Wasser auf die Erde kam. Wo das Wasser genau herkommt, sagt die Bibel, es kam von oben, es kam von unten, die Wasserquellen haben sich geöffnet und dann sagt die Bibel, dass das Wasser anstieg für circa 5 Monate und dann allmählich wieder runterging. Jetzt, wir werden einen ganzen Vortrag über die Sintflut halten, so ich will nicht zu viel darüber sagen. Die verschiedenen Schichten, die wir haben, die sehen wir an einigen Stellen, Teile davon, so wie hier im Grand Canyon sehen wir verschiedene Schichten und da sind sie alle benannt und da sehen wir sie in Schichten liegen. Und jede Schicht war einmal die Oberfläche der Erde und als diese Schicht da zum Beispiel, diese helle da, sich formte, da waren die natürlich noch nicht da, da war das die Oberfläche der Erde. Und alle Lebewesen sind da drauf rumgewandelt. Also jetzt sind wir oben auf der Erde und irgendwann in der Zukunft, in ein paar Milliarden Jahren oder Millionen Jahren, wird da noch eine Schicht sein und wir werden Fossilien sein in dieser Schicht. So lernen sie. Jetzt, wenn wir in den Grand Canyon runtergehen und wir schauen diese Grenzen zwischen den Schichten uns an, dann sehen wir, dass sie flache Kontakte haben, ganz flach. Jetzt, das ist problematisch, denn wenn das einmal hier die Oberfläche der Erde war und da kommt eine Schicht oben drauf, wieso ist dieser Kontakt ganz flach? Wieso ist es eine flache Schicht? Denn wenn da Erosion wäre, wie müsste es aussehen? Es müsste wellig sein, da müssten Täler sein, da müssten Schluchten sein und so weiter. Aber nirgendwo sieht man das. Also vielleicht war es nie die Oberfläche der Erde. Da noch einmal. Ganz große Flächen, ganz flach. Zigmal größer als Deutschlands. Wiederum, ganz flache Kontakte. Noch eine. Ganz flache Kontakte. Also die Frage entsteht, war dies einmal die Oberfläche der Erde und dann kam eine neue Schicht obendrauf, aber man sieht überhaupt keine Erosion, keinen Beweis, dass es einmal für längere Zeit die Oberfläche der Erde war. Denn es müsste ja eigentlich so aussehen. Diese Schichten habe ich fotografiert in den Zederbergen in Südafrika, aber fast mal dabei. Und da sieht man diesen flachen Kontakt und diesen flachen Kontakt und dann den oberen. Der obere sieht wie aus? Ganz grob, denn hier gab es Erosion. Und wenn ich jetzt eine Schicht oben drauf lege, wäre der Kontakt dann flach oder wäre er so? Wie wäre die Schicht oben drauf? Die wäre doch alles außer flach, nicht wahr? Gut, aber die Wissenschaft lehrt, dass die untere Schicht hier war einmal die Oberfläche der Erde genauso an Erosion losgestellt wie die oberste, aber der Kontakt ist flach und da ist er flach und dann plötzlich ist er nicht mehr flach. Ganz problematisch, da sieht man es ganz deutlich. Eine Schicht obendrauf, naja, dann sieht es anders aus. Was ist hier passiert? Was hat hier inzwischen alles weg erodiert? Entweder es geht hier um Millionen Jahre oder

es geht um etwas ganz anderem. Nochmal drei Schichten, die hier sind schräg angehoben. Also das ist, was wir sehen. Wenn es Erosion gab, dann müsste es das geben. Wenn wir eine Schicht oben drauf legen, müsste der Kontakt so aussehen. Ja oder nein? Gut, wir haben das nicht. Wir haben das und wir haben dies. Jetzt, an einigen Stellen sind da Schichten abwesend. Zum Beispiel im Grand Canyon gibt es eine Schicht und dann eine Schicht obendrauf, aber zwischendrin wissen die Wissenschaftler, dass da eine abwesend ist. Wie wissen sie das? Weil an anderen Stellen der Erde gibt es zwischen zwei Schichten eine dritte. Also muss da eine gewesen sein. Jetzt, das ist ein Riesenproblem für die Wissenschaft. Der Grund, wenn da eine Schicht weg ist und die haben Zeit hinzugefügt. Also diese Schicht, das hat 50 Millionen Jahre gedauert für die Schicht, um zu formen, und die Schicht ist plötzlich weg, dann sind wie viele Jahre weg? 50 Millionen Jahre. Also die Wissenschaft kann sich nicht leisten, dass die Schicht weg ist. Und sie erklären es folgenderweise. Also hier haben wir zum Beispiel drei Schichten. Eine schwarze, eine gelbe und eine rote. Und hier haben wir nur zwei Schichten. Eine schwarze und eine rote, denn die gelbe ist nicht da. Aha. Aber jetzt, die Wissenschaft hat gesagt, diese gelbe Schicht wurde geformt in 50 Millionen Jahren zum Beispiel. Jetzt, wo ist die? Wenn sie nicht da ist, sind 50 Millionen Jahre weg. Und das geht ja nicht. Also behaupten sie, gut, die schwarze Schicht hat sich geformt, dann hat sich die gelbe da geformt, denn die Zeit war ja da, aber sie ist weg erodiert und dann hat sich die rote geformt. Und darum ist die gelbe jetzt da, nicht gegenwärtig. Anderswo noch. Denn hier gab es Erosion. Wenn es da Erosion gab, dann wie müsste der Kontakt aussehen? So. Sieht aber nicht so aus, sieht so aus. Gut, was wenn Zeit überhaupt keine Rolle hier spielt, sondern Menge? Also ich habe es immer so erklärt. Wenn ich drei Eimer habe, zwei große und zwei kleine, und die sind voll Matsch. Und ich nehme den großen Eimer und ich kippe den Matsch hier über den Teppich und ich mache alles dreckig bis zu der hinteren Wand mit so einer Schicht Matsch. Jetzt nehme ich den kleinen Eimer und ich mache und es geht nur bis hier vorne hin mit so einer Schicht Matsch. Dann nehme ich den großen und ich verbreite wieder alles bis zur hinteren Wand. Lass es trocken werden und dann grabe ich eine Schlucht da hinten. Wie viele Schichten habe ich da hinten? Zwei. Und ich grabe einen Graben hier vorne. Wie viele Schichten habe ich? Drei. Also ist es logisch, dass hinten, wo es nur zwei Schichten gibt, dass da 50 Millionen Jahre Erosion waren, die die mittlere Schicht weggenommen hat. Ist das logisch? Oder ist es logischer zu sagen, da war nicht genug Matsch, um da hinten hinzukommen? Welches ist logischer? Da war nicht genug Matsch. Hat mit Zeit überhaupt gar nichts zu tun. Also, wenn wir Schichten abwesend haben, hat das nicht notwendig etwas mit Zeit zu tun. Aber die Wissenschaft sagt, es hat mit Zeit zu tun. Und es gibt zig Veröffentlichungen, die erklären werden, dass dies ein Problem für die Wissenschaft ist. Hier 15 Millionen Jahre abwesend, aber ich sehe keine Erosion. Das ist ein Problem für diesen Wissenschaftler, der im Journal Nature schreibt. Dieser hier hat ein Problem, dass die Welt so unheimlich flach war in der Vergangenheit. Hier haben wir Steinkohlenschichten. Was seht ihr da? Die sind was? Flach. Jetzt, was lehrt die Wissenschaft, wie sind die entstanden? Das waren Wälder. Die Bäume sind umgekippt und so weiter, sind kompaktiert geworden und dann hat sich die Schicht geformt. Passiert es heute? Nie. Was passiert mit Bäumen, die umfallen heute? Die verrotten, genau. Und dann gehen sie in den nächsten Zyklus. Und die Wälder in Deutschland wachsen nur auf ganz flachen Stellen, ja oder nein? Oder gehen sie manchmal bergauf auf? Nein.

Berg auf? Gehen Sie Hügel hoch und Hügel runter, ja oder nein? Okay. Wenn Sie Hügel hoch und Hügel runter gehen, dann wieso in der Vergangenheit waren Sie nie Hügel hoch und Hügel runter, sondern alle flach? Versteht ihr, was ich sage? Okay, also das ist nochmal problematisch. Fossilien von Pflanzen formen sich ganz einfach, sehr gut, kein Problem. Wir können also sehen,

Wissenschaft behauptet, dass die Zikaden zum Beispiel und die Ferns, was ist Fern? Farn? Farn. Dass die ganz alt sind und die Blumenpflanzen sind ganz jung. Warum? Weil die Zikaden und die Farn sind unten in den Schichten. Darum müssen sie alt sein. Heute leben sie zusammen, ja oder nein? Wenn ihr in den Wald spazieren geht, seht ihr nicht beide? Seht ihr nicht Farn da in euren Wäldern? Ja. Und ihr seht auch die anderen. Alles ist durcheinander, zusammen. Aber in der Vergangenheit war es nicht so, weil sie in verschiedenen Schichten liegen. Das müssen wir noch erklären. Hier haben wir eine Steinkohlenschicht. Und wir sehen, die ist total flach. Und wenn wir die gut durchstudieren, dann merken wir etwas ganz Interessantes. Da sind Meeresorganismen drin. Aha. Es gibt Radiolaria, die da drin sind. Organismen, einzellige Organismen, die im Meer vorkommen. Oder es gibt sogar Muscheln drin. Also dieser Wald, ist er unter Meer gewachsen? Das ist doch ein Problem da. Oder Bäume, die verkehrt rumliegen. Hier schreibt ein Wissenschaftler, dass er keine Erosionszeichen, er sieht kein Channeling, also Schluchten sieht er nicht. Er sieht gar nichts, der, auch wenn es ganz weiches Material war. Also es sieht nicht aus, als ob da Erosion war. Und so haben wir es erklärt, dass das überhaupt keine langfristige Entwicklung ist, sondern dass es entstanden ist durch Katastrophe. Und dass diese Schichten ganz schnell in Wasser abgelagert wurden. Und das kann man eigentlich ganz gut feststellen. Eine Turbidite zum Beispiel ist ein Unterwasser-Lehmsturz. Und in 1929 gab es so eine Turbidite in Nordamerika, da ist ein Stück Kontinentalbank losgerissen, unter Meer durchgespült und ein paar Kabel zerrissen. Und so konnten sie wissen, dass dieser Lehmsturz sich unter dem Wasser bewegte mit einer Geschwindigkeit von 100 Meilen pro Stunde, 160 Kilometer pro Stunde. Und ein kleines Video wird zeigen, wie das verlief. Da sehen wir die erste Schicht, die wird jetzt geformt unter Wasser. Und dann findet eine Ablagerung statt. Und dann haben wir eine Schicht. Jetzt, weil die unterste Fläche gewölbt ist, wie Berge, geht das oben drüber und das Tal wird gefüllt. So sieht es auch aus in der geologischen Säule. Die untersten Schichten sind nicht regelmäßig gleich. Und dann werden sie immer flacher und flacher. Wiederum eine nächste Schicht oben drüber.

Gut. Was interessant war, ist, wenn diese Schichten betrachtet werden, dann liegt das schwere, die schwere Materie unten und das leichtere liegt oben. Wenn ich also Steine und Sand und Lehm nehme und ich schmeiße es in Wasser, was geht erst runter? Die Steine. Sie sind also sortiert im Wasser. Und so sieht es auch in der Geologie aus. Wenn wir die Steinschichten betrachten, hier sind sie aufrecht geschoben worden. Jede Steinschicht ist ein Turbodit, ein so ein Lehmsturz. Und wenn wir sie genau betrachten, dann sehen wir, dass sie sortiert sind, wassersortiert sind. Hier kann man das sehr gut sehen. Grobe Materie unten, immer feiner. Da ist die nächste, grobe Materie unten, immer feiner. Und die nächste das gleiche. Hier auch das gleiche. Grob unten, immer feiner, da ist sogar Wellenaktion. Und dann die nächste obendrauf, grob zu fein. Jetzt, wenn wir eine Steinschicht haben, die grob zu fein ist, was heißt das? Dass das lange Jahre gedauert hat oder dass das Katastrophe war? War Katastrophe. Das ganze Grand Canyon von unten nach oben ist grob zu fein. Das heißt, wie lange hätte es dauern können für dieses Grand Canyon, um zu formen? Grob unten, fein oben. Das heißt, die sämtlichen Jahre des sogenannten Paläozoikums hätten eigentlich stattfinden können in einer ganz kurzen Katastrophe. Wenn wir hier diese Streifen uns betrachten, hier an dieser sogenannten Düne, dann fragt man sich, wo kommen diese Streifen her? Striation, wie es liegt. Und wo kommen solche riesen Dünen her? Weil die Wissenschaft behauptet, dass das eine Wüstendüne ist. Aber das Problem ist, dass Wüstendünen können nie so groß werden. Warum nicht? Weil sie zu schwer sind und dann sacken sie ab und der Sand rollt runter von oben und da ist eine Maximumhöhe, die sie erreichen können. Also dann haben sie festgestellt, dass die sogenannten Wüstendünen in der sogenannten geologischen Säule nur unter Wasser hätten entstehen können. Also alles ist unter Wasser entstanden. So stellt euch vor, ein Planet vor der Sintflut mit Wasser unten, die Berge und Meere im Innenland und jetzt kommt eine Katastrophe. Die Bibel sagt, das Wasser vom Meer wurde über das Land gegossen. So kommen wir, drücken das Land runter, so, und wir gießen das Meer über das Land. Dann formen sich diese Schichten, so wie wir es eben im Video gesehen haben. Und diese Schichten liegen jetzt wo? Auf dem Meeresboden oder auf dem Land? Auf dem Meeresboden. Ja, hier liegen sie jetzt unter Meer, aber wenn ich jetzt das anhebe, dann sind die Schichten wo? Auf dem Land und nicht im Meer. Jetzt überlegt euch mal. Sedimente entstehen wo? In Wasser. Und diese Sedimente liegen alle auf dem Land. Das sind Meeresschichten. Sie liegen auf dem Land. Wo müssten sie eigentlich liegen, die Meeresschichten? Im Meer. Und da sind sie nicht gegenwärtig. Sie sind nicht da. Sie liegen auf dem Land. Und jetzt fragt man sich, wie kommen diese Meeresschichten auf dem Land, wenn die Meeresschichten unter Meer sein sollten? Und weiterhin, diese Schichten sind jetzt gefalten. Denn so wie es sich angehoben hat, haben sich die Berge geformt und sie sind gefalten. Gut, und wir schauen uns mal diese Schichten ein bisschen näher an. Da sind zwei Schichten und hier ist eine, von unten in die obere Schicht hinein gemischt. Jetzt, wenn diese beiden Schichten etliche Millionen Jahre auseinander sind im Alter, wie kann die untere Schicht sich mit der oberen Schicht vermischen? Sie müssten gleichzeitig alt sein und eine nach der anderen direkt geformt gewesen sein. Sonst wäre das

unmöglich. Oder wie kann eine obere Schicht sich hineindrücken in eine untere Schicht, wenn die untere Schicht solider Stein ist? Über Milliarden Jahre. Das musste also beides weich gewesen sein. Wie können sich die Alpen so falten, wenn die Schicht nicht weich war? Wenn ich Zahnpasta nehme, dann kann ich es falten, wie ich will, wenn ich die Tube drücke, ja oder nein? Gut, ich kann es falten. Wenn das aber jetzt solider Stein wäre und ich versuche es zu falten, was passiert dann? Dann zerbricht es. Also wenn diese Schichten alle Millionen Jahre auseinander sind, zeitlich, wie können sie sich alle falten, wenn einige schon Stein sind und andere nicht? Wie können Berge sich so wölben und die Schichten sich so falten, wenn sie zeitlich Millionen Jahre auseinander sind? Also logischer wäre, um zu sagen, diese Schichten waren alle weich und wurden gleichzeitig gefalten, als der Kontinent wieder angehoben wurde. Richtig oder nicht? Aber dann ist die Evolutionstheorie damit hin. Oder wie kann Materie von unten durch eine Schicht hindurchkommen, wenn die Schichten solider Stein sind? Wenn ich eine Zahnpastatube nehme und ich gehe unter den Glastisch und ich drücke von unten, bumm, geht das durch den Glastisch oder macht's? Pff, was macht's? Es macht. Pff. Es geht nicht durch die Glasschicht. Oder wenn ich ein Holzbrett habe, ich kann es nicht durchdrücken, außer wenn ich es durchbohre. Also diese Schicht muss flüssig gewesen sein, als diese Schicht durch die andere hindurchdrang. Also alle diese Schichten mussten weich gewesen sein gleichzeitig. Dann wurde Druck ausgeübt und Säulen von unten schossen durch alle, weil sie alle weich waren. Wenn sie alle weich waren, dann waren sie nicht Millionen Jahre auseinander in Zeit. Und wir haben keine Möglichkeit zu berechnen, wie alt sie sind, denn wir können sie nicht radiometrisch datieren. Und wenn wir könnten, wäre es sowieso unsinnig, denn die ganze radiometrische Datierung beruht auf Annahmen, die wir nicht bestätigen können. Hier ist ein sehr interessanter Fall. Das ist der Grand Canyon und der geht hier durch diese Anhebung. Und die Frage ist immer gewesen, wie ist es möglich, dass ein Fluss über einen Hügel hinüberfließen kann, um eine Schlucht auszuspülen? Es ist logischer zu denken, dass Riesenmengen Wasser hier durchkrachten, als alles noch weich war. Also die verschiedenen Schichten, die wir sehen, sind sie über Millionen Jahre entstanden oder kurzfristig ganz schnell? Was hat alles dieses ausgespült? Diesen riesen Canyon. Entweder Unmengen Sintflutwasser oder langfristige Erosion. Jetzt langfristige Erosion ist nicht möglich in diesem Fall, denn dann müsste der Fluss über den Hügel hinüberfließen, um ihn auszuerodieren. Es musste schnell gewesen sein. Da ist keine andere Möglichkeit. Und die Wissenschaft gibt es zu, es muss schnell gewesen sein. Also alle diese Canyons, die wir sehen, sind entweder schnell oder langsam entstanden. Das ist der Fish River Canyon, da sehen wir noch Wellenaktion und wir sehen auch dieses V-förmige Tal. Und die Wissenschaft hat fast festgestellt, dass wenn etwas V-förmig ist, dann war es schnell. Dieser Fluss hier heißt Orange River, das ist der Orange River Canyon. Und da können wir ein ganz tolles Bild sehen. Wie ist das? V-förmig. Also hier kommt der Fluss und das Tal, das ausgefressen ist hier, erodiert ist V-förmig. Das heißt, es musste schnell gewesen sein. Naja, wenn man da spazieren geht, dann sieht man manchmal Dinge, die man nicht so gerne sehen will. Das ist eine Kobra, ist mir da entgegnet. Und die ist dann in ein Loch da verschwunden. Ist ganz toll, um da spazieren zu gehen. Und hier sehen wir

ein Wassersprudel, der das ausgespült hat. Jetzt, das kann nur passieren, wenn das weich ist. Also diese Dellen, die wir hier sehen, die Wissenschaft sagt, was da passiert ist, ist, dass da ein Stein war in einem Fluss und der ist immer rum und rum und rum und rum gegangen und so sind diese Löcher entstanden. Da sitze ich in einem und das hat viele Millionen Jahre gedauert. Aber was, wenn man jetzt diese Löcher oben auf den höchsten Bergen findet? Wenn man zum Beispiel in die höchsten Berge der Welt geht, dann sieht man diese Löcher überall. Überall. Was heißt das? Dass selbst wenn die Wissenschaft recht hat, was war dann da? Flüsse da oben mit Steinen drin. Es kann auch sein, dass dieser Stein noch nicht Stein war, dass er weich war und dass das Wasser in einem Wirbel ihn ausgesaugt hat und dann war es weg. Aber weil wir es überall finden, ist es logisch, zum Beispiel dieser hier, kreisrund rausgefressen, steht ganz oben auf den Zederbergen. Unmöglich. Und wenn Sie behaupten, dass dieses Stückchen einmal unten war, dann muss es Millionen Jahre her gewesen sein. Und diese Berge erodieren so schnell, dass das unmöglich ist. Zum Beispiel, die Himalayen erodieren mit einer Geschwindigkeit von fast zwei Meter pro 1000 Jahre. 2 Meter Berg weg alle 1000 Jahre. Das heißt, dass diese Berge, weil sie so hoch sind, relativ jung sein müssen. Und sie glauben, dass sie von unten angehoben werden, ständig. Und darum sind die Berge noch da. Und jetzt sagen sie, die Berge sind aber sehr alt. Jetzt haben wir ein Problem. Sie werden wegradiert mit einem Tempo von 2 Meter jede 1000 Jahre. Aber sie sind noch da, weil sie angehoben werden. Aber die Schichten sind alle noch obendrauf. Das ist doch ein Problem. Wie kann ich die Schichten ausradieren, den Berg anheben, um ihn noch hoch zu haben und die Schichten auch noch haben, wenn sie wegradiert hätten sein sollen? Also die Evolutionstheorie, was Geologie betrifft, sitzt mit Riesenproblemen. Hier ist noch so ein V-förmiges Tal. Und wie gesagt, wenn es V-förmig ist, dann war es schnell. Wenn es langsam ist, dann sieht es so aus. Also das war schnell und das war langsam. Hier ist ein Canyon, der ist ausgespült in ein paar Sekunden in einer Flut. Das ist Bryce Canyon. Da ist kein Fluss da. Und die Frage ist, was hat das alles weggespült? Eine Flut oder nicht? Jetzt im nächsten Vortrag werde ich euch ein paar Videos zeigen, von was eine katastrophische Flut eigentlich vollbringen kann. Und das sieht eigentlich toll aus. Alles hier zwischendrin ist wegerodiert. Entweder Millionen Jahre oder schnell. Alles hier zwischendrin ist wegerodiert. Entweder Millionen Jahre oder schnell. Das gleiche hier. Es war alles Schichten, die aneinander fest waren. Oder diese beiden hier. Alles zwischendrin ist weg. Jetzt, wieso stehen die noch da? Wieso sind die nicht auch wegerodiert, als der Rest wegerodierte? Macht das irgendeinen Sinn? Aber wenn man ein Modell macht und man lässt Wasser ganz schnell fließen, dann kriegt man genau solche Geschehen. Oder hier, das Gleiche. Hier ist ein kleiner Canyon, hier, der wurde geformt in einem Regensturm. Genauso wie es eben aussah, so sieht es hier aus im Kleinen. Da ist ein Hügel, der übrig geblieben ist, da ist einer und hier sind alle diese kleinen Hügel. Wo ist der Rest? Weg mit dem Wasser. Und dann, warum sind die nicht auch weg? Weil das Wasser weg war, vor dem die weg waren. Ist das logisch? Das Wasser war weg, vor dem die weg waren. Und so könnt ihr euch ein Tal ansehen mit allen diesen Hügeln und die Hügel sind noch da, weil das Wasser weg war, vor dem der Hügel weg war. Ja, hier ist noch so ein Canyon. Und sie sind alle V-förmig. Hier sind die Zederberge. Hier kann man hoch spazieren bis oben.

oben auf dem Berg. Da gibt es keinen Fluss da oben, ganz sicher. Und dann kommt man in Schluchten, die so aussehen. Da sieht man die verschiedenen Schichten. Ganz toll sieht man die Schichten. Eine auf der anderen. Mit ganz flachen Kontakten. Und hier ist eins zusammengekracht und runter. Und was hat das ausgespült? Hier ist eine Schlucht oben auf dem Berg. Geht's rum. Da ist ein Stück umgefallen und da ist ein Stück umgefallen. Entweder wir haben es hier Milliarden Jahre zu tun oder viel Wasser. Eins von beiden. Nochmal hier in diesen Schluchten, das ist oben in den Zederbergen. Und wenn ihr diesen Berg euch betrachtet, dann seht ihr, dass er auf Säulen steht. Seht ihr das? Er steht auf Säulen. Ein bisschen näher. So sieht's aus. Jetzt, das ist ein Problem. Das sind keine Flüsse da. Das ist Trockengebiet. Und der ganze Berg steht auf Säulen. Jetzt, wie ist es möglich, dass diese Schluchten alle erodiert wurden? Durch was? Durch Wasser, das heute nicht da fließt? Was hat das wegerodiert? Aber in der Vergangenheit, als es viel Wasser gab, als es eine Sintflut gab und diese Bergmasse angehoben wurde und die Flutwasser immer flacher und flacher wurden, so wie sie weggespült wurden, haben sie den Berg untermauert und vor dem, dass alles weg war, sodass die ganze Angelegenheit zusammenkrachte, war das Wasser wo? Weg. Und da war noch genug Materie, dass er stehen blieb, trocken wurde und zu Stein wurde. Und so können wir diese Steine erklären, nur durch Sintflut. Denn Erosion würde den Stein oben wegfressen, aber er ist hier unten weg. Nur flaches, schnell fließendes Wasser hätte das wegspülen können. Die drei Schwestern, diese drei großen Berge, zwischendrin überhaupt gar nichts, sind also Überbleibsel der Flut. Überall in Afrika sieht man solche Steinhaufen. Unerklärlich. Außer wenn es Überbleibsel von der Flut sind, und das sind die verschiedenen Schichten, und das ist moderne Erosion. Da sitzen sie, weil sie flache Schichten aufeinander waren. Erst Rock kann so erklärt werden. Das einzigste Problem ist, dass die Wissenschaft behauptet, dass es sehr, sehr lange dauert, um Steine zu formen. Also diese Schichten, wenn sie aufeinander wären, das würde Millionen Jahre dauern, bis sie endgültig Stein würden. Gut. Das ist ein solider Stein. Und er kommt von der HMS Birkenhead, das ist ein Schiff, das versenkt wurde in 1852. Da ist ein Ceramic Pot, also ein Tontopf, und da ist eine Flasche. Und beide sind sie in solidem Stein. Jetzt habt ihr zwei Möglichkeiten. Entweder der Stein ist nicht sehr alt, oder die Flasche ist ein paar Millionen Jahre alt. Was wählt ihr? Aber wir wissen, dass diese Flasche auf diesem Schiff war, 1852. Also es kann nicht so lange gewesen sein, bis der Stein sich geformt hat. Oder diese Schiffsglocke hier, die ist im soliden Stein. Frage, entweder die Glocke ist ein paar Millionen Jahre alt oder der Stein ist nicht ein paar Millionen Jahre alt. Was wählt ihr? Hier ist noch was. Wenn ihr jemals zu einer Höhle geht, zu einer großen Höhle, dann werden sie euch sagen, diese Tropfsteine sind wie alt? Etliche Millionen Jahre alt. Gut. Weil sie sich eben langsam formen. Jetzt, da ist ein Tropfstein und der wurde geformt in ein paar Monaten. In nur ein paar Monaten. Hier haben sie Wasser hingepumpt und der Tropfstein formte sich in ein paar Millionen Jahren. Nicht wahr? Ja. Oder hier ist eine Mine in Australien. Vor 30 Jahren war die Mine ausgebraucht und sie haben die Mine verlassen. Da ist ein Schild noch für diesen Minenschacht. Da stehen zwei Arbeiter, die diesen Platz besuchen. Und hier sind die Tropfsteine. Vor 30 Jahren haben sie diese Mine verlassen. Also entweder die Wissenschaft hat recht und die Mine ist nicht erst 30 Jahre her verlassen worden,
sondern die Mine ist Millionen.

Jahre alt, denn die Tropfsteine sind zu groß. Oder die Wissenschaft hat nicht recht mit ihren Tropfsteinen. Eins von beiden. Gut, was von Edelsteinen? Wie lange dauert das? Hier ist ein Edelstein, Malachit. Malachit ist ein Halbedelstein. In Afrika ist es ein heiliger Stein. Sie machen Amulette von diesem Stein. Dieser kommt aus dem Kongo. Und es ist auch so eine Art Tropfstein und formt in einigen Minen im Kongo. Jetzt ein Freund von mir, der handelt mit diesen Steinen und der hatte einen Händler, der war sehr aufgeregt, denn eines dieser Edelsteine ist gebrochen beim Transport. Jetzt, so ein Stein kostet etliche tausend Dollar. Etliche tausend Dollar. Und der ist im Transport kaputt gegangen. Und als er kaputt ging, dann haben sie gesehen, aber hier ist ein Problem. Könnt ihr sehen, was das ist? Das ist ein Kupferdraht. Gut. Jetzt, dieser Kupferdraht muss etliche Millionen Jahre alt sein, denn das ist ganz echter Tropfstein. Und dann habe ich ihn gefragt, der ist ja schon sowieso kaputt, macht es was, wenn ich den nächsten auch noch breche? Mit viel Tränen haben wir ihn dann geknackt. Und siehe da, was seht ihr da? Da ist auch ein Kupferdraht in diesem Stein drin. Und das ist ein ganz echter Malachitstein, ganz echt. Und ein ganz echter Kupferdraht. So, jetzt habt ihr eine Wahl. Entweder diese Steine haben sich geformt, diese Edelsteine, über Milliarden Jahre alte Kupferdrähte, oder diese Steine haben sich schnell geformt. Das ist eure Wahl. Na gut, ich wollte wissen, wie lange es dauert. Und dann habe ich den Händler gefragt, wo hast du denn die Steine her? Und er hat mir erklärt, der hat sie von dieser Mine gekauft und das kostet so viel tausend Dollar und die Tränen rollten und was weiß ich. Dann habe ich gesagt, gut, tu mir einen Gefallen, frag mal, wie lange es dauert, bis du noch solche Steine bekommen kannst. Und dann hat er gesagt, nein, die haben gesagt, das sind die letzten, sie haben keine augenblicklich. Ich habe gesagt, aber ruf die doch mal an und frag doch mal, wie lange es dauert, bis sie wieder liefern können. Und dann haben sie angerufen, die Mine im Kongo, und die Gegenfrage war, ja, wie groß soll der Edelstein sein? Was hat das mit Tuten und Blasen etwas zu tun? Was man findet, findet man, entweder groß oder klein, ne? Also wieso die Frage, ja, wie groß? Natürlich hat er dann gesagt, naja, so ungefähr so groß wie der hier, so 10 Zentimeter lang und hoch. Ja, das würden wir vielleicht in 3 Monaten liefern können. Und dann mache ich die Folgerung, dass sie diese Drähte in die Mine reintun, denn da sind all die Mineralien, um diese Edelsteine zu formen, und diese Drähte dienen dann als Zentrum, wo dieser Stein sich formt. Und ich nehme an, dass das in 3 Monaten passiert. Und dann hat man so einen Kristall und wenn man bereit ist, 10 Monate zu warten, dann kriegt man so einen dicken. Ist doch logisch. Also wie lange dauert es, um Edelsteine zu formen? Ganz schnell. Wie lange dauert es, um einen Diamant zu machen? Gibt es Industriediamanten, ja oder nein? Ja, die werden im Labor gemacht, zack, zack, durch Druck. Und in einem Vulkan, in einer vulkanischen Rohr, ist da Druck und dann formen die sich ganz schnell. Also es dauert keine Millionen Jahre. For the invisible things of him from the creation of the world are clearly seen. Das, was wir nicht sehen können, das können wir in der Schöpfung betrachten. Und wir können es auch verstehen. Und wir können wissen, dass es geschaffen wurde durch seine Macht, durch Gott. Und dass wir keine Entschuldigung haben. So, die Bibel sagt ganz eindeutig, wenn wir die Welt betrachten, dann sollten wir keine Entschuldigung haben. Um zu sagen, wir kommen aus dem Nichts, wir sind durch einen Urknall entstanden, der aus Nichts entstanden ist, und aus einer Explosion des Chaoses, es sind Lebewesen entstanden, die so komplex sind, dass die besten Wissenschaftler nicht
erst einen Bruchteil davon verstehen.

ist eine Zumutung, werdet ihr nicht meinen? Und trotzdem ist das genau, was unsere Kinder lernen müssen an den Schulen. Jetzt, in dem nächsten Vortrag werden wir die Flut genau betrachten und dann werden wir Fossilien betrachten. Und ich habe ein paar ganz tolle neue Dias in diesen Vorträgen. Und dann werden wir mal sehen, ob alles wirklich so alt ist, wie sie behaupten. Ich denke, es ist Zeit, dass Christen sagen, so weit und nicht weiter. Denn diese Evolutionstheorie hat eine Agenda. Und über diese Agenda ein anderes Mal. Danke.

0: Ich bin Gott dankbar, dass ich mit euch gemeinsam hier sein darf.
1: I had a safe flight from Detroit in the United States.
0: Ich habe einen sicheren Flug hinter mir von Detroit in den Vereinigten Staaten.
1: And I thank God for that.
0: Und ich danke auch Gott dafür.
1: I believe in my heart that God will bless us this weekend.
0: Ich glaube von ganzem Herzen, dass Gott uns dieses Wochenende segnen wird.
1: My presence with you is not by accident.
0: Dass ich hier bei euch bin, ist kein Zufall.
1: Nor is your presence here tonight.
0: Und auch euer Hiersein ist kein Zufall.
1: And so I ask you to pray as we speak.
0: Und ich bitte euch, dass ihr betet, während wir sprechen.
1: That the Holy Spirit of God,
0: dass der Heilige Geist Gottes,
1: who is the Spirit of Truth,
0: der auch der Geist der Wahrheit ist,
1: will lead and guide our minds into truth tonight.
0: Dass er unsere Gedanken und unseren Verstand in die Wahrheit hineinführt heute Abend.
1: We have two choices.
0: Wir haben genau zwei Entscheidungen.
1: Truth,
0: die Wahrheit,
1: which is God's word,
0: was genau genommen das Wort Gottes ist,
1: or error,
0: oder Irrtum,
1: which is anything that differs from the word of God.
0: Und das ist alles, was von dem Wort Gottes abweicht.
1: Our theme for this weekend is a question of authority.
0: Unser Thema für dieses Wochenende ist eine Frage der Autorität.
1: And our message for tonight is entitled,
0: und die Botschaft heute Abend heißt,
1: who told you?
0: Wer hat dir gesagt?
1: And so I thank you for coming.
0: Und ich danke euch, dass ihr gekommen seid.
1: I welcome those of you who are listening by the internet.
0: Und ich heiße auch diejenigen willkommen, die durch das Internet uns zuhören.
1: Or by television.
0: Oder über das Fernsehen.
1: I believe there are people listening in, is it Sweden?
0: I don't know.
1: Okay. Well, there are other countries where people are listening.
0: Also es werden andere Länder selbst auch uns hören über das Internet.
1: And so wherever you're listening to this presentation,
0: also wo immer du auch bist und heute Abend zuhörst,
1: may God bless you.
0: Möge Gott dich segnen.
1: And open your eyes.
0: Und deine Augen öffnen.
1: And soften your heart.
0: Und dein Herz erweichen.
1: To receive his word.
0: Um sein Wort zu empfangen.
1: Because his word is life.
0: Denn sein Wort ist das Leben.
1: Let us bow our heads now and pray.
0: Lasst uns unser Haupt neigen und beten.
1: Our loving Father in heaven.
0: Unser himmlischer Vater.
1: I ask in the name of Jesus Christ.
0: Oh, ich bitte dich im Namen Jesu Christi.
1: Please come close to us.
0: Komm bitte uns nah.
1: Through the Holy Spirit.
0: Durch den Heiligen Geist.
1: Shine the light of truth into our minds.
0: Lass dein Licht der Wahrheit in unsere Gedanken hineinleuchten.
1: And touch our hearts.
0: Und berühre unsere Herzen.
1: Soften our hearts.
0: Erweichen unsere Herzen.
1: That we might receive the truth as it is in Jesus.
0: Damit wir die Wahrheit annehmen, wie sie in Jesus Christus ist.
1: Speak through me and my brother.
0: Bitte spreche durch mich und meinen Übersetzer.
1: In Jesus' name we pray.
0: In Jesu Namen wir bitten wir.
1: Amen.
0: Amen.
1: Go with me to Genesis chapter 1, reading from verse 1.
0: Schlagt mit mir das erste Buch Mose auf und dort in Kapitel 1, Vers 1.
1: The very first book of the Bible.
0: Das erste Buch der Bibel.
1: The first chapter and the first verse.
0: Das erste Kapitel und der erste Vers.
1: The Bible says, in the beginning God created the heaven and the earth.
0: Die Bibel sagt, im Anfang schuf Gott die Himmel und die Erde.
1: And the earth was without form and void.
0: Und die Erde war wüst und leer.
1: And darkness was upon the face of the deep.
0: Und Finsternis bedeckte das Erdreich.
1: And the Spirit of God moved upon the face of the waters.
0: Und der Geist Gottes schwebte auf dem Wasser.
1: Verse 3 tells us.
0: Und in Vers 3 lesen
1: and
0: wir.
1: And God said, let there be light.
0: Und Gott sprach, es werde Licht.
1: It is very, very simple.
0: Es ist sehr einfach.
1: All God did was to speak.
0: Alles, was Gott hier tut, ist, er spricht.
1: And God said.
0: Und Gott sprach.
1: Let there be light.
0: Es werde Licht.
1: And there was light.
0: Und es wurde Licht.
1: The very first chapter of the Bible.
0: Das erste Kapitel der Bibel.
1: Is usually known as a chapter about creation.
0: Wird allgemein bekannt als das Kapitel der Schöpfung.
1: But I prefer to see Genesis chapter 1.
0: Aber ich bevorzuge das erste Kapitel der Bibel.
1: Not only as a chapter about creation.
0: Nicht einfach nur als ein Kapitel über die Schöpfung zu betrachten.
1: But it is a chapter about the power of the word of God.

0: sondern vielmehr als ein Kapitel, das die Macht des Wortes Gottes bekundet.
1: And so the very first verse tells us,
0: und so sagt uns der allererste Vers,
1: in the beginning God created the heaven and the earth.
0: Im Anfang schuf Gott Himmel und Erde.
1: And if someone were to ask,
0: und wenn jemand fragen möchte,
1: how did God do that?
0: Wie hat Gott das getan?
1: The rest of that chapter tells us how.
0: Wird uns der Rest des Kapitels klar machen, wie er es tut?
1: By his word.
0: Durch sein Wort.
1: And so if you look at verse 3.
0: Wenn wir dann also Vers 3 sehen,
1: it says, and God said.
0: Und Gott sprach.
1: Verse 6.
0: Vers 6.
1: And God said.
0: Und Gott sprach.
1: If you go all the way down chapter 1.
0: Wenn wir das ganze Kapitel entlang gehen durch das erste
1: Kapitel. Verse 9, and God said.
0: Sehen wir in Vers 9, und Gott sprach.
1: Verse 11, and God said.
0: Vers 11, und Gott sprach.
1: Verse 14, verse 20, verse 24, verse 26.
0: Vers 14, Vers 20, Vers 22, Vers 24.
1: Why does the Bible repeat?
0: Warum wiederholt die Bibel das so oft?
1: Over and over again.
0: Immer wieder und immer wieder.
1: And God said.
0: Und Gott sprach.
1: God does nothing by accident.
0: Gott macht nichts einfach nur so.
1: Everything has a purpose.
0: Alles hat sein Ziel und Zweck.
1: And one of the earliest lessons of the Bible.
0: Und eines der ersten Lehren, die Bibel uns lehrt,
1: is that the word of God.
0: Ist, dass das Wort Gottes,
1: that word you hold in your hand.
0: Das Wort, das du jetzt in deiner Hand hältst,
1: it is powerful.
0: Sehr mächtig ist.
1: It has the life of God in it.
0: Es hat das Leben Gottes in sich
1: and
0: selbst.
1: By that word,
0: und durch dieses Wort,
1: God brought the worlds into existence.
0: Hat Gott die Welten in sein Dasein gebracht.
1: We live in a country.
0: Wir hier leben in einem Land.
1: Indeed, in a world.
0: Tatsächlich genau genommen in dieser Welt.
1: Where people understand the question of authority.
0: Verstehen die Menschen überall die Frage der Autorität.
1: If someone becomes sick tonight,
0: wenn heute Abend jemand unter uns krank wird,
1: and I came to the person,
0: und ich würde diese Person ansprechen,
1: and I said, I believe you're suffering from dehydration,
0: und ich würde sagen, ich glaube, du leidest an Wassermangel,
1: and a doctor comes to the person,
0: und ein Arzt würde zu derselben Person kommen,
1: and the doctor says, I believe you're suffering from something else.
0: Und der Arzt würde sagen, ich glaube, du leidest an was ganz anderem.
1: The person will believe the word of the doctor, not my word.
0: Wird diese Person dem Wort des Arztes glauben, nicht dem, was ich sage?
1: Because in medical things I have no authority.
0: Denn in medizinischen Fragen habe ich keine Autorität.
1: The doctor can produce his diploma.
0: Der Doktor kann sein Diplom zeigen.
1: He studied medicine.
0: Er hat Medizin studiert.
1: I did not.
0: Ich habe es nicht.
1: So my word has no authority medically.
0: Also hat mein Wort medizinisch gesehen keinerlei Autorität.
1: People love to put after their names.
0: Menschen mögen es, nach ihren Namen genannt zu werden.
1: Their degrees that they have.
0: Nach ihren Titeln, die sie erworben haben.
1: When you ask some people, what is your name?
0: Wenn du jemand nach seinem Namen fragst,
1: they say, my name is Dr. So and so.
0: Sagen Sie, mein Name ist Dr. So und so.
1: Even though the word doctor is not on the birth certificate.
0: Selbst das Wort Doktor oder der Titel ist nicht auf dem Geburtszeugnis.
1: They're trying to say.
0: Sie versuchen zu sagen,
1: I am an authority in a particular area.
0: Ich bin eine Autorität in einem bestimmten Feld.
1: Now God does the same thing.
0: Nun, Gott macht im Prinzip das Gleiche.
1: The very first chapter of the Bible.
0: Nämlich das erste Kapitel der Bibel
1: is God's degree, if I may use that word.
0: Finden wir hier, wenn man das so nennen darf, Gottes Titel.
1: God is saying,
0: Gott sagt hier
1: in Genesis chapter 1,
0: in Kapitel 1,
1: I am an expert in creation.
0: Ich bin der Experte in Sachen Schöpfung.
1: When we apply for jobs,
0: wenn wir uns für eine Stelle bewerben,
1: we submit to the employer,
0: dann gewöhnlich reichen wir dem Anstellenden etwas dar.
1: A document of what we can do and what we have done.
0: Nämlich eine Art Bewerbungsschreiben, in der dargestellt ist, was wir können und was wir bisher gemacht haben und was nicht.
1: In the United States we call that a resume.
0: In den Vereinigten Staaten und auch hier nennen wir das

0: ein Lebenslauf und eine Bewerbung schreiben.
1: Now, I don't know what you call it in Germany.
0: I have already translated.
1: All right. But we present a resume.
0: Also, wir reichen dann eine Bewerbung ein.
1: And the employer reads the resume.
0: Und der Anstellende liest dann diese Bewerbung.
1: Genesis chapter 1.
0: Erster Mose Kapitel 1.
1: Is God's resume.
0: Ist das Bewerbungsschreiben Gottes.
1: God is saying to the world, here is what I have done.
0: Er sagt der Welt, das ist, was ich getan habe.
1: I created.
0: Ich habe es geschaffen, die Welt.
1: And the Bible invites us.
0: Und die Bibel lädt uns ein.
1: To believe in a God.
0: Dass wir an einen Gott glauben.
1: With such an impressive resume.
0: Mit solch einem beeindruckenden Bewerbungsschreiben.
1: The Bible invites us.
0: Die Bibel lädt uns dazu ein.
1: To believe in a God.
0: Dass wir an Gott glauben.
1: Who accomplishes everything by his word.
0: Der all das vollbracht hat durch sein Wort.
1: And so I repeat, my brothers and sisters.
0: So möchte ich, liebe Geschwister, noch einmal wiederholen.
1: The Bible says.
0: Die Bibel sagt.
1: And God said.
0: Und Gott sprach.
1: Let there be light.
0: Es werde Licht.
1: And there was light.
0: Und es wurde Licht.
1: And all the way through chapter 1.
0: Und durch das ganze Kapitel 1.
1: On the first day God made light.
0: Am ersten Tag schuf Gott das Licht.
1: On the second day the firmament.
0: Am zweiten Tag die Himmelsfeste.
1: On the third day dry land, the seas, the trees.
0: Am dritten Tag das trockene Land, die Bäume und auch die Meere.
1: On the fourth day the sun, moon and stars.
0: Am vierten Tag die Sonne, den Mond und die Sterne.
1: On the fifth day the fish of the sea and the birds of the air.
0: Am fünften Tag die Vögel in der Luft und auch die Fische im Meer.
1: On the sixth day the land animals and human beings.
0: Am sechsten Tag all die Tiere auf dem Land und auch den Menschen.
1: And the Bible says.
0: Und die Bibel sagt.
1: By the word of the Lord.
0: Durch das Wort des Herrn.
1: Were the heavens made.
0: Wurden die Himmel gemacht.
1: And so I repeat.
0: So möchte ich wiederholen.
1: God's word.
0: Gottes Wort.
1: Is powerful.
0: Hat Macht.
1: God's word.
0: Gottes Wort
1: has his life in it.
0: Hat Gottes Leben in sich.
1: And our subject is,
0: und unser Thema ist,
1: who told you?
0: Wer hat dir gesagt?
1: Now, keeping in mind the power of God's word.
0: Lasst uns jetzt in unserem Gedächtnis behalten die Macht des Wortes Gottes.
1: Let us go to Genesis chapter 2, reading verses 16 and 17.
0: Lasst uns das zweite Kapitel aufschlagen und dort die Verse 16 und 17 lesen.
1: Genesis chapter 2.
0: 1. Mose Kapitel 2.
1: Verses 16 and 17.
0: Verse 16 und 17.
1: The Bible says, and the Lord God commanded the man saying.
0: Und Gott der Herr gebot den Menschen und sprach.
1: Of every tree of the garden thou mayest freely eat.
0: Du darfst essen von allen Bäumen im Garten.
1: But of the tree of the knowledge of good and evil, thou shalt not eat of it. For in the day thou eatest thereof, thou shalt surely die.
0: Aber von dem Baum der Erkenntnis des Guten und Bösen sollst du nicht essen, denn an dem Tage, da du von ihm issest, musst du des Todes sterben.
1: Now these words,
0: nun genau diese Worte,
1: came from the same God who said, let there be light.
0: Kommt von dem gleichen Gott, der sagte, es werde Licht.
1: They were as powerful as let there be light.
0: Diese Worte hier haben die gleiche Macht wie die Worte es werde Licht.
1: So when God said,
0: als also jetzt Gott sagt,
1: in the day thou eatest thereof,
0: wenn du an dem Tage, da du davon isst,
1: thou shalt surely die,
0: du tatsächlich sterben wirst,
1: that was as reliable,
0: war diese Aussage glaubwürdig,
1: as powerful,
0: denn sie war vollmächtig.
1: As saying, let there be light, and there was light.
0: So wie Gott sprach, es werde wurde Licht.
1: When God told Adam,
0: als Gott Adam zu Adam sagte,
1: every tree of the garden thou mayest freely eat,
0: von allen Bäumen des Gartens kannst du frei davon essen,
1: Adam had not heard any other voice.
0: Hat Adam keine andere Stimme gehört.
1: He had not heard any other sound of authority.
0: Hatte er keine andere Quelle der Autorität gehört.
1: He was only familiar at that point with the voice of God.
0: Zu diesem Zeitpunkt kannte er nur die Stimme des Herrn.
1: With the voice of his maker.
0: Mit der Stimme seines Schöpfers.
1: All around Adam.
0: Alle um Adam herum.
1: Was proof that

0: God's word had power.
1: War der Beweis dafür, dass das Wort Gottes vollmächtig ist.
0: The trees.
1: Die Bäume.
0: Were made by the word of God.
1: Wurden durch das Wort Gottes geschaffen.
0: The firmament.
1: Die Himmel.
0: Over Adam's head was made by the word of God.
1: Die über dem Kopf von Adam hing, waren durch dasselbe Wort geschaffen.
0: The light in the garden.
1: Das Licht, das in dem Garten schien.
0: By the word of God.
1: Kam durch das Wort Gottes.
0: All of creation.
1: Alles in der Schöpfung.
0: Was living proof and evidence.
1: War ein lebendiger Beweis dafür.
0: Of the power of the word of God.
1: Dass das Wort Gottes Vollmacht hat.
0: When God made Eve.
1: Als Gott Eva schuf,
0: she also became familiar,
1: wurde sie genauso damit bekannt,
0: with the power of the word of God,
1: dass das Wort Gottes Kraft hat.
0: Now I am stressing the power of the word of God.
1: Und wie ihr merkt, betone ich die Macht und die Kraft des Wortes Gottes.
0: Because our lives are lived,
1: denn unsere Leben werden gelebt,
0: in one way or another.
1: In dem einen oder anderen Sinn,
0: by following the word of someone,
1: indem wir dem Wort von irgendjemandem folgen.
0: In school is the word of your teacher.
1: In der Schule ist es das Wort deines Lehrers.
0: In your home is the word of your parents.
1: Zu Hause sind es die Worte deiner Eltern.
0: In the larger society it's the word of the government.
1: In der Gesellschaft ist es die Stimme der Regierung.
0: There is nowhere where you and I can go.
1: Es gibt keinen Platz, wo du und ich hingehen könnten,
0: where we are not affected by someone's word.
1: Wo wir nicht in irgendeiner Weise in Berührung kommen mit dem Wort von irgendjemand.
0: And so we need to understand clearly.
1: So müssen wir also klar und deutlich verstehen,
0: whose word can we trust?
1: Wessen Wort wir vertrauen können.
0: And the Bible tells us,
1: und die Bibel sagt uns,
0: that the word of God,
1: dass das Wort Gottes,
0: what God says,
1: das, was Gott sagte,
0: is absolutely reliable.
1: Auf das kann man absolut sich verlassen.
0: Trustworthy.
1: Es ist vertrauenswürdig.
0: Can be depended upon.
1: Du kannst dich darauf stützen.
0: And is powerful.
1: Und es ist vollmächtig.
0: Now let's go to Genesis chapter 3.
1: Nun lasst uns in das dritte Kapitel im ersten Buch Mose gehen. Und dort in Vers 1.
0: As we continue with the subject, who told you.
1: Indem wir jetzt das Thema weiter vertiefen, wer hat dir gesagt?
0: Genesis chapter 3 verse 1.
1: Kapitel 3 Vers 1.
0: The Bible says, now the serpent was more subtle than any beast of the field which the Lord God had made.
1: Sagt die Bibel, die Schlange war listiger als alle Tiere auf dem Feld, die Gott der Herr gemacht hatte.
0: And he said unto the woman.
1: Und sprach zu der Frau.
0: Now for the first time,
1: zum ersten Mal,
0: we have another power speaking.
1: Sehen wir in der Bibel, dass eine andere Macht hier spricht.
0: And this power is about to issue a command of some kind.
1: Und diese Macht ist dabei, ein Befehl, ein Gebot weiterzugeben.
0: This power is introducing a word.
1: Und diese Macht führt jetzt hier ein Wort ein.
0: That will be a challenge to God's word.
1: Das eine Herausforderung sein würde für das Wort Gottes.
0: So the Bible says in Genesis 2:16.
1: Also in Kapitel 2:16 haben wir gelesen.
0: And the Lord God commanded the man.
1: Und Gott der Herr befahl dem Menschen.
0: And in chapter 3 verse 1.
1: Und in Kapitel 3 Vers 1.
0: We read, the serpent said unto the woman.
1: Lesen wir, die Schlange sprach zu der Frau.
0: Yea, hath God said.
1: Hat Gott wirklich gesagt?
0: He shall not eat of every tree of the garden.
1: Du sollst nicht von all den Bäumen im Garten essen.
0: Now there was the serpent.
1: Da war nun also die Schlange.
0: An agent of Satan.
1: Ein Medium Satan.
0: It was really Satan speaking.
1: In Wirklichkeit sprach hier Satan selbst.
0: There was God who had spoken earlier.
1: Und es war Gott, der schon zuvor gesprochen
0: there
1: hatte.
0: There was Adam and there was Eve.
1: Und es war Adam und auch noch Eva.
0: Now the serpent did not say.
1: Die Schlange sprach hier nicht.
0: Did your husband tell you?
1: Hat dein Mann dir gesagt?
0: Because the serpent is not concerned.
1: Denn die Schlange kümmert sich nicht darum,
0: with what Adam might have told Eve.
1: Was Adam seiner Frau gesagt haben möge.
0: Satan's challenge is against God's word.
1: Die Herausforderung hier, die Satan an Eva stellt, ist eine Herausforderung an das Wort Gottes.
0: Now if we reason together,
1: wenn wir jetzt

0: Also schlussfolgern,
1: we must conclude,
0: werden wir also dabei sehen,
1: that when God created Eve,
0: als Gott Eva schuf
1: and brought her to Adam,
0: und sie an die Seite Adams stellte,
1: that very shortly Adam told Eve that God had said, eat of that tree, don't eat of this one.
0: Können wir davon ausgehen, dass kurz darauf Adam seiner Frau sagte, Gott hat uns gesagt, wir können von diesem Baum essen, aber von diesem nicht.
1: Adam enlightened and informed his wife.
0: Adam hat seine Frau damit bekannt gemacht, was Gott sprach.
1: But when the devil spoke to her through the serpent,
0: als aber jetzt der Teufel durch die Schlange zu ihr spricht,
1: he did not say, did your husband say?
0: Sagte er nicht, hat dein Mann dir gesagt.
1: Satan does not care what you and I say.
0: Satan kümmert sich nicht darum, was du oder ich
1: He's
0: sagen.
1: Concerned with what God says.
0: Er kümmert sich nur darum, was Gott sagt.
1: And he tries to overturn what God says.
0: Und er versucht zu verdrehen das, was Gott sagt.
1: And so he said to Eve,
0: also sagt er zu Eva,
1: yeah, hath God said,
0: ja, sollte Gott gesagt
1: ye
0: haben,
1: shall not eat of every tree of the garden.
0: Ihr sollt nicht essen von all den Bäumen im Garten.
1: And the woman said unto the serpent,
0: und da sprach die Frau jetzt zu der Schlange,
1: we may eat of the fruit of the trees of the garden.
0: Wir essen von den Früchten der Bäume im Garten.
1: But of the fruit of the tree which is in the midst of the garden,
0: aber von den Früchten des Baumes mitten im Garten,
1: God hath said,
0: hat Gott gesagt,
1: ye shall not eat of it, neither shall ye touch it, lest ye die.
0: Esst nicht davon, rührt sie auch nicht an, dass ihr nicht sterbet.
1: And the serpent said unto the woman,
0: und da sprach die Schlange zu der Frau,
1: ye shall not surely die.
0: Ihr werdet keineswegs des Todes sterben.
1: Now we have two very clear declarations.
0: Nun haben wir zwei klare Ankündigungen.
1: God said,
0: Gott sprach,
1: thou shalt surely die.
0: Du wirst sicherlich sterben.
1: The serpent said,
0: die Schlange sagt,
1: ye shall not surely die.
0: Du wirst keineswegs sterben.
1: Eve had to choose.
0: Eva musste sich entscheiden.
1: Between what God said,
0: zwischen dem, was Gott sprach,
1: and what the serpent said,
0: und was die Schlange sprach.
1: From then until now,
0: von damals bis zum heutigen Tag,
1: all of humanity,
0: hat die ganze Menschheit,
1: if you believe in the word of God,
0: vorausgesetzt du glaubst dem, was in
1: all
0: der Bibel
1: of
0: steht,
1: humanity,
0: die ganze Menschheit
1: is constantly faced,
0: ist permanent gegenübergestellt
1: with two choices.
0: Und zwar zweierlei Entscheidungen.
1: Will I live by what God says?
0: Werde ich dadurch leben, was Gott spricht?
1: Or will I live by what somebody else says?
0: Oder werde ich mein Leben daran ausrichten, was irgendjemand anderes sagt?
1: Let me tell you something very clearly.
0: Lasst mich euch etwas sehr deutlich sagen.
1: You and I,
0: ihr und ich,
1: have two choices.
0: Haben zwei Entscheidungen.
1: There is not a third.
0: Es gibt keine dritte.
1: We either obey God,
0: entweder gehorchen wir Gott,
1: or we obey Satan.
0: Oder wir gehorchen Satan.
1: When Adam and Eve lived in that garden,
0: als Adam und Eva in diesem Garten lebten,
1: there were two people on the face of the earth.
0: Gab es genau zwei Menschen auf dem Erdboden.
1: That was the population of the world.
0: Das war sozusagen die damalige Population der Erde.
1: Then as now,
0: damals wie heute,
1: you and I,
0: sind wir, du und ich,
1: must choose,
0: herausgefordert zu entscheiden.
1: Will I live my life,
0: werde ich mein Leben,
1: in obedience to God's word,
0: im Gehorsam dem Wort Gottes gegenüber,
1: will
0: leben,
1: I live my life,
0: oder werde ich mein Leben,
1: in obedience to somebody else's word,
0: im Gehorsam gegen irgendjemandes Wortes ausrichten.
1: Any word,
0: jedes Wort,
1: that is not God's word,
0: das nicht Gottes Wort
1: is Satan's word,
0: ist das Wort Satans.
1: I feel I need to say that again.
0: Ich habe den Eindruck, ich muss das nochmal sagen.
1: Any word,
0: jedes Wort,
1: that is not God's word,
0: das nicht Gottes Wort ist,
1: is Satan's word,
0: ist das Wort Satans.
1: Now Satan may come through a friend.
0: Nun, Satan mag vielleicht durch einen Freund kommen.
1: He may come through the government.
0: Vielleicht kommt er durch die Regierung.
1: He may come through the church.
0: Vielleicht spricht er sogar durch die Kirche.
1: He may come through your spouse.
0: Vielleicht spricht er durch deinen Ehepartner.
1: He may come through false preachers.
0: Vielleicht spricht er durch falsche Prediger.
1: However Satan comes,
0: aber wie immer Satan spricht,
1: if what you are hearing,
0: was immer du hörst,
1: is different.

0: from what God has said,
1: wird sich immer dem widersetzen, was Gott gesagt hat.
0: That voice is the voice of Satan.
1: Diese Stimme ist die Stimme Satans.
0: Regardless of the agent Satan might use.
1: Egal, wen er benutzt.
0: And it is important for a Christian to understand.
1: Und es ist wichtig für uns Christen zu verstehen.
0: Whose voice am I listening to?
1: Wessen Stimme gehorche ich?
0: Now when Adam and Eve sinned,

0: Da sagt die Bibel, und als die Frau sah, dass von dem Baum gut zu essen wäre,
1: and that it was pleasant to the eyes,
0: und dass es eine Lust für die Augen wäre,
1: and a tree to be desired to make one wise,
0: und verlockend, weil er klug machte,
1: she took of the fruit thereof and did eat.
0: Dann nahm sie von der Frucht und aß.
1: And gave also unto her husband with her, and he did eat.
0: Und gab ihrem Mann, der bei ihr war, und auch er aß davon.
1: Vers 7. And the eyes of them both were open.
0: Und da wurden ihnen beide die Augen aufgetan.
1: And they knew that they were naked.
0: Und sie wurden gewahr, dass sie nackt waren.
1: And they sewed fig leaves together and made themselves aprons.
0: Und sie flochten sich Feigenblätter zusammen und machten sich Schürze.
1: Two voices.
0: Zwei Stimmen.
1: Two sources of authority.
0: Zwei Quellen der Autorität.
1: Two words.
0: Zwei Worte.
1: God's voice.
0: Gottes Wort.
1: God's word.
0: Gottes Aussage.
1: God's authority.
0: Gottes Autorität.
1: Satan's voice.
0: Gottes Stimme.
1: Satan's word.
0: Satans Stimme.
1: Satan's
0: Wort.
1: Authority.
0: Und Satans Autorität.
1: And Eve chose to listen to Satan's voice.
0: Und Eva entschied sich, der Stimme Satans zu hören.
1: But observe something about Eve's behavior.
0: Aber wir beobachten hier was an dem Verhalten von Eva.
1: She had no evidence.
0: Sie hatte keinerlei Beweis.
1: That Satan's word had power.
0: Dass das Wort Satans Macht hatte.
1: She had all the evidence.
0: Allen Beweis, den sie nur hatte,
1: that God's word
0: war der,
1: had power.
0: Dass das Wort Gottes Macht
1: hatte. As I said earlier,
0: so wie ich schon sagte,
1: the light in the garden,
0: das Licht im Garten,
1: was by God's word,
0: kam durch das Wort Gottes.
1: She must have known that.
0: Sie musste es gewusst haben.
1: The grass on which she was standing,
0: auch das Gras, auf dem sie ging,
1: come into existence by the word of God.
0: Kam nur in sein Dasein durch das Wort Gottes.
1: The tree in which the serpent was coiled,
0: der Baum selbst, der Baum, in dem die Schlange sich wand,
1: by the word of God,
0: wurde geschaffen durch das Wort
1: Everything
0: Gottes.
1: Around Eve,
0: alles um Eva herum,
1: came into existence,
0: kam in sein Dasein,
1: by the word of God,
0: durch das Wort Gottes.
1: Now here she has another word.
0: Nun hat sie wieder ein Wort.
1: And that word said, "Ye shall not surely die."
0: Und dieses Wort sagt, du wirst keineswegs des Todes
1: that
0: sterben.
1: Word had another source.
0: Dieses Wort hatte eine andere Quelle.
1: The devil.
0: Nämlich der Teufel.
1: There was no evidence at all.
0: Es gab für sie keinerlei Beweis.
1: That the devil's word,
0: dass das Wort Satans
1: had power.
0: Macht hat.
1: That the devil's word,
0: dass das Wort des
1: had
0: Teufels
1: created anything.
0: Irgendetwas ins Dasein
1: no
0: brachte.
1: Evidence at all.
0: Kein Beweis, kein einziger.
1: And yet,
0: und dennoch,
1: Eve turned her back,
0: hat Eva sich abgewandt
1: on the word of God,
0: vom Wort Gottes,
1: with all the evidence of its power,
0: trotz der vielen Beweise der Macht des Wortes.
1: And she obeyed the word of Satan,
0: und sie gehorchte dem Wort Satans.
1: A word that has no power.
0: Ein Wort, das keine Macht hat.
1: I say again, my friends,
0: ich sage es noch einmal, liebe
1: there
0: Freunde.
1: Are many people alive today,
0: es gibt viele Menschen, ja, die heute am Leben sind,
1: who are choosing and behaving the same way,
0: die dieselbe Entscheidung treffen und sich genauso verhalten.
1: Let me give you a powerful example.
0: Lasst mich euch ein sehr eindrucksvolles Beispiel nennen.
1: Most Christians,
0: die meisten Christen,
1: observe Sunday as the Sabbath,
0: beachten den Sonntag als Ruhetag.
1: There isn't one Bible verse.
0: Es gibt nicht einen Vers in der Bibel.
1: To support that, not one.
0: Das zu unterstützen.
1: In other words, with no evidence at all.
0: Mit anderen Worten, ohne einen jeglichen Beweis.
1: That Sunday is a Sabbath.
0: Dass Sonntag der wirkliche
1: Without
0: Sabbat ist.
1: Without one Bible verse.
0: Ohne einen einzigen Bibeltext.
1: Most Christians.
0: Go ahead.
1: Live by a word.
0: Leben die meisten Christen durch ein Wort,
1: that has no biblical authority,
0: das keine biblische Autorität
1: and
0: hat,
1: with all the Bible evidence,
0: und mit all der biblischen Autorität,
1: that supports the seventh day as the Sabbath of God,
0: das den siebten Tag als den Sabbat Gottes,
1: it is still a few,
0: darstellt, sind es dennoch nur
1: who
0: wenige,
1: live by the word of God,
0: die durch das Wort Gottes leben.
1: When it comes to the day of worship,
0: wenn es dann zu dem Tag kommt,
1: and
0: wo
1: so
0: wir anbeten,
1: we are not very different from Eve.
0: Dann sind wir nicht wirklich anders als Eva.
1: People make decisions today.
0: Menschen treffen heute Entscheidungen.
1: Based on a word.
0: Auf der Grundlage von
1: that
0: Worten.
1: Has no power.
0: Die keine Kraft haben. Wir haben

0: zwei Entscheidungen.
1: The word of God,
0: das Wort Gottes.
1: And it has power.
0: Das Macht hat.
1: And the word of Satan,
0: und das Wort Satans.
1: It has no power.
0: Das keine Macht hat.
1: And so God came down into the garden.
0: Als jetzt Gott zu ihnen in den Garten kommt.
1: Genesis chapter 3 verse 9.
0: Und zwar im dritten Kapitel Vers 9.
1: The Bible says,
0: da sagt die Bibel.
1: And the Lord God called unto Adam and said unto him.
0: Und Gott der Herr rief Adam und sprach zu ihm.
1: Where art thou?
0: Wo bist du?
1: And he said, I heard thy voice in the garden.
0: Und er sprach, ich hörte dich im Garten.
1: And I was afraid.
0: Und ich fürchtete mich.
1: Because I was naked.
0: Denn ich bin nackt.
1: And I hid myself.
0: Und darum habe ich mich versteckt.
1: Now listen to the question that God asks Adam.
0: Und nun hört die Frage an, die Gott Adam stellt.
1: And he said unto him,
0: und er sprach,
1: who told thee?
0: Wer hat dir gesagt,
1: that thou was naked?
0: Dass du nackt bist?
1: Now that's our subject for tonight.
0: Und das ist unser Thema heute Abend.
1: Who told you?
0: Wer hat dir gesagt?
1: Now God is implying,
0: nun, das, Gott möchte hier etwas, das wir verstehen.
1: I didn't tell you.
0: Ich habe es dir nicht gesagt.
1: I did not tell you, says God.
0: Gott sagt, ich habe es dir nicht gesagt.
1: If I didn't tell you, you're naked.
0: Wenn ich dir nicht gesagt habe, dass du nackt
1: bist, know you're naked,
0: aber du weißt, dass du nackt
1: who told
0: bist,
1: you?
0: Wer hat dir das gesagt?
1: Who told you to keep Sunday as a Sabbath?
0: Wer hat dir gesagt, den Sonntag als Sabbat zu feiern?
1: I ask from my heart.
0: Ich frage hier von ganzem Herzen.
1: Who told you you can have two wives?
0: Wer hat dir gesagt, dass du zwei Frauen haben kannst?
1: Who told you it's all right to live with a man who's not your husband?
0: Wer hat dir gesagt, dass es in Ordnung ist, mit einem Mann zu leben, der nicht dein Ehemann ist?
1: In other words,
0: mit anderen Worten,
1: who is your authority?
0: Wer ist deine Autorität?
1: And so God's question to Adam is a question to us.
0: So ist die Frage Gottes an Adam die Frage an uns, an dich und mich.
1: And God asks us tonight.
0: Und er fragt uns heute Abend.
1: Look at your life.
0: Schau dein Leben an.
1: Look at mine.
0: Und schau meines an.
1: Who is your authority?
0: Wer ist deine Autorität?
1: Who is telling you and me?
0: Wer sagt dir und mir?
1: To live our lives the way we live our lives.
0: Unser Leben so zu führen, wie wir es tun.
1: My brothers and sisters,
0: meine Schwestern und Brüder.
1: There are two voices of authority in this world.
0: Es gibt genau zwei Stimmen der Autorität in dieser Welt.
1: The voice of God,
0: die Stimme Gottes.
1: And the voice of Satan,
0: und die Stimme Satans.
1: You and I, as Christians,
0: du und ich als Christen.
1: You and I, who are probably favorable to Christianity.
0: Wir sind vielleicht sehr gut bekannt mit dem, was Christsein ausmacht.
1: We must live our lives.
0: Wir müssen dennoch unser Leben
1: by the power of the word of God.
0: Durch die Kraft des Wortes Gottes leben.
1: Our authority,
0: unsere Autorität,
1: must be God's word.
0: Muss das Wort Gottes
1: if
0: sein.
1: It is not God's word,
0: und wenn es nicht das Wort Gottes
1: we
0: ist,
1: are not serving God.
0: Dann dienen wir auch nicht Gott.
1: Now I realize what I'm saying may come across as difficult.
0: Und ich, es mag sein, dass das, was ich jetzt sage, einige Schwierigkeiten dir bereiten mag.
1: It may even sound harsh and hard.
0: Es mag sich vielleicht sogar hart anhören.
1: But sometimes to save a life.
0: Aber manchmal ist es so, um ein Menschenleben zu retten.
1: A surgeon has to cut.
0: Muss ein Arzt oder einen Schnitt durchführen.
1: The Bible is a book of opposites.
0: Das biblische Buch ist ein Buch der Gegensätze.
1: And there is no middle ground.
0: Und es gibt keinen Boden dazwischen.
1: It was, thou shalt surely die.
0: Es ist, du wirst des Todes sterben.
1: The voice of God.
0: Das Wort Gottes.
1: Or ye shall not surely die.
0: Oh, du wirst keineswegs des Todes sterben.
1: The voice of Satan.
0: Die Stimme Satans.
1: Just two.
0: Zwei Stimmen.
1: And there were opposites.
0: Und die sind sich im Widerstreit zueinander.
1: The Bible divides the human race into two groups.
0: Die Bibel teilt die Menschheit in zwei Gruppen ein.
1: Righteous and wicked.
0: Gerecht und böse.
1: And so when God came down,
0: als jetzt Gott hier herunterkommt,
1: to destroy Sodom and Gomorrah,
0: in der Bibel, als er Sodom und Gomorra zerstört,
1: by the tent of Abraham,
0: und jetzt hier durch die Bitten Abrahams,
1: and Abraham began

0: began to talk with God.
1: Hier versucht ihn aufzuhalten.
0: Pleading for Sodom.
1: Und für Sodom Fürbitte einlegt.
0: Because Abraham had a relative in Sodom called Lot.
1: Denn er hatte einen Verwandten in Sodom, Lot ist sein Name.
0: Abraham asked God a question.
1: Da stellt Abraham Gott eine Frage.
0: He said to God,
1: er sprach zu Gott,
0: wilt thou also destroy the righteous with the wicked?
1: Wirst du den Gerechten mit den Bösen vernichten?
0: Abraham divided Sodom and Gomorrah.
1: Abraham hat somit die Stadt Sodom und Gomorra in zwei Gruppen eingeteilt.
0: Righteous and wicked.
1: Gerecht und böse.
0: And Jesus says,
1: und Jesus sagt,
0: as it was in the days of Lot,
1: wie es in den Tagen Lots war,
0: that's how it will be.
1: So wird es sein.
0: In the days of the coming of the Son of Man,
1: wird es sein in den Tagen des Kommen des Menschen.
0: As it was then,
1: so wie es sein wird.
0: So is it now.
1: So ist es jetzt.
0: The world has righteous and wicked.
1: In dieser Welt gibt es gerecht und böse.
0: When Cain and Abel brought their sacrifices to God,
1: als Cain und Abel ihre Opfer Gott darbrachten,
0: God accepted one,
1: hat Gott eins akzeptiert.
0: He rejected the other.
1: Das andere Opfer hat er abgelehnt.
0: Only two responses God had.
1: Gott hatte nur zwei Reaktionen darauf.
0: When the Bible explains,
1: wenn die Bibel uns sagt,
0: why Cain killed Abel,
1: warum Kain Abel tötete,
0: we're told in 1 John chapter 3, verse 12,
1: dann müssen wir hier in, feststellen im ersten Buch Mose,
0: that
1: Kapitel 4, Vers 12,
0: Cain's works were evil.
1: Das,
0: what Cain did was bad or wicked.
1: Can you repeat?
0: Cain's works were wicked.
1: Wird uns hier berichtet, dass die Werke Kains böse waren.
0: Abel's works were righteous.
1: Und die Werke Abels gerecht.
0: All through the Bible,
1: durch die ganze Bibel hindurch,
0: it is right or wrong,
1: sehen wir richtig
0: God
1: oder verkehrt.
0: Satan.
1: Gott oder Satan.
0: Righteous or wicked.
1: Gerecht oder böse.
0: Heaven or hell.
1: Himmel oder Hölle.
0: Jesus says,
1: und Jesus sagt,
0: he that is not with me,
1: der nicht mit mir
0: is against
1: ist,
0: me,
1: ist gegen mich.
0: Jesus Christ did not say,
1: Jesus hat nicht gesagt,
0: that there are three groups,
1: da gibt es drei Gruppen.
0: One with me.
1: Eine, die mit mir ist,
0: one against me,
1: eine, die gegen mich
0: and
1: ist,
0: one thinking about it,
1: und eine Gruppe, die darüber nachdenkt.
0: My brothers and sisters,
1: liebe Schwestern und Brüder,
0: the Bible is a book of opposites.
1: Die Bibel ist ein Buch der Gegensätze.
0: You're either listening to the voice of God,
1: du hörst entweder den Worten Gottes zu,
0: or you're listening to the voice of Satan,
1: oder du hörst auf die Worte Satans.
0: Those are the only two voices.
1: Das sind die einzigen beiden Stimmen.
0: Ellen White writes in the book Acts of the Apostles.
1: Ellen White schreibt in dem Buch die Geschichte der Apostel.
0: Page 68, paragraph 2.
1: Seite 68, zweiter Paragraph.
0: Thus saith the Lord.
1: Ein so spricht der Herr.
0: Is not to be set aside.
1: Kann man nicht beiseite nehmen.
0: For thus saith the church.
1: Für ein so spricht die Gemeinde.
0: Or thus saith the state.
1: Oder so spricht die Regierung.
0: What she's saying is this.
1: Was sie sagt ist,
0: even if the church says something,
1: selbst wenn die Gemeinde etwas sagt,
0: and it is different from the word of God,
1: und es weicht von dem Wort Gottes ab,
0: the word of God must be obeyed.
1: Muss dem Wort Gottes gehorsam geleistet werden.
0: Says something,
1: wenn die Regierung etwas sagt,
0: and it's different from the word of God,
1: und es weicht vom Wort Gottes ab.
0: The word of God must be obeyed.
1: Muss dem Wort Gottes gehorcht werden.
0: Peter told the Sanhedrin.
1: Und so sagt Petrus den Sanhedrin.
0: In Acts chapter 5, verse 29.
1: In Apostelgeschichte Kapitel 5, Vers 8 und 9.
0: We ought to obey God rather than man.
1: Wir müssen Gott mehr gehorchen als Menschen.
0: The word of God.
1: Das Wort Gottes,
0: the voice of God,
1: die Stimme Gottes,
0: must be the authority for the child of God.
1: Muss die Autorität für das Kind Gottes sein.
0: We must live our lives.
1: Wir müssen unser Leben
0: by the word of God.
1: Durch das Wort Gottes leben.
0: This is the lesson.
1: Das ist letztendlich die Lehre,
0: that the Bible teaches us.
1: Die uns die Bibel lehrt.
0: In the very first chapter of the Bible.
1: In dem ersten Kapitel der Bibel.
0: The power of the word of God.
1: Die Kraft und Macht des Wortes
0: the reliability
1: Gottes.
0: Of the word of God.
1: Die Vertrauenswürdigkeit des Wortes Gottes.
0: And so God is asking you as he asked Adam.
1: Und so fragt Gott dich heute.

0: heute Abend, so wie er Adam fragte.
1: Who told thee that thou wast naked?
0: Wer hat dir gesagt, dass du nackt bist?
1: And so I ask you this evening.
0: Und ich möchte dich heute Abend fragen.
1: To whose voice are you listening?
0: Welche Stimme gehorchst du?
1: And I pray in my heart.
0: Und ich bitte in meinem Herzen.
1: That before this evening is over.
0: Dass bevor dieser Abend heute endet.
1: Everyone under the sound of our voices.
0: Dass jeder von uns trotz der Stimme, die wir hören durch uns,
1: will commit in their hearts,
0: dass sie in ihrem Herzen eine Entscheidung treffen,
1: by the word of God.
0: Und sich dafür weihen, durch das Wort Gottes zu leben.
1: Let's go back to Genesis chapter 3.
0: Lasst uns zurück in 1. Buch Mose Kapitel 3.
1: Let's read from verse 17.
0: Lasst uns jetzt in Vers 17 weiterlesen.
1: Well, let's read from verse 11 of Genesis 3. From verse 11.
0: Wir lesen von Vers 11.
1: And he said unto him, Who told thee that thou wast naked?
0: Und er sprach, wer hat dir gesagt, dass du nackt bist?
1: Hast thou eaten of the tree?
0: Hast du nicht gegessen von dem Baum?
1: Whereof I commanded thee that thou shouldst not eat?
0: Von dem ich dir gebot, du sollst nicht davon essen?
1: God asked Adam a very simple question.
0: Gott fragt hier Adam eine sehr einfache Frage.
1: Did you do?
0: Hast du das getan?
1: What I told you not to do.
0: Was ich dir gebot, nicht zu tun.
1: It's a very simple question.
0: Es ist eine sehr einfache Frage.
1: The Bible is an easy book.
0: Die Bibel ist sehr einfach zu verstehen.
1: There are some difficult passages in Daniel and Revelation, yes.
0: Ja, es gibt einige schwierige Stellen vielleicht in Daniel und Offenbarung.
1: But all that you and I need to know.
0: Aber alles, was wir, du und ich, wir verstehen müssen. Für unsere Erlösung.
1: God has made it easy.
0: Dass Gott es für uns einfach gemacht hat.
1: So God's question to Adam was very simple.
0: Also war die Frage an Adam von Gottes Seite aus sehr einfach.
1: It's the question that parents ask their children.
0: Das ist die Frage, die auch Eltern ihren Kindern stellen.
1: Why didn't you do?
0: Warum hast du das nicht getan?
1: What I told you to do.
0: Was ich dir gesagt habe, dass du tun sollst.
1: Why did you listen to someone else?
0: Warum hast du auf jemand anderen gehört?
1: Now let's go to verse 17.
0: Und jetzt lasst uns in Vers 17 gehen.
1: Listen to what God says.
0: Hören wir, was Gott hier sagt.
1: And unto Adam he said.
0: Und zum Manne sprach er.
1: Because thou hast hearkened unto the voice of thy wife.
0: Weil du gehorcht hast der Stimme deiner Frau.
1: And hast eaten of the tree.
0: Und gegessen hast von dem Baum.
1: Of which I commanded thee saying.
0: Von dem ich dir gebot und sprach.
1: Thou shalt not eat of it.
0: Du sollst nicht davon essen.
1: Cursed is the ground for thy sake.
0: Soll der Acker um deinetwillen verflucht sein.
1: Why did God curse the earth?
0: Warum hat Gott die Erde verflucht?
1: The verse tells us.
0: Der Vers sagt es uns.
1: Because Adam listened to another voice.
0: Weil Adam auf eine andere Stimme gehört hat.
1: Let's read the verse again.
0: Lasst uns den Vers noch einmal lesen.
1: And just listen to the words.
0: Und hört genau auf die
1: They are very simple.
0: Worte, die sehr einfach sind.
1: Because
0: Weil
1: thou hast hearkened unto the voice of thy wife.
0: Du der Stimme deiner Frau gehorcht hast.
1: Now, without being unkind to Eve.
0: Nun, das war vielleicht nicht gerade freundlich gegenüber Eva.
1: The voice of Eve was the voice of Satan.
0: Denn die Stimme Evas war in Wirklichkeit die Stimme Satans.
1: Any voice that is not the voice of God.
0: Jede Stimme, die nicht die Stimme Gottes ist,
1: is the voice of Satan.
0: Ist die Stimme Satans.
1: But God, Satan comes through agents.
0: Natürlich kommt Satan durch Mittelsmänner.
1: And so God says to Adam, because you listen to your wife.
0: Und so sagt Gott, weil du auf die Stimme deiner Frau gehorcht hast.
1: If you turn that around,
0: wenn ihr das mal umdreht,
1: all God is saying,
0: sagt Gott im Wesentlichen,
1: because you did not listen to me.
0: Weil du nicht auf mich gehorcht hast.
1: And you did what I said not to do.
0: Und du das tatst, was ich nicht gebot zu tun.
1: For that reason, says God,
0: genau aus diesem Grund, sagt Gott,
1: I will curse the entire earth.
0: Werde ich die ganze Erde verfluchen.
1: The earth was cursed.
0: Die Erde wurde verflucht.
1: Because someone,
0: weil eine Person,
1: listened to an authority different from the word of God.
0: Auf eine andere Autorität sich gestützt und gehört hat als die Stimme Gottes.
1: Let me just draw your attention to something very serious.
0: Ich möchte eure Aufmerksamkeit jetzt auf etwas lenken, was sehr ernst ist.

0: Eve led Adam into sin.
1: Eva hat Adam zur Sünde verführt.
0: She became an agent of Satan.
1: Sie wurde sozusagen ein Agent Satans.
0: Cain killed Abel.
1: Cain tötete seinen Bruder Abel.
0: So we have a wife as an agent of Satan to destroy a husband.
1: So haben wir sozusagen eine Frau, eine Ehefrau, die als Werkzeug benutzt wird, um ihren Ehemann zu töten.
0: We have a brother as an agent of Satan to kill a brother.
1: Und wir haben auch hier in der Bibel einen Bruder, der zum Werkzeug wird, um seinen Bruder zu töten.
0: In Genesis 16.
1: In 1. Mose,
0: Chapter Genesis 16, chapter 16.
1: Im Kapitel 16 im ersten Buch Mose.
0: Abraham suggested to Sarah suggested to Abraham.
1: Schlug Sarah ihrem Mann Abraham vor,
0: that he should have a child with another woman.
1: Dass er doch ein Nachkomme zeugen sollte mit einer anderen Frau.
0: Which was contrary to God's will.
1: Was absolut im Widerspruch zum Willen Gottes stand.
0: Here again we have a wife.
1: Hier haben wir wieder eine Ehefrau.
0: Suggesting to a husband.
1: Die ihrem Ehemann etwas vorschlägt.
0: Sinful behavior.
1: Nämlich Sünde zu tun.
0: In Genesis chapter 25.
1: In 1. Buch Mose Kapitel 25.
0: And 26.
1: Und auch Kapitel 26.
0: We have the story of Rebecca and Jacob deceiving Isaac.
1: Hier die Geschichte von Rebecca und von Jakob, die jetzt hier Isaac täuschen.
0: So we have from 26, 25 unto 27, we have close members of the family.
1: Haben wir also hier einen engen Familienbund?
0: Leading other family members into sin.
1: Die andere der Familie zur Sünde führen.
0: Now the story of Rebecca and Isaac and Jacob deceiving Isaac.
1: Also die Geschichte hier, wo jetzt Rebecca und auch Jakob Isaac täuschen,
0: is actually in chapter 27.
1: Ist eigentlich genau genommen in Kapitel 27. Und der Punkt, den ich hier
0: is that there are possibly people listening to us now.
1: Den Punkt, den ich hier machen möchte, ist, es gibt Menschen, die jetzt hier uns zuhören oder vielleicht uns zuhören,
0: who desire,
1: die den Wunsch haben,
0: to follow the word of God,
1: dem Wort Gottes zu folgen,
0: to live by the authority of God,
1: durch die Autorität des Wortes Gottes
0: but
1: zu leben.
0: Someone close to them,
1: aber jemand, der ihnen nahe steht,
0: is standing in the way.
1: Steht im Weg.
0: It happened in Eden.
1: Es geschah in Eden.
0: It happens today.
1: Und es geschieht heute.
0: And if someone listening is in that position,
1: und wenn jemand jetzt hier zuhört, der in dieser Position
0: I
1: ist,
0: want you to remember the words of God to Adam.
1: Dann möchte ich, dass du dich erinnerst an die Worte, die Adam
0: gesprochen hat.
1: Weil du der Stimme deiner Frau gehorcht hast.
0: Let's take out the word wife.
1: Lasst uns mal den Namen Frau hinausnehmen.
0: Because thou hast hearkened unto the voice of anybody else but me.
1: Weil du auf die Stimme auf irgendeiner anderen Person gehört hast.
0: For this reason, says God.
1: Außer meiner Stimme, genau aus diesem Grund, sagt Gott,
0: I curse the earth.
1: Werde ich die Erde verfluchen.
0: For this reason, says God.
1: Aus diesem Grund, sagt Gott,
0: I cast you out of the garden.
1: Werde ich dich aus dem Eden verbannen.
0: For this reason, says God.
1: Aus diesem Grund, sagt Gott,
0: in the sweat of thy face shalt thou eat bread.
1: Wirst du im Schweiße deines Angesichts das Brot essen.
0: For this reason, says God,
1: aus diesem Grund, sagt Gott,
0: when you till the ground,
1: wenn du den Boden bearbeitest,
0: the ground will be hard and difficult.
1: Wird der Boden hart sein und schwierig
0: for
1: zu bearbeiten.
0: This reason.
1: Aus diesem Grund.
0: And what was the reason?
1: Und was war der Grund?
0: Accepting an authority different from God.
1: Einer anderen Autorität zu gehorchen, außer dem Wort und der Stimme Gottes.
0: My friends,
1: liebe Freunde,
0: I ask you from my heart,
1: ich frage euch aus ganzem Herzen.
0: Just look in your life.
1: Schau bitte in dein Leben.
0: And one more time I ask you.
1: Und noch einmal möchte ich dich fragen.
0: Who is your authority?
1: Wer ist deine Autorität?
0: God spoke.
1: Gott sprach.
0: To Adam.
1: Zu Adam.
0: That was the voice of authority.
1: Das war die Stimme der Autorität.
0: The serpent spoke to Eve.
1: Und die Schlange sprach zu Eva.
0: That was a competing voice.
1: Und das war die Stimme, die im Konkurrenz war zur Stimme Gottes.
0: Adam and Eve.
1: Adam und Eva.
0: Ignoring the voice of God.
1: Indem sie die Stimme Gottes ignorierten.
0: They listened to another voice.
1: Hörten sie einer anderen Stimme zu.
0: My

0: appeal for you tonight.
1: Mein Aufruf an euch heute Abend ist:
0: Make the intelligent decision.
1: Macht bitte diese wichtige und intelligente Entscheidung.
0: Live your life.
1: Lebe dein Leben.
0: By one authority.
1: Durch eine Autorität.
0: That authority.
1: Und diese Autorität
0: is the word of God.
1: Ist das Wort Gottes.
0: Because the word of God.
1: Denn das Wort Gottes
0: is the voice of God.
1: Ist die Stimme Gottes.
0: If there is something in your life,
1: wenn es etwas in deinem Leben
0: that is not in accordance with the word of God,
1: das nicht in Übereinstimmung ist mit dem Wort Gottes,
0: that is not based on Bible authority,
1: das nicht sich auf biblische Autorität gründet,
0: seek God's help,
1: dann such die Hilfe Gottes,
0: to get that thing out of your life,
1: dass du genau das aus deinem Leben entfernst.
0: Because God does not change.
1: Denn Gott verändert sich nicht.
0: And if he punished Adam,
1: und wenn er Adam bestrafte,
0: for listening to another voice,
1: weil er auf eine andere Stimme gehört
0: he
1: hat,
0: must punish us,
1: wird er auch uns bestrafen,
0: for listening to another voice,
1: wenn wir einer anderen Stimme gehorchen.
0: Let me say it again.
1: Lasst es mich noch einmal sagen.
0: As God punished Adam and Eve,
1: so wie Gott Adam und Eva bestrafte
0: and cursed the whole earth,
1: und die ganze Erde verfluchte,
0: because Adam listened to another voice,
1: weil Adam einem anderen Stimmen gehorchte,
0: this same God,
1: dieser selbe Gott,
0: must punish us today,
1: wird und muss uns auch
0: when we live our lives,
1: dafür bestrafen, wenn wir, wenn wir unser Leben durch eine andere Autorität leben.
0: But God is gracious,
1: aber Gott ist gnädig.
0: And God sends his Holy Spirit,
1: er sendet seinen Heiligen Geist,
0: to touch our hearts,
1: unser Herz zu berühren.
0: As I believe that Spirit is touching hearts now.
1: Und ich glaube, dass dieser Geist jetzt unsere Herzen berührt.
0: And the Spirit's voice to you is,
1: und die Stimme des Geistes jetzt ist zu dir.
0: Obey God.
1: Gehorche Gott.
0: Live your life by God's word.
1: Lebe dein Leben durch sein Wort.
0: Let God be your authority.
1: Lass Gott deine Autorität sein.
0: This is the only safe way to live.
1: Das ist der einzig sichere Weg zu leben.
0: Not only now,
1: nicht nur jetzt,
0: but in the life to come,
1: sondern auch in dem zukünftigen Leben.
0: Let me say that again.
1: Lass mich's noch mal sagen.
0: This world,
1: diese Welt,
0: is only concerned with this life.
1: Fokussiert alles, was worum es ihr geht, auf dieses Leben.
0: It has no interest.
1: Diese Welt hat kein Interesse.
0: No belief.
1: Geschweige denn Glauben.
0: In the life to come.
1: In dem zukünftigen Leben.
0: When you and I obey the word of God.
1: Wenn du und ich dem Wort Gottes gehorchen.
0: When God is our authority.
1: Wenn Gott unsere Autorität ist.
0: We are blessed in this life.
1: Werden wir in diesem Leben gesegnet.
0: And the life to come.
1: Und dem Leben, das kommen wird.
0: And so I ask you tonight.
1: So frage ich dich heute Abend.
0: Make up your mind.
1: Sei dir dessen jetzt bewusst.
0: That by God's grace,
1: dass durch Gottes Gnade,
0: you will live your life,
1: dass du dein Leben
0: one day at a time,
1: jeden einzelnen Tag
0: by one authority,
1: durch eine Autorität
0: and
1: lebst.
0: That authority,
1: und diese Autorität
0: is the voice of God,
1: ist die Stimme Gottes.
0: If the state says something different,
1: wenn die Regierung etwas anderes sagt,
0: you must not do it,
1: dann müsst ihr es nicht tun.
0: If the church says something different,
1: und wenn die Gemeinde und die Kirche etwas sagt,
0: you must not do it,
1: das nicht dem entspricht,
0: if your spouse says something
1: different, bist du daran nicht gebunden. Und selbst wenn dein Ehepartner etwas sagt, das dem Wort Gottes widerspricht, musst du es nicht tun.
0: One voice,
1: eine Stimme,
0: one authority,
1: eine Autorität,
0: one guide,
1: ein Führer,
0: the powerful word of God,
1: das machtvolle Wort Gottes,
0: that word which said,
1: das Wort, das sagte,
0: let there be light,
1: es werde Licht,
0: and there was light,
1: und es wurde Licht.
0: That word has not lost its power.
1: Und dieses Wort hat seine Macht bis heute nicht verloren.
0: And God says to us,
1: und Gott spricht zu uns,
0: if I can create the worlds by my word,
1: wenn ich die Welten durch mein Wort ins Dasein bringen kann,
0: trust that word,
1: dann vertraue diesem Wort.
0: And since the word came from me,
1: und da dieses Wort von mir kommt,
0: the power in the word,
1: das die Kraft in diesem Wort
0: must be my power,
1: muss auch dann deine Kraft sein.
0: So when you trust my word,
1: wenn du also meinem Wort vertraust,
0: you trust me,
1: dann vertraust du
0: and
1: mir.
0: So I,
1: und deswegen
0: personally,
1: werde ich persönlich
0: right now,
1: jetzt
0: recommit my life,
1: werde ich mein Leben neu hingeben
0: to God,
1: an Gott.
0: And I want God to know right now,
1: und ich möchte, dass Gott jetzt in diesem Augenblick
0: every
1: weiß,
0: day he gives me life,
1: dass jeden Tag, an dem er mir Leben
0: I
1: schenkt,
0: want to live my life,
1: möchte ich mein Leben

0: By his authority.
1: Durch seine Autorität leben.
0: His word.
1: Sein Wort.
0: How many of you will say with me tonight?
1: Wie viele von euch möchten mit mir heute Abend sagen?
0: Help me to live my life by your word.
1: Vater, lass mich mein Leben durch dein Wort leben.
0: God bless you.
1: Gott segne dich.
0: Stand up, let's pray.
1: Bitte stehen wir auf und beten.
0: It is the safest way to live.
1: Das ist der sicherste Weg zu leben.
0: By God's word.
1: Durch Gottes Wort.
0: Every head bowed, every eye closed. Our loving Father in heaven.
1: Unser himmlischer Vater.
0: We thank you for your word.
1: Wir danken dir für dein Wort.
0: It is powerful.
1: Es ist mächtig.
0: It is also very clear.
1: Und es ist auch sehr klar.
0: Thank you for the hearts that listen tonight.
1: Danke für die, die hier zugehört haben.
0: Thank you for the decisions.
1: Danke für die Entscheidungen.
0: To live our lives.
1: Dass wir unser Leben.
0: By one authoritative voice.
1: Allein durch eine Autorität und eine Stimme leben.
0: And that is the voice of God.
1: Und das ist die Stimme Gottes.
0: If there is a man or a woman.
1: Wenn es hier einen Mann oder eine Frau
0: a boy
1: gibt,
0: or a girl.
1: Ein Junge oder ein Mädchen.
0: Who is struggling with the question of authority.
1: Die damit Schwierigkeiten hat, welche Autorität sie wählen soll.
0: Someone who has a desire to obey you.
1: Jemand, der einen Wunsch hat, dir zu gehorchen.
0: But that person has some struggles.
1: Aber diese Person Schwierigkeiten damit
0: I ask
1: hat.
0: In the name of Jesus
1: dann
0: Christ,
1: bitte ich dich jetzt im Namen Jesu
0: to
1: Christi,
0: give power to that person,
1: dann, dass du dieser Person Kraft
0: to choose
1: gibst,
0: to follow you.
1: Sich zu entscheiden, dir zu folgen.
0: Bless that person, dear God.
1: Bitte segne diese Person.
0: Bless us all.
1: Segne uns alle.
0: Bring us back tomorrow, we pray.
1: Und bring uns wieder hierher
0: And
1: morgen.
0: We thank you in Jesus' name.
1: Und wir danken Amen. Dir in Jesu Namen. Amen.

Herr, du durchschaust mich, du kennst mich durch und durch. Ob ich sitze oder stehe, du weißt es. Aus der Ferne erkennst du, was ich denke.

Gottes Kinder sind dazu berufen, Christus darzustellen und die Güte und Barmherzigkeit des Herrn kundzutun. Wie Jesus uns das wahre Wesen des Vaters offenbart hat, so sollen wir Christus einer Welt offenbaren, die seine innige, mitfühlende Liebe nicht kennt. Es ist ja offenbar, dass ihr ein Brief des Christus seid, erkannt und gelesen von jedermann. Mit jedem seiner Kinder sendet Jesus einen Brief an die Welt. Wenn du Christi Nachfolger bist, dann sendet er mit dir einen Brief an die Familie, das Dorf und die Straße, wo du lebst. Jesus, der in dir wohnt, möchte zu den Herzen jener sprechen, die ihn noch nicht kennen. Vielleicht lesen sie nicht die Bibel und hören nicht die Stimme, die aus ihren Seiten zu ihnen spricht. Sie erkennen Gottes Liebe nicht durch seine Werke. Doch wenn du ein wahrer Stellvertreter Christi bist, können sie durch dich ein Stück seiner Güte erkennen und dafür gewonnen werden, ihn zu lieben und ihm zu dienen. Christen sind zu Lichtträgern auf dem Weg zum Himmel berufen. Sie sollen das Licht widerspiegeln, das von Christus auf sie scheint. Ihr Leben und Wesen soll so sein, dass andere durch sie eine richtige Vorstellung von Christus und seinem Dienst erhalten. Als Christi-Vertreter sollen wir den Dienst für ihn anziehend darstellen, so wie er wirklich ist. Christen, die in ihrem Herzen Trübsinn und Traurigkeit ansammeln, die murren und klagen, stellen anderen Menschen Gott und das Leben als Christ falsch dar. Sie vermitteln den Eindruck, Gott hätte keinen Gefallen am Glück seiner Kinder. Und damit werfen sie ein falsches Licht auf unseren himmlischen Vater. Satan versucht ständig, unser Glaubensleben düster und traurig zu machen. Er möchte es mühsam und schwierig erscheinen lassen. Wenn ein Christ in seinem Leben einen solchen Eindruck vom Glauben vermittelt, unterstützt er durch seinen Unglauben Satans Lügen. Gab es in deinem Leben nicht auch schöne Erlebnisse? Kostbare Momente, wo dein Herz vor Freude höher schlug, als der Geist Gottes zu dir sprach? Wenn du über die Kapitel deines Lebensbuches schweifst, findest du dann nicht auch erfreuliche Seiten? Sind Gottes Verheißungen nicht wie duftende Blumen, die überall an deinem Lebensweg wachsen? Sollten ihre Schönheit und ihr Wohlgeruch dein Herz nicht mit Freude erfüllen? Es ist nicht weise, all die unangenehmen Erinnerungen, die Ungerechtigkeiten und Enttäuschungen der Vergangenheit zusammenzutragen und darüber zu sprechen und zu klagen, bis wir von Entmutigung überwältigt sind. Ein entmutigtes Herz ist voller Dunkelheit. Der Mensch schließt das Licht Gottes aus seiner eigenen Seele aus und wirft einen Schatten auf den Weg der anderen. Wenn wir den Eindruck erwecken, dass wir Gottes Liebe anzweifeln und seinen Zusagen misstrauen, entehren wir ihn und betrüben seinen Heiligen Geist. Wie würde sich eine Mutter fühlen, deren

Kinder sich ständig über sie beschweren, gerade so, als würde sie es nicht gut mit ihnen meinen, wo sie doch ihr ganzes Leben darum bemüht gewesen ist, sie zu fördern und zu erfreuen. Stell dir vor, sie zweifelten ihre Liebe an. Es bräche ihr das Herz. Wie würden sich Eltern fühlen, wenn ihre Kinder sie so behandelten? Und wie muss es unserem himmlischen Vater gehen, wenn wir seiner Liebe misstrauen, die ihn doch dahin gebracht hat, seinen eingeborenen Sohn zu geben, damit wir das Leben haben? Der Apostel schreibt, er, der sogar seinen eigenen Sohn nicht verschont hat, sondern ihn für uns alle dahingegeben hat, wie sollte er uns mit ihm nicht auch alles schenken? Doch wie viele sagen mit ihren Taten, wenn auch nicht mit ihren Worten, der Herr meint dies nicht für mich. Vielleicht liebt er andere, aber mich liebt er nicht. Das alles schadet deiner eigenen Seele, denn jedes zweifelnde Wort aus unserem Mund lädt Satans Versuchungen ein. Es stärkt in dir den Hang zum Zweifel und treibt die dienenden Engel von dir weg. Wenn Satan dich versucht, dann sprich kein einziges Wort des Zweifels oder Unglaubens. Wenn du dich entscheidest, seinen Einflüsterungen die Tür zu öffnen, werden Misstrauen und rebellisches Hinterfragen deine Gedanken erfüllen. Wenn du deine Gefühle aussprichst, wird jeder von dir geäußerte Zweifel nicht nur auf dich selbst zurückwirken, sondern wird auch als Same in den Herzen anderer aufgehen und in ihrem Leben Frucht tragen. Womöglich ist der Einfluss deiner Worte nie wieder gut zu machen. Du selbst kannst dich vielleicht von der Zeit der Versuchung erholen und Satans Schlinge entrinnen, aber andere, die durch deinen Einfluss ins Schwanken gerieten, können dem Unglauben, den du vermittelt hast, womöglich nicht entkommen. Wie wichtig ist es deshalb, nur das auszusprechen, was geistliche Stärke und Leben verleiht. Viele Menschen haben von Christi Leben und Wesen eine falsche Vorstellung. Sie denken, er hätte weder Wärme noch Frohsinn gehabt, sondern wäre streng, hart und freudlos gewesen. In vielen Fällen ist das ganze Glaubensleben von dieser trüben Sicht gefärbt. Oft wird gesagt, dass Jesus geweint hat, doch es sei nicht bekannt, dass er gelächelt habe. Unser Heiland war in der Tat ein Mann der Schmerzen und mit Leiden vertraut, denn er öffnete sein Herz für jedes menschliche Leid. Doch auch wenn sein Leben voll Selbstverleugnung und voll Schmerz und Sünde überschattet war, ließ er sich davon nicht niederdrücken. Kummer oder Unzufriedenheit waren auf seinem Angesicht nicht zu finden, sondern stets Frieden, Gelassenheit und Heiterkeit. Sein Herz war eine Quelle des Lebens, und wohin er auch ging, brachte er Ruhe und Frieden, Freude und Fröhlichkeit. Unser Heiland war ein tief ernster und äußerst gewissenhafter Mensch, aber niemals trübsinnig oder mürrisch. Wer ihm nachstrebt, wird in seinem Leben ernsthafte Ziele verfolgen und ein tiefes Bewusstsein persönlicher Verantwortung haben. Solche Menschen geben Leichtfertigkeit keinen Raum. Sie gehen keinen lautstarken Belustigungen nach und machen keine unanständigen Scherze, sondern der Glaube Jesu schenkt Frieden wie ein Strom. Er löscht das Licht der Freude nicht aus. Er unterdrückt weder Frohsinn, noch verdunkelt er das sonnige, lächelnde Gesicht. Christus kam nicht, um sich dienen zu lassen, sondern um zu dienen. Und wenn seine Liebe im Herzen regiert, werden wir seinem Beispiel folgen. Wenn sich unsere Gedanken vorrangig mit den unfreundlichen und ungerechten Handlungen unserer Mitmenschen beschäftigen, werden wir feststellen, dass wir sie unmöglich so lieben können, wie Christus uns geliebt hat. Doch wenn unsere Gedanken bei der wunderbaren Liebe und dem Mitgefühl Christi verweilen, wird derselbe Geist auch zu ihnen ausströmen. Wir sollten einander lieben und achten, trotz der Fehler und Unvollkommenheiten, die wir ja nicht übersehen können. Wir sollten Demut üben, uns selbst misstrauen und geduldig und liebevoll mit den Fehlern anderer umgehen. Das wird alle einengende Selbstsucht auslöschen
und ins Weitherz

barmherzig und großzügig machen. Der Psalmist sagt: Vertrau dem Herrn und tu, was recht ist. Dann bleibst du im Land und wohnst in Sicherheit. Vertrau dem Herrn. Jeder Tag hat seine eigenen Lasten, Sorgen und Schwierigkeiten. Und wie schnell reden wir über unsere Schwierigkeiten und Prüfungen, wenn wir einander begegnen? So viele unnötige Sorgen drängen sich auf. So vielen Ängsten gibt man sich hin. Solch einer Last von Befürchtungen verleiht man Ausdruck, dass andere meinen könnten, wir hätten keinen mitfühlenden, liebenden Heiland, dessen Ohr für alle unsere Bitten offen ist und der bereitsteht, uns in jeder Zeit der Not zu helfen. Einige fürchten sich ständig und machen sich unnötige Sorgen. Jeden Tag sind sie von den Beweisen der Liebe Gottes umgeben. Jeden Tag erfreuen sie sich an den Gaben seiner Fürsorge, doch sie übersehen diese gegenwärtigen Segnungen. Mit ihren Gedanken sind sie immer bei unangenehmen Dingen, deren Eintreffen sie befürchten. Oder es mag wirklich ein Problem bestehen, das, obwohl es klein ist, sie für die vielen Dinge blind macht, für die sie dankbar sein sollten. Anstatt dass ihre Schwierigkeiten sie zu Gott treiben, ihre einzigen Hilfsquelle, trennen diese Probleme sie von ihm, weil sie Unruhe und Unzufriedenheit in ihnen hervorrufen. Tut es uns selbst gut, wenn wir so ungläubig sind? Warum sollten wir undankbar und misstrauisch sein? Jesus ist unser Freund. Der ganze Himmel nimmt Anteil an unserem Wohlergehen. Vielleicht weißt du nicht, wie es im Geschäft weitergeht. Vielleicht werden die Aussichten immer dunkler und Verluste drohen. Sei trotzdem nicht entmutigt. Bring deine Sorge zu Gott und bleibe ruhig und freudig. Bete um Weisheit, die Situation klug zu bewältigen und so Verlust und Unheil zu verhindern. Tu alles, was du kannst, um die Dinge zu einem guten Ausgang zu führen. Jesus hat seine Hilfe versprochen, doch nicht ohne unsere Mitarbeit. Wenn du im Vertrauen auf unseren Helfer alles getan hast, was dir möglich war, dann nimm freudig an, was daraus wird. Lasst uns die liebevollen Gnadentaten Gottes stets in frischer Erinnerung behalten. Tränen, die er abgewischt, Schmerzen, die er gelindert, Sorgen, die er weggenommen, Ängste, die er zerstreut, Bedürfnisse, für die er gesorgt, Segnungen, die er geschenkt hat und uns so für alles stärken, was auf unserem Lebensweg noch vor uns liegt. Es bleibt uns nichts anderes übrig, als uns auf neue Prüfungen in dem kommenden Lebenskampf einzustellen. Aber wir dürfen auf Vergangenheit sowie Zukunft blicken und sagen, bis hierher hat der Herr uns geholfen. Wie deine Tage, so deine Kraft. Die Prüfungen werden niemals größer sein als die Kraft, die uns verliehen wird, um sie zu tragen. Wenn man bedenkt, welch herrliches Erbe den Menschen erwartet, gibt es da etwas Kostbareres als die Seele? Ein Mensch mag arm sein und dennoch einen Reichtum und eine Würde besitzen, die die Welt niemals geben kann. Erlöst und von Sünde gereinigt und mit all seinen edlen Kräften dem Dienst Gottes geweiht, ist er von unübertrefflichem Wert. Im Himmel ist Freude bei Gott und den heiligen Engeln über jeden einzelnen erlösten Menschen. Eine Freude, die in heiligen Triumphliedern ihren Ausdruck findet.

0: Today we have a very interesting topic.
1: Heute haben wir ein sehr interessantes Thema.
0: We have been studying about the mind.
1: Wir haben über den Geist studiert.
0: And we have learned how important the mind is for us.
1: Wir haben gelernt, wie wichtig der Geist für uns ist.
0: Why?
1: Warum?
0: Because mind is the capital of our body.
1: Weil der Geist das Kapital des Körpers ist.
0: So if the enemy wants to attack us,
1: wenn der Feind uns angreifen möchte,
0: he would only like to attack the capital because he can win the whole body.
1: Er möchte gerne dieses Kapital erreichen, denn dann kann er den ganzen Körper haben.
0: So we have to know how we can protect our capital.
1: Wir müssen wissen, wie wir unser Kapital beschützen können.
0: So that's why we are studying in detail.
1: Deshalb studieren wir in Detail.
0: Today we are going to contemplate on a very important topic.
1: Heute werden wir wirklich ein sehr wichtiges Thema durchnehmen.
0: Okay, how many of you have a computer?
1: Eine Frage, wie viele von euch haben einen Computer?
0: Most of us.
1: Die meisten von uns.
0: Okay. Are you happy only with Windows software or do you need additional software like Microsoft Office, Photoshop, Adobe Reader?
1: Seid ihr zufrieden nur mit diesen den Windows-Programmen?

0: oder benötigt ihr zusätzliche Programme wie Office, vielleicht Adobe, Photoshop und andere?
1: You need those software also?
0: Benötigt ihr auch diese anderen Softwares?
1: Are you only happy with Windows?
0: Oder seid ihr zufrieden mit Windows?
1: No, you need additional software.
0: Nein, wir benötigen gewöhnlich zusätzliche Software.
1: So in the same way,
0: in der gleichen Weise,
1: God has put additional software to our mind.
0: Hat Gott zusätzliche Software für unseren Geist bereitgestellt.
1: That is what we are going to see today.
0: Und das werden wir heute erkennen.
1: What is this additional software?
0: Wie sieht dieses zusätzliche Software aus?
1: Before we look into that,
0: bevor wir das betrachten wollen,
1: the spirit of prophecy says,
0: Geisterweissagung sagt,
1: perfect character is a requirement to go to heaven.
0: Ein vollkommener Charakter ist eine Bedingung, dass wir in das Reich Gottes kommen.
1: Remember, whatever we have been studying till now,
0: erinnert euch, was auch immer wir bis jetzt studiert haben,
1: and whatever we are going to study today and tomorrow,
0: und auch das, was wir heute und morgen studieren werden,
1: everything is from the Bible and spirit of prophecy.
0: Kommt alles aus der Bibel und aus Geisterweissagung.
1: I am not adding one bit.
0: Ich möchte nichts hinzufügen.
1: It's just the Bible and spirit of prophecy speaking to us.
0: Sondern die Bibel und Geisterweissagung soll zu uns sprechen.
1: So, here we see, it says God requires perfection of his children.
0: Hier lesen wir, Gott fordert Vollkommenheit von seinen Kindern.
1: His law is a transcript of his own character.
0: Sein Gesetz ist der Ausdruck seines Charakters.
1: This infinitive standard is presented to all that there may be no mistake in regard to the kind of people whom God will have to choose his kingdom.
0: Dieses göttliche Richtmaß wird allen gegeben, damit niemand eine irrige Ansicht haben möchte betreffs des Charakters der Menschen, aus denen Gott sein Reich aufbauen will.
1: So, let's not make any mistake that God will only take people who have a perfect character.
0: Lass uns hier keinen Fehler begehen. Gott wird nur Menschen annehmen, die für sein Reich, die diesen Charakter bekommen.
1: As we live in this world,
0: während wir in dieser Welt leben,
1: because of our labor, work. Labor.
0: Aufgrund unserer Arbeit,
1: we gain lot of things.
0: Sammeln wir viele Dinge an.
1: We earn lot of things.
0: Wir verdienen viele verschiedene Dinge.
1: We earn good clothes.
0: Wir verdienen gute Kleidung.
1: We earn properties.
0: Und Besitz.
1: We earn house.
0: Häuser.
1: We earn good name.
0: Einen guten Namen.
1: Very good.
0: Ist das nicht gut?
1: But there is only one thing that you earn in your life that you can take it to heaven.
0: Aber es gibt nur eine Sache, die wir, wofür wir arbeiten können und was wir in den Himmel mitnehmen werden.
1: What is that?
0: Und was ist das?
1: Spirit of prophecy says.
0: Geist der Weissagung sagt.
1: A character formed according to the divine likeness is the only treasure that we can take from this world to the next.
0: Ein Charakter in Übereinstimmung mit dem göttlichen Ebenbild ist der einzige Schatz, den wir auf Gottes neue Welt mitnehmen können.
1: Nothing else.
0: Sonst nichts.
1: Nothing else.
0: Nichts.
1: How do you think life in heaven is going to be?
0: Wie denkt ihr, wie das Leben im Himmel sein wird?
1: Very interesting.
0: Sehr interessant.
1: Today is going to be much interesting than yesterday.
0: Heute wird es interessanter als gestern.
1: Tomorrow is going to be much interesting than today.
0: Morgen wird ein interessanterer Tag sein als heute.
1: Have you been to, how many of you have been to India?
0: Wie viele von euch waren schon in Indien?
1: Okay, at least how many of you have been to third world countries like Africa.
0: Von euch waren bereits in dritte Weltländern, wie zum Beispiel Afrika.
1: Very good. Now, you go to a third world country, a remote village, and tell a man.
0: Wenn ihr in so einen dritte Welt

0: dann in drittes Weltland geht und an einen abgelegenen Ort einem Mann sagen würdet:
1: Come, let me take you in a Benz car.
0: Komm, ich nehme dich mit im Mercedes.
1: What he will say?
0: Was wird dieser Mann sagen?
1: What are you talking? I can't understand.
0: Wovon sprichst du? Ich weiß nicht, was du meinst.
1: Benz car?
0: Ein Mercedes?
1: What are you talking? I can't understand.
0: Ich weiß nicht, was das ist.
1: Now you have to explain to him.
0: Ihr müsst das diesem Mann sagen.
1: With what he already has.
0: Mit den Mitteln, die er bereits besitzt.
1: Maybe he has a bullock cart.
0: A what?
1: Bullock cart. A bullock cart is or a chariot or a horse chariot.
0: Vielleicht hat er so einen, einen Ochsenkarren oder einen Pferdewagen oder sowas ähnliches.
1: So you tell him, you see, your chariot has two wheels, big wheels.
0: Ja, du musst ihm erklären, schau du, dein Wagen hat doch zwei große Räder.
1: Ben's car has small wheels.
0: Ein Mercedes hat kleinere Räder.
1: Your vehicle has two wheels.
0: Dein Wagen hat zwei große Räder,
1: The Benz car has four wheels.
0: aber ein Mercedes hat vier Räder.
1: You need a cow or a horse to pull the chariot.
0: Du benötigst eine Kuh oder ein Pferd, um deinen Wagen ziehen zu können.
1: But a machine is fixed inside. You can just sit and automatically drive.
0: Aber im Mercedes, da gibt es einen Motor, du kannst dich einfach hineinsetzen und automatisch fahren.
1: If you press a button,
0: Wenn du einen Knopf drückst,
1: cool air will come.
0: wird kalte Luft rauskommen.
1: If you press one more button,
0: Wenn du noch einen Knopf drückst,
1: hot air will come.
0: wird heiße Luft rauskommen.
1: Maybe if you explain like this,
0: Wenn du ihm das womöglich so erklärst,
1: he will understand.
0: mag sein, dass er das dann versteht.
1: It is the same way.
0: Es ist in der gleichen Weise.
1: You and me cannot understand the glory of heaven.
0: Du und ich, wir können die Herrlichkeit des Himmels kaum verstehen.
1: The Bible says,
0: Die Bibel sagt,
1: you cannot imagine the beauty of heaven.
0: wir können uns diese Schönheit des Himmels kaum vorstellen.
1: You cannot understand.
0: Wir können sie nicht verstehen.
1: And God is doing his best to explain to us how heaven is going to be.
0: Und Gott gibt sein Bestes, uns zu erklären, wie der Himmel sein
1: But we
0: wird.
1: cannot understand
0: Aber wir können das nicht
1: till
0: wirklich
1: we see.
0: vorstellen, bis wir das sehen werden.
1: That is our condition.
0: Das ist unser Zustand.
1: You want to be there?
0: Möchtet ihr dort sein?
1: God wants us to be there.
0: Gott möchte, dass wir dort sind.
1: You have made good choices.
0: Ihr habt gute Entscheidungen getroffen.
1: When other people are investing their time in gaining something else,
0: andere Menschen ihre Zeit investieren, um Dinge zu verdienen,
1: you have invested your time to learn about God and grow in Christ.
0: ihr habt im Moment eure Zeit darin investiert, um über Gott zu lernen und
1: God
0: ja,
1: appreciates that.
0: von ihm zu lernen. Und Gott kann das wertschätzen.
1: He's happy about that.
0: Er ist darüber erfreut.
1: He's encouraging you to move on those lines.
0: Und er ermutigt euch und uns, in diese Richtung weiterzugehen.
1: Okay. Now, we saw that a perfect character is what we will take to heaven.
0: Wir haben gesehen, dass wir zum Himmel nur einen vollkommenen Charakter mitnehmen können.
1: When I was a child,
0: Als ich ein Kind war,
1: you know, Parents used to tell about heaven and Jesus coming.
0: wie ihr wisst, Eltern erzählen immer über die Wiederkunft Jesu und wie Jesus wiederkommt, also wie er kommen wird.
1: I used to be very happy.
0: Und ich war immer sehr froh darüber,
1: Because
0: weil
1: after doing all the mischievousness,
0: nachdem viele schlimme Dinge getan habe,
1: when Jesus comes,
0: wenn Jesus kommen würde,
1: we'll just change in a second.
0: würde er mich in eine Sekunde verwandeln
1: And he'll take us.
0: und dann werde ich nicht und dann werde ich von hier weg
1: So
0: sein.
1: I had a belief
0: Also ich hatte diese Annahme,
1: that when Jesus come, everything will change.
0: wenn Jesus kommt, wird alles einfach auf einmal verändert.
1: This is the belief many people have today.
0: Und das ist der Glaube, den viele Menschen heute haben.
1: But let's see what God says.
0: Aber wir möchten hier sehen, was Gott sagt.
1: We are not to settle down expecting that a change of character will come to us by some miraculous work.

0: Wir sollen uns nicht zurücklehnen und erwarten, dass wir durch irgendwelche Wunderwerke eine Charakterveränderung erleben werden.
1: When Jesus shall appear in the clouds of heaven with the power and great glory.
0: Wenn Jesus mit Macht und Herrlichkeit in den Wolken des Himmels erscheinen wird.
1: Probation is granted to us.
0: Die Gnadenzeit ist uns in diesem Leben gewährt.
1: Here in this life.
0: Also in diesem Leben.
1: In order that we may form character for future immortal life.
0: So, dass wir Charaktere für die Zukunft formen mögen.
1: There is no chance to plead for the retention of one idol.
0: Es gibt keine Chance, um für das Beibehalten eines Götzen zu flehen.
1: For the cherishing of one wrong hereditary or cultivated habit.
0: Für das Pflegen von einer geerbten oder anerzogenen Gewohnheit.
1: We are called upon to have complete government over our bodies as God's special habitation.
0: Wir sind berufen, völlige Herrschaft über unseren Körper zu haben als Gottes besondere Wohnstätte.
1: So, character will not come miraculously.
0: So wird also der Charakter nicht durch ein Wunderwerk uns zukommen.
1: How will it come?
0: Ein Wunder. Also auf welche Weise können wir so einen Charakter bekommen?
1: It says that again another quote from Spirit of Prophecy.
0: Wir haben hier wieder eine andere Aussage aus Geisterweissagung.
1: It says character building must be done in this life.
0: Da steht, dass der Charakter in diesem Leben geformt werden muss.
1: Character building?
0: Das Formen des Charakters oder das Bilden des Charakters.
1: How do you build the character?
0: Wie können wir den Charakter bilden?
1: If you tell me to build a house, I know what are the materials to use.
0: Wenn ihr mir sagt, ich soll ein Haus bauen, dann verstehe ich, welches Material ich dazu verwenden muss.
1: Bricks I need.
0: Ich brauche Ziegel dazu.
1: Sand and cement I need.
0: Sand und Zement.
1: Wood I need.
0: Und Holz.
1: But how to build the character?
0: Aber wie sollten wir den Charakter bauen?
1: What are the materials I have to build the character?
0: Was sind die Materialien, die ich dazu benötige, um einen Charakter zu bilden?
1: I want to know.
0: Ich möchte das verstehen.
1: We will see.
0: Wir sollen das heute auch betrachten.
1: How is character formed?
0: Wie wird ein Charakter gebildet?
1: Two ways.
0: Auf zwei verschiedene Weisen.
1: By individual effort.
0: Durch individuelle Bemühungen.
1: Through the merit and grace of Christ.
0: Und durch die Verdienste und Gnade Christi.
1: Two things.
0: Zwei Dinge.
1: Individual effort.
0: Individuelle Bemühungen.
1: Grace and merit of Christ.
0: Und durch die Verdienste und die Gnade Christi.
1: How to combine these two?
0: Wie sollten wir diese zwei miteinander verbinden?
1: Now, to form character, we have a time period.
0: Um den Charakter zu bilden, ist uns eine Zeit dafür gegeben, eine Zeitperiode.
1: And that time period is called probation.
0: Und diese Zeitperiode wird als Bewährungszeit oder Zeit der Gnade genannt.
1: But we have but one probation in which to form character.
0: Also wir haben nur eine Bewährungszeit, in der wir den Charakter bilden müssen.
1: Today you're seeing me.
0: Heute seht ihr mich.
1: Today I'm seeing you.
0: Und ich sehe euch heute auch.
1: We are seeing each other.
0: Wir sehen einander.
1: Will we see each other for eternity depends on our choices.
0: Ob wir einander in der Ewigkeit sehen werden, hängt von unseren Entscheidungen ab.
1: Or to be completely washed out in the fire.
0: Oder ob wir völlig im Feuer ausgelöscht werden.
1: So we have a chance.
0: Wir haben eine Chance.
1: One chance.
0: Eine Chance.
1: Okay, here we see that one more slide. It says that by his perfect obedience, he has made it possible for every human being to obey God's commandments.
0: Hier sehen wir, lesen das wieder. Durch seinen vollkommenen Gehorsam hat er es jedem Menschen ermöglicht, Gottes Gebote zu gehorchen.
1: His merits.
0: Seine Verdienste.
1: Yesterday we saw.
0: Gestern haben wir gesehen.
1: Jesus is our elder brother.
0: Jesus ist unser ältester Bruder.
1: He has won.
0: Er hat

0: gewonnen.
1: He is ready to share that victory.
0: Er ist bereit, mit uns seinen Sieg zu teilen.
1: Just ask him.
0: Aber wir sollen ihn bitten darum.
1: Minute by minute.
0: Moment für Moment.
1: Hour by hour.
0: Stunde für Stunde.
1: Day by day.
0: Tag für Tag.
1: Give me, Lord, that strength.
0: Gib mir, Herr, diese Kraft.
1: You will have it.
0: Und ihr werdet diese Kraft bekommen.
1: You will know eventually you will have it.
0: Ihr werdet das selbst wissen, dass ihr das bekommt.
1: By your experience.
0: Durch eure Erfahrungen.
1: Okay. Now, the next thing, a perfect character built upon what God has given to us.
0: Ein vollkommener Charakter, darauf aufgebaut, was Gott uns gegeben hat.
1: It says the mental and the moral power which God has given to us do not constitute the character.
0: Hier steht, die geistigen und seelischen Kräfte, die uns Gott gegeben hat, machen noch nicht den Charakter aus.
1: So, the spirit of prophecy says that the mind is the garden.
0: Der Geist der Weissagung sagt, dass der Geist wie der Garten ist.
1: The character is the fruit.
0: Und der Charakter ist die Frucht.
1: How to build a character?
0: Wie sollten wir also den Charakter bilden?
1: God has given us faculties.
0: Gott hat uns Fähigkeiten verliehen.
1: To cultivate and develop.
0: Die wir entwickeln, kultivieren sollen.
1: So, what are the materials we have in hand to develop our character?
0: Was ist also das Material, das wir in unseren Händen haben, um den Charakter zu formen?
1: What are they?
0: Was sind sie?
1: Faculties.
0: Fähigkeiten.
1: What are faculties?
0: Was sind diese Fähigkeiten?
1: Reason.
0: Verstand.
1: Conscience.
0: Gewissen.
1: And will.
0: Und der Wille.
1: These three we have.
0: Wir haben diese drei.
1: And with this we have to build our character.
0: Und damit können wir einen Charakter aufbauen.
1: So now we will see how to do that.
0: Und wir werden jetzt betrachten, wie wir das tun können.
1: Okay. Okay. Now, if we would develop a character which God can accept,
0: wenn wir einen Charakter bilden sollen, den Gott annehmen kann,
1: what is the first thing we have to change?
0: Was soll das erstes verändert werden?
1: We have to change our habits.
0: Wir müssen unsere Gewohnheiten verändern.
1: Okay. Now we will see what you mean by habit.
0: Und wir möchten jetzt die Frage stellen, was mit Gewohnheit gemeint ist.
1: Okay. Can anybody tell what is habit?
0: Kann jemand mir sagen, was Gewohnheit bedeutet?
1: Okay. Now.
0: Oder was eine Gewohnheit ist?
1: Ja. What is it?
0: I cannot hear.
2: Wiederholte Tätigkeit.
0: Repeated actions.
1: Okay. Very good. That's right. Yes, sir.
2: Oder das, was ich tue, ohne groß nachzudenken.
0: Or just what I do without even thinking about it.
1: Okay. Mm-hmm. That's right.
0: This das stimmt, ja.
2: Ein automatisiertes Programm.
0: An automatic program.
1: Okay. Now, I'm sure almost everybody drive car.
0: Ich bin mir ganz sicher, dass jeder von euch ein Auto fährt.
1: Tell me the first day when you drove a car, how did you drive?
0: Erklärt mir, wie ihr das am ersten Tag, an dem ihr gefahren seid, wie ihr da gefahren seid.
1: You will hold the steering, you will see there, and then this one.
0: Ja, man hält ja so das Lenkrad und dann schaut man dann unten, was finden wir da, welche Pedale und.
1: And then if you press the accelerator, gear will not come.
0: Und dann, wenn man dann die Gaspedale drückt, dann kommt dann die Gangschaltung nicht. Und
1: yes?
0: Ja.
1: Okay. But today?
0: Aber heute?
1: Very easy. No
0: ganz
1: problem.
0: Leicht, ohne Probleme.
1: What happened?
0: Was ist passiert?
1: When the first day you started typing A, B, C, D, you know, it was slowly.
0: Am ersten Tag, als ihr tippen begonnen habt, habt ihr geschaut, wo ist A, wo ist B, C? Ganz langsam ging das.
1: Now?
0: Aber jetzt, ohne Hinschauen, kommen die Tasten ganz normal.
1: How?
0: Wie?
1: Okay. This is called habit.
0: Das wird Gewohnheit genannt.
1: Habit is a special software.

0: God has put into our mind.
1: Die Gewohnheit ist eine besondere Software, die Gott in unseren Geist gibt.
0: Why?
1: Warum?
0: Very good.
1: Weil das macht das Leben einfacher.
0: It saves time.
1: Das spart uns Zeit
0: It saves energy.
1: und Energie.
0: It saves time.
1: Zeit wird gespart
0: It saves energy.
1: und Energie.
0: Just imagine, we have to transport a patient who had a cardiac arrest to hospital.
1: Stellt euch vor, wie es ist, wenn man einen Patienten, der Herzattacke hat, zum Krankenhaus zu transportieren.
0: And just imagine God has not given the software called habit.
1: Und stellt euch vor, wenn Gott uns diese Software nicht gegeben hatte, die Gewohnheit genannt wird.
0: Now the ambulance driver is taking the patient to the hospital.
1: Und der Rettungsfahrer, der nimmt diesen Patienten zum Krankenhaus.
0: Imagine the situation.
1: Stellt euch mal diese Situation vor.
0: I mean, when is he going to reach?
1: Wann würde dieser Mann ankommen beim Krankenhaus?
0: Now imagine your husband is very hungry, he comes to home.
1: Stellt euch vor, euer Mann, er ist sehr hungrig und er kommt nach Hause von der Arbeit.
0: Just imagine you're cooking the food as if the first time you're cooking the food.
1: Und stellt euch vor, ihr kocht jedes Mal das Essen, als ob ihr das erste Mal also kochen würdet.
0: I mean, confusion.
1: Das bringt nur Verwirrung.
0: You understand the benefit of habit?
1: Also verstehen wir den Vorteil von Gewohnheiten.
0: You understand the usefulness of habit?
1: Ihr versteht die Nützlichkeit von Gewohnheiten.
0: Yes or no?
1: Ja oder nein?
0: Do you need the software called habit?
1: Benötigen wir die Software, die Gewohnheit genannt wird?
0: You didn't ask.
1: Ihr habt nicht darum gebeten.
0: God has put it for you.
1: Gott hat das für euch hineingelegt.
0: One small problem. One small problem.
1: Aber ein kleines Problem.
0: That problem also, he told, son, daughter, I have put the software for you only.
1: Gott hat uns gesagt, mein Sohn, meine Tochter, ich habe dir diese Software gegeben,
0: Use it.
1: aber benutze das
0: Enjoy it.
1: und genieße das.
0: But one small warning.
1: Aber es gibt eine kleine Warnung.
0: Your brain by itself do not know.
1: Dein Gehirn auf sich gestellt weiß nicht,
0: Which is good habit, which is bad habit? Your brain does not know.
1: was gute Gewohnheit und was schlechte Gewohnheit ist. Allein kann das nicht erkennen.
0: Could you please make the right choices or forming the right habit?
1: Kannst du bitte die richtigen Entscheidungen treffen, um die guten Gewohnheiten zu bilden?
0: If you teach your brain drinking habit, your brain will learn that habit.
1: Wenn man dem Gehirn eine Trinkgewohnheit beibringt, dann wird das Gehirn das automatisch tun.
0: If you teach your brain to learn smoking habit, your brain will learn.
1: Wenn man dem Gehirn das Rauchen beibringt, dann wird das Gehirn das lernen.
0: If you teach your brain to learn the habit of helping others, your brain will learn.
1: Wenn man dem Gehirn diese Gewohnheit beibringt, anderen zu helfen, dann wird das Gehirn das lernen.
0: So you have to make your choices, how you're going to use this software.
1: Wir müssen also unsere Entscheidungen treffen, wie wir diese Software benutzen sollen.
0: Internet is very useful.
1: Internet ist ja sehr nützlich
0: For good,
1: zum Guten
0: for bad.
1: und zum Bösen.
0: Make a choice.
1: Wir müssen uns entscheiden.
0: Same way with this software,
1: In
0: you
1: der
0: have to make a choice.
1: gleichen Weise mit dieser Software müssen wir eine Entscheidung treffen.
0: Unfortunately,
1: Unglücklicherweise
0: we all come from different family background.
1: kommen wir von unterschiedlichen Familienhintergründen.
0: We have all formed certain kind of habits.
1: Wir haben alle bestimmte Gewohnheiten gebildet.
0: From childhood we have developed those habits.
1: Von der Kindheit an haben wir diese Gewohnheiten entwickelt.
0: Maybe good, maybe bad.
1: Vielleicht gute, vielleicht schlechte.
0: Now we have to take our conscience to the word of God.
1: Wir müssen jetzt unser Gewissen zum Wort Gottes bringen.
0: Is my habit according to God's word? Or not according to God's word.
1: Und fragen, ist meine Gewohnheit gemäß dem Wort Gottes oder nicht?
0: And now, if it is not according to God's word,
1: wenn sie nicht Gewohnheiten nicht gemäß Gottes Wort sind.

0: We have to change.
1: Dann müssen wir hier etwas verändern.
0: We have to bring the change.
1: Dann muss eine Veränderung hineingebracht
0: werden. This is how we build our character.
1: So auf diese Weise bilden wir unseren Charakter.
0: Now I'm going to show you how habit formation brings changes anatomically and physiologically.
1: Ich werde jetzt zeigen, wie der Bau des Charakters oder die Formung

0: eine Veränderung bringt, also physisch.
1: Okay. Now, these are the nerves that run throughout our body.
0: Hier sehen wir die Nerven, die in unserem Körper sich befinden.
1: It starts from the brain.
0: Und die beginnen beim Gehirn.
1: It goes down to the spinal cords.
0: Gehen hinunter durch den Rückenmark.
1: And from the spinal cord, it goes to every part of our body.
0: Und vom Rückenmark gehen sie überall hin im Körper.
1: Okay? We are going to zoom in and go inside.
0: Wir werden jetzt hineinzoomen und vergrößern.
1: Okay, now this nerve that you're seeing, this nerve, which is this thick nerve that you're seeing, we are going to see how it looks inside. One particular nerve, how it looks inside.
0: Also wir werden diese Nerven, die ihr seht, wir möchten sehen, wie ein einzelner Nerv aussieht.
1: This is how it looks.
0: So sieht der aus.
1: Is it clear?
0: Der oben links das
1: Okay.
0: Bild.
1: This is how it looks. Inside one big nerve,
0: Innerhalb von so einem großen Nerv
1: you have lot of nerve fibers.
0: haben wir viele Faser.
1: If you see the wiring here,
0: Wenn ihr hier die Kabel oder die Vernetzung seht,
1: it's a bunch of wires.
0: also haben wir viele verschiedene
1: In a tube.
0: Drähte in einem Schlauch.
1: So you see a bunch of nerves.
0: Wir sehen hier viele Nervenfaser in einem Nerv.
1: Okay. Now, these nerves is made of what?
0: Woraus werden diese Nerven ge gemacht?
1: You're seeing the wall here.
0: Wir sehen hier die Wand.
1: This wall, imagine it is made of bricks.
0: Wir stellen uns vor, dass diese Wand aus Ziegeln gebaut wurde.
1: Can you see the bricks now?
0: Könnt ihr jetzt die Ziegeln sehen?
1: No.
0: Nein,
1: Because it is plastered.
0: weil sie ja zugemauert sind.
1: But it is made of bricks.
0: Aber die Mauer ist aus Ziegeln aufgebaut.
1: If I tell you what is this, if I ask you what is this, what you would say?
0: Wenn ich euch frage, was ist das, was würdet ihr sagen?
1: You will say it is a wall.
0: Ihr werdet sagen, das ist eine Wand.
1: You will not say it is bricks.
0: Und ihr werdet nicht sagen, das sind Ziegeln.
1: Okay. Now, in the same way,
0: In der gleichen Weise
1: this is a nerve.
0: ist das ein Nerv.
1: This is a nerve cell.
0: Ein Nerv, und das ist eine Nervenzelle.
1: So, millions of nerve cells make a nerve.
0: Viele Nervenzellen bilden einen Nerv.
1: So the nerve cell is like a brick,
0: Also die Nervenzelle ist wie eine Ziegel
1: and the nerve is like the wall.
0: und der Nerv ist wie die Wand.
1: Okay, what is this?
0: Was ist das hier?
1: Nerve cell.
0: Eine Nervenzelle.
1: Or it's called neuron.
0: Oder Nervenzellen werden auch Neurone genannt.
1: So how many neurons are there in a nerve?
0: Wie viele Neuronen befinden sich in
1: So
0: einem Nerv?
1: many. So many.
0: So viele.
1: Okay. Is it clear till now?
0: Ist das bis jetzt klar?
1: Let's go to the next.
0: Lass uns weitergehen dann.
1: Now you see here, this is a nerve cell.
0: Und wie ihr hier seht, das ist eine Nervenzelle.
1: This is a nerve cell. Now, next picture. Here is a nerve cell.
0: Hier befindet sich eine
1: Here
0: Nervenzelle,
1: is a nerve cell.
0: hier auch
1: Here is a nerve
0: und
1: cell.
0: hier auch.
1: Here is a nerve cell.
0: Hier ist auch eine Nervenzelle.
1: The connection between two nerve cell,
0: Die Verbindung zwischen zwei Nervenzellen,
1: there is a gap.
0: da haben wir so einen Abstand,
1: It is not touching each other.
0: denn sie berühren sich nicht direkt,
1: There is a gap.
0: sondern da ist ein Abstand.
1: So how electricity goes from this cell to that cell?
0: Wie kann also die Elektrizität von einer Zelle zu der nächsten fließen?
1: See, from this cell it has to go to this cell. There is a gap.
0: Denn von der einen Zelle muss die ja zu der nächsten Zelle fließen durch diesen kleinen Abstand.
1: Now you see here, this gap is what you see here.
0: Und hier auf diesem Bild sehen wir nur diesen kleinen Abstand zwischen zwei Nervenzellen.
1: So if electricity this cell gets and it has to pass to this cell,
0: Wenn die erste Zelle, durch die die Elektrizität fließt und zu der anderen

0: The chemicals has to fire from here to here.
1: Dann müssen diese Impulse durch Chemikalien der nächsten Zelle vermittelt
0: So
1: werden.
0: electricity is here.
1: Wir haben hier in der ersten Zelle die Elektrizität drin.
0: It fired.
1: Dann will sie
0: And
1: übertragen werden.
0: chemicals are coming.
1: Die Chemikalien werden ausgeschüttet.
0: And this cell get the electricity.
1: Und durch diese Ausschüttung kommt die nächsten bildet die nächste Nervenzelle, also sie feuert dann auch, sagen
0: Now
1: wir
0: you see my hand is down.
1: es so. Ihr seht jetzt, dass meine Hände unten sind.
0: I want to lift this hand up.
1: Ich möchte diese Hand aufheben.
0: I decide in my mind.
1: Das bedeutet, ich entscheide in meinem Geist.
0: Now to lift this hand, I need electricity for my hand.
1: Um diese Hand jetzt zu heben, benötige ich Elektrizität.
0: Electricity came and I lifted.
1: Elektrizität ist durchgegangen und ich habe
0: Matter
1: meine
0: of
1: Hand
0: milliseconds.
1: gehoben. Und das ist eine Sache von Hundertstel, Tausendstel von Sekunden.
0: Electricity came like this. It went to my hand and then I had the electricity or energy to lift up my hand.
1: Die Elektrizität ist durchgeflossen und so habe ich die Energie, um meine Hand zu heben.
0: It goes through thousands of cells.
1: Also diese Elektrizität ja gelangt durch Tausende von Zellen.
0: And I'm able to move my hand.
1: Und ich bin dadurch in der Lage, meine Hand zu heben.
0: Amazing.
1: Ist das nicht erstaunlich?
0: Okay. So this is what you see, how the chemicals are released, it is received and it goes to the next cell.
1: Hier sehen wir hier, wie die Chemikalien ausgeschüttet werden, dann werden sie empfangen in der nächsten Zelle und dann geht der Impuls weiter durch die nächste Zelle.
0: Okay. So now I talked about one nerve.
1: Ich habe über einen Nerv, einen einzelnen Nerv gesprochen.
0: And inside that nerve there are nerve cells.
1: Und ich habe gesagt, obwohl es diese Nervenzellen gibt,
0: It is not that all the nerve cells are connected with each other.
1: ist es nicht so, dass alle Nervenzellen miteinander verbunden sind?
0: Some nerve cells are free.
1: Manche Nervenzellen sind frei.
0: They are not connected.
1: Die sind einfach nicht verbunden.
0: Some nerve cells are connected.
1: Manche Nervenzellen sind aber verbunden miteinander.
0: Okay. How many of you know to drive a cycle?
1: Wie viele von euch können Rad
0: Okay,
1: fahren?
0: many of us. Okay.
1: Viele von uns.
0: First day, how did you drive your cycle?
1: Wie seid ihr am ersten Tag gefahren?
0: We
1: Das
0: know that.
1: erste Mal. Wir wissen das.
0: We know that.
1: Wir
0: Okay.
1: kennen das.
0: Now tell me. What are the organs or the parts of the body we need to drive the cycle?
1: Jetzt bitte sagt mir, welche Teile des Körpers benötigen wir dazu, um ein Rad zu fahren zu können?
0: Okay, legs,
1: Beine,
0: eyes,
1: Hände, Augen,
0: hands, ears,
1: das Gehirn.
0: and balance. That is you back of your brain. You have an area where it has balance. Balance.
1: Das
0: That is the brain.
1: Gleichgewicht, das haben wir hier hinten im Gehirn.
0: Okay. Now you need all these organs.
1: Wir benötigen alle diese Organe.
0: Now are all these organs connected by nerves?
1: Sind alle diese Organe durch Nerven miteinander verbunden?
0: You have to carefully listen. Are all these eye and hands and legs and brain, are all these organs connected by nerves?
1: Ihr müsst jetzt vorsichtig zuhören. Sind die Augen, Hände, Beine, all das durch Nerven miteinander verbunden?
0: Yes.
1: Ja.
0: Then why are you struggling the first day when you drive the cycle?
1: Warum habt ihr ein Problem, wenn ihr das erste Mal ein Fahrrad fahren wollt?
0: You form a special tract.
1: Man muss zuerst diesen besonderen Pfad verbinden miteinander.
0: For every habit you develop.
1: Für jede Gewohnheit, die wir entwickeln, muss das geschehen.
0: Inside the nerve,
1: Denn innerhalb des Nerves,
0: what is happening is,
1: was da passiert,
0: your body is forming a special tract to connect the eyes, the brain, the hands, the legs and the ears to drive a cycle.
1: also da muss ein Pfad sozusagen gebildet werden. Die Nerven müssen miteinander verbunden werden, damit man von den Augen zum Gehirn, zu den Armen, zu den Beinen und all das miteinander und die Ohren, das miteinander koordinieren kann zum Fahren.
0: How many days?

0: it takes to form this track.
1: Und wie viele Tage erfordert es, diesen Pfad, besonderen Pfad zu bilden?
0: Approximately 3 weeks.
1: Also ungefähr 3 Wochen.
0: So by 3 weeks.
1: Also innerhalb von 3 Wochen.
0: You can develop a habit.
1: Könnt ihr eine Gewohnheit entwickeln?
0: So that's why.
1: Aus dem Grund.
0: So how it forms?
1: Also wie wird die Gewohnheit gebildet?
0: As you keep doing it.
1: Während man diese Handlung wiederholt.
0: The nerves, they keep joining and form a track between the eyes, the brain, the hand, the legs.
1: Diese Nervenzellen verbinden sich untereinander und miteinander und formen diesen Pfad zwischen Augen, Ärmel, Beine und.
0: They keep forming a track.
1: Und sie, dieser Pfad wird gebildet.
0: Once the track is formed.
1: Und wenn so ein Pfad schon gebildet wurde.
0: At the beginning of the track there is a switch.
1: Am Anfang dieses Pfades haben wir sozusagen einen Schalter.
0: So if you put on that switch,
1: also wenn ihr diesen Schalter einschaltet,
0: you just start driving the cycle.
1: Dann geht es geht automatisch durch diese Gewohnheit.
0: You don't need much efforts.
1: Ihr braucht nicht besondere Anstrengungen dazu.
0: Why?
1: Warum?
0: A track is formed.
1: Denn dieser Pfad ist geformt.
0: How do you on the switch?
1: Und wie können wir diesen Schalter einschalten?
0: Your decision.
1: Eure Entscheidung.
0: I want to drive a cycle.
1: Ich möchte ein Rad fahren.
0: You go sit.
1: Ihr nehmt das Rad.
0: You automatically drive.
1: Und ihr könnt automatisch fahren.
0: Is it amazing?
1: Is it
0: an amazing physiology?
1: Ist das nicht eine erstaunliche Physiologie?
0: Beautiful.
1: Das ist schön.
0: Okay. So now you see here how the tracks are formed.
1: Wir sehen also, wie diese Pfade hier entwickelt werden.
0: Am I clear? Am I clear? Have you understood the
1: Ja, point? Bin ich, habt ihr das alles verstanden? War das klar?
0: Don't mistake nerve for a track.
1: Also verwechselt nicht einen Nerv mit einem Pfad, einem Nervenpfad.
0: Inside a nerve there can be so many tracks for different habits.
1: Innerhalb eines Nerves können so viele verschiedene Pfade für verschiedene Gewohnheiten sein.
0: So we have lot of tracks in our body.
1: Wir haben also viele verschiedene Pfade in unserem Körper.
0: Various habits.
1: Für verschiedenste unterschiedlichste Gewohnheiten.
0: Maybe we have a habit of quickly speaking without listening to other person.
1: Vielleicht haben wir die Gewohnheit, dass wir ganz schnell reden, ohne der anderen Person zuzuhören.
0: Form a habit.
1: Das ist eine gebildete Gewohnheit.
0: Maybe we have a habit of not being sensitive to others' feelings.
1: Vielleicht haben wir die Gewohnheit, dass wir auf die Gefühle anderer nicht empfindlich reagieren.
0: The habit has formed.
1: Und diese Gewohnheit ist schon geformt.
0: Who has to break it?
1: Wer muss diese Gewohnheit unterbrechen?
0: Who has to take the decision to do it?
1: Wer muss sich dafür entscheiden, sie zu unterbrechen?
0: That's we.
1: Wir.
0: Okay, so now let us go into some important spirit of prophecy quotes.
1: Wir werden bestimmte wichtige Zitate wieder zusammenlesen.
0: Okay. Let the youth bear in mind that a repetition of acts form habit and habit character.
1: Die Jugend sollte nicht vergessen, dass die Wiederholung von Handlungen unsere Gewohnheiten und Gewohnheiten unseren Charakter formen.
0: What does Spirit of Prophecy say?
1: Was sagt Geist der Weissagung?
0: We have to guide our youth.
1: Wir müssen die Jugend führen.
0: Because their act becomes a habit and
1: Denn
0: a habit becomes character.
1: Handlungen werden zu Gewohnheiten und Gewohnheiten machen den Charakter aus.
0: So what God has suggested?
1: Was hat Gott also vorgeschlagen?
0: Habit of order and discipline ought to be cultivated.
1: Also gute Gewohnheiten, die Ordnung, Gewohnheiten der Ordnung und Disziplin müssen entwickelt werden.
0: Okay. So how to build a habit?
1: Also, wie sollten wir die Gewohnheit entwickeln?
0: Some important points.
1: Wir haben hier wieder ein paar wichtige Punkte.
0: Spirit of Prophecy says that
1: Geist der Weissagung sagt,
0: the symmetrical structure of a strong, beautiful character is built up by individual acts of duty.
1: Ein ausgeglichener, starker und wertvoller Charakter entwickelt sich aus der persönlichen Pflichtauffassung.
0: Faithfulness should characterize our life in the least as well as in the greatest of its

0: details.
1: Gewissenhaftigkeit in allem sollte unser Leben bestimmen.
0: Integrity in little things, the performance of little acts of fidelity and little deeds of kindness will gladden the path of life.
1: Redlichkeit, kleine Hilfeleistungen und Gefälligkeiten schaffen Freude im Leben.
0: It will be found that every one of the little duties faithfully performed has exerted an influence for good, an influence that can never perish.
1: Und es wird sich zeigen, dass auch ganz unscheinbare, treu erfüllte Pflichten Einfluss zum Guten hatten, der niemals vergehen kann.
0: So where we should start?
1: So, wo sollten wir also anfangen?
0: We should start at home.
1: Wir sollten zu Hause anfangen.
0: Those who form the habit of obedience and self-control in the home life.
1: Jene, die die Gewohnheit der Selbstbeherrschung und des Gehorsams im Zuhause formen.
0: That's the way to start.
1: Da sollten wir eben anfangen.
0: So let's start it right away.
1: Und lasst uns damit gleich anfangen.
0: Now if we have bad habits,
1: wenn wir aber schlechte Gewohnheiten haben,
0: the chain of habit like ropes of steel are not easily broken.
1: Die Ketten der Gewohnheit wie Stricke aus Stahl können nicht so leicht gebrochen werden.
0: As I'm explaining these points,
1: wie ich dir das hier erkläre,
0: it may look so interesting and so easy.
1: Mag das so interessant und so leicht erscheinen,
0: you try it.
1: Aber versuch das mal.
0: Very difficult.
1: Sehr schwer.
0: Very difficult.
1: Das ist sehr schwer.
0: Cannot.
1: Und kann nicht.
0: Our habits are so strong.
1: Also wir können es nicht aus eigener Kraft. Unsere Gewohnheiten sind so stark.
0: But it is not impossible.
1: Aber das ist nicht unmöglich.
0: Little bit of efforts.
1: Ein wenig Bemühung.
0: Little bit of time.
1: Ein bisschen Schmerz.
0: Little bit of contemplation.
1: Ein bisschen Nachdenken.
0: An effort.
1: Und Anstrengung
0: and much prayer.
1: Und viel Gebet.
0: Possible.
1: Dadurch wird das möglich.
0: It is possible.
1: Dadurch ist es möglich.
0: And also the other thing is God actually he promises to help us.
1: Und das andere ist, dass Gott uns verheißen hat, uns zu helfen.
0: So only thing that we have to take the decision.
1: Also das, was wir tun müssen, ist die Entscheidung treffen.
0: So we have come to the last part of today's discussion.
1: Wir kommen zum letzten Teil des heutigen Vortrags.
0: 1. Korinther 9, 24-27 says.
1: In 1. Korinther 9, 24 bis 27, da lesen wir.
0: If we all run the race, we all like to win.
1: Wenn wir in diesem Wettlauf, an dem Wettlauf teilnehmen, möchten wir alle gerne gewinnen.
0: If we run this race, you know, we all will get the prize.
1: Wenn wir alle an diesem Wettlauf teilnehmen, wisst ihr, wir alle bekommen einen Preis.
0: It's not one person.
1: Es ist nicht nur eine Person.
0: So God is actually calling us.
1: Also Gott ruft uns dazu.
0: In Ephesians auf. Chapter 4, verse 22 to 25.
1: In Epheser Kapitel 4, 22 bis 25.
0: To be done away with our former conversation, the old man.
1: Diesen früheren Wandel, den alten Menschen abzulegen,
0: which is corrupt according to the deceitful lust,
1: der sich wegen der betrügerischen Begierden verderbte.
0: Are you ready to do that?
1: Seid ihr bereit, das zu tun?
0: And God wants us to do that.
1: Gott möchte, dass wir das tun.
0: But one very important point.
1: Aber wir haben hier einen sehr wichtigen Punkt.
0: Superficial changes will not help to form good habit.
1: Oberflächliche Veränderungen werden darin keine Hilfe sein, gute Gewohnheiten zu bilden.
0: Many will make but superficial change in their habit and practice.
1: Viele werden nur oberflächliche Veränderungen in ihren täglichen Gewohnheiten machen.
0: They're moved by impulse.
1: Die werden durch Impulse geleitet.
0: For a time they may seem to have reformed.
1: Und eine Zeit lang sieht es so aus, dass sie auch Veränderungen durchführen.
0: But there is no real change of heart.
1: Aber das Herz ist nicht wirklich verändert.
0: They cherish the same self-love.
1: Sie hegen Selbstliebe.
0: Finally, can we overcome our hereditary tendency?

0: Und schließlich können wir unsere Neigungen aus Gewohnheiten überwinden.
1: Is it possible?
0: Ist das möglich?
1: Let's see what Spirit of Prophecy says.
0: Lass uns sehen, was Geisterweissagung dazu sagt.
1: Those who put their trust in Christ.
0: Diejenigen, die Christus vertrauen.
1: Those who put their trust in Christ are not to be enslaved by any hereditary or cultivated habit or tendency.
0: Die sollten nicht durch irgendeine verderbte oder anerzogene Gewohnheit oder Neigung versklavt werden.
1: Instead of being held in bondage to the lower nature,
0: anstatt durch die niedere Natur gebunden zu sein,
1: they are to rule every appetite and passion.
0: Sollen sie ihren Appetit und ihre Leidenschaften beherrschen.
1: God has not left us to battle with evil in our own finite strength.
0: Gott hat uns nicht in unseren Kämpfen unseren eigenen begrenzten Kräften überlassen.
1: Whatever may be our inherited or cultivated tendencies to wrong,
0: was immer unsere verderbten oder anerzogenen Neigungen zum Bösen sind,
1: we can overcome through the power that he is ready to impart.
0: Wir können sie durch die Kraft überwinden, die er uns so bereitwillig anbietet.
1: Amen.
0: Amen.
1: Amen. What a great news for all of us.
0: Was für eine gute Botschaft für uns alle.
1: Brothers and sisters,
0: Geschwister,
1: we have to remember,
0: wir müssen uns daran erinnern,
1: that the spirit of prophecy is this. He will not climb upon the judgment seat to bring accusation against another.
0: Okay, also Geisterweissagung sagt, er wird nicht den Richtersitz besteigen, um andere zu beschuldigen.
1: We cannot say,
0: wir können nicht sagen,
1: God, I am better than him.
0: Gott, ich bin besser als die
1: He's
0: andere
1: a worst
0: Person.
1: Sinner.
0: Der ist doch der schlimmste Sünder.
1: I mean, why not me also?
0: Warum
1: Why don't you consider me? I'm better than him.
0: Warum ziehst du mich nicht dem vor? Ich bin doch besser als er.
1: No.
0: Nein.
1: Don't compare others.
0: Vergleicht euch nicht mit anderen.
1: Don't look into any preachers. Don't look into any preachers.
0: So ihr sollt nicht auf irgendeinen Prediger schauen.
1: Focus is only on the word of God.
0: Unser Fokus sollte immer nur auf dem Wort Gottes sein.
1: God's people in the past.
0: Gottes Volk in der Vergangenheit.
1: God has used mighty men to speak his word.
0: Hat viele daraus mächtige Männer benutzt, um sein Wort zu sprechen.
1: Many would make it to heaven.
0: Viele werden in den Himmel kommen.
1: There were some who fell.
0: Es sind einige, die gefallen sind.
1: But that doesn't mean God's word is wrong.
0: Aber das bedeutet nicht, dass Gottes Wort verkehrt ist.
1: It is their choice.
0: Es war ihre Entscheidung.
1: May God bless you.
0: Möge Gott euch segnen,
1: as you contemplate on all these points.
0: Während ihr alle diese Dinge über diese Dinge nachdenkt.

Es wird den Anschein haben, als fehle die Gemeinde. Zion aber sprach, der Herr hat mich verlassen, der Herr hat meiner vergessen. Kann auch ein Weib ihres Kindleins vergessen, dass sie sich nicht erbarme über den Sohn ihres Leibes? Und ob sie seiner vergesse, so will ich doch deiner nicht vergessen. Satan wird seine Wunder tun, um damit zu betrügen. Er wird seine Macht als die höchste hinstellen. Es mag den Anschein haben, als fiele die Gemeinde, aber sie fällt nicht. Sie bleibt bestehen, während die Sünder in Zion ausgesichtet werden, die Spreu vom kostbaren Weizen getrennt wird. Das ist eine schreckliche Zerreißprobe, doch sie muss stattfinden. Nur solche, die durch das Blut des Lammes und durch das Wort ihres Zeugnisses immer wieder überwunden haben, werden unter den Loyalen und Treuen gefunden. Sie haben weder Flecken noch Makel der Sünde. Keine Lüge ist in ihrem Mund. Die übrigen, die ihre Seelen reinigen, indem sie der Wahrheit gehorchen, werden durch diesen Prüfungsvorgang nur noch stärker. Mitten im Glaubensabfall treten sie in heiligem Schutz.

Schmuck auf. Ich weiß, dass der Herr seine Gemeinde liebt. Sie soll nicht aufgelöst oder in unabhängige Teile zerspalten werden. Dafür gibt es auch nicht den geringsten logischen Grund. Es gibt nicht den geringsten Beweis, dass so etwas geschehen wird. Alle, die auf diese falsche Botschaft hören und versuchen, andere damit zu verseuchen, werden irregeleitet und bereit, schlimmere Täuschungen anzunehmen. Sie werden fehlschlagen. Es ermutigt mich und ich empfinde Segen, wenn mir bewusst wird, dass der Gott Israels immer noch sein Volk anführt und dass er weiterhin mit ihm sein wird, ja, bis ans Ende. Wir können jetzt nicht das Fundament verlassen, das Gott gelegt hat. Wir können jetzt nicht in eine neue Organisation eintreten, denn das wäre der Abfall von der Wahrheit. Die Gemeinde, die bald in ihren schwersten Kampf eintreten wird, wird für Gott der kostbarste Gegenstand auf Erden sein. Die Verschwörung des Bösen wird von unten her kräftig geschürt. Satan wird alle möglichen Vorwürfe gegen die Auserwählten schleudern, die er nicht mit seinen satanischen Tricks und Lügen täuschen und betrügen kann. Wird aber Christus, der zum Fürsten und Erlöser erhöht ist, damit er Israel Buße und Vergebung der Sünden bringe, wird unser Stellvertreter, unser Haupt, sein Herz verschließen oder seine Hand zurückziehen? Wird er sein Versprechen brechen? Nein, nie, niemals.

0: Good evening.
1: Guten Abend.
0: When we see something beautiful,
1: wenn wir etwas Schönes sehen,
0: when we hear something beautiful, beautiful music,
1: wenn wir gute Musik hören,
0: we become very happy.
1: Dann werden wir doch fröhlich.
0: Right? Do you think happiness has anything to do with your health?
1: Meint ihr, dass Fröhlichkeit, Freude etwas mit Gesundheit zu tun hat?
0: Yes. The joy and happiness, love, all these beautiful things are very good for your health.
1: Freude, Fröhlichkeit, Liebe, das ist alles sehr förderlich für die Gesundheit.
0: But however, people don't pay attention to their beauty or goodness.
1: Aber Menschen achten oft nicht auf die Schönheit oder das Gute.
0: When somebody else is really good to you,
1: wenn jemand sehr gut ist zu euch,
0: then we become very thankful. Thank you.
1: Dann sind wir sehr dankbar und bedanken uns. Dankeschön.
0: Yes. Then when we say thank you, we are very happy.
1: Und wenn wir uns bedanken, dann sind wir auch dabei automatisch glücklich.
0: The beauty and the goodness.
1: Die Schönheit und die Güte oder das Gute.
0: Are they good for your health?
1: Sind sie gut? Sind sie förderlich für eure Gesundheit?
0: Yes.
1: Yeah.
0: Which is probably the most important thing for your health is beauty and goodness.
1: Wahrscheinlich das förderlichste und beste für eure Gesundheit ist Schönheit und Gutes.
0: And what else?
1: Und was noch?
0: And there is something you understood.
1: Da ist etwas, was ihr verstehen solltet.
0: You say, aha, oh, that's right, now I understand.
1: So ein Aha-Erlebnis, ah, jetzt verstehe ich.
0: You discover the truth.
1: Ihr entdeckt die Wahrheit.
0: The truth, goodness and the beauty.
1: Die Wahrheit, die Güte oder das Gute und die Schönheit.
0: That's something best for your health.
1: Das ist das Beste für eure Gesundheit.

0: Gesundheit.
1: So many people are looking for the health without looking for the truth, goodness and the beauty.
0: Viele Menschen, so viele Menschen schauen nach der Gesundheit aus, aber vernachlässigen die das Gute, die Liebe und die Schönheit.
1: They are always saying, what do I eat? What can I eat to be healthy?
0: Immer denken sie darüber nach, was kann ich essen, um gesund zu bleiben?
1: They think something to eat is giving them health.
0: Die denken, einfach nur das Essen gibt ihnen die Gesundheit.
1: Obviously we need to eat healthy food.
0: Natürlich müssen wir gesunde Nahrungsmittel zu uns nehmen.
1: But no matter what kind of good food you may be eating,
0: aber egal was Gutes du zu dir nimmst,
1: if you don't you're not happy with beauty, goodness and the truth.
0: Du bist nicht glücklich ohne die Schönheit, die Güte und die Wahrheit.
1: Okay, you're eating all healthy food.
0: Du isst also viel Gesundes in dich hinein.
1: And you're saying, oh, it's ugly.
0: Und dann sagst du, ach, du liebe Zeit, ist das aber
1: hässlich. Oh, I'm angry. I hate him.
0: Ich ärgere mich. Ich hasse das.
1: You're going to be sick.
0: Und dann wirst du krank.
1: Yes.
0: Ja.
1: The feeling of a heart is much more important for your health than what you're eating.
0: Das Gefühl, der Zustand deines Herzens ist viel entscheidender für deine Gesundheit als das, was du isst.
1: Well, I'm a physician.
0: Ich bin Arzt.
1: And we did not learn what I just said in the medical school.
0: Und das, was ich gerade sagte, das haben wir nicht in der Ausbildung gelernt.
1: When we're going to medical school, we're taught that how you feel and how you think has nothing to do with your health.
0: In der Schule haben wir gelernt, wie du dich fühlst und wie du denkst, hat überhaupt nichts mit deiner Gesundheit zu tun.
1: But now we scientists are getting to know the genes.
0: Aber nun haben die Forscher und Wissenschaftler die Gene gefunden und kennengelernt.
1: When you begin to understand what gene is and how gene works,
0: wenn ihr anfangt zu verstehen, was denn Gene sind und wie sie funktionieren,
1: then you begin to understand what health really is.
0: Da beginnt ihr auch zu verstehen, was Gesundheit wirklich ist.
1: Okay, let's talk about gene, okay?
0: Jetzt möchten wir einmal über Gene sprechen.
1: What is gene?
0: Was ist denn ein Gen?
1: Okay. Your body is made of all different kinds of cells.
0: Euer Körper besteht aus einer ganzen Reihe von verschiedenen Zellen.
1: Brain cell,
0: Gehirnzellen,
1: skin cell,
0: Hautzellen,
1: lung cell,
0: Lungenzellen,
1: liver cells,
0: Leberzellen,
1: kidney cells,
0: Nierenzellen,
1: all kind of cells.
0: Alle Arten von Zellen.
1: So if your cell is working fine, you're healthy.
0: Wenn eure Zellen gut arbeiten, dann seid ihr gesund.
1: So what is sickness then?
0: Was ist dann Krankheit?
1: Your cells are not working normally.
0: Dass eure Zellen nicht normal arbeiten.
1: Your cell has been changed.
0: Die Zellen sind geändert oder verändert worden.
1: So your cells used to work normally, very good.
0: Bisher haben sie normal und sehr gut gearbeitet, die Zellen.
1: Then you are healthy.
0: Da seid ihr gesund.
1: But somehow your cell changes.
0: Aber irgendwie ändern sich manche Zellen.
1: A normal healthy cell become abnormal cells.
0: Eine normale, gesunde Zelle wird abnormal.
1: Then you have a sickness.
0: Und dann habt ihr eine Krankheit.
1: Well, you all worry about cancer, right?
0: Ihr seid zum Beispiel, oder viele sind über Krebs sehr besorgt.
1: What is cancer?
0: Was ist Krebs?
1: See, cancer cell is abnormal cell.
0: Eine Krebszelle ist eine abnormale, unnormale Zelle.
1: The cancer cell used to be normal cell.
0: Sie war vorher einmal eine normale Zelle.
1: So this normal healthy cell changed and became abnormal cancer cell.
0: Diese normale, funktionierende Zelle hat sich verändert und wurde eine kranke Krebszelle.
1: So, our cells can change.
0: Unsere

0: Zellen können sich also verändern.
1: If our cells do not change, we don't have any sickness.
0: Wenn unsere Zellen sich nicht verändern, gibt es keine Krankheit.
1: So, we have all different kind of sickness.
0: Wir haben also eine ganze Fülle von verschiedenen Krankheiten.
1: The reason why we have all different kind of sickness is all cells are changing differently.
0: Und der Grund dafür ist, dass alle Zellen sich verschieden, sich immer wieder mal ändern.
1: See? Then we have to know how gene changes.
0: Und da müssen wir dann verstehen, wie die Gene sich ändern.
1: I'm sorry. Then how cell changes.
0: Wie die Zellen sich ändern.
1: Okay, so scientists really were curious how these cells changes.
0: So haben also die Wissenschaftler sich gefragt, wie kommt es, dass die Zellen sich ändern?
1: Then finally we scientists discovered it is gene inside of the cell changes.
0: Und schließlich haben sie entdeckt, dass die Gene innerhalb der Zellen sich ändern.
1: See, every cells have the genes inside.
0: Jede Zelle hat also innen drin Gene.
1: What is gene?
0: Was ist ein Gen?
1: You know, our cells work like a computer.
0: Unsere Zellen arbeiten ähnlich wie ein Computer.
1: See, in every computer inside there is programs.
0: In jedem Computer gibt es innen Programme.
1: And our cell computer also has programs.
0: So hat auch unser Zellencomputer Programme innen drin.
1: And those programs inside of cell we call genes.
0: Und diese Programme nennen wir Gene.
1: Well, my brain cell has happiness programs.
0: Meine Hirnzelle hat ein Programm für Glück, ein Glücksprogramm.
1: Yours too.
0: Auch eure Hirnzellen.
1: If we don't have that happiness program,
0: wenn wir dieses Glücksprogramm nicht hätten,
1: we can never be happy by looking at this beautiful flower.
0: Dann können wir eigentlich keine Freude empfinden, wenn wir diese wunderschönen Blumen anschauen.
1: You can never be happy after listening to beautiful music like we had.
0: Und ihr könnt auch nicht diese Freude empfinden, wenn ihr so einer schönen Musik zuhört.
1: It's not that you just feel happy.
0: Es ist nicht einfach so, dass ihr jetzt einfach glücklich seid.
1: We're happy because there is happiness programs in our brain cells.
0: Das Glück, das Gefühl des Glücks entsteht durch das Programm, dieses Glücksprogramm in den Gehirnzellen.
1: See, God created human being to be happy.
0: Gott hat Menschen so geschaffen, dass sie glücklich sein können.
1: The happiness we feel with our brain.
0: Und dieses Glück fühlen wir in unserem Gehirn.
1: So inside the brain cell, God put some special program for us to be able to be happy.
0: So hat also Gott in die Hirnzellen hinein programmiert eine besondere Fähigkeit, glücklich zu sein.
1: How God did it?
0: Und wie hat Gott das getan?
1: Okay. There's a happy substance.
0: Es gibt so eine Art Glückssubstanz
1: called Endorphin.
0: Endorphin genannt.
1: Yeah. This Endorphin is very good substance.
0: Das ist eine sehr gute Substanz.
1: Your brain cell produces.
0: Die Gehirnzellen produzieren diese Substanz.
1: So, if you open your brain cell,
0: wenn man so eine Hirnzelle öffnet,
1: there is endorphin producing genes.
0: Da gibt es da endorphin produzierende Gene.
1: If you don't have that gene, you can never be happy.
0: Wenn wir dieses Gen nicht hätten, wäre Glück nicht möglich.
1: If you have the gene, but that gene is not working, then you can never be happy.
0: Wenn ihr aber das Gen habt, doch das funktioniert nicht richtig, arbeitet nicht, gibt es auch kein Glück.
1: What do we call that kind of sickness?
0: Wie nennt man diese Art Krankheit?
1: You have the gene, but you can never be happy.
0: Ihr habt das Gen, könnt aber nicht glücklich sein.
1: Depression, that's right.
0: Depression, ja, richtig.
1: So, when you have a depression,
0: Wenn ihr depressiv seid oder Depression habt,
1: that means you

0: Your brain cell cannot produce endorphin?
1: Das heißt, eure Gehirnzelle kann kein Endorphin produzieren.
0: Why not?
1: Warum nicht?
0: Because your gene does not work.
1: Weil das Gen dafür nicht arbeitet.
0: You have the gene.
1: Ihr habt es aber.
0: But gene is not working.
1: Aber es funktioniert nicht richtig.
0: See, genes can be turned on, or genes can be turned off.
1: Es, Gene können eingeschaltet und ausgeschaltet sein oder werden.
0: So when you have a depression,
1: bei einer Depression also,
0: your endorphin producing genes are turned off.
1: Sind die Gene, die das Endorphin produzieren, ausgeschaltet.
0: Isn't that surprising?
1: Ist das nicht überraschend?
0: See, we scientists knew there is a gene in each one of our cells.
1: Wir Wissenschaftler haben nun also erkannt, dass in jeder Zelle Gene sind.
0: But we never knew that gene could be turned on and turned off.
1: Aber anfangs war es uns überhaupt nicht bewusst, dass Gene eingeschaltet und abgeschaltet werden können.
0: Just like this electrical bulb can be turned on, turned off.
1: Genau wie die elektrische Birne ein- und auszuschalten ist.
0: In your stomach.
1: In eurem Magen.
0: Inside the stomach cell.
1: Innerhalb der Magenzelle,
0: there is digestion program.
1: Da gibt es ein Verdauungsprogramm.
0: So you have your supper tonight.
1: Wenn ihr heute Abend esst,
0: What's happening in your stomach right
1: was
0: now?
1: Passiert dann jetzt im Magen?
0: Digesting.
1: Oder danach,
0: is there
1: die Verdauung. Ist da jetzt jemand hier, der es jetzt gerade eben versucht zu verdauen, no, mit Kraft und Anstrengung?
0: You don't have to try.
1: Das müsst ihr nicht probieren.
0: You can just enjoy my lecture.
1: Ihr könnt einfach meinen Vortrag genießen.
0: And the digestion will be done.
1: Und dann digestion will be what?
0: Digestion
1: will be done.
0: Will be done.
1: Dann wird die Verdauung schon geschehen.
0: Why?
1: Warum?
0: Because there is a digestion program in your stomach cells.
1: Weil in der Magenzelle ein Verdauungsprogramm abläuft.
0: And what is digestion program?
1: Und was ist denn dieses Verdauungsprogramm?
0: In your stomach cell.
1: In der Magenzelle.
0: There's a gene.
1: Da ist ein Gen.
0: Producing.
1: Das produziert.
0: Digestive substance.
1: Eine Verdauungssubstanz.
0: See, this digestive substance is well produced.
1: Diese Verdauungsflüssigkeit wird gut produziert.
0: Then you're just sitting there listening to music.
1: Und dann sitzt ihr einfach da, hört Musik zu
0: and enjoying my lecture.
1: Und freut euch an meinem Vortrag.
0: Well, after the lecture you'll be hungry.
1: Und nach dem Vortrag werdet ihr hungrig werden.
0: Why?
1: Warum?
0: Digestion has been done.
1: Weil die Verdauung erledigt ist.
0: By the digestion genes.
1: Durch die Verdauungsgene.
0: So, if your genes work fine,
1: wenn also die Gene gut arbeiten,
0: you have no problem.
1: Habt ihr kein Problem?
0: Then what is sickness?
1: Und was ist Krankheit?
0: Your gene has the problem.
1: Das Gen hat das Problem.
0: This is the sickness.
1: Das ist die Krankheit.
0: So every sickness is due to the genes.
1: Jede Krankheit hat zu tun oder hängt ab von den Genen.
0: So if your stomach cell does a stomach gene, digestive gene does not work, you have indigestion problem.
1: Wenn also eure Verdauungsgene nicht richtig arbeiten, habt ihr Verdauungsstörungen.
0: Your endorphin gene does not work.
1: Euer Endorphin-Gen arbeitet nicht richtig.
0: The endorphin gene turned off.
1: Weil es abgeschaltet ist.
0: Then you have depression.
1: Und dann seid ihr traurig oder depressiv.
0: Well, how people can have a cancer?
1: Wie können Menschen Krebs bekommen?
0: It's the same thing, same problem with the genes.
1: Dasselbe hat mit den Genen zu tun.
0: Okay, let me show you a very interesting picture here.
1: Ich zeige euch ein interessantes Bild hierzu.
0: Okay, you know, we doctors used to think that only cancer patients make cancer cells in their body.
1: Wir Ärzte haben einmal geglaubt, dass nur Krebspatienten wirklich Krebszellen in ihrem Körper haben.
0: But the scientist was surprised to discover that everyone living on this earth is producing cancer cells every day.

0: Aber die Wissenschaftler waren sehr erstaunt, herauszubekommen, dass jeder, der auf der Erde lebt, Tag für Tag auch Krebszellen produziert.
1: I'm healthy.
0: Ich bin gesund.
1: And you're healthy.
0: Und ihr seid gesund.
1: You're not cancer patient.
0: Ihr seid keine Krebspatienten.
1: I'm not cancer patient.
0: Ich auch nicht.
1: But all of us, including myself, produced cancer cells today.
0: Aber alle von uns, einschließlich ich selbst, haben heute Krebszellen produziert, hergestellt.
1: So every day our cells become abnormal cells.
0: Jeden Tag werden also Zellen in unserem Körper abnormal.
1: Then how come only certain people become cancer patient?
0: Woher kommt es dann, dass aber nur manche Menschen Krebspatienten werden?
1: And we do not become cancer patients.
0: Und wir zum Beispiel jetzt nicht.
1: Don't you wanna know?
0: Möchtet ihr das wissen?
1: Yeah. Okay, this is cancer cell here.
0: Das ist hier eine Krebszelle.
1: Mm-hmm. And inside of your blood there's white blood cells.
0: Und im Blut gibt es diese weißen kleinen Blutkörperchen, Blutzellen.
1: And there is a red blood cells too, right?
0: Es gibt auch rote Blutzellen.
1: See, red blood cells carry the oxygen.
0: Die roten Blutzellen, die transportieren den Sauerstoff.
1: But this white blood cell we call immune cells.
0: Diese weißen Blutzellen, die nennen wir Immunzellen.
1: All these white blood cells works very good, then you have a strong immune system.
0: Wenn diese weißen Blutzellen ihre Aufgabe richtig erfüllen, dann habt ihr ein starkes Immunsystem.
1: There are many different kinds of white blood cells.
0: Es gibt aber von den weißen Blutzellen ganz verschiedene Arten.
1: And one of the most important white blood cells we call T-cells.
0: Und eine der wichtigsten Arten von weißen Blutzellen oder Blutkörperchen nennen wir T-Zellen.
1: Okay, these white blood cells are the T-cells.
0: Diese weißen Blutzellen sind also diese T-Zellen.
1: This is a cancer cell.
0: Das ist die Krebszelle.
1: Okay, this is exactly what's happening right now in your body, right now.
0: Und genau was jetzt in eurem Körper geschieht, ist das, was hier gezeigt wird auf dem Bild.
1: You have the cancer cell.
0: Ihr habt Krebszellen.
1: And when you have a cancer cell, is there anybody know exactly where you have a cancer cell in your body?
0: Ist jemand unter euch, der ganz genau weiß, wo jetzt gerade Krebszellen in eurem Körper sind?
1: Or do you know? Because we cannot know where do I have a cancer cell until you test.
0: Ja, hier haben wir einen Fall, da wurde getestet, da ist es bekannt, aber normalerweise wissen wir das nicht, wo gerade Krebszellen im Körper am Wirken sind.
1: Well, she didn't know until she got tested.
0: Sie wusste nicht, bevor sie getestet wurde, untersucht wurde.
1: See, we human beings don't know.
0: Normalerweise wissen wir nicht.
1: Even though you have cancer, you don't know.
0: Auch wenn du Krebs hast, weißt du es am Anfang nicht gleich.
1: But isn't it interesting?
0: Aber es ist jetzt interessant.
1: I don't know where the cancer cell is produced.
0: Ich weiß normalerweise nicht, wo die Krebszelle produziert wird.
1: But somebody seems to know.
0: Aber irgendjemand scheint es zu wissen.
1: Why?
0: Warum?
1: Because sending these T-cells to cancer cell.
0: Denn diese T-Zellen strömen auf die Krebszelle zu. Die wissen genau Bescheid.
1: And guess what happened?
0: Und das ist, jetzt ratet mal, was dann passiert.
1: If you open this T-cell,
0: wenn man eine T-Zelle öffnet,
1: there is a gene.
0: Da sind Gene drin wieder.
1: There's a program, cancer killing program.
0: Da gibt es dann ein Programm, das ist dieses Krebstötungsprogramm.
1: Well, she says she had a cancer after testing.
0: Sie hat also nach dem Test hat sich herausgestellt, sie hat Krebs.
1: Then she says cancer disappeared.
0: Und dann ist plötzlich der Krebs verschwunden eine Weile später.
1: How long ago?
2: After three months.
0: Nach 3 Monaten.
1: Okay. Now, did you receive any treatment?
0: Habt ihr irgendeine Behandlung
1: you
0: bekommen?
1: You didn't. Okay.
0: Keine.
1: That's interesting.
0: Das ist sehr interessant.
1: Why she had the cancer?
0: Warum sie Krebs hatte?
1: And doctors discovered it.
0: Und die Ärzte haben das diagnostiziert, festgestellt.
1: And she didn't receive any hospital treatment.
0: Und hat keine Behandlung im Krankenhaus bekommen.
1: And her cancer disappeared.

0: Und dann ist der Krebs verschwunden.
1: Cancer can disappear.
0: Ihr seht also, Krebs kann auch verschwinden.
1: Without having any treatment received.
0: Ohne irgendeine Behandlung.
1: Okay. Now, why she developed cancer in her body?
0: Warum hat sie nun Krebs gehabt in ihrem Körper? Warum ist das entstanden?
1: Okay, let's explain that. This is very interesting.
0: Das möchte ich jetzt erklären. Das ist also sehr interessant.
1: Now, see, everybody produces cancer cell every day.
0: Halten wir also fest, jeden Tag produziert jeder Körper Krebszellen.
1: So every day this T cell is going toward the cancer cell to attack and kill.
0: Und die T-Zellen bewegen sich auf diese Krebszellen zu und töten sie.
1: How T cells kill the cancer cell?
0: Wie geht das vonstatten?
1: Well, inside of these T cells,
0: innerhalb dieser T-Zellen,
1: there is gene.
0: Gibt es wieder Gene.
1: The gene produces cancer killing substance.
0: Und dieses Gen hier produziert eine Substanz, die den Krebs abtötet.
1: So if the gene turns on,
0: wenn das Gen nun eingeschaltet wird,
1: then the gene produces cancer killing substance.
0: Dann produziert es diese Substanz, die den Krebs tötet.
1: Okay. Right now these T cells are not producing cancer killing substance.
0: In diesem Zustand hier auf dem Bild produzieren diese T-Zellen keine Substanz gegen den Krebs.
1: Because right now this T cell gene, cancer killing substance producing gene, has not been turned on yet.
0: Denn man als Arzt erkennt er das, das erklärt er gleich, sind jetzt die weißen die T-Zellen nicht eingeschaltet.
1: But somehow this gene turns on.
0: Aber irgendwie wird es dann eingeschaltet
1: and start to produce cancer-killing substance.
0: Und fängt an mit der Produktion von dieser krebstötenden Substanz.
1: Just like this.
0: Genauso wie hier.
1: Genes turned on and the T cell looks sort of different.
0: Auf einmal schaut also, wenn so eine T-Zelle eingeschaltet ist, irgendwie anders aus.
1: Normally, T-Cells look like this round, small and round.
0: So sind sie klein und rund, wenn sie ausgeschaltet sind.
1: Once the gene is turned on,
0: wenn es nun einmal eingeschaltet ist,
1: then this round, small T-Cell look like this.
0: Wird diese kleine runde T-Zelle hier so lang, so länglich.
1: Right now, this T cell is producing cancer-killing substance.
0: Und da wird diese Substanz produziert, die den Krebs angreift und tötet.
1: And spraying cancer-killing substance toward the cancer cell.
0: Und wie so ähnlich wie beim Sprayen wird da also diese Krebszelle mit eingesprüht.
1: Look, cancer cell become like this.
0: Die Krebszelle ist nun so, hat sich so verändert.
1: Collapsed.
0: Die kollabiert, die fällt zusammen.
1: And dying.
0: Und stirbt ab.
1: See, cancer cell normally look like this.
0: So schaut sie normal aus.
1: Now cancer cell is dying.
0: Und nun ist sie richtig zusammengefallen und stirbt.
1: See, this is happening to you every day.
0: Und das passiert jeden Tag in euch.
1: That's why you don't become cancer patient.
0: Und deswegen werdet ihr nicht zu Krebspatienten.
1: Well, here a sister was killing cancer cell like this all the time.
0: Hier hat also unsere Schwester die Krebszellen wie die ganze Zeit genauso abgetötet.
1: Okay, so she was not cancer patient.
0: Und sie war kein Krebspatient.
1: She was healthy.
0: Sie war gesund gewesen.
1: What kind of work you do?
0: Was arbeitest du? Airport.
1: Airport. Okay. So
0: sie arbeitet im Flughafen.
1: But why she has cancer?
0: Warum hat sie also Krebs?
1: So for some reason.
0: Aus irgendeinem Grund.
1: Her T cell is not killing cancer cells anymore.
0: Sobald der Krebs kommt oder sich auswirkt, heißt das, dass die T-Zellen keine Substanz produzieren gegen den Krebs.
1: So what happened to the T-Cell?
0: Was ist mit den T-Zellen passiert?
1: The gene is not working.
0: Das Gen arbeitet nicht.
1: Genes turned off.
0: Ausgeschaltet.
1: So her gene is not producing cancer-killing substance.
0: Und darum produziert es diese Substanz nicht.
1: So cancer cell is produced every day, every day.
0: Aber die Krebszellen werden jeden Tag weiter produziert.
1: And she's not,

0: She's not able to kill them.
1: Und dann, wenn die T-Zellen ausgeschaltet sind, kann sie sie nicht mehr bekämpfen.
0: That's why she become cancer patient.
1: Und dann wird man auf einmal zu einem Krebspatienten.
0: See? Why her genes turned off?
1: Warum sind ihre Gene abgeschaltet gewesen?
0: You know why?
1: Sie weiß es.
0: Good. Go ahead, tell us.
1: Sag uns, warum?
0: So now, when the family, the ancestor has a lot of cancer.
1: Wenn nun also Vorfahren viele Krebspatienten haben oder an Krebs gestorben sind.
0: Of course, you can have a cancer much more easier than other people who does not have ancestors have cancer.
1: Da kann man wahrscheinlich leichter Krebs bekommen als andere Menschen, bei denen das in der Vorfahren oder in der Verwandtschaft so nicht vorkommt.
0: Alright, now. Even though you have bad cancer genes received from the ancestors,
1: selbst wenn man aber solche Veranlagung, solche Krebsgene von den Vorfahren vererbt bekommen hat,
0: if your T-cell gene never turns off,
1: wenn die T-Zellen sich aber niemals abschalten oder ausschalten,
0: you'll never become cancer patient.
1: Wird man trotzdem kein Krebspatient.
0: But this point is,
1: aber der Punkt ist,
0: even though your ancestors, your parents, your grandparents, all so healthy, never had cancer.
1: Umgekehrt, wenn die ganzen Vorfahren, Eltern, Großeltern und so weiter, niemals Krebs hatten.
0: Your T-cell gene turns off.
1: Und aber deine T-Zelle ausgeschaltet ist.
0: You can become cancer patient.
1: Dann kannst du trotzdem zu einem Krebspatienten werden.
0: So, this ancestors having cancer does not really destines you to have a cancer.
1: Die Vorfahren oder die Vererbung bestimmt also, legt nicht fest, dass du zu einem Krebspatienten werden musst.
0: It is most important thing is,
1: das Wichtigste hierbei ist,
0: whether your gene turns on or turns off.
1: Ob dein Gen eingeschaltet oder ausgeschaltet ist.
0: Okay. Somehow her gene turned off.
1: Irgendwie ist ihr Gen also abgeschaltet gewesen.
0: It was working fine.
1: Hat vorher ganz normal funktioniert.
0: See? So we need to find out why gene turns off.
1: Right? Und so muss man herausfinden, warum ihr Gen abgeschaltet worden ist.
0: So, there are many, many different kind of genes in our body cells.
1: Es sind also eine ganz verschiedene, große Menge verschiedener Gene in unseren Körperzellen vorhanden.
0: So, if gene doesn't work, you become sick.
1: Wenn das Gen nicht arbeitet, wird man irgendwie krank.
0: If gene is beginning to work,
1: wenn das Gen wieder beginnt zu arbeiten,
0: you can be healed.
1: Dann kann man geheilt werden.
0: So in her case,
1: in ihrem Fall nun,
0: her T-cell gene stopped working.
1: Da haben die T-Zellen ausgesetzt eine Zeit lang.
0: Turned off.
1: Abgeschaltet gewesen.
0: 3 months later.
1: 3 Monate später.
0: Genes turned on and the cancer got killed.
1: Okay. Wurden die Gene wieder eingeschaltet und der Krebs ist abgetötet.
0: Isn't this interesting?
1: Das ist sehr interessant, nicht wahr?
0: How gene to discover,
1: wie man entdeckt,
0: how genes turns on and turns off.
1: Wie die Gene ein- und ausgeschaltet werden.
0: Right? That's, if you know that,
1: wenn man das weiß,
0: then you know how to get healthy.
1: Dann weiß man auch, dann wisst ihr auch, wie ihr gesund werden könnt.
0: Okay. I think after she was diagnosed with the cancer, she said, I rested and I had a lot of love from family.
1: Sie hat ja gesagt vorhin, nachdem sie die Diagnose Krebs erhalten hat von den Ärzten, ich brauche jetzt Ruhe, und ihre Familie hat sie mit viel Liebe unterstützt.
0: The family love turned on the gene which was turned off.
1: Und diese Familienzuwendung hat ihre Gene wieder eingeschaltet, das vorher abgeschaltet war.
0: It sounds like that way, isn't it?
1: So klingt das jetzt, wie sie es gesagt hat, yeah. Nicht wahr?
0: We need to prove that, right?
1: Das müssen wir jetzt aber mal nachprüfen.
0: Yes. Now, When we see this

0: beautiful flowers.
1: Wenn wir so eine wunderschöne Blume sehen.
0: When we hear beautiful music.
1: Und wenn wir wunderbare Musik hören.
0: Beautiful nature.
1: Eine schöne Natur.
0: And then understanding truth.
1: Und dann die Wahrheit verstehen.
0: Then our endorphin genes turn on.
1: Dann fangen an, die Endorphin-Gene einzuschalten.
0: That's why you feel happy.
1: Darum fühlt ihr euch auch fröhlich und glücklich.
0: Because the endorphin-producing gene in your brain cell, which was turned off, will be turning on by the beauty.
1: Denn dieses endorphin-produzierende Gen, das zuerst abgeschaltet war, wird dann zum Beispiel durch diese Schönheit wieder eingeschaltet.
0: By goodness,
1: durch Freundlichkeit,
0: because you feel thankful,
1: denn ihr fühlt euch dankbar,
0: or by the truth,
1: oder durch die Wahrheit,
0: because you now I know,
1: denn da kommt dieser Aha-Effekt, jetzt verstehe ich.
0: These give you the power to have genes to turn on.
1: Das gibt die Kraft, die Gene einzuschalten.
0: Truth,
1: Wahrheit,
0: goodness,
1: Freundlichkeit
0: and love.
1: Und Liebe.
0: And what else turns on your genes?
1: Und was kann denn noch die Gene einschalten?
0: Hope,
1: Hoffnung,
0: right? Hope. Oh, I have hope.
1: Ich habe Hoffnung, das gibt Auftrieb.
0: Endorphin genes turn on, right?
1: Und dann schaltet das Endorphin ein.
0: Then you have a telephone call.
1: Dann hast du einen Telefonanruf.
0: No. No. Oh, I have no more hope.
1: Und irgendwas furchtbar Enttäuschendes. Nein, nein, und die Hoffnung sinkt.
0: Genes turns off.
1: Da wird das Gen abgeschaltet.
0: Yeah. Hope.
1: Hoffnung.
0: And what else?
1: Und was noch? Was meint ihr? Faith.
0: Faith, yes.
1: Klar, Glaube, ja.
0: I trust you.
1: Ich vertraue dir.
0: I'm so thankful to you.
1: Ich bin dir so dankbar.
0: Then you feel happy.
1: Da fühlst du dich doch glücklich.
0: You're married.
1: Ihr seid zum Beispiel verheiratet.
0: You look at your husband.
1: Und schaut euren Ehemann oder Ehefrau an.
0: Oh boy, I cannot trust this man.
1: Und vielleicht gibt es eine Situation, wo du sagst, ich kann dem nicht mehr vertrauen.
0: Is your gene turns on or turns off?
1: Wie ist dann das Gen? Ein- oder ausgeschaltet?
0: Turns off, yes.
1: Ja, wird abgeschaltet.
0: This is why we have to live sincerely.
1: Deswegen sollten wir aufrecht, ehrlich leben.
0: This is why we should not tell lie each other.
1: Deswegen sollten wir uns gegenseitig nicht belügen.
0: If you tell lies,
1: wenn du Lügen erzählst,
0: you make the other party lose faith in you.
1: Dann sorgst du dafür, dass der andere sein Vertrauen in dich verliert, seinen
0: the
1: Glauben.
0: Person can get sick.
1: Da kann der andere sogar krank werden.
0: So if you tell lie,
1: wenn du nun also lügst,
0: can your genes be turned on or turned off?
1: Können eure Gene dann eingeschaltet werden oder aus?
0: Yes, your genes also turns off.
1: Auch die Gene werden dann ausgeschaltet.
0: And you're making the other person's gene turns off too.
1: Und du sorgst dafür, dass auch dem anderen seine Gene abgeschaltet werden.
0: That's why we need to be truthful each other.
1: Deswegen sollten wir einander ehrlich sein zueinander.
0: So all of us maintain our health.
1: Alle von uns erhalten also ihre Gesundheit dadurch.
0: But guess what? What is the most powerful thing which make your genes turn on?
1: Aber was vermutet ihr, was ist das mächtigste, was unsere Gene turn on oder off?
0: Love.
1: On, was unsere Gene einschaltet.
0: Love.
1: Liebe.
0: Yes. When I met my wife,
1: als ich meiner Frau begegnet bin,
0: I fell in love with her.
1: Habe ich mich verliebt in sie.
0: And she's somehow pretending she didn't like me.
1: She's pretending she
0: didn't like me. I think she liked.

0: asked me, but she pretended she was not okay. interested.
1: Ich glaube, sie hat schon Interesse an mir gehabt, aber sie hat so getan, als ob sie nicht interessiert wäre, hat mir nicht geschrieben.
0: So I was not so sure that she really loves me or not.
1: Ich war also nicht so ganz sicher, liebt sie mich nun oder nicht.
0: So finally I had the courage, you know.
1: Endlich habe ich Mut genommen, zusammengefasst.
0: I'm going to go and ask her.
1: Da wollte ich dann auf sie zugehen und sie fragen.
0: And I was very worried.
1: Ich habe mir richtig Sorgen gemacht.
0: What if, she says I'm not interested in you?
1: Was, wenn sie sagt, ich habe kein Interesse?
0: Oh, it's gonna kill me.
1: Vielleicht bringt sie mich irgendwie um.
0: It's gonna turn off all my genes.
1: Ach, das schaltet meine ganzen Gene ab.
0: I went to her.
1: Ich bin also zitterig zu ihr gegangen.
0: I love you.
1: Ich liebe dich.
0: And do you love me?
1: Liebst du mich denn auch?
0: And she didn't say anything.
1: Und sie hat immer noch nichts gesagt.
0: So I thought she didn't love me.
1: Also habe ich gedacht, sie liebt mich nicht.
0: So I said, okay, if you don't love me now, if you cannot answer me now.
1: Also habe ich gesagt, wenn du mir jetzt nicht antworten kannst,
0: I will wait for you forever.
1: Dann werde ich für immer auf dich warten.
0: And guess what she said?
1: Und was meint ihr, was sie sagte?
0: You don't have to wait forever.
1: Du musst nicht für immer warten.
0: I love you.
1: Ich liebe dich doch auch.
0: All my genes turned on.
1: Da sind meine ganzen Gene in die Luft gesprungen und eingeschaltet.
0: Endorphin. And I loved her. I hugged her, kissed her, you know.
1: Und ich habe sie vor lauter Liebe und Freude umarmt und geküsst.
0: I felt like I owned the whole world.
1: Und ich habe mich gefühlt, als ob mir die ganze Welt gehört.
0: Love is powerful.
1: Die Liebe ist so mächtig.
0: A powerful power to turn your genes on.
1: Eine unheimliche Kraft, eure Gene einzuschalten.
0: So how gene, if love is the power, the energy turns on our gene.
1: Wenn nun die Liebe diese Kraft hat, die Energie, unsere Gene einzuschalten.
0: What make your genes turns off?
1: Was sorgt dann dafür, dass die Gene abgeschaltet werden
0: opposite
1: manchmal?
0: To love.
1: Das Gegenteil von Liebe.
0: What is it?
1: Was ist das?
0: Hatred.
1: Hass.
0: Hatred.
1: Hass, tiefer Hass.
0: You hate somebody?
1: Hast du jemanden? Mm-hmm. Nein, sagt sie.
0: Not before you when you're working airport?
2: No, auch, work, that's why I'm happy.
1: Auch im Flughafen? Nein, sagt sie. Da bin ich glücklich in meiner Arbeit.
0: But I don't know why your genes turned off.
1: Then. Und dann kann ich mir gar nicht richtig vorstellen, warum deine Gene abgeschaltet waren. Ich habe meine Liebe vermisst. Ach, sie hat auf die Liebe gewartet.
0: You're waiting for someone?
2: No, not anymore. I get a ring, so I'm not waiting.
1: Ah! Jetzt hat sie jemanden gefunden. Also so, ist sie wieder glücklich.
0: So, your fiancé. Okay.
1: Ihr Verlobter sitzt hinter ihr.
0: Your fiancé never really gave you ring for a long time, huh?
2: For 7 years.
1: 7 Jahre hat sie gewartet und ihr Verlobter hat ihr den Ring einfach nicht gegeben.
0: Does he love me?
1: Und sie war so in.
0: I know. Oh, he's too quiet.
1: Sie wusste, dass er sie liebt, aber hat es nie gesagt. Er ist so cool, so kühl.
0: He's cool. So men must tell wives. Woman that he loves her.
1: Also müssen Männer auch manchmal der Frau sagen, dass sie lieben.
0: See, Korean men don't say something like that.
1: Die Koreaner sind da sehr, sehr zurückhaltend. Die sagen das meistens nicht.
0: So, a Korean wife asks Korean husband, honey, do you love me?
1: Wenn eine Koreanerin ihren Ehemann fragt, ja, Liebster, liebst du mich denn?
0: Guess what the Korean husband would say.
1: Was meint ihr, was er antwortet?
0: Didn't I tell you that 2 years ago?
1: Habe ich dir das vor 2 Jahren nicht schon mal gesagt?
0: Well, then the wives' genes can be turned off. You know.
1: Da können die Gene der Frau aber ganz schnell abgeschaltet werden.
0: See, we men.

0: Wir Männer, wir möchten nicht immer gerne dasselbe immer wiederholen.
1: We don't like that.
0: Das gefällt uns nicht so.
1: We wanna say that once every 10 years.
0: Wir sagen das vielleicht einmal in 10 Jahren.
1: But the women are not like that.
0: Aber Frauen sind so nicht.
1: Yeah. Women wanna hear the same thing 10 times every day.
0: Frauen möchten dasselbe gerne 10-mal am Tag hören.
1: We wanna only say once in 10 years.
0: Und wir nur einmal in 10 Jahren.
1: That's why women's gene turns on more than men's gene.
0: Deswegen werden die Gene der Frau mehr eingeschaltet oder öfter eingeschaltet als die der Männer.
1: That's why men live shorter than women does.
0: Vielleicht leben deswegen Männer etwas kürzer als Frauen.
1: Yeah, we have to change our policy.
0: Ich glaube, wir müssen unsere Einstellung ändern.
1: Because Jean wants truth, goodness, beauty.
0: Denn die Gene lieben die Wahrheit, das Schöne und das Gute.
1: And the faith, hope, love.
0: Und Glaube und Hoffnung und Liebe.
1: So that's why Bible says,
0: und darum sagt die Bibel,
1: there's a faith, hope and the love.
0: Der Glaube, die Hoffnung und die Liebe.
1: These three things will be with us forever.
0: Diese drei werden für immer mit uns bleiben.
1: But best of all is,
0: aber das Höchste und Schönste ist
1: love.
0: Die Liebe.
1: See? So love turn on genes.
0: Die Liebe schaltet also Gene ein.
1: Yeah. There's many different kinds of love.
0: Aber es gibt nun auch wieder eine ganze Menge verschiedener Arten von Liebe.
1: Love between friends.
0: Liebe zwischen Freunden.
1: Love between husband and wife.
0: Liebe zwischen Ehemann und Ehefrau.
1: Love between mother and child.
0: Liebe zwischen Mutter und Kind.
1: But we say love between mother and child is the strongest love, right?
0: Aber man sagt immer, die Liebe zwischen Mutter und Kind ist die stärkste Liebe.
1: But do you know the stronger love than that?
0: Aber es gibt noch eine stärkere Liebe als diese.
1: It's God's love.
0: Die Liebe zu Gott.
1: How can you prove God's love is stronger than motherly love?
0: Wie können wir beweisen, dass die Liebe zu Gott stärker ist als die Liebe der Mutter zum Kind?
1: How can you prove that?
0: Wie kann man das beweisen?
1: Mother can only love her child.
0: Eine Mutter kann nur ihr Kind lieben.
1: Maybe one or two.
0: Vielleicht ein oder two children. Yeah. Vielleicht ein oder zwei.
1: But God.
0: Aber Gott
1: loves.
0: Aber Gott liebt alle.
1: Wow, much stronger, right?
0: Das ist doch viel mächtiger, viel stärker, nicht wahr?
1: Can mother love next door children?
0: Kann denn die Mutter das Kind beim Nachbarn auch lieben?
1: No, not very much.
0: Eigentlich nicht so sehr.
1: She only cares her children.
0: Sie sorgt sich um ihre Kinder.
1: Yeah, see? Can my mother loves German children.
0: Kann meine Mutter in Korea deutsche Kinder lieben?
1: No.
0: Nein.
1: Mm-hmm. Yeah. So, God's love is so big.
0: Gottes Liebe ist also so umfassend, so groß.
1: See? So if you know God's love,
0: wenn du Gottes Liebe kennst,
1: then your genes can be turned on so powerfully.
0: Dann können eure Gene so mächtig eingeschaltet werden, so stark.
1: This is why when you open the Bible,
0: und deswegen, wenn man die Bibel aufschlägt,
1: God's love can heal the sickness.
0: Deswegen kann Gottes Liebe auch Krankheit heilen.
1: Because God's love is so powerful.
0: Denn Gottes Liebe ist so stark,
1: he can turn on all the genes.
0: Er kann alle Gene einschalten.
1: Let me show you this interesting story in the Bible.
0: Ich möchte euch in eine interessante Geschichte aus der Bibel erzählen.
1: Peter's mother was

0: very sick.
1: Die Schwiegermutter des Petrus war sehr krank. Okay. Matthäus 8, ab 14.
0: She has high fever and she was very sick.
1: Sie hat hohes Fieber gehabt und war sehr krank.
0: The Peter's mother-in-law.
1: Right? I said yeah. So.
0: Peter's mother-in-law's genes were turned off.
1: Die Gene der Schwiegermutter von Petrus waren abgeschaltet.
0: So, even the virus came in, bacteria came in, her T-cell could not kill the virus bacteria.
1: Wenn also Viren oder Bakterien in sie gekommen sind, dann konnten ihre T-Zellen sie nicht bekämpfen.
0: Why? Because her genes were not turning on.
1: Denn ihre Gene haben sich nicht eingeschaltet.
0: How come? Why?
1: Wie kann sowas kommen? Sie hat keine Liebe gehabt.
0: Peter's mother-in-law was a very angry woman.
1: Die Schwiegermutter des Petrus war eine sehr verärgerte Frau.
0: You can understand why, right?
1: Ihr könnt verstehen, warum, nicht wahr?
0: Because since Peter, her son-in-law, met the Jesus.
1: Denn ihr Schwiegersohn Petrus ist Jesus begegnet.
0: He is not catching fishes anymore.
1: Und seitdem hat er keine Fische mehr gefangen.
0: Ja, yeah. It's a terrible situation.
1: Das ist eigentlich eine schlimme Situation.
0: What did Peter do?
1: Was hat denn der Petrus gemacht?
0: See, he got rid of his boat and his nets.
1: Er hat sein Boot und seine Netze sein lassen.
0: He said, I quit.
1: Er sagt, ich höre auf.
0: I'm no longer fisherman.
1: Jetzt bin ich kein Fischer mehr.
0: Now, what about Peter's wife?
1: Was war denn mit der Frau von Petrus?
0: Wife is in trouble, right?
1: Die Frau ist jetzt in Schwierigkeiten, oder?
0: Probably wife went to her mother, said, oh, my husband.
1: Sie ist wahrscheinlich zu ihrer Mutter gelaufen und hat sich beklagt. Ach, mein Mann, der ist ja furchtbar.
0: And Peter's mother-in-law got angry, right?
1: Und so wurde die Schwiegermutter also ziemlich zornig.
0: Well, angry at Peter, of course.
1: Verärgert über den Petrus natürlich.
0: See, I experienced that myself, you know.
1: Ich habe das selbst erlebt, wisst ihr?
0: When I became Adventist.
1: Als ich Adventist wurde.
0: And I was a doctor, making a lot of money.
1: Und ich habe als Arzt sehr gut Geld verdient.
0: And after I became Adventist.
1: Und seitdem ich eben Adventist wurde,
0: you know, I always knew that giving patient the medication is not really meaningful
1: work. Ich habe schon immer gewusst, dass die Medikamente, die wir den Patienten geben, eigentlich nicht so das Bedeutende sind.
0: Because what I do never heal patients.
1: Denn was ich tue, heilt eigentlich die Patienten gar nicht.
0: It's only relieving some symptoms, that's all.
1: Das erleichtert nur einige Symptome, das ist alles.
0: I can never heal any sickness.
1: Ich kann eigentlich keine Krankheit richtig heilen.
0: But when I become Adventist,
1: aber als Adventist,
0: I discovered,
1: habe ich nun herausgefunden,
0: God heals people.
1: Gott heilt Menschen wirklich.
0: Then that means,
1: und das bedeutet,
0: if I introduce God to patient,
1: wenn ich nun Gott zu dem Patienten vorstelle,
0: and God can heal this patient,
1: dann right? Kann Gott diesen Patienten wirklich heilen.
0: I said, wow.
1: Wow, habe ich gesagt.
0: I wanna do that work.
1: Das möchte ich in meine Arbeit hineinbringen.
0: So I started doing that work. I begin to study God.
1: Also habe ich begonnen, Gott zu studieren.
0: How wonderful God he is.
1: Was für ein wunderbarer Gott er ist.
0: I didn't have time to see my patient.
1: Und da habe ich gar keine Zeit mehr gehabt für meine Patienten.
0: I was not making money.
1: Und habe nicht mehr genug Geld verdient.
0: My mother-in-law was very angry at
1: Und da war meine Schwiegermutter aber ganz schön böse auf mich.
0: You know, guess what happened?
1: Und was ist passiert?
0: My wife left me.
1: Meine Frau hat mich verlassen.
0: They were so angry at me.
1: Die war so böse auf mich.
0: So that's why I love this story.
1: Und deswegen liebe ich diese Geschichte.
0: And not just my mother-in-law.
1: Und nicht nur meine Schwiegermutter.
0: My own mother.
1: Auch meine eigene Mutter.
0: Was angry at me.
1: War böse auf mich.
0: But she was much more angrier toward whom?
1: Aber sie war noch viel mehr.

0: Er verärgert gegen wen?
1: Toward God.
0: Gegen Gott.
1: Yes.
0: Ja.
1: God made my son strange.
0: Gott hat meinen Sohn so seltsam gemacht, sagte sie.
1: My son is not doing any doctor work.
0: Mein Sohn arbeitet nicht mehr als Arzt richtig.
1: My son is only studying Bible.
0: Und er studiert nur noch die Bibel.
1: And my mother-in-law was so angry at the Jesus.
0: Und deswegen war meine Schwiegermutter so böse auf über Jesus.
1: Because I decided to follow Jesus.
0: Denn ich habe mich entschlossen, Jesus nachzufolgen.
1: See. Isn't that interesting?
0: Ist das nicht erstaunlich?
1: So I know, that's why I know. I know why Peter's mother-in-law becomes sick.
0: Und deswegen verstehe ich, warum die Schwiegermutter von Petrus krank wurde.
1: Because she looked at her daughter.
0: Denn sie schaute auf ihre Tochter.
1: She felt so bad.
0: Und hat sich so elend gefühlt.
1: She looked at her son-in-law.
0: Hat auf ihren Schwiegersohn betrachtet.
1: Angry.
0: Und richtig zornig geworden.
1: She looked at Jesus.
0: Und dann schaut sie auf Jesus. Denn wenn sie den in die Finger kriegen würde.
1: All genes turned off.
0: Alle Gene abgeschaltet.
1: Her T-cell is not working.
0: Ihre T-Zellen haben nicht mehr gearbeitet.
1: Her immune system became very weak.
0: Und so ist das Immunsystem ganz schwach geworden.
1: Virus came in.
0: Die Viren kamen.
1: Bacteria came in.
0: Bakterien.
1: She could not kill them.
0: Und sie konnte sie nicht bekämpfen.
1: And she's so sick with the fever.
0: Und deswegen hat sie auf einmal hohes Fieber bekommen.
1: Did Jesus know about this or not?
0: Hat Jesus das gewusst oder nicht?
1: Jesus knew it.
0: Natürlich hat er es gewusst.
1: See, Jesus did not want to meet Peter's mother-in-law.
0: Did not want to meet. Jesus hat die Schwiegermutter des Petrus wollte ihr auf keinen Fall begegnen.
1: Do you know why?
0: Wisst ihr warum?
1: See, if Jesus meet Peter's mother-in-law when mother-in-law was healthy,
0: denn wenn Jesus ihr begegnet wäre, wo sie gesund war,
1: Jesus could be in trouble, you know.
0: Dann könnte in Schwierigkeiten kommen.
1: She could say, "You."
0: Hätte sie ihn gepackt.
1: So. Jesus was avoiding Peter's mother-in-law.
0: So hat Jesus sich ein bisschen Sorgen gemacht und sich vor ihr zurückgehalten.
1: Finally, Jesus knew that she got sick.
0: Aber schließlich hat er erfahren, dass sie krank wurde, bildlich gesprochen.
1: Does Jesus love Peter's mother-in-law or not?
0: Liebt Jesus die Schwiegermutter des Petrus oder nicht?
1: Yes.
0: Ja.
1: And Peter told Jesus that my mother-in-law is very sick.
0: Und so hat Petrus Jesus im Gebet erzählt, meine Mutter ist sehr krank.
1: And Jesus said to Peter, let's go.
0: Und Jesus sagte zu Petrus, dann komm, gehen wir.
1: And the mother-in-law was so sick.
0: Ja, und sie konnte kaum richtig schnaufen, so krank war sie.
1: She was almost
0: sie war schon fast nicht mehr bei Sinnen.
1: Her mind was not clear.
0: Ihr Geist war nicht mehr ganz klar.
1: Confused.
0: Verwirrt.
1: Because of high fever.
0: Wegen hohem Fieber.
1: Jesus looked at her.
0: Und da hat Jesus sie betrachtet.
1: Jesus has a heartache.
0: Und es hat ihm das Herz wehgetan.
1: And she is his daughter.
0: Denn sie ist ja auch seine Tochter.
1: And it was so pitiful.
0: Und sie war so bedauernswert.
1: So even though Peter's mother-in-law was always bad-mouthing Jesus everywhere.
0: Auch wenn sie überall schlecht gesprochen hat über ihn.
1: It didn't matter to Jesus.
0: Das hat Jesus nichts ausgemacht.
1: Jesus loved her.
0: Denn er hat sie geliebt.
1: Unconditionally.
0: Bedingungslos geliebt.
1: Unconditionally.
0: Ohne Bedingungen.
1: No matter how bad she was.
0: Egal wie schlimm sie war.
1: Jesus loved her more.
0: Jesus hat sie umso mehr geliebt.
1: You know,

0: Bible says,
1: denn die Bibel sagt,
0: where sin abounds, grace abounds much more.
1: Wo die Sünde überhand nimmt, da wird die Liebe noch größer.
0: Unconditionally.
1: Ohne Bedingungen, ohne Einschränkungen.
0: And Jesus sat down right next to her.

0: auch Tränen im Auge gehabt.
1: I love you, my daughter.
0: Ich liebe dich, meine Tochter.
1: Jesus gave her love.
0: Jesus hat ihr seine Liebe gegeben.
1: The love turned on the gene, you know?
0: Und die Liebe, wisst ihr, sie hat die Gene eingeschaltet wieder.
1: So Peter's mother-in-law's T-cell gene was beginning to turn on.
0: Und so sind die T-Zellen wieder aufgewacht und eingeschaltet worden.
1: And now the genes can produce bacteria killing, virus killing substance.
0: Und sie haben angefangen, wieder diese Substanz herzustellen, die Viren und Bakterien tötet.
1: And bacteria is dying.
0: Und die Bakterien sind abgestorben.
1: And Peter's mother-in-law, feeling warm.
0: Und so ist ihr auf einmal wieder warm geworden.
1: Feeling peace.
0: Und Friede ist eingekehrt.
1: And she knows she's feeling better.
0: Und hat bemerkt, dass es ihr besser geht.
1: She didn't know why.
0: Sie hat nicht verstanden, warum.
1: She didn't even know Jesus came to see her.
0: Sie hat vielleicht noch nicht einmal mitgekriegt, dass Jesus sie besucht hat.
1: So she's beginning to regain some senses.
0: Und so hat sie langsam ihre Sinne wieder erlangt.
1: Then somebody was touching her hand.
0: Und da hat sie bemerkt, jemand berührt und streichelt ihre Hand.
1: Then she opened her eyes.
0: Und dann hat sie die Augen geöffnet.
1: There's someone is looking at her.
0: Und sieht, wie jemand da sitzt und sie betrachtet, sie anschaut.
1: And suddenly the Jesus tear drop on the face.
0: Und vielleicht ist gerade eine Träne von Jesus auf ihr Gesicht getropft.
1: She looked at him.
0: Und sie hat ihn angeschaut.
1: She didn't know who he was.
0: Sie kannte ihn nicht.
1: Then her mind became clear and clear.
0: Und ihre Gedanken wurden klarer und klarer.
1: He was Jesus.
0: Und dann hat sie Jesus erkannt.
1: She hated.
0: Den sie eigentlich gehasst hat.
1: But this Jesus is crying, looking at her face.
0: Aber dieser Jesus betrachtet sie mit verweinten Augen.
1: He was beautiful.
0: Er war so schön zu sehen.
1: He loves her.
0: Und er liebt sie.
1: Then, without saying any single word.
0: Und ohne irgendein Wort.
1: Peter's mother-in-law knew.
0: Wusste oder erkannte die Mutter des Petrus, die Schwiegermutter des Petrus.
1: He is Son of God.
0: Er ist der Sohn Gottes.
1: She felt love.
0: Und sie hat Liebe zu ihm empfunden.
1: The kind of love she had never felt from any human being.
0: Eine Art Liebe, die sie zuvor noch niemals empfunden hat.
1: Powerful love.
0: Eine starke, mächtige Liebe.
1: And she looked at Jesus' face again.
0: Und sie schaut wieder in sein Angesicht.
1: Now she could understand.
0: Und jetzt hat sie begonnen zu verstehen,
1: why her son-in-law fell in love with Jesus.
0: Warum ihr Schwiegersohn sich in diesen Jesus verliebt hat und ihm nachgefolgt ist.
1: She says, oh. Thank you, Jesus.
0: Und da ist ihr das klar geworden und sie hat gesagt, danke, Jesus, danke.
1: And Jesus touched her hand.
0: Und Jesus hat nun also ihre Hand berührt.
1: And the fever left her.
0: Und das Fieber hat sie verlassen.
1: She got up.
0: Sie stand auf.
1: And began to wait on him.
0: Und war ihnen zu Diensten.
1: She fell in love with Jesus.
0: Sie hat sich in Jesus verliebt.
1: So that's why.
0: Darum.
1: If you,
0: wenn ihr
1: discover how wonderful God is,
0: entdeckt, wie wunderbar Gott ist,
1: how wonderful his love is,
0: wie wunderbar seine Liebe ist,
1: that is gene turning on power.
0: Das ist die Macht, die eure Gene einschaltet.
1: That's the power make you alive.
0: Das ist die Kraft, die euch zum Leben bringt und am Leben erhält.
1: What do you call that power?
0: Wie nennt ihr diese Kraft?
1: You're dying.
0: Ihr sterbt.
1: Because genes are turned off.
0: Weil die Gene abgeschaltet sind.
1: Now this power comes in.
0: Jetzt kommt diese Kraft in euch.

0: This power we call love of God.
1: Diese Macht, diese Kraft, die wir Liebe Gottes nennen.
0: And you're dying.
1: Und euer Sterben.
0: Now you're coming alive.
1: Wird jetzt zum Leben verwandelt.
0: What can you call this power?
1: Wie können wir diese Kraft nennen?
0: What can you call this love?
1: Wie nennen wir diese Liebe?
0: His love is.
1: Diese Liebe ist.
0: His love is life.
1: Diese Liebe ist das Leben.
0: Life.
1: Leben.
0: That's why God, Jesus is our life.
1: Deswegen ist Gott, ist Jesus unser Leben.
0: That's why Jesus says, I am the way, I am the truth. And life.
1: Darum sagt er, ich bin der Weg und die Wahrheit und das Leben.
0: Aren't your genes turning on now?
1: Schalten sich, wachen eure Gene jetzt auf?
0: Yes. Yes.
1: Durch dieses Verstehen, ja, ihr kommt jetzt dazu, das zu begreifen.
0: Well, her gene seems to be turning on quite a bit.
1: Ja, ihre Gene, die arbeiten schon richtig auf Volldampf.
0: You know, that's why her family is love.
1: Darum hat die Liebe ihrer Familie.
0: Especially love from the quiet man who loved her.
1: Besonders die Liebe dieses stillen Mannes, jungen Mannes, der sie liebt, ihr geholfen.
0: He loves me.
1: Sie sagt, sie jubelt innerlich. Er liebt mich.
0: He gave me this ring.
1: Er hat mir diesen Ring schon geschenkt.
0: Turn on the gene.
1: Die Gene sind eingeschaltet.
0: And T-cells are producing cancer-killing substance.
1: Und die T-Zellen produzieren diese Substanz gegen den Krebs.
0: And cancer disappeared.
1: Und der Krebs verschwand.
0: Now I wanna tell you.
1: Jetzt möchte ich euch etwas sagen.
0: Can God heal sickness?
1: Kann Gott Krankheiten heilen?
0: Yes. Now you know.
1: Jetzt wisst ihr es.
0: That's true.
1: Das ist wahr.
0: It's not just religion.
1: Das ist nicht einfach nur Religion.
0: It is a science.
1: Das ist Wissenschaft.
0: Yes, it is true.
1: Das ist wahr.
0: See? That's why we must learn how God loves you.
1: Deswegen müssen wir anfangen zu verstehen, wie Gott uns oder euch liebt.
0: Don't just say, yes, we obey God.
1: Nicht einfach sagen, ja, wir gehorchen Gott.
0: See, Peter's mother-in-law never obeyed him.
1: Die Schwiegermutter von Petrus hat ihm niemals gehorcht.
0: Peter's mother-in-law was always bad-mouthing Jesus.
1: Sie hat immer schlecht gesprochen über Jesus.
0: She hated him.
1: Sie hat ihn ja gehasst.
0: But Jesus did not love her conditionally.
1: Aber Jesus hat sie nicht geliebt aufgrund von Bedingungen oder Voraussetzungen.
0: Jesus says that okay, if Peter's mother-in-law repent, then I will love her.
1: Hat er vielleicht gesagt, ja, also wenn sie einmal bereut, dann werde ich sie lieben.
0: Under the condition of repentance.
1: Unter der Bedingung, unter der Voraussetzung der Reue.
0: Jesus did that?
1: Hat Jesus das getan?
0: No.
1: Nein.
0: Peter's mother-in-law never repent.
1: Die Schwiegermutter des Petrus hat auf diese Weise niemals bereut.
0: Regardless of repenting or not.
1: Regardless of what?
0: Regardless repentance or not.
1: Egal ob Reue oder nicht Reue.
0: Yeah. Jesus loves you.
1: Jesus liebt euch.
0: Unconditionally.
1: Ohne Bedingungen.
0: Then Jesus healed. Mother-in-law.
1: Und dann hat Jesus auch die Schwiegermutter geheilt.
0: After she is healed.
1: Und nachdem sie geheilt war,
0: what, guess what she did?
1: Was meint ihr, was sie getan hat?
0: She says, I'm so sorry.
1: Sie hat gesagt, es tut mir ja so leid.
0: I did a lot of bad things for
1: ich habe so Schlechtes getan und geredet über dich.
0: The Bible says this.
1: Die Bibel sagt Folgendes.
0: Goodness of God.
1: Die Güte Gottes
0: lead us to the repentance.
1: Führt uns oder bewegt uns

0: zur Reue.
1: God does good to you first.
0: Erst tut Gott etwas Gutes an euch.
1: Then if you know,
0: und wenn ihr das erkennt,
1: how wonderful this God is,
0: wie wundervoll dieser Gott ist,
1: then you wanna repent.
0: Und dann seid ihr bereit zur Reue.
1: God, I did not know you very well.
0: Gott, ich habe dich nicht richtig verstanden bis jetzt.
1: I misunderstood you.
0: Ich habe dich voll missverstanden.
1: If you don't know God's love,
0: wenn ihr Gottes Liebe nicht versteht,
1: you're gonna become a people like this.
0: Dann werdet ihr ein solches Volk.
1: God, I obeyed you.
0: Gott, ich habe dir doch gehorcht.
1: I never disobeyed you.
0: Ich habe dir niemals den Gehorsam versagt.
1: So you love me, okay?
0: Deswegen musst du mir doch lieben, nicht wahr?
1: Because I obeyed you.
0: Denn ich habe dir gehorcht.
1: That's a conditional love.
0: Das ist eine Liebe aufgrund von Bedingungen.
1: So, please try to look for Jesus.
0: Also versucht auf Jesus zu schauen.
1: And you know what is sin?
0: Wisst ihr, was Sünde ist?
1: Bible says transgression of law. Right?
0: Die Bibel sagt die Übertretung des Gesetzes.
1: Do you know what transgression of law is?
0: Was heißt denn Übertretung des Gesetzes eigentlich?
1: Before you answer me that question.
0: Bevor ihr das mir beantwortet.
1: Before we understand transgression.
0: Bevor wir Übertretung verstehen.
1: Let's talk about law.
0: Werden wir mal über Gesetz erst reden.
1: What is law of God?
0: Was heißt denn Gesetz, Gesetz Gottes?
1: Do you remember what Ellen White say?
0: Wisst ihr, was Ellen White darüber gesagt hat?
1: Law of God is what?
0: Die Liebe Gottes ist was?
1: Law, Ellen White says, law of God is.
0: Die Ellen White sagt, Liebe Gottes, das Gesetz Gottes ist.
1: That's right. Law of God is love.
0: Die Liebe, das Gesetz Gottes ist Liebe.
1: In the law there is love.
0: Im Gesetz gibt es Liebe.
1: So, and that's why Ellen White. Love is a character of God, isn't it?
0: Und deswegen heißt es auch, die Liebe ist der Charakter Gottes.
1: That's why Ellen White say this.
0: Und darum sagt Ellen White Folgendes:
1: Law of God is transcription of His character.
0: Das Gesetz Gottes ist die Darstellung seines, der Ausdruck seines Charakters.
1: So, therefore, transgression of law means transgression of his character.
0: Deswegen bedeutet also Übertretung des Gesetzes ein Vergehen an ein Vergehen an seinem Charakter.
1: That means misunderstanding God's character.
0: Das heißt, missverstehen, Gottes Charakter missverstehen.
1: God only loves me whenever I obey.
0: Also, Gott liebt mich nur, wenn ich gehorche.
1: That's a transgression of law.
0: Das ist bereits Übertretung des Gesetzes Gottes, see? Missverständnis des Gesetzes
1: We
0: Gottes.
1: We have to know the word of God really, very deeply.
0: Deswegen sollen wir das Wort Gottes viel tiefer wirklich verstehen.
1: When you don't know the character,
0: wenn du den Charakter nicht kennst,
1: you will obey,
0: dann gehorchst du zwar,
1: but you know what? That is going to be false obedience.
0: Aber das ist so etwas wie erzwungener Gehorsam.
1: See, I am an internist and an allergist.
0: Ich bin ein Internist und ein Allergologe, glaube ich, heißt es. Ja.
1: And cheese and chocolate is bad for the health, I know.
0: Und ich habe erkannt, Käse und Schokolade sind schlecht für die Gesundheit.
1: The cheese should never be introduced into the stomach.
0: Käse sollte eigentlich niemals in den Magen gelangen.
1: Okay. Now, because cheese is really bad.
0: Käse ist wirklich schlecht.
1: You know, the taste of cheese is what? It's a bacteria grows in that, you know, milk.
0: Der Geschmack des Käse, der kommt ja daher, dass Bakterien in die Milch hineinkommen und da wachsen.

0: So bacteria produces all kind of bad thing.
1: Und Bakterien produzieren eigentlich alle Sorten von schlechten Sachen.
0: So that's why when you smell the cheese,
1: also wenn du Käse riechst,
0: you know, there's some kind of bad smell, right?
1: Yeah. Das ist irgendwie ein schlechter Geruch, oder?
0: You can say bacteria's urine, you know.
1: ja, man kann das den Urin der Bakterien nennen.
0: So that's why when cheese comes in,
1: wenn also Käse
0: it
1: in dich
0: weak,
1: kommt,
0: weakens our immune system.
1: Dann schwächt das unser Immunsystem.
0: Of course, too much fat, too much oil, too much protein.
1: Zu viel Fett, zu viel Öl, zu viel Protein.
0: In every aspect, cheese is not very good.
1: In allen Aspekten ist Käse eigentlich nicht von Vorteil.
0: And chocolate too.
1: Und Schokolade yeah. auch.
0: So I always told my children not to have chocolate.
1: Ich habe deswegen meinen Kindern immer gesagt, keine Schokolade.
0: But I know, I understand how much my children love to eat chocolate.
1: Aber ich verstehe auch, wie sehr meine Kinder die Schokolade lieben und sie gerne essen möchten.
0: But I said, please don't eat them.
1: Ich habe ihnen aber gesagt, bitte esst sie nicht.
0: So I never buy chocolate for them.
1: Ich habe niemals Schokolade für sie gekauft.
0: And one day, a guest came to our home.
1: Eines Tages ist ein Gast zu uns gekommen.
0: The guest brought a little boy.
1: Und er hat einen kleinen Jungen mitgebracht.
0: A little boy brought some chocolate.
1: Und der kleine Junge, der hat ein bisschen Schokolade dabei gehabt.
0: So I had two daughters.
1: Ich habe
0: older daughters.
1: Zwei ältere Töchter.
0: And then youngest son.
1: Und einen jungen Sohn.
0: All three of them went to him.
1: Alle drei sind auf ihn sofort zugegangen.
0: Could you give us some
1: chocolate? Bitte gib mir doch ein bisschen Schokolade.
0: And this boy did not give chocolate to the girls.
1: Aber dieser Junge hat den Mädchen keine Schokolade gegeben.
0: Only gave some chocolate to boy.
1: Nur zum anderen Jungen.
0: So my son took some chocolate.
1: Also hat mein Sohn ein bisschen Schokolade genommen.
0: And my two daughters went to my son.
1: Und da sind die zwei Töchter zu meinem Sohn gegangen. Kannst du mir nicht ein Stückchen abgeben?
0: He said no.
1: Er sagte nein.
0: And he ate himself.
1: Und hat alleine gegessen.
0: And guess what my daughters said?
1: Und was meint ihr, was meine Töchter gesagt haben?
0: You ate chocolate.
1: Du hast Schokolade gegessen.
0: You disobeyed.
1: Du hast nicht gehorcht. Was ungehorsam.
0: Vater.
1: Ja, ich will es dem Vater sagen.
0: So, two daughters came to me.
1: Sie sind also zu mir gekommen.
0: Vater. David ate chocolate.
1: Sie haben Schokolade gegessen.
0: He disobeyed.
1: Er hat nicht gehorcht.
0: We did not eat.
1: Wir haben überhaupt nichts gegessen.
0: We obeyed.
1: Wir haben dir gehorcht.
0: There are many Adventists obey this way.
1: Auf diese Weise gehorchen viele Adventisten.
0: This is wrong Christianity.
1: Das ist das falsche Christentum.
0: You may be correct.
1: Ihr könnt korrekt sein.
0: You can be wrong.
1: Und obwohl ihr korrekt seid, könnt ihr auch falsch liegen.
0: Yes. Don't ever say that is obedience.
1: Sagt niemals, das ist Gehorsam.
0: Okay. So it is very important to understand God's character.
1: Deswegen ist es so wichtig, Gottes Charakter richtig zu verstehen.
0: Guess what my daughter said to me.
1: Das haben also meine Töchter mir gesagt.
0: Daddy, David ate
1: Daddy,
0: chocolate.
1: Der David hat Schokolade gegessen.
0: And he is hiding in your bathtub.
1: In your what?
0: Bathtub.
1: Ach, er hat es im Kleiderschrank oder im Bad irgendwo versteckt.
0: Go find him and punish him.
1: Geh hin und such's und dann bestraf ihn.
0: They misunderstood my character.
1: Sie haben meinen Charakter missverstanden.
0: I still love my two daughters.
1: Ich liebe meine zwei Töchter trotzdem, immer noch.
0: I still love my son.
1: Und ich liebe auch meinen Sohn immer noch.
0: But my son, my daughters, all of them misunderstand.
1: Aber mein Sohn und meine Töchter, alle drei haben meinen Charakter missverstanden.
0: My two daughters says they don't have to be punished.
1: Meine zwei Töchter sagen, he has to be punished.
0: No, my two daughters said they don't have to.
1: Sie haben gesagt, wir brauchen nicht bestraft werden.

0: Because they obeyed.
1: Denn wir haben ja gehorcht.
0: And the younger brother must be punished.
1: Aber der jüngere Bruder, der muss seine Strafe kriegen.
0: I have no intention to punish both of them.
1: Ich habe keine Absicht, irgendjemand zu bestrafen.
0: I have intention to save my son.
1: Ich habe nur die Absicht, meinem Sohn zu helfen, ihn zu retten.
0: Because my son at least admit he disobeyed.
1: Zu bewahren, denn mindestens hat er zugegeben, dass er ungehorsam war.
0: So I have to come to him.
1: Also musste ich zu ihm gehen.
0: He's afraid.
1: Und er hat schon angefangen zu zittern.
0: I have to come to him.
1: Und ich bin zu ihm gekommen.
0: I still love you.
1: Und ich habe ihm gesagt, ich liebe dich immer noch.
0: I save him.
1: Und ich habe ihn dadurch bewahrt.
0: But I have a big problem.
1: Aber ich habe ein großes Problem
0: with my two daughters.
1: Mit meinen zwei Töchtern.
0: Because they do not think they need salvation.
1: Denn sie glauben nicht, dass sie Erlösung oder Bewahrung brauchen.
0: Because they denn, have done everything right.
1: Denn sie haben ja alles richtig gemacht.
0: We kept the Sabbath.
1: Wir haben den Sabbat gehalten.
0: We didn't eat the meat.
1: Wir haben das Fleisch nicht gegessen.
0: We paid the tithe.
1: Wir zahlen den Zehnten.
0: We obeyed.
1: Wir gehorchten doch.
0: We don't need to be saved.
1: Wir brauchen nicht extra erlöst werden.
0: It is Catholics need to be saved.
1: Die Katholiken müssen vielleicht erlöst werden.
0: This is the current spiritual condition of Adventist Church.
1: Das ist der gegenwärtige geistliche Zustand auch unserer Gemeinde.
0: This is spiritual condition of Laodicean Church.
1: Das ist das, was die Bibel die Laodicea-Gemeinde oder Kirche nennt.
0: We cannot see ourselves.
1: Wir können nicht uns selbst erlösen.
0: Only thing we see ourselves is we are right.
1: Denn das Einzige, was wir an uns selbst sehen, wir sind ja in Ordnung. Wir sind gerecht.
0: We are doing everything right.
1: Denn wir tun alles richtig.
0: That's the problem.
1: Und das ist ein Problem.
0: During this few days,
1: während dieser paar Tage bis zum Wochenende,
0: I want to talk about health of your body,
1: möchte ich sprechen über die Gesundheit in eurem Körper,
0: health of your gene,
1: die Gesundheit eurer Gene,
0: and health of our spiritual condition,
1: und auch die Gesundheit unseres geistlichen Zustands.
0: Together,
1: zusammen.
0: Why?
1: Warum?
0: Because they all going together.
1: Denn sie gehen immer zusammen.
0: So, please come and enjoy.
1: Also kommt und habt Freude daran.
0: How can God make your gene come alive?
1: Wie kann Gott eure Gene aufwecken zu neuem Leben?
0: How can God have your spirit come alive?
1: Wie kann Gott euren Geist wieder neu beleben?
0: May God bless you.
1: Möge Gott euch segnen.
0: Thank you. Amen.

Aber bedeutet Gott zu lieben exakt das Gleiche wie unseren Nächsten zu lieben? Oder wenn wir als Menschen sagen, wir lieben unsere Kinder, wir lieben Pizza und wir lieben unseren himmlischen Vater, da merken wir doch sehr leicht, dass das gleiche Wort in den unterschiedlichen Bereichen mit unterschiedlichem Inhalt gefüllt sein muss, oder? Und so wollen wir uns heute einfach ein paar Bilder in der Bibel anschauen, die das gleiche Konzept erläutern, vielleicht aus ein paar leicht unterschiedlichen Blickwinkeln, sodass es aber ein gesamtes, wunderbar schönes Bild ergeben kann. Zunächst wollen wir uns aber einen Bibeltext anschauen, der einmal diese Begrifflichkeiten direkt aus dem Munde Jesu formuliert. In Matthäus 22, Vers 36 bis 40 heißt es: Meister, welches ist das größte Gebot im Gesetz? Und Jesus sprach zu ihm: Du sollst den Herrn, deinen Gott, lieben, mit deinem ganzen Herzen, mit deiner ganzen Seele, mit deinem ganzen Denken. Das ist das erste und größte Gebot. Und das zweite ist ihm vergleichbar. Du sollst deine Nächsten lieben wie dich selbst. An diesen zwei Geboten hängen das ganze Gesetz und die Propheten. Was sagt Jesus hier? Zumindest unterscheidet er erstmal an dieser Stelle zwischen zwei unterschiedlichen Arten von Beziehungen. Auf der einen Seite die Beziehung zu Gott. Das ist das Wichtigste, weil daraus sich alles andere dann ergibt. Und das andere, sagt er, ist ihm vergleichbar. Aber zusammengenommen sind sie die Erfüllung des Gesetzes. Daran hängt das ganze Gesetz und die Propheten. Bauen wir also an dieser Stelle einfach mal tabellarisch auf, was diese zwei Arten von Beziehung ausmacht. Aus dem Text in Matthäus 22 haben wir gesehen, die eine Seite geht darum, Gott zu lieben und die andere Seite bedeutet, den Nächsten zu lieben. Aber wenn das jetzt vielleicht aus diesem Text noch nicht ganz klar wird, schauen wir uns einfach ein paar weitere Elemente an, die das genauer definieren. Ein weiterer Text dazu ist beispielsweise Johannes Kapitel 14, die Verse 15 und 21. Dort heißt es: Liebt ihr mich, sagt Jesus, so haltet meine Gebote. Und in Vers 21 sagt er: Wer meine Gebote festhält und sie befolgt, der ist es, der mich liebt. Und zusammengenommen ergeben diese beiden Verse eine Gleichung. In diesem Kontext bedeutet lieben gehorchen. Und das mag den einen oder anderen an der Stelle vielleicht ein kleines bisschen nachdenklich machen. Gehorchen? Heißt das also, wenn ich in einer Ehebeziehung bin, dass ich meinem Partner gehorchen muss? Darf der andere vielleicht sogar einfordern, dass ich ihm gehorche, ich ihr gehorche? Aber allein schon, dass wir etwas stutzig werden an der Stelle, sagt uns ja allein schon, dass wir in zwei unterschiedlichen Kategorien denken müssen, dass Gott zu lieben und den Nächsten zu lieben offensichtlich nicht das Gleiche bedeuten kann. Die eine Art der Beziehung bedeutet also, dass wir, wenn wir Gott lieben, ihm gehorsam sind. Ein Gegenstück dazu kann man erkennen im sogenannten Hohelied der Liebe in 1. Korinther Kapitel 13, wo Paulus über die besonderen Eigenschaften und die Qualität der Liebe spricht und wie das Miteinander mit unserem Nächsten regelt. Dort heißt es: Sie, also die Liebe, ist nicht unanständig, sie sucht nicht das Ihre, sie lässt sich nicht erbittern, sie rechnet das Böse nicht zu. Und ich habe diesen Vers herausgenommen, weil in diesem Vers ein Element enthalten ist, was gewissermaßen die ganzen anderen Elemente mit einschließt. Nämlich, die Liebe sucht nicht das Ihre. Wenn du liebst, dann geht es nicht um dich. Und so können wir festhalten, dass den Nächsten zu lieben bedeutet, dass man selbstlos ist, dass man im Dienst für den Nächsten steht, dass man ihm etwas anbietet und keine Erwartungen hat, die daran geknüpft sind. Eine weitere Stelle, wo diese zwei Arten der Beziehungen deutlich werden, sind die 10 Gebote im zweiten Buch.

Mose Kapitel 20, ist die Stelle, wo Mose die 10 Gebote auf dem Berg von Gott erhält. Und Gott schreibt sie mit seinem eigenen Finger auf zwei Tafeln. Auf der ersten Tafel des Gesetzes sind die Gebote 1 bis 4 verzeichnet, die gewissermaßen die Beziehung zwischen uns als Menschen und Gott regeln. Auf der zweiten Tafel sind die Gebote 5 bis 10 verzeichnet, die sich darum drehen, wie das Leben, wie die Beziehungen zwischen den Menschen untereinander gestaltet sein sollen. Auf jeden Fall sind hier Elemente angesprochen, die unsere Beziehung regeln. Und es wird eine klare Unterscheidung gemacht. Als nächstes habe ich zwei Texte rausgesucht, die uns ein kleines bisschen zum Nachdenken anregen können. Der Kontext ist, dass den Jüngern, den Aposteln verboten wurde, im Namen Jesu zu sprechen. Und ihre Reaktion darauf ist aber folgendermaßen. Aber Petrus und die Apostel antworteten und sprachen, man muss Gott mehr gehorchen als den Menschen. Auch hier wieder wird etwas über Gehorsam gesagt und wem unser Gehorsam gebührt. Auf welche Seite muss man nun also Gehorsam einordnen? Auf die linke Seite oder auf die rechte Seite? Nun, manche würden sagen, wenn man Gott mehr gehorchen muss, dann muss man doch den Menschen aber immerhin auch gehorchen, oder? Und so denke ich, dass es unstrittig ist, dass wir auch hier aus diesem Text erkennen können, dass wir aufgefordert sind, Gott zu gehorchen, und zwar mehr als den Menschen. Aber was bedeutet es, mehr als den Menschen, oder was bedeutet es überhaupt, Menschen zu gehorchen? Hierzu habe ich einen Bibeltext rausgesucht, der sich in Römer Kapitel 13 befindet. Und hier wird zunächst einmal angesprochen, das Verhältnis beispielsweise zwischen einem Gläubigen und der Obrigkeit, also dem Staat, dem Oberhaupt. Aber interessanterweise steht in diesem Kapitel nicht, dass wir dem Staat gehorchen müssen, sondern dass wir uns der Obrigkeit unterordnen sollen. Aber hier kommt ein bestimmtes Element dazu. Wir sollen uns der Obrigkeit unterordnen, weil das Gottes Wille ist, denn sie ist eine Dienerin. Sie handelt im Auftrage Gottes, die Obrigkeit. Und ich denke, es ist wichtig an der Stelle, ein kleines bisschen sich genauer anzuschauen und eine Unterscheidung zu machen zwischen was bedeutet es, gehorsam zu sein und was bedeutet es, sich unterzuordnen? Aus meiner Perspektive bedeutet Gehorsam etwas Absolutes, ohne Ausnahme. Da gibt es keine Bedingung, die daran geknüpft ist. Es gilt unter allen Umständen. Während hingegen Unterordnen bedeutet, dass man immer hinterfragen muss, ist das, was die Obrigkeit möglicherweise fordert, im Einklang mit dem Willen Gottes oder steht es dem entgegen? Und immer dann, wenn dort ein Konflikt ist, muss man sich eindeutig zugunsten des Gehorsams gegenüber Gott entscheiden. Deswegen mag es an der einen oder anderen Stelle ähnlich aussehen in der Konsequenz, aber von der Motivation her macht es einen riesigen, riesigen Unterschied und es ist wichtig, Klarheit darüber zu haben. Gehen wir weiter und schauen wir uns ein Kapitel aus dem Johannesevangelium an. In Kapitel 15 wird ein sehr, sehr schönes Bild gezeichnet, nämlich das Bild eines Weinstocks und der Reben. Dort sagt Jesus in Vers 5, ich bin der Weinstock, ihr seid die Reben. Wer in mir bleibt und ich in ihm, der bringt viel Frucht. Denn getrennt von mir könnt ihr wie viel tun? Nichts tun. Auch dieses Bild passt sich wunderbar in das Konzept ein, dass es auf der einen Seite etwas gibt, was die Grundlage ist, was das Wichtigste ist, nämlich in diesem Bild gesprochen mit dem Weinstock verbunden zu sein. Was sagt das Bild also? Die Rebe kann wie viel von sich aus tun? Nichts. Sie ist zu 100% angewiesen, dass sie mit dem Weinstock verbunden ist. Denn woher bekommt sie all ihre Nährstoffe, ihr Wasser, alles, was sie braucht, um zu leben und Frucht zu bringen? Alles erhält sie vom Weinstock. Aber das Bild sagt eben halt noch etwas anderes. Und dazu müssen wir den Vers 2 uns anschauen. Dort heißt es, jede Rebe an mir, die keine Frucht bringt, nimmt er weg. Jede aber, die Frucht bringt, reinigt er, damit sie mehr Frucht bringt. Hier aus diesem Vers kommt ein weiterer wichtiger Aspekt heraus, nämlich, was ist das Ziel, was ist der Sinn der Existenz der Rebe? Ist es der Sinn der Existenz, mit dem Weinstock verbunden zu sein und sagen zu können, oh, es ist so schön, am Weinstock zu sein, ich mag meinen Weinstock, er stillt alle meine Bedürfnisse, ich habe alle Nährstoffe, die ich brauche und ich habe Wasser genügend. Aber was heißt es dann, wenn daraus keine Frucht entsteht, dann wird sie abgeschnitten. Denn sie erfüllt ihren Zweck, ihren Sinn nicht, wozu sie geschaffen ist. Auf der einen Seite ist es also wichtig, essentiell notwendig, mit dem Weinstock verbunden zu sein. Aber das Ziel ist nicht, mit dem Weinstock in Beziehung zu sein, sondern dass aus dieser Beziehung heraus Frucht entsteht. Und die Frucht ist für wen? Für den Weinstock? Nein, sie ist für den Nächsten gedacht. Und so haben wir hier jetzt in dieser Gegenüberstellung, dass auf der einen Seite wir diese Verbindung zu Gott, zu dem Weinstock, essentiell brauchen.

Aber Frucht bringen ist das Ziel. Darum geht es letzten Endes. Und wenn das nicht gegeben ist, hat die Rebe keine dauerhafte Daseinsgrundlage. Aber schauen wir noch ein kleines bisschen weiter. Hier habe ich noch ein anderes Buch herangezogen, das Buch Das Leben Jesu von Ellen White. Und sie beschreibt im Kapitel 1 etwas, was die verschiedenen Punkte sehr, sehr schön miteinander verbindet und noch ein paar Worte verwendet, wie wir gleich sehen werden, die eine besondere Tiefe ausdrücken, die mir besonders wichtig geworden sind. Gleich im ersten Kapitel des Buches auf Seite 10, der Absatz 2, sagt Folgendes. Die Sünde hat zwar das vollkommene Werk Gottes verdorben, die göttliche Handschrift aber ist an ihm erhalten geblieben. Selbst heute noch kündet die Schöpfung von der Herrlichkeit und Güte Gottes. Nichts, abgesehen von dem selbstsüchtigen Herzen des Menschen, lebt für sich selbst. Grundsätzlich ist also alles selbstlos, nicht egoistisch. Jeder Vogel in den Lüften, jedes Tier auf der Erde dient einem anderen Leben. Jedes Blatt im Walde, jeder bescheidene Grashalm erfüllt einen Dienst. Jeder Baum und Strauch, ja, jedes Blatt gibt von jener Lebenskraft weiter, ohne die weder Mensch noch Tier leben könnte. Und auch Mensch und Tier ihrerseits dienen dem Leben von Baum, Strauch und Blatt. Durch ihren Duft und ihre Schönheit werden die Blumen der Welt zum Segen. Die Sonne verströmt ihr Licht und schenkt dadurch tausend Welten Freude. Selbst der Ozean, der Ursprung aller Quellen und Flüsse, nimmt die Ströme aller Länder wieder in sich auf. Doch er nimmt nur, um erneut zu schenken, um erneut zu geben. Die Dunstschleier, die von ihm aufsteigen, fallen als Regen auf die Erde nieder, damit sie neue Lebenskeime hervorbringen. Welches Bild wird hier gezeichnet? Das alles in Abhängigkeit voneinander existiert auf dieser Erde. Gott hat es so geschaffen, dass jeder selbstlos für ein anderes Element seiner Schöpfung wichtig ist. Und wir sehen auf der Erde die verschiedenen Kreisläufe. Beispielsweise wurde der Wasserkreislauf angesprochen. Das eine Element nimmt etwas auf, gibt es weiter und dann regnet es wieder und dann wird das wieder aufgenommen. Und es ist dieser Kreislauf, der immer und immer weiter geht. Nichts behält etwas für sich, sondern es gibt immer weiter. Und das Besondere an diesem Text finde ich, dass dort zwei Begriffe genannt werden, die so simpel sind, aber dennoch so tiefgreifend. Nämlich der Gedanke des Nehmens und des Gebens. Es sind zwei einfache Worte. Jedes Kind kann es verstehen. Aber dennoch, in seiner Tiefgründigkeit, denke ich schon seit Jahren darüber nach und bin begeistert davon, wie viel sich dahinter verbirgt. Auf der einen Seite steht also das Wort nehmen. Nehmen kann sowohl physisch als auch geistlich gemeint sein. Man nimmt das tägliche Brot physisch aus Gottes Hand und dankt ihm als Geber dieser Dinge. Auf geistlicher Ebene bedeutet zu nehmen, dass man sich nach jemandem orientiert, dass jemand der Maßstab für einen ist. Und das gehört ganz klar auf die linke Seite, auf die Gottlieben-Seite, Gottgehorchen-Seite. Und auf der anderen Seite geht es um das Geben. Und dahinter verbirgt sich auch, dass wir auf physischer Ebene wirklich Dinge weitergeben, wie es ganz praktisch aussieht mit dem CO2, was wir ausatmen, was dann wieder die Pflanzen aufnehmen und so weiter. Und auf geistlicher Ebene bedeutet es, dass wir geben, dass wir für andere da sind und nichts zurückerwarten, sondern einfach nur geben, dass das Ziel des Ganzen das Geben ist. Und so lässt sich zusammenfassen, dass wir auf der einen Seite Gott als die Quelle aller Dinge haben. Niemand kann Liebe aus sich selber produzieren, die Liebe kommt von ihm. Aber auch unser Körper, alles, was wir sind und haben, kommt ebenso von ihm. Aber eine Quelle zu haben, ist niemals das Ziel, sondern alles, was wir von der Quelle erhalten, weiterzugeben. Das ist das Ziel, das ist die Erfüllung, das ist es letzten Endes, was gewissermaßen den Sinn des Lebens ausmacht. Den Nächsten zu lieben, ist das Ziel des Lebens. Es ließe sich noch viel mehr über diese Thematik sagen. Beispielsweise, dass jeder Mensch beide Arten von diesen Beziehungen in seinem Leben hat, ob er sich dessen bewusst ist oder nicht. Auch nichtgläubige Menschen, die sich nicht bewusst einem Gott unterordnen, die nicht einem Gott gegenüber gehorsam sind, einen Gott lieben, haben dennoch Menschen oder Gegenstände oder irgendetwas, was der Maßstab ihres Lebens ist. Und so ist man sich dessen vielleicht nicht bewusst, aber auch die linke Seite existiert bei jedem Menschen. Aber darauf wollen wir vielleicht an einer anderen Stelle nochmal intensiver eingehen. Fassen wir nun aber zusammen, worum es heute ging. Die Bibel spricht von zwei unterschiedlichen Arten von Beziehungen. Die eine ist die Beziehung zu Gott. Es ist eine exklusive Beziehung. Die andere Beziehung dreht sich um jeden, den wir um uns herum in unserem Leben haben. Es ist eine andere Art der Beziehung. Und es ist so wichtig, diese beiden Dinge unterscheiden zu können, dass wir nicht

Menschen, die auf die eine Seite gehören, in die falsche Seite einordnen oder andersherum. Und so hoffe ich, dass du da weiter drüber nachdenkst und das für dich besser verstehst und dass du erkennst, dass du in Gott, wie ihn die Bibel offenbart, die Quelle für alles hast für dein Leben, aber dass das nicht mal das Ziel ist, sondern dass es darum geht, alles, was du von ihm erhältst, umzusetzen und zum Segen für andere einzusetzen.

0: Last night I shared that one of our employees asked about culture.
1: Letzten Abend habe ich gesagt, dass ein Arbeiter über unsere Kultur Fragen gestellt hat.
0: And that led me to explore the meaning of culture.
1: Und das hat mich dazu geführt, auch die Kultur zu hinterfragen.
0: And how it applied in the workplace.
1: Und wie ich auch das in meinem Arbeitsfeld anwenden kann.
0: And so tonight's talk is going to be more about how the culture is your witness.
1: Und so möchte ich heute Abend ein bisschen darüber sprechen, wie Kultur auch dein Zeugnis werden kann.
0: My culture was not very good.
1: Meine Arbeitskultur war nicht sehr gut.
0: But it wasn't quite as bad as this one.
1: Aber es war auch nicht ganz so schlecht wie dieses hier.
0: Let me read a little bit for you and you can follow along.
1: Lasst mich ein bisschen was vorlesen und ihr könnt dann folgen.
0: Bosses of a publishing firm are trying to work out why no one noticed that one of their employees had been sitting dead at his desk for 5 days before anyone asked if he was feeling okay.
1: Geschäftsführer einer Publikationsfirma wollen herausfinden, warum ein Arbeiter für 5 Tage tot auf seinem Schreibtisch saß und es niemand bemerkt hatte.
0: George, what do you say, Turkelbaum?
1: Georg Turkelbaum,
0: age 51, who had been employed as a proofreader at a New York firm for 30 years, had a heart attack in the open plan office he shared with 23 other workers.
1: Und dieser Georg, 51 Jahre alt, hatte einen Herzinfarkt auf seinem Arbeitsplatz, wo es 23 Mitarbeiter gab.
0: He quietly passed away on Monday, but nobody noticed until Saturday morning, when an office cleaner asked why he was working during the weekend.
1: Und er ist so am Montag ist er leise und unbemerkt gestorben und erst am Samstagmorgen hat ihn ein Putzmann hat ihn gefragt, warum er auch am Wochenende noch arbeitet.
0: His boss Elliot Wychowski said George was always the first guy in the morning and the last guy to leave at night. So no one found it unusual that he was in the same position all that time and didn't say anything.
1: Und der Geschäftsführer meinte, Georg war dafür bekannt, dass er zeitiger als alle anderen kommt und etwas länger am Abend bleibt als alle anderen und deswegen hat sich keiner darüber gewundert, dass er auch nichts sagt.
0: He was always absorbed in his work and kept much to himself.
1: Er war immer sehr mit der Arbeit beschäftigt und hat die Dinge für sich behalten.
0: A post-mortem examination revealed that he had been dead for 5 days after suffering a coronary.
1: Eine Untersuchung hat dann ergeben, dass er für 5 Tage tot war.
0: George was proofreading manuscripts of medical textbooks when he died.
1: Und während als er starb, hat er gerade einige medizinische Manuskripte Korrektur gelesen.
0: And here's the advice.
1: Und hier ist der Ratschlag.
0: You may want to give your coworkers a nudge occasionally. The moral of the story: don't work too hard. Nobody notices anyway.
1: Man sollte zumindest ab und zu mit seinen Mitarbeitern sprechen. Die Moral aus der Geschichte ist, man soll nicht zu hart arbeiten, denn im Endeffekt bemerkt es auch niemand.
0: So what is culture?
1: Nun, was ist Arbeitskultur?
0: We're going to define culture as the set of shared attitudes, values and goals and practices that characterize an institution or an organization.
1: Nun, Kultur ist so ein Set von

0: Einstellungen, von Werten, von Zielen und Handlungsmotiven, die eine Institution oder eine Organisation charakterisieren.
1: Does this characterize anything?
0: Charakterisiert das etwas?
1: Maybe this isn't as common in Austria.
0: Vielleicht ist es nicht so bekannt in Österreich.
1: This is a favorite Adventist food.
0: Das ist ein bekanntes adventistisches Essen in Amerika.
1: Loma Linda Linkets.
0: Loma Linda Linkets.
1: Hot dogs in the can.
0: Hot dogs, die man in der Dose kaufen kann.
1: Yeah. Vegetarian, of course.
0: Vegetarisch natürlich.
1: When I have the opportunity to visit other Adventist churches around the world,
0: als ich die Gelegenheit hatte, andere Gemeinden auf der ganzen Welt zu besuchen,
1: I know that there is going to be a set of common practices that I will find there.
0: Wusste ich, dass ich ein bestimmtes Kulturgut, das es auf der ganzen Welt gibt, finden werde.
1: Even from my church in Colorado, I can enjoy and appreciate many similarities in worship with you.
0: Sogar aus meiner Gemeinde in Colorado kann ich feststellen, dass sie auch mit euch hier einiges gemeinsam haben.
1: As Seventh-day Adventists, we have shared values.
0: Als Siebenten-Tags-Adventisten haben wir gemeinsame Werte.
1: Our culture might be a little different between America and Austria.
0: Unsere Kultur mag sich vielleicht etwas unterscheiden zwischen Österreich und Amerika. Es tut's.
1: The languages are different.
0: Die Sprachen sind zum Beispiel verschieden.
1: But even there, we share Western civilization.
0: Aber auch dort leben wir westliche Kultur.
1: We dress similarly.
0: Wir ziehen uns ähnlich an.
1: You drive on the right side of the road.
0: Wir fahren alle auf der rechten Straßenseite.
1: We have many of the same vehicles.
0: Wir haben ähnliche Fahrzeuge.
1: Our churches look similar.
0: Unsere Kirchengebäude schauen ähnlich aus.
1: And I can even go to an Adventist church anywhere around the world and enjoy worship with believers that will share a similar culture.
0: Und ich könnte in irgendeine Adventgemeinde auf der ganzen Welt gehen und dort gemeinsam mit den dortigen Leuten anbeten.
1: So the definition of culture again is the shared values and the shared attitudes and practices that we have with one another.
0: Um es zu wiederholen, die Definition von Kultur ist ein gemeinsames Gedankengut von Werten und Handlungsweisen, die eine Institution oder eine Organisation hat.
1: And that culture can apply to many different kinds of organizations and especially religions.
0: Und diese Kultur kann auf viele verschiedene Arten von Organisationen angewandt werden, vor allem auf Kirchen.
1: Notice the common practices among the groups of religions represented here.
0: Bemerkt ihr hier die Ähnlichkeiten in den Gewohnheiten bei den Gläubigen hier?
1: They're similar dress.
0: Sie sind ähnlich angezogen.
1: Similar posture.
0: Ähnliche Haltungen, die sie ein, Körperhaltungen, die sie einnehmen.
1: And similar attitudes and beliefs that are shared among those in each group.
0: Und ähnliche Einstellungen im Glauben, die sie gemeinsam haben.
1: There was a time when Christianity had an extremely strong influence on culture.
0: Es gab eine Zeit, als die Christenheit einen großen Einfluss auf Kultur hatte.
1: The whole idea of compassion for the poor, for dignity, forgiveness and humility, all of those come from Jesus Christ.
0: Die Werte und auch das Gedankengut von Demut oder Vergebung oder von Würde kommt aus dem christlichen Glauben.
1: These core principles that are a part of Western culture have their originality with Jesus.
0: Diese Prinzipien in der westlichen Kultur haben ihre Wurzeln in Jesus Christus.
1: And from that we've enjoyed many advances in medicine, art, science, government and education.
0: Und von da aus haben wir viele Fortschritte auch in der Medizin, in der Kunst, in der Forschung, in der Regierung oder Bildung.
1: I believe that Christians throughout the centuries have been intentional about making a difference in the culture in which they lived.
0: Ich glaube, dass Christen quer durch die Geschichte die Motivation hatten, ihre Kultur zu prägen.
1: So why not also have a great culture at work?
0: Und warum sollten wir denn nicht auch eine gute Arbeitskultur haben?
1: So the question as we look at different kinds of cultures is who defines these?
0: Und wenn wir nun verschiedene Kulturen anschauen, stellen wir uns die Fragen, wer definiert sie?
1: For example, we look here that these people are dressed in dark shirts and working at computers there's no, you know, it's an open work area.

0: Zum Beispiel hier unten sehen wir, dass hier Leute schwarz angezogen sind und in einer öffentlichen Bürofläche arbeiten.
1: Here's a group of people all dressed in jackets and ties.
0: Und hier ist eine Gruppe von Menschen, die Anzug und Krawatte tragen.
1: And even in this family, there's a picture of the culture that they represent.
0: Und auch hier bei der Familie sehen wir ein Abbild der Kultur, die sie präsentieren.
1: But who defines this? Who set the standard that these people should wear ties to this event?
0: Aber wer definiert das? Wer sagt den Leuten zum Beispiel hier unten, dass sie Anzug und Krawatte tragen sollen?
1: Looks like this guy didn't get the memo.
0: Es sieht so aus, dass der die Botschaft nicht empfangen hat.
1: We all have an influence over our culture.
0: Wir alle sind von unserer Kultur beeinflusst.
1: By the way in which we participate in the culture, we either add to the culture or subtract.
0: Und wir bilden auch einen Teil der Kultur. Auf die Art und Weise, wie wir uns verhalten, fügen wir entweder hinzu oder wir nehmen hinweg von der Kultur.
1: So even in your workplace, you are making a contribution to your culture.
0: Und so auch in deiner Arbeit. Dort bringst du etwas in die Kultur ein.
1: If you are a business leader, you probably have a little more influence over your culture.
0: Und wenn du ein Geschäftsführer bist, hast du wahrscheinlich sogar etwas mehr Einfluss auf die
1: Arbeitskultur. But everyone in the organization can influence the culture.
0: Aber jeder in deiner Firma trägt zur Kultur bei.
1: And again, one of the ways to ask about how the cultural differences are being influenced is to ask what gets rewarded around here.
0: Und um herauszufinden, wie so eine Kultur aussieht, kann man sich die Frage stellen, was wird in dieser Kultur belohnt?
1: And even as an employee, you could ask yourself, what gets talked about around here? What are the things I want to bring recognition to?
0: Noch als Arbeiter kann man sich fragen, was sind die Dinge, die ich hier tun kann?
1: Those are the things that are going to contribute to the culture.
0: Das sind all die Dinge, die zur Kultur beitragen.
1: The things that I purchase with my dollars or euro help to add to the culture.
0: Die Dinge, die ich mit meinem Geld kaufe, tragen zur Kultur bei.
1: The things that I don't buy detract from the culture.
0: Die Dinge, die ich nicht kaufe, tragen dann auch nicht zur Kultur bei.
1: So everything we do as Christians influences culture at one level or another.
0: Und so alles, was wir tun, trägt zu dieser Kulturbildung bei.
1: Let's talk a little bit about workplace culture.
0: Lass uns ein bisschen über die Kultur am Arbeitsplatz reden.
1: A management expert named Peter Drucker says culture eats strategy for breakfast.
0: Und hier ein Experte im Management sagt, Kultur isst Strategie zum Frühstück.
1: Many businesses focus on their business strategy and trying to think about how to take advantage of the competition.
0: Viele Firmen denken über Strategie nach und wie sie den Wettbewerb bestmöglich bestreiten können.
1: As Peter Drucker points out, if you focused on your culture, you don't have to worry nearly as much about strategy.
0: Und Peter Drucker sagt, wenn du dich sehr um deine Kultur kümmerst, brauchst du nicht so viele Gedanken über deine Strategien machen.
1: Or as Robert Stevens, the founder of Geek Squad, says.
0: Oder Robert Stevens sagt.
1: Advertising is a tax that you pay on having an unremarkable culture.
0: Werbung ist der Preis, den du dafür zahlst, eine bedeutsame Kultur zu haben.
1: So if you have things that are happening in such a dynamic way that people are talking about it, that's going to get you customers and employees and business.
0: Let's see it again.
1: If you're doing things that people are talking about, that's going to attract customers and employees.
0: Und wenn du die Dinge tust und bewirbst, die Leute auch interessieren, dann wirst du auch Gewinn machen.
1: Notice this from Nordstrom's, a company in America you might be familiar with. This is the entirety of their employee handbook.
0: Und hier von der Firma Nordstrom, vielleicht kennen die einige von uns, das ist ihr ganzes Handbuch, das sie haben.
1: It says, "Welcome to Nordstrom."
0: Willkommen zu Nordstrom.
1: We're glad to have you with our company.
0: Wir sind froh, euch in unserer Firma zu haben.
1: Our number one goal is to provide outstanding customer service.
0: Unser erstes Ziel ist es, ein hervorragendes Kundenservice zu haben.
1: Set both your personal and professional goals high.
0: Setze beides, deine persönlichen und deine professionellen, deine Arbeitsziele hoch.
1: We have great confidence in your ability to achieve them.
0: Wir haben

0: großes Vertrauen in deine Fähigkeiten, das zu erreichen.
1: Nordstrom Rules.
0: Und die Regel von Nordstrom Nummer 1.
1: Rule number 1. Use best judgment in all situations. There will be no additional rules.
0: Regel Nummer 1. Verwende oder urteile auf die beste Art und Weise in jeder Situation. Es gibt keine weitere Regel.
1: Please feel free to

0: policy and procedure manuals.
1: Ich habe Firmen gesehen, die sehr dicke Handbücher haben.
0: Employees never refer to them.
1: Und Arbeiter nehmen nie darauf Bezug.
0: How much better to have an example like this from Nordstrom, a very successful company that just empowers employees.
1: Es ist nicht viel besser hier, wie bei der Firma Nordstrom, so ein kurzes und kompaktes Handbuch zu haben, das ihre Mitarbeiter bekräftigt?
0: Here's some pictures from a company called Zappos.
1: Hier sind einige Bilder von einer Firma mit dem Namen Zappos.
0: Zappos sells shoes over the internet.
1: Zappos ist eine Firma, die Schuhe übers Internet vermarkten.
0: Here's the CEO.
1: Hier ist der Geschäftsführer.
0: He sits in a cubicle next to all the other phone workers.
1: Er sitzt in einem Abteil direkt neben allen Telefonbediensteten.
0: There are no big offices.
1: Es gibt keine großen Büroräume.
0: This gentleman started the business after selling his first company for $350 million.
1: Dieser Mann hat die Firma gestartet, nachdem er seine erste Firma für 350 Millionen Dollar verkaufte.
0: He drives a Mazda 3.
1: Er fährt ein tolles Auto. Ein Ford Mustang. Oh, ein Mazda. Oh, ein sehr sparsames Auto, ein Mazda 3. Es sei denn Mustang.
0: Oh, yeah, no. And he has created a culture where people are so eager to work at Zappos that the bar to get in at Zappos is higher than Harvard University.
1: Und er hat ein Arbeitsklima geschafft, wo gern jeder arbeiten möchte, aber er hat eine Latte festgelegt für alle Arbeiter, die bei ihm arbeiten wollen, dass es schwieriger ist, reinzukommen als bei Harvard University.
0: After sending the employees through 5 weeks of training,
1: Er schickt alle seine Bewerber in ein 5-Wochen-Training
0: during orientation,
1: wo sie so die erste grobe Orientierung haben.
0: He offers them $4,000 to quit.
1: Und er bietet ihnen $4,000 an, wenn sie Schluss machen.
0: Nobody takes him up on it. They want to work there.
1: Aber keiner nimmt diese $4,000. Alle wollen bei ihm arbeiten.
0: Do you think he has a problem with turnover?
1: Glaubt ihr, er hat ein Problem mit Arbeiterfluktuation?
0: No.
1: Nein.
0: He says, our number one priority is actually company culture. So his goal is to focus on the culture of the organization. And by focusing on the people and the programs and the systems, he attracts all kinds of employees. They also sell... Oh, sorry.
1: Er sagt, seine erste Priorität ist Kultur. Weil indem er sich auf die Beziehungen, auf Menschen konzentriert, möchte jeder bei ihm arbeiten.
0: They sell hundreds of thousands of shoes over the internet.
1: Sie verkaufen tausende von Schuhen übers Internet.
0: They were recently acquired by Amazon.
1: Sie acquired?
0: Acquired. They're now part of Amazon.
1: Sie wurden kürzlich von Amazon aufgekauft.
0: There are two great expenses to an organization and they never appear on the income statement.
1: Es gibt zwei ganz wichtige Dinge in jeder Firma und die lassen sich nicht anhand des Umsatz festmachen.
0: The first is employee turnover.
1: Das erste ist Arbeiterfluktuation.
0: The Society of Human Resource Management says that it takes 6 to 9 months of salary to replace each person who leaves.
1: Eine Gesellschaft sagt, es dauert 6 bis 9 Monatsgehälter kostet es, um eine Person auszuwechseln.
0: And that does not count the time spent by other people in hiring, both the interviewing and time as well as the advertising for that position.
1: Und das inkludiert auch noch nicht die Kosten und die Zeit, die draufgehen für die Leute, die dann in Bewerbungsgesprächen, in Werbung arbeiten.
0: It does not include the training costs that are involved.
1: Es inkludiert auch nicht die Trainingskosten, die damit einhergehen.
0: And it doesn't account for the lost know-how.
1: Und es berechnet auch nicht mit ein, das Wissen, das verloren geht.
0: Nor does it count for the lost relationships.
1: Und es berechnet auch nicht mit ein die Beziehungen, die verloren gehen.
0: Think about when an employee leaves the organization, they take with them not only the relationships that they have with customers, but also with coworkers.
1: Denk darüber nach, wenn ein Arbeiter deine Firma

0: immer verlässt, verlierst du damit auch nicht nur die Beziehungen zu Kunden, sondern auch die Beziehung zu deinen Mitarbeitern.
1: And that has a great cultural impact on your organization.
0: Und das hat einen großen Einfluss auf deine Arbeitskultur in deiner Firma.
1: Because other employees are always asking, why did they leave?
0: Denn andere Arbeiter werden dich fragen, warum musste er oder sie gehen?
1: Turnover is an extremely expensive cost.
0: Arbeiterfluktuation ist eine sehr, sehr teuer.
1: The second is employee engagement.
0: Das zweite ist Arbeiterbeteiligung.
1: And by being engaged, we're defining it as being inspired and emotionally attached to the organization.
0: Und Beteiligung bedeutet in diesem Kontext motiviert zu sein, persönlich emotional motiviert und verbunden mit der Firma zu sein.
1: According to the Gallup organization, who did a worldwide survey of employees, they found that 29% of employees were engaged in their work.
0: Und eine große Umfrage hat ergeben, dass 29% aller Arbeiter weltweit sich mit ihrer Arbeit verbunden fühlen.
1: 54% were not engaged.
0: 54% haben sich nicht verbunden gefühlt.
1: And 18% were actively disengaged.
0: Und 18% fühlten sich sogar aktiv nicht verbunden.
1: What this means is they are actively subverting the organization.
0: Das bedeutet, dass sie sogar gegen eine Einstellung gegen die eigene Firma hatten.
1: Not only are they spending their time at work brushing up on their resumes.
0: Sie verwenden nicht die Zeit in ihrer Arbeit ihrer Resume.
1: Looking for their next job.
0: Verwenden sie nicht die Zeit in der Arbeit, um für einen anderen Job zu suchen.
1: But they're looking to actually damage your business in the process of them leaving.
0: But sie denken auch darüber nach, wie sie deine Firma schädigen können, wenn sie kündigen.
1: So only 29% of employees are excited about working in your organization.
0: Das bedeutet, nur 29% der Arbeiter fühlen sich verbunden mit deiner Firma.
1: But it gets worse.
0: Aber es wird noch schlimmer.
1: That was worldwide.
0: Das war weltweit.
1: This is what it is for Western Europe.
0: So schaut es in Westeuropa aus.
1: 14%
0: 14%
1: engaged.
0: Fühlen sich verbunden.
1: 66% could care less.
0: 66% kümmern sich weniger.
1: And 1 in 5 are actively disengaged.
0: Und jeder fünfte ist sogar arbeitet dagegen.
1: As Christians, we have a great opportunity in the workplace to change this.
0: Als Christen haben wir eine hervorragende Möglichkeit, das zu verändern.
1: Christians should not have a workplace that represents this at all.
0: Christen sollten kein Arbeitsklima haben, das so aussieht.
1: If we create a dynamic place of work, our pie should look full of engaged employees.
0: Wenn wir ein dynamisches Arbeitsklima schaffen, sollte der ganze Kuchen quasi, der hier ist, aus beteiligten Arbeitern bestehen.
1: And the employees that work in our organizations should be the ones fighting and making their way to our workplaces where we can be selective about who we hire.
0: Und Arbeiter, die für uns arbeiten wollen, die sollen wirklich für uns arbeiten wollen von ganzem Herzen, dass wir uns auch die richtigen Personen aussuchen können.
1: But at least it's not as bad as Eastern Europe.
0: Aber zumindest ist es nicht so schlecht wie in Osteuropa.
1: It's even worse.
0: Dort ist es noch schlimmer.
1: So the further you go east, the worst it seems to get.
0: Je weiter nach Osten gehst, desto schlimmer wird es.
1: But there is good news.
0: Aber es gibt gute Nachricht.
1: If I can work for a company that was represented by that last pie graph and work with applying biblical principles to change it, I know you can too.
0: Denn ich weiß, wenn ich es geschafft habe, mit einer Firma gute und christliche Prinzipien einzuführen, die dem Diagramm der letzten Folie entsprachen, dann kannst doch du es schaffen.
1: So how do you begin to change the culture?
0: Also nun, wie stellst du es an, die Kultur zu verändern?
1: I'm going to share some practical examples with you and then I'll take some time for some questions and answers.
0: Ich möchte nun einige praktische Möglichkeiten mit euch teilen und danach ein bisschen Zeit lassen für Fragen.
1: The first thing I would suggest is that you pray.
0: Das erste, was ich vorschlagen würde, ist Gebet.
1: And I know that you are people of prayer.
0: Und ich weiß, dass ihr Leute des Gebets seid.
1: James 1:5 says, if any one of you lacks wisdom, you should ask God, who gives generously to all without finding fault, and it will be given to you.
0: In Jakobus 1:5 heißt, wenn jemand

0: Verstand und euch an Weisheit mangelt, so soll er Gott fragen und Gott wird ihm freizügig davon geben.
1: And Proverbs says, "For the Lord gives wisdom; from his mouth come knowledge and understanding. He holds success in store for the upright. He is a shield to those whose walk is blameless."
0: Und in Sprüche heißt es, denn der Herr gibt Weisheit und aus seinem Munde kommt Erkenntnis und Einsicht. Er lässt es den Aufrichtigen gelingen und beschirmt die Frommen.
1: So when we pray to God, he's going to give us the wisdom and we can ask for his guidance to help navigate these decisions that we make in the workplace.
0: Nun, wenn wir zu Gott beten, dann wird er uns seine Weisheit geben und er wird uns führen in den Entscheidungen, die wir für unsere Arbeiter treffen müssen.
1: I think the second step
0: is
1: to get your values straight.
0: Deine Werte zurechtzulegen.
1: As we talked about this morning, establishing a few core values that are going to be critical to how you're going to operate your business.
0: Wir haben heute Morgen schon darüber gesprochen, dass du dir ein paar Kernwerte zurechtlegst, wie du deine Firma führen möchtest.
1: The other thing to think about that Bayard mentioned today, every business is in the people business.
0: An anderer Stelle haben wir heute schon gesagt, jedes Geschäft ist in the people business.
1: Focused on people.
0: Jedes Geschäft sollte auf Menschen fokussiert sein.
1: A friend of mine used to always remind me, he would say, "Tim, it's always and only all about the people."
0: Ein Freund von mir hat gesagt, es ist immer und es geht immer um Menschen.
1: Profit is important.
0: Gewinn ist sehr wichtig.
1: But profits come when you focus on the people.
0: Aber Erfolg kommt, wenn du dich auf Menschen konzentrierst.
1: As you focus on people, I believe God will reward you and the people will respond with hard work and give a great product and be eager to buy your services.
0: In dem Moment, wo du dich für Menschen einsetzt, werden sie es auch wertschätzen und werden sich noch mehr, und Gott wird es segnen, und sie werden sich noch mehr in deiner Firma für dich einbringen.
1: Another piece of advice for you in building a great culture
0: ein anderer Ratschlag
1: is that you don't have to reinvent the wheel.
0: Du musst das Rad nicht neu entdecken.
1: And by that I mean that there are numerous resources available.
0: Damit meine ich, es gibt eine Unzahl an Ressourcen, die wir nutzen können.
1: I can send this list out to you later, but these are some of the books that I've read, and as I read through these books and read the authors, I just simply applied some of the practices from them.
0: Das ist eine Liste von Büchern, die ich euch gerne nachher geben kann, Autoren, die über solche Werte und Prinzipien geschrieben haben.
1: I would even take our management team and spend time going through each chapter per week and then discussing it and asking how we could apply the principles.
0: Ich habe sogar mit meinen Co-Leitern mich zusammengesetzt und jede Woche einige Seiten aus diesen Büchern gelesen und darüber nachgedacht, wie wir das Gelernte in unserer Arbeit umsetzen können.
1: And there are many good books and resources out there on how to build a good workplace culture and also how to do it from a Christian perspective.
0: Und es gibt viele gute Bücher, von denen wir lernen können, wie man ein christliches Arbeitsfeld schaffen kann.
1: So here's some examples of what we implemented in our workplace.
0: Und hier sind ein paar Beispiele von dem, was wir in unserer Arbeit eingeführt haben.
1: I mentioned to you a little bit about our core values and how we established teams for each value.
0: Ich habe euch ein bisschen über unsere Kernwerte erzählt und wie wir auch Kleingruppen zu diesen Werten gebildet haben.
1: Every quarter, each values team would come up with an idea to help exonerate that value in the workplace.
0: Jedes Vierteljahr ist so dieses Kernteam gekommen und hat Vorschläge gebracht, wie man diese Werte besser leben kann.
1: I'm going to give some more details about the love value, but let me start with some of the others.
0: Ich möchte später noch ein paar Details zu dem Wert der Liebe geben, aber ich möchte erst mit anderen starten.
1: One of our core values was integrity.
0: Einer unserer Kernwerte war Integrität.
1: And so every quarter we would give out an integrity award.
0: Und jedes Vierteljahr haben wir eine Belohnung für Integrität vergeben.
1: And this was an award given to an employee based on the other employee's nomination of who had demonstrated integrity in the workplace.
0: Und das war eine Belohnung, die ein Arbeiter bekommen hat aufgrund eines Votings von anderen Arbeitern.
1: And every quarter at our company-wide meeting, they would receive a plaque.
0: Und jedes Viertel

0: Vierteljahr bekommen sie eine Medaille.
1: We also talked about integrity during meetings.
0: Wir haben auch über in unseren Besprechungen über Integrität nachgedacht.
1: Because you might wonder, well, what does integrity truly mean in an organization?
0: Du fragst vielleicht, was bedeutet Integrität in einer Firma?
1: And one of the things that we talked about was that some of our meetings lacked integrity.
0: Und eine der Dinge, über die wir gesprochen haben, ist, dass es in manchen unserer Versammlungen an Integrität mangelt.
1: What would happen is that somebody, usually a senior person in the organization, would offer a suggestion.
0: Manchmal hat ein Arbeiter einen Vorschlag gebracht.
1: And sometimes it wasn't always the best suggestion.
0: Und manchmal war es nicht der beste Vorschlag.
1: But everyone would go along with it.
0: Aber jeder war damit einverstanden.
1: And we made poor decisions.
0: Und wir haben schlechte Entscheidungen getroffen.
1: Because we weren't getting the input from the people who knew the work best.
0: Denn wir haben nicht den Input auch von denen bekommen, die es besser wissen.
1: So we talked about the importance of rebutting and refuting another person's idea, even if that person was the CEO of the company.
0: Und so haben wir darüber nachgedacht, wie man auch sich auch auf gegenseitig die Vorschläge auch kritisieren kann, selbst wenn es vom Geschäftsführer kommt.
1: And we tried to make our meetings a safe place where ideas could be shared freely.
0: Und wir haben versucht, unsere Versammlungen zu einem sicheren Ort zu machen, wo sich jeder in Freiheit zu Wort melden kann.
1: We even encouraged debate.
0: Wir haben auch Diskussion ermutigt.
1: In fact, sometimes if it was unanimous, we said no good.
0: Und wenn wir uns nicht einig waren, haben wir gesagt, okay.
1: We said it, if there isn't any debate, then it has to, we have to challenge it further to get an even better decision.
0: Und wenn es auch keine Diskussion gab, manchmal haben wir auch Diskussion aktiv gefördert, um eine bessere Entscheidung zu finden.
1: Those were some of the ways that we implemented the value of integrity even in our meetings.
0: Das war einer der Wege, wie wir Integrität auch in unsere Versammlungen eingeführt haben.
1: We tried to promote the value of leadership within the organization.
0: Wir haben versucht, den Wert der Leiterschaft zu implementieren.
1: A lot of times that was done through education.
0: Zum großen Teil wurde es über Erziehung und Ausbildung gemacht.
1: One quarter we had a goal where we had a Lego ship.
0: In einem Viertel hatten wir so ein Lego-Boot.
1: With over 1,000 pieces.
0: Das aus über 1,000 Teilen bestand.
1: And every day there was a question, a series of questions from a chapter of a book that we all read as an organization on the topic of leadership.
0: Und jeden Tag gab es ein paar Fragen zu dem Buch, das wir regelmäßig lasen.
1: And for every answer that you had correct, you could get a Lego piece and add to the Lego ship.
0: Und für jede richtige Antwort, die du gegeben hast, kannst du einen Legostein nehmen und ihn aufs Schiff draufsetzen.
1: We called it the leadership.
0: Wir haben es das Leiterschiff genannt.
1: And for each Lego piece that you received,
0: und für jeden Legostein, den du gesetzt hast,
1: you got one ticket into the raffle.
0: Hast du ein Ticket für eine Losung bekommen.
1: And the winning prize was a trip for your family to go to Legoland.
0: Und der Gewinn war ein Ticket für deine ganze Familie ins Legoland.
1: So many employees, you know, read the chapters, went through the process, understood the material, and were eager to participate.
0: Und so haben viele Leute sich daran beteiligt, das Buch zu lesen, die Fragen richtig zu beantworten, um diesen Preis zu gewinnen.
1: It's just a one way to make the topic of leadership fun.
0: Das ist nur eine Art der Weise, wie man auch das Thema der Leiterschaft interessant gestalten kann.
1: One of the things we did for innovation is we had an idea repository system.
0: Eine der Dinge, wie wir Erneuerung gefördert haben, war ein
1: where people could submit ideas online.
0: Wir haben so eine Plattform geschaffen, wo die Arbeiter ihre Ideen online kundgeben können.
1: And so they could write up their idea and post it to a review board that got looked at every week.
0: Und so konnten sie ihre Ideen schreiben, die dann regelmäßig von einem Komitee beurteilt wurden.
1: And just submitting an idea would get you a small reward.
0: Und eine Idee zu schreiben gibt dir schon eine Belohnung.
1: And then those ideas would get prioritized every week.
0: Und diese Ideen wurden dann

0: jede Woche gereiht.
1: We usually had about 20 new ideas every week.
0: Meistens hatten wir so 20 neue Ideen jede Woche.
1: From all of our employees that ranged from customer service ideas to social events, all kinds of ideas.
0: Von allen unseren Arbeitern aus dem Kundenservice oder aus dem Marketingbereich.
1: So many of the ideas never got implemented.
0: Viele der Ideen haben wir nie umsetzen können.
1: Because we had too many ideas to sift through.
0: Denn wir hatten einfach viel zu viele Ideen.
1: But we had the ideas coming from the people who did the work and knew it best.
0: Aber wir bekamen die Ideen von den Arbeitern, die auch am meisten von ihrer Arbeit wissen.
1: They were the ones listening to our customers.
0: Das sind denn schlussendlich diejenigen, die auch mit unseren Kunden kommunizieren.
1: And so they were the ones to give us the suggestions and they were rewarded for it.
0: Und das waren auch die Arbeiter, waren diejenigen, die uns dann die Ideen gaben und dafür auch belohnt wurden.
1: Usually those that had other benefits that got implemented, the person would receive a nice reward like a dinner or some other gift card.
0: Gewöhnlicherweise hat dann der Gewinner aus diesem Ideenpool einen Gutschein für ein Essen oder so ähnlich gewonnen.
1: Let me share a few of the ideas that we had just around our value of love.
0: Lass mich noch ein paar Gedanken darüber teilen, die Ideen, die wir zum Wert der Liebe hatten.
1: One of the things I tried to make sure employees knew is that love takes place in the context of relationships.
0: Ich wollte haben, dass unsere Arbeit, unsere Angestellte wissen, dass Liebe in Beziehung zum Vorschein kommt.
1: We had monthly team lunches.
0: Jeden Monat hatten wir gemeinsames Essen in den Teams.
1: These were teams of 4 or 5 people, all from different departments.
0: Das waren Kleingruppen zwischen 4 und 5 Leuten aus den verschiedensten Bereichen der Firma.
1: They were randomly chosen every month.
0: Sie wurden durch zufällig ausgewählt, neu ausgewählt jedes Monat.
1: And they were given a budget to go out to have lunch on the company.
0: Und sie bekamen einen gewissen Geldbetrag, um auf die Kosten der Firma essen zu gehen.
1: So every month, every employee had lunch on the company with another group of other employees who they probably would have otherwise not even met.
0: Und so konnte jedes Monat, hatte jeder Arbeiter die Gelegenheit, auf Kosten der Firma mit anderen Leuten der Firma, die er vielleicht sonst nie kennengelernt hätte, essen zu gehen.
1: And their goal was to talk about anything but work.
0: Und ihr Ziel war es, über alles Mögliche zu sprechen, außer über die Arbeit.
1: Because this time was a time to build relationships, not to discuss work.
0: Denn diese Zeit war dafür reserviert, Beziehungen zu formen und nicht über Arbeit zu diskutieren.
1: But,
0: aber,
1: usually what happened is they developed a friendship that then translated into a lot of work productivity.
0: Und was dann passiert ist gewöhnlich, dass diese Zeit in Freundschaft übergegangen ist und das sich auch auf die Arbeitsproduktivität umgemünzt hat.
1: We usually had at least one big quarterly social event.
0: Und wir hatten noch immer einmal im Viertel ein großes gemeinsames Freizeitevent.
1: Like a picnic at a park or a Christmas party.
0: Zum Beispiel wie ein Picknick oder eine Weihnachtsfeier.
1: And those were usually all day events.
0: Und das war dann immer gewöhnlich so, ging über den ganzen Tag.
1: And everybody, you know, the employees and their families came. We provided all the food.
0: Und die Arbeiter kamen mit ihren Familien und wir haben das Essen zur Verfügung gestellt.
1: Although sometimes there was potluck with that too.
0: Und manchmal gab es aber auch Potluck, wo jeder was mitbrachte.
1: But we also had potlucks at the office, usually once a month.
0: Aber wir hatten auch ungefähr jedes Monat Potluck in der Arbeit.
1: And sometimes they would be on a particular theme.
0: Und manchmal waren diese Potlucks zu einem gewissen Thema.
1: Like we would have a chili cook-off.
0: Zum Beispiel Gulasch.
1: Yeah, Gulasch. And we'd have a contest to see who could make the best.
0: Und wir hatten auch einen Bewerb, wer das beste Chili zubereiten kann.
1: We also had a lot of fun in the office with different tournaments.
0: Wir hatten auch sehr viel Spaß und Freude in der Arbeit mit bestimmten Turnieren.
1: We had many ping pong tournaments.
0: Wir hatten sehr viele Tischtennis Turniere.
1: Even a chess tournament.
0: Sogar ein Schachturnier.
1: But with the chess tournament, we did have the timer, so they kept the games to about 30 minutes.
0: Aber wir haben das dann auch natürlich auch zeitlich limitiert.
1: We had Wii tournaments where people would bring in the Wii and play video games.
0: Wir hatten auch Nintendo Wettbewerbe, wo man auf dem Nintendo gegeneinander gespielt hat.
1: Uh-huh. Mm-hmm. We also had this thing called Gabe was kind of a fun thing we did one quarter. The love team decided it would be fun to have employees do random acts of kindness.

0: other employees.
1: Und dass das Team der das Werte die Wertekleingruppe der Liebe hat auch die Idee von Gabe, wo man so Kleinigkeiten der Liebe einem anderen tut.
0: And they called it going above and beyond.
1: Und sie nannten das Gabe ein Akronym für darüber hinausgehen.
0: And so they got this stuffed giraffe.
1: Und da haben sie jetzt eine große Giraffe gebastelt.
0: With a long neck, which they thought was the going above and beyond.
1: Mit dem langen Hals, mit der Bedeutung darüber hinaus.
0: And the object was, when you do your act of kindness for another coworker, you gave them Gabe.
1: Und die Aufgabe war, wenn du jemanden anderen einen Akt der Aufmerksamkeit, der Liebe gemacht hast, dann gibst du ihm die Giraffe Gabe.
0: And you could only hold on to Gabe for one day before you could do the act of kindness to somebody else.
1: Also du darfst Gabe nur einen Tag lang behalten und musst dann einen Akt der Liebe einem anderen tun und danach die Giraffe überreichen.
0: And you had to do it to somebody who you didn't know in the workplace.
1: Und du musstest diesen Akt an jemanden tun, den du davor noch nicht gekannt hast.
0: And this was when we had, you know, 65, 70 employees.
1: Das war so eine Zeit, als wir um die 65 Angestellte hatten.
0: One incident was kind of interesting. We had one employee who had just received Gabe on the last day that he was supposed to work.
1: Einen interessanten Zwischenfall gab es, da hat ein Arbeiter Gabe bekommen am letzten Tag, wo er noch hier war.
0: He said that he was going to take an extended leave and he was headed to Alaska and he wasn't sure if he was going to return because he had a dream to go to Alaska.
1: Er hatte einen längeren Aufenthalt in Alaska geplant. Er war sich nicht sicher, ob er jemals zurückkommen würde, denn es war sein Traum, nach Alaska zu gehen.
0: Somebody heard that he was going to leave and so they gave Gabe to him.
1: Und einer hörte, dass er die Firma verlassen würde und so gab er ihm Gabe, die Giraffe.
0: Pretty soon we saw pictures sent to us by email with Gabe and Mount Denali in the background.
1: Und kurz Zeit darauf haben wir Bilder von ihm bekommen, wo er die Giraffe in die Landschaft platziert hatte.
0: So Gabe had about a one-month tour.
1: Und so hatte Gabe eine einmonatige Reise nach Alaska.
0: But the gentleman actually decided he didn't want to stay in Alaska, came back and we gave him his job back.
1: Aber schlussendlich hat er sich nicht dafür entschieden, in Alaska zu bleiben. Er kam zurück und natürlich hatte er die Arbeit
0: and
1: auch
0: he passed
1: bekommen.
0: Gabe along to others.
1: Und er hat dann die Giraffe weitergegeben an die anderen.
0: We did Bible studies in the workplace.
1: Wir haben auch Bibelstunden in der Arbeit gegeben.
0: Now this was something that was just open for people to attend if they wanted to.
1: Das war natürlich auf einer freiwilligen Basis.
0: And we probably had about 8 or 10 people that would attend each week.
1: Und wir hatten ungefähr 8 bis 10 Leute, die so jede Woche kamen.
0: And most of them were probably already Christians.
1: Und die meisten von ihnen waren schon Christen.
0: But it was at least something that we offered for people who might be interested.
1: Aber es war zumindest etwas, was wir angeboten haben für Leute, die Interesse zeigten.
0: We also offered courses on parenting.
1: Wir haben auch Workshops zu oder Ausbildung zur Elternschaft angeboten. Yeah.
0: Financial planning.
1: Finanzplanung.
0: And we also paid for people to go to Christian marriage conferences.
1: Wir haben auch Leute da bezahlt dafür oder ihnen die Kosten gegeben, wenn sie eine Ehekonferenz besuchten.
0: And we also did some of the charitable giving, as I mentioned earlier.
1: Und wir haben auch andere Charity. Wir haben auch Geld für Wohlfahrtszwecke gegeben.
0: And I want to spend a little bit of time talking about charitable giving because it became a very important part of our workplace culture.
1: Und ich möchte ein bisschen über diese Wohlfahrtswerke reden, denn das wurde sehr wichtig in unserer Firma.
0: In the companies that do the ranking of best places to work in America, one of the questions they ask is, I feel good about our contributions to the community.
1: Die Firma, die so ein Ranking erstellt über Firmen, wo es ein gutes Arbeitsklima gibt, die stellen die Frage, ob man zur Gesellschaft etwas Gutes beiträgt.
0: And of those companies that were included in the top 50 companies in America, 94% agreed with that statement.
1: Die Top 50 Firmen hatten fast 94% ihrer Arbeiter, die zustimmten, dass sie etwas Gutes der Gesellschaft tun.

0: it shows that to have a great place to work, employees want to know that you're also doing a lot for the community.
1: Und es zeigt einfach, dass wenn du etwas für die Gesellschaft tust, dass das Arbeit auch wertschätzt in deiner Firma.
0: And at InsureMe we had 98%.
1: Und meine Firma hatte sogar 98%.
0: That's not how it started, believe me, but that's where we got to as we shared, you know, with giving tithe on our profits.
1: Aber so hat es in meiner Firma nicht begonnen. Es war am Anfang sehr hart.
0: And the reason why charitable giving is so important is because it creates trust.
1: Und der Grund, warum großzügiges Geben so wichtig ist, ist, es schafft Vertrauen.
0: So, who would you trust?
1: Nun, wem würdest du vertrauen?
0: The idea of service and giving connotates trust.
1: Die Idee des Dienens und des Gebens schafft Vertrauen.
0: Greed does not convey trust.
1: Geiz fördert kein Vertrauen.
0: And so, to be a company that encourages trust, we want to be a company that is generous.
1: Nun, um eine Firma zu sein, die Vertrauen schafft, müssen wir auch eine Firma sein, die gerne gibt.
0: So we had three different things that we did with our employee matching fund or with our charitable giving that I mentioned earlier today.
1: Und so nun hatten wir drei Schienen, um diese Freizügigkeit zu fördern.
0: We matched employees' gifts to charity 3-to-1.
1: Wenn Arbeiter eine Spende geben, es verdreifacht.
0: We had volunteer service trips where we would help to pay for the volunteering that you might do to help other organizations.
1: Wir hatten freiwillige Einsätze von unseren Angestellten, die wir finanziell förderten.
0: Including international mission trips.
1: Was auch internationale Missionseinsätze mit einbezog.
0: And we had direct donations to other non-profit organizations.
1: Und wir hatten auch direkte Spenden an andere selbsterhaltende Firmen.
0: As I mentioned before too, it's when you talk about your goals, you have to think about what gets rewarded.
1: Und wir haben schon darüber gesprochen, wenn du über deine Werte nachdenkst, musst du darüber nachdenken, was wird belohnt.
0: Or what gets talked about.
1: Oder worüber wird gesprochen.
0: So if generosity is something that you want people to engage in, you have to give them a reason to talk about it.
1: Nun, wenn du möchtest, dass Menschen großzügig werden, musst du noch die Gelegenheit geben, darüber zu reden.
0: There has to be some kind of a reward in it for them.
1: Da muss es irgendeine Belohnung dafür geben.
0: So we gave them a little encouragement.
1: Und so haben wir ihnen Ermutigung zur Großzügigkeit gegeben.
0: I told them that if they raised enough money, they could shave my head.
1: Ich habe ihnen gesagt, wenn sie genug Geld bekommen, dann dürfen sie mich rasieren.
0: And they raised the money.
1: Und sie haben das Geld zusammenbekommen.
0: The goal was to raise $50,000.
1: Das Ziel war es, $15,000 zu sammeln.
0: Among
1: 50,000 Dollar.
0: 50,000. Among 68 employees.
1: Das Geld kam von 68 Angestellten.
0: And they raised it. We had over 95% of the employees participate in the charitable giving program.
1: Und 95% der Angestellten haben sich daran beteiligt.
0: We also did our volunteer service trips. Let me show you a little bit about that. So
1: wir haben auch unsere freiwilligen Einsätze gehabt.
0: We told our employees that we would just pay half the cost of them to go on a missions trip if they wanted to do so.
1: Wir haben unseren Angestellten gesagt, wir zahlen euch bis zu der Hälfte des Einsatzes, wenn ihr wollt.
0: And that's all the involvement I had in the process.
1: Und das war alles, was ich tat in diesem Prozess.
0: From that, the employees got excited and thought, where can we go?
1: Und von da an waren sie so begeistert und haben gefragt, wo sollen wir hingehen?
0: They organized trips to Juarez, Mexico, which is about a one-day flight away. Not too far, but you know, a little bit of a journey on the airplane to get there.
1: Sie haben Einsätze nach Mexiko organisiert, wo man ungefähr eine Tagesreise hinreisen musste.
0: They would take 20 or 30 employees at a time to go build houses.
1: Manchmal sind sie sogar zu 20 oder zu 30 dorthin geflogen, um Gebäude zu bauen.
0: So, yeah, Bayard asked, was this on their vacation time? We matched it 50-50. So if they took a week, we'd give them 2.5 days of vacation time. Or if they took 2 weeks, it cost them 1 week of vacation.
1: Und die Frage war, ob sie das in ihrer Urlaubszeit gemacht haben. Wir haben das so gehandhabt, wenn sie eine Woche auf Einsatz

0: Einsatz waren, haben wir nur 2,5 Tage Urlaub abgezogen.
1: And it was great to walk into the office and see food drives that they had organized themselves.
0: Und es war schön ins Büro zu gehen, food drives.
1: Yeah, collections of canned foods.
0: Und es war schön einfach auch ins Büro zu gehen und zu sehen, wie sie Essen zusammengestellt haben.
1: That they were going to take to Mexico.
0: Das Essen, das sie mit nach Mexiko nahmen.
1: And this was all their doing and things that they organized for themselves.
0: Das haben alle sie für sich organisiert und getan.
1: We went to an orphanage in Ghana.
0: Wir sind zu einem Waisenheim in Ghana gefahren.
1: We had groups go to Russia and Sudan.
0: Wir hatten eine Gruppe, die nach Sudan und Russland flog.
1: And we did lots of community projects, things we implemented in the workplace.
0: Und nur ein paar andere Beispiele von Dingen, die wir implementiert haben in unserer Arbeitsklima.
1: One is a concept called open book management.
0: Ein Konzept, das haben wir genannt, das Management des offenen Buchs.
1: And essentially, we shared all of the accounting with the employees, except for individual salary levels.
0: Das bedeutete, wir haben unsere ganze Finanzplanung vor allen offengelegt, außer wenn es jetzt persönliche Gehälter betraf.
1: In fact, we all shared in a profit-sharing program, so they wanted to know how profitable we were.
0: Und wir haben auch unsere Profite, Gewinne offen dargelegt, dass sie sehen, wie profitträgig wir arbeiten.
1: So at every quarterly meeting, we would show what our goals were and how well we performed on those goals, including our profit.
0: So zu jedem Vierteljahr haben wir also uns zusammengesetzt und gezeigt, wie wir arbeiten und wie sich auch unsere Gewinne abzeichnen.
1: During those company-wide meetings every quarter, there was a question and answer time that was open that they could ask any question freely.
0: Und während diesen vierteljährlichen Treffen gab es auch eine Frage- und Antwortzeit, wo sie Fragen stellen konnten.
1: Including questions that they could have submitted anonymously beforehand.
0: Das hat auch Fragen mit einbezogen, die sie anonym zuvor stellen konnten.
1: One of the things that we implemented was what we called weekly one-on-one meetings.
0: Eine andere Sache, die wir eingeführt haben, war ein wöchentliches Angesicht-zu-Angesicht-Treffen.
1: And these were weekly meetings with the supervisor and their direct reports.
0: Und das war ein Treffen von Vorgesetzten und Arbeitern.
1: And those meetings lasted usually at least 1 hour.
0: Und diese Treffen dauerten ungefähr eine Stunde.
1: And we tried to make them highly relational.
0: Und wir haben sie versucht, sehr kommunikativ zu gestalten.
1: And by that I mean that we were there to talk about work and work performance, but much more than that.
0: Und damit meine ich, dass wir auch unser über die Arbeit geredet haben, aber auch noch um viele andere Dinge.
1: So we spent the time asking how things were going for them.
0: Und wir haben auch Fragen gestellt, hey, wie geht es euch in der Arbeit?
1: Is there anything that we can do to help you in any way?
0: Gibt es etwas, was wir für euch tun können, um euch zu unterstützen?
1: And as the supervisor, we tried to have a servant leader model.
0: Und als die Vorgesetzten haben wir versucht, ein Leiterschaftsmodell zu verwenden.
1: Where we were serving them.
0: Ein Modell, das bedeutet, dass wir den Angestellten dienen.
1: So the goal of the weekly meeting was usually, what is happening in your life that I can help with?
0: So das Ziel war herauszufinden, was in dem Leben des Arbeiters geschieht, wo ich unterstützen kann.
1: And as it related to their performance goals, we also would ask, here are the goals that you set for the quarter that you said you were going to achieve. How can I help you achieve them? Here's how you're doing on those goals.
0: Und wir haben auch über die Ziele geredet, die sich der Arbeiter gesetzt hat, wie er diese Ziele besser und effektiv erreichen kann.
1: We also had most of our meetings always included people from other departments.
0: Und in diesen Treffen haben wir auch oft Leute aus anderen Abteilungen mit einbezogen.
1: So whenever there was something that was to be discussed, we made sure that we had people from every discipline in the organization to help participate in that discussion.
0: Und jedes Mal, wenn wir eine Besprechung hatten, haben wir versucht, aus jeder Abteilung einen Repräsentanten zu bekommen.
1: We also had great benefits, including a sabbatical.
0: Wir hatten auch großen Erfolg in der Einführung des Sabbatjahres.
1: In the sabbatical, I shared with them the idea of Sabbath.
0: Und in dem Sabbatjahr habe ich ihnen die Idee des Sabbats kommuniziert.
1: We always had Sabbaths off.
0: Jeden Sabbat war natürlich frei.
1: But I also talked to them about the 7-year sabbatical.
0: Aber ich habe ihnen auch von dem 7-Jahres von dem Sabbatjahr erzählt.
1: And I said, you're not going to get a whole year off.

0: Ihr werdet kein ganzes Jahr frei bekommen.
1: But I will give you an extra 6 weeks off after 6 years of service.
0: Aber ich will euch nach 6 Jahren der Arbeit weitere 6 Wochen Urlaub geben.
1: Employees love that benefit.
0: Und Arbeiter haben das geliebt.
1: So the question is, did anybody work?
0: Die Frage ist, hat überhaupt jemand gearbeitet dann?
1: This wasn't our workplace, but it probably could have been.
0: Das war jetzt nicht unsere Firma, aber es hätte sein können.
1: And what about your witness?
0: Wie ist mit deinem Zeugnis?
1: This was a picture that I did have in the office.
0: Das war ein Bild, das ich in meinem Büro an der Wand hängen hatte.
1: It was the prominent picture in the office.
0: Es war das prominenteste Bild in meinem Büro.
1: And I would tell employees that this picture is entitled the senior partner.
0: Und ich habe meinen Arbeitern gesagt, dieses Bild hat den Titel the senior
1: partner.
0: The senior partner.
1: and that the way I approach business is that Jesus is the owner of all things.
0: Und auf die Art und Weise, wie ich an Geschäft rangehe, ist, ich stelle mir vor, dass Jesus alles besitzt.
1: Including this business.
0: Mein Geschäft inkludiert.
1: And as a result, he is my boss.
0: Und als ein Resultat ist mein Boss.
1: You don't have to agree with that, but if you see anything that you think would be counter to what Jesus stood for, please bring it to my attention, because he's the one I have to answer to.
0: Du musst damit vielleicht nicht zustimmen, aber wenn du etwas siehst, wo ich vielleicht dem widerspreche, was Jesus tun würde, dann sage es mir bitte, denn ich muss Jesus Rechenschaft ablegen.
1: And so that was the message that was communicated to the employees. Probably 80% of them were not Christians.
0: Und das war die Botschaft, die wir an unsere Arbeiter kommunizierten, und 80% waren keine Christen.
1: But my goal was to create a work environment where they could at least see how Christ may have operated in the workplace.
0: Aber mein Ziel war es, ein Arbeitsklima zu schaffen, in dem sie sehen, wie Jesus auch eine Firma führen würde.
1: We did have a handful of Bible studies.
0: Wir hatten eine Handvoll Bibelstunden.
1: And we did have a few people come to accept faith in Christ.
0: Wir hatten ein paar Leute, die sich für den Glauben an Jesus, für den Glauben an Jesus entschieden haben.
1: But most importantly, I wanted to create a place of refuge where people could come from their craziness and busyness of their work life or their family life and other things going on and find a place of refuge while at work.
0: Aber über all dem wollte ich einen Rückzugsort für meine Angestellten schaffen, zu dem sie kommen können aus Verwirrungen, aus Anstrengungen, aus dem Alltag.
1: And so as you consider the culture that you are establishing, whether you are just an influence in that workplace, or whether you really set the culture, think about how you can be an example for Jesus in various ways.
0: Und wenn du darüber nachdenkst, wie du zur Kultur beitragen kannst, sei es jetzt als Leiter oder als Co-Arbeiter, denk darüber nach, was Jesus tun würde.

Und nun spricht der Herr, der dich geschaffen hat, Jakob, und dich gemacht hat, Israel. Fürchte dich nicht, denn ich habe dich erlöst. Ich habe dich bei deinem Namen gerufen, du bist mein. Wenn du durchs Wasser gehst, will ich bei dir sein, dass dich die Ströme nicht ersäufen sollen. Und wenn du ins Feuer gehst, sollst du nicht brennen, und die Flamme soll dich nicht versengen. Denn ich bin der Herr, dein Gott, der Heilige Israels, dein Heiland. Wohlan, alle, die ihr durstig seid, kommt her zum Wasser.

und ihr kein Geld habt, kommt her, kauft und esst. Kommt her und kauft ohne Geld und umsonst Wein und Milch. Warum zählt ihr Geld da für das, was kein Brot ist, und sauren Verdienst für das, was nicht satt macht? Hört doch auf mich, so werdet ihr Gutes essen und euch am Köstlichen laben. Neigt eure Ohren her und kommt her zu mir. Höret, so werdet ihr leben.

Und er zeigte mir einen reinen Strom vom Wasser des Lebens, glänzend wie Kristall, der ausging vom Thron Gottes und des Lammes. In der Mitte, zwischen ihrer Straße und dem Strom, von dieser und von jener Seite aus, war der Baum des Lebens, der 12-mal Früchte trägt und jeden Monat seine Frucht bringt, jeweils einer. Und die Blätter des Baumes dienen zur Heilung der Völker. Und es wird keinen Fluch mehr geben. Und der Thron Gottes und des Lammes wird in ihr sein. Und seine Knechte werden ihm dienen. Und sie werden sein Angesicht sehen und sein Name wird auf ihren Stirnen sein. Und es wird dort keine Nacht mehr geben. Und sie bedürfen nicht eines Leuchters, noch des Lichtes der Sonne, denn Gott, der Herr, erleuchtet sie. Und sie werden herrschen von Ewigkeit zu Ewigkeit. Und der Geist und die Braut sprechen, komm. Und wer es hört, der spreche, komm. Und wen da dürstet, der komme. Und wer da will, der nehme das Wasser des Lebens umsonst.